0: Es ist der vierte Donnerstag im Monat und ihr hört die Sendung Vita Noctis auf dem Bermudafunk auf den Frequenzen 89,6 in Mannheim und 105,4 MHz in Heidelberg. Mein Name ist Andreas.
1: Hallo, und ich bin der Jürgen.
0: Wenn heute ein Donnerstag ist, hört ihr eine Live-Sendung und wir sind dann direkt unmittelbar nach dem Wave Gothic Treffen. Das ist so ein fixer Termin bei uns jedes Jahr und manche von uns waren auch da.
1: Ja, manche von uns waren da, du leider nicht.
0: Zum ersten Mal seit einigen Jahren,
1: leider nicht mehr.
0: Hat es leider nicht geklappt, aber immerhin warst du da.
1: Ja, ich war da.
0: Und tatsächlich hatten wir ja auch, ich glaube, so ein bisschen aus ich weiß nicht genau warum, gar keine so eine richtige Vorbesprechung.
1: Nee, weil die letzte Sendung war ich krank.
0: Genau, und ich war nicht vorbereitet, weil ich ja überhaupt nicht vorhatte hinzufahren.
1: Ja.
0: Deswegen umso wichtiger, dass wir eine Nachbesprechung machen.
1: Wir machen eine kleine Nachbesprechung jetzt.
0: Ja. Nee, wir machen eine große Nachbesprechung. Wir hören alle drei Bands an, die du gehört hast.
1: Ja.
0: Und
1: Vier waren es. Waren
0: schon vier Komplette. Vielleicht hören wir noch in einige rein, die auch gespielt haben.
1: Ja.
0: Ja.
1: Ich habe so zwei, drei Sachen vorbereitet. Übrigens empfangt ihr uns auf den Frequenzen 89,6 MHz in Mannheim und 105,4 MHz in Heidelberg.
0: Das haben wir schon gesagt.
1: Nee, müssen wir nochmal sagen.
0: Nein,
1: nicht gesagt.
0: Doch.
1: Ja. Sag mal, bin ich so vergesslich?
0: Offenbar. Das sind die Festivalnachrichten.
1: Ja, das Wochenende war anstrengend. Oh Mann.
0: Ich hab ja auch lange den Fehler gemacht, dann direkt nach dem Wave-Routing-Treffen gleich wieder anfangen zu arbeiten oder früher noch dann einfach wieder im Studium weiterzumachen oder
1: sowas.
0: Ja. Man ist da schon so ein paar Tage so ein bisschen platt.
1: Ja, genau.
0: So bisschen neben der Kappe.
1: Heute auch irgendwie. So geht's mir irgendwie auch heute.
0: Weil so in den 2000ern habe ich halt echt so montags vom WGT zurückgefahren oder dienstagmorgens vom WGT zurückgefahren und Dienstagnachmittag gleich wieder an die Uni.
1: Ja.
0: Hätte ich mir dann doch wahrscheinlich auch sparen können.
1: Ja, besser. Also ich bin ja erst am Mittwoch zurückgefahren und musste erst heute wieder arbeiten. Insofern, man lernt ja aus Dingen, weil so ein WGT ist ja eher ein Marathon als ein Sprint, ne?
0: Ja,
1: doch, irgendwie schon. Genau, also, eigentlich war es ein sehr gutes Festival. Ich habe ein paar Bands gesehen, hat ja alles schon angefangen letzte Woche Donnerstag. Wo bin ich ja schon hingefahren und da war ja diese WGT-IBM Warm-Up-Party im Felsenkeller.
0: Bist du da hin?
1: Ja, klar, gut.
0: Das heißt den klar?
1: Das ist schon gut, das ist ganz nett. Da am Biergarten sitzen und Leute treffen, die ersten, und dann haben auch Bands gespielt. Schon, da habe ich ein bisschen in Oberst-Panitzer reingehört. Das war ganz nett. Ja, und ich glaube auch Dina Summer habe ich mal zwei hier gesehen, aber die waren eher so, naja, mäßig. Aber ansonsten war da die Party ganz nett. Mike hat oben aufgelegt von der Weird Science mit noch so einem anderen Kollegen und es war okay, war gut, war ganz nett.
0: Ja.
1: War auch recht voll. Genau, das war so der erste Abend. Und am zweiten Abend, dann ging es so richtig los, freitags dann, ja. Und da war ich dann hauptsächlich im Felsenkeller und habe da mir Rosa Krux angeguckt. Komplett. In der schönen, mit der großen Bühnenshow, mit den Skeletttrommlern und der ganzen Glockenwand und so, ja, war schon sehr schön, schon ein gutes Konzert.
0: Ich hab mir sagen lassen, dass es toll war.
1: Ja, leider war es für meinen Geschmack ein bisschen zu leise. Also das hätte ein bisschen bombastischer rüberkommen können.
0: Stärker auf die Glocken draufhauen müssen.
1: Ja, aber auch die Gitarre war ein bisschen zu mau irgendwie, die war nicht so... Hat nicht so gekickt.
0: Im Felsenkeller, sagst du?
1: Das war in der Kuppelhalle. Nee.
0: Ich wollte gerade sagen, das muss eigentlich in der Kuppelhalle
1: genau,
0: sein.
1: Genau, das war in der Kuppelhalle.
0: Weil da ist der Sound ja meistens gut.
1: Ja.
0: Also wenn irgendwo auf dem WGT der Sound gut ist, dann ja,
1: aber der
0: üblicherweise
1: Sound
0: in der Kuppelhalle.
1: Generell überall gut dieses Jahr. Auch in der Agra
0: sogar. Auch in der Agra?
1: Auch in der Agra.
0: Das wäre natürlich noch meine Frage gewesen, wenn... kommen wir später zu X mal Deutschland.
1: Habe ich mir nicht an dem Abend, die hätten nämlich auch freitags gespielt, habe ich mir nicht angeguckt.
0: Mann!
1: Ja, entweder Rosa Krux oder X mal Deutschland.
0: Ja, aber Rosa Krux hast du halt auch schon fünfmal gesehen.
1: Ja, aber mir war X mal Rosa Krux wichtiger als X mal
0: Deutschland. Und X mal Deutschland haben halt nur 35 Jahre lang nicht gespielt.
1: Ja, ich wollte es mir nicht verderben, glaube ich.
0: Ach,
1: das ist immer so eine Sache, man will sich nicht verderben. Deswegen habe ich mir das nicht angeguckt. Ah. Genau, deswegen kommt jetzt erstmal was von Rosa Krux. Hm. Vielleicht kommt danach was von X-Mal Deutschland.
0: Das heben wir uns noch für ein bisschen später auf.
1: Okay. Also hier ist jetzt Rosa Krux, der Titel Adorasti.

0: Ja, war bestimmt nett.
1: Ja, Rosa Krux war sehr nett. Aber wie gesagt, die Gitarre war ein bisschen zu leise und es kam nicht so gut rüber. Hm. Aber das Glockenspiel und so, das ist natürlich immer sehenswert, ne, wenn das da aufgebaut ist in dieses Spiel. Ja, und das ist schon echt toll.
0: Mal schauen, was hat denn noch alles am Freitag gespielt?
1: Die Neubauten.
0: Neubauten. Ich meine, nett. Hätte man gut mitnehmen können, aber natürlich spielen die häufiger mal.
1: Ja, aber irgendwie hieß es, die werden nicht mehr so spielen, jetzt Neubauten in den nächsten. Also das wird eines der letzten Konzerte sein, ging das Gerücht um, ob das jetzt so ist oder nicht, weiß ich nicht. Ja, mal abwarten.
0: Bevor der Blixer das selbst sagt, glaube ich das nicht. Und selbst okay. Dann bin ich mir nicht sicher, ob ich es glaube.
1: Ja, genau. Ja, ja. Genau. Klar, und dann halt Anja Huwe mit X mal Deutschland.
0: Ja. Ich kann euch Leute ja nicht verstehen, dass ihr da nicht hingegangen seid. Ich meine, also die haben ja tatsächlich vergangenes Jahr schon angefangen aufzutreten. Das ist nicht das allererste Konzert seit den 80ern. Aber selten und wenig davon in Deutschland. Mhm. Teilweise in, ich glaube, Südamerika und was weiß ich wo, aber ist nicht, als hätten die jetzt die große Tour in Deutschland gemacht, wo man sie gut anschauen könnte.
1: Mhm. Ja. Ja, gut.
0: Ich muss die mal verfolgen, ob die in nächster Zeit nochmal irgendwo auftreten.
1: Ja, ja, ja.
0: Und dann kommst du gefälligst mit. Mensch.
1: Na gut.
0: Na gut. Spielen wir mal was für X-Mal Deutschland.
1: Ja.
0: Ich habe mal allein ausgesucht.

0: Ja, war bestimmt. Also ich habe ja auch Freunde getroffen und so, die dort waren auf dem Konzert. Die meinten auch alle, das wäre recht gut gewesen. Und die waren sehr begeistert schon von dem Auftritt von X-Mal Deutschland. Ja.
1: Ich habe sogar gehört, dass Neubauten, die davor aufgetreten sind, gut drauf waren. Hat man ja auch nicht jeden
0: Tag. Ja, aber die waren sehr ruhig, habe ich gehört. Die
1: sehr
0: haben
1: ruhig.
0: Sehr Spoken-Word-mäßig Sachen gemacht. Also keine Kracher gespielt, die waren eher so ein bisschen ruhiger
1: im
0: Set. Ja.
1: Weil bei Neubauten mache ich auch die ruhigen Sachen.
0: Ja, ja, gut. Hat auch anscheinend funktioniert, wie die Leute gesagt haben. Aber es war was Ruhigeres.
1: Ja. Ja, ja. Das fand ich ja... Wann war das? Vergangenes Jahr oder vor 2 Jahren bei Sex King Children? Furchtbar, die Liedauswahl.
0: Okay.
1: Ich meine, die haben nicht zum ersten Mal da im Täubchental gespielt, aber das letzte Mal, als ich sie da gesehen habe, haben die nur Sachen funktioniert, die einfach in der Location bei dem Publikum überhaupt nicht funktioniert haben. Mhm. Also auch eher die ruhigeren Sachen und das war so ein bisschen öde.
0: Mhm.
1: Und das ist echt eine Band, die ich mag, ja. Und die auch genügend Lieder haben, die sie spielen können.
0: Richtig, ja.
1: Aber also programmatisch alle Sachen, worauf die Leute Bock gehabt hätten, nicht gespielt.
0: Naja,
1: sau dumm.
0: Andy Sechsling wird halt auch alt vielleicht.
1: Man kann die schnellen Sachen nicht mehr spielen.
0: Wer weiß.
1: Die energetisch nicht mehr. Jetzt macht er nur noch Gesäusel. Ich weiß nicht.
0: Jetzt wird's
1: dabei sind
0: die Schlager.
1: Dabei sind die, nee, so war es ja auch nicht, aber ich finde, die ruhigen Sachen sind jetzt auch nicht unbedingt leichter zu singen bei Sex Game Children.
0: Ja, gut.
1: Vielleicht hat er da seine Stimme
0: gehabt. Ja? Vielleicht hat er einfach einen anderen Anspruch gehabt.
1: Was heißt denn Anspruch?
0: An sich selbst. Ja, auf jeden Fall, lassen wir nochmal gucken, was hat er noch so alles gespielt
1: an dem Tag. Was war denn noch so? Duct Tape haben gespielt im Felsenkeller.
0: Ja, die sind ja mittlerweile, die sind ganz nett. Ja, die sieht man noch mal hier irgendwo. Die spielen irgendwann im September mal irgendwo hier in der Nähe. Da werde ich vielleicht mal hingehen. Dann diese Dolina Volny. Die habe ich mich jetzt in das eine Album mal reingehört, ist ganz gut. Aber habe ich jetzt halt logischerweise auch nicht gesehen, weil es an demselben Tag war wie jetzt hier Rosa Krux und so. Und Bragolin, ja, habe ich schon gesehen, muss ich nicht sehen. Live ist so eher so mäßig.
1: Ja.
0: Ebenso Ashcoat, die an dem Tag da gespielt haben noch.
1: Ja, Ashcoat ist auch so eine Band, die ist, wie soll ich so sagen, agreeable, würde man vielleicht auf Englisch sagen, aber ich. Auch keine Band, zu der ich extra hingehen würde.
0: Das Album war auch ganz nett, aber halt leider auch nur ganz nett.
1: Ne?
0: Dann die ganzen Sachen hier im Heidischen Dorf.
1: Die blenden wir aus.
0: Die
1: gab
0: es
1: nicht.
0: Als Mittelalter-Sachen.
1: Geh nochmal hoch, da war noch mehr. Haus Leipzig.
0: Ja,
1: Haus Leipzig, da war der
0: Elektro.
1: Ja.
0: Das lassen wir mal auch weg.
1: Und dann das gab es auch nicht. Wie das alles nicht gab.
0: Ebenso im Stadtbad war das auch nicht so die Musikauswahl. Dann kam im Täubchental halt wieder so ein paar Gothic Rock Bands, Skeletal Family, Rose Garden, Funeral Party.
1: Hätte man machen können.
0: Ja.
1: Aber.
0: Habe ich alle schon gesehen. Also die habe ich auf jeden Fall, Rose Garden Funeral Party und Skeletal Family habe ich schon mal gesehen.
1: Genau, die habe ich auch schon gesehen. Die waren auch okay, aber jetzt auch nicht so herausragend.
0: Genau, und dann war ich hier Volkspalast Kuppelhalle. Da war halt Arcana, Triari und Rosa Krux. Das war, habe ich mir da mal angeguckt.
1: Ja, bestimmt keine schlechte Wahl.
0: Arcana war cool. Arcana war sehr ruhig. War aber echt gut. Gefiel mir gut.
1: Genau. Marc Benecke schlachtet aber echt sein Zeug von vor 30 Jahren aus.
0: Ja, ja.
1: Das ist ja wohl, das hat er glaube ich echt so in den 90ern oder 2000ern gemacht.
0: Ja, also das war so der Freitag, die Bands, die so freitags gespielt haben. Wie gesagt, und Hopping ist ja eh, wir wissen, Hopping so zwischen Locations, das nur dann, wenn du ein bisschen Zeit zwischendrin hast.
1: Das ist halt auch echt schwer geworden, weil man in viele Sachen einfach nicht reinkommt.
0: Ja, aber da gibt es eine, mittlerweile durch diese neue WGT-App, den WGT-Kompass. Das ist eigentlich ganz praktisch, wenn du dich da anmeldest und dann bekommst du ab und zu mal, wenn irgendwo Einlassstopp ist, da eine Meldung über diesen WGT-Kompass, Einlassstopp.
1: Ja.
0: Dann weißt du, oh, da brauche ich das gar nicht hin.
1: Ja, aber ich meine, bei vielen Veranstaltungsorten ist es schon absehbar, dass man nicht reinkommt. Da bräuchte man die App wahrscheinlich auch nicht.
0: Ja.
1: Also zum Beispiel, wenn große Bands spielen, dann noch irgendwie eine halbe Stunde vorher in die Agra zu kommen, ist einfach, kann man vergessen. Konnte man in den letzten 2 Jahren vergessen?
0: Ja, ging aber, glaube ich, dieses Jahr. Der Agra war kein Einlassstopp. Das war im Parkschloss war einmal Einlassstopp und irgendwo anders auch noch war dieses Jahr einmal Einlassstopp. Aber ansonsten ging es eigentlich.
1: Ja. Ja, ist nicht schlecht, aber hatte ich jetzt, wie gesagt, in den vergangenen Jahren häufig den Eindruck, dass das zugenommen hat, dass man nicht reinkam.
0: Nee, war gut, aber war gut dieses Jahr. War echt gut.
1: So fing, ja, dann
0: der Samstag. Genau, da waren dann, ja, in der Agra hat mich da gar nichts interessiert. Das war nur Elektro, Blueset Commando, Frontline Assembly. Ja, nee, muss man nicht haben.
1: Covenant.
0: Ja, dann
1: doch ganz schön viele alte Bands.
0: Ja. Dann Felsenkeller, Soko Friedhof, ich glaube, da war der Moritz, unser Kumpel Moritz.
1: Bestimmt, der hier auch schon ein paar Mal mit aufgelegt hat.
0: Genau.
1: Ich meine, Soko Friedhof ist so eine Band, an die denke ich praktisch nie, so alle zwei Jahre mal oder sowas. Aber ich muss sagen, auch keine Band, die ich höre, und ich habe sie auch noch nie live gesehen. Aber ich verstehe so ein bisschen. Von den trashigen Bands, finde ich, ist das so eine der lustigeren.
0: Ja, klar.
1: Und auch mit, das ist ja praktisch, also zumindest der Kopf der Band von Soko Friedhof und ja, dann noch so eine andere Band, wie heißt
0: Untoten.
1: Die
0: nochmal?
1: Untoten und sowas. Auch diese, so diese Kombination, dass er das beides macht, die auf jeweils ihre eigene Art so ein bisschen trashig sind, aber anders. Würde ich sagen, ja, ich würde die trotzdem immer noch differenzieren. Das, auf eine Weise ist das irgendwie so ein bisschen eine besondere Band.
0: Ja, ist es. Richtig. Wobei ich Untoten immer besser fand als Soko Friedhof. Aber ja, ich weiß, was du meinst. Und wenn man die mal solo sehen kann und man hat mal die Gelegenheit, würde ich das vielleicht auch machen sogar. Einfach mal.
1: Könnte auch ganz lustig sein.
0: Einfach mal spaßeshalber.
1: Müsst mal Moritz fragen, wie es war.
0: Genau.
1: Oder er ruft an. Oder schreibt uns.
0: Genau.
1: Wenn du hörst.
0: Kann er auch machen. Lieber Moritz, wenn du zuhörst, ruf doch einfach mal an. Unter 0621 33 9398 01.
1: Das könnt ihr da draußen übrigens auch machen, wenn ihr in Leipzig wart oder auch wenn ihr nicht wart und euch ein bisschen beteiligen wollt, dass ihr anruft unter 0621 33 93 98 01. Oder ihr schreibt uns auf Facebook. Da heißen wir Vita Noctis.
0: Ja.
1: Da schauen wir auch ab und zu mal rein.
0: Ja, und dann war hier der Samstag, das, wie gesagt, das war das im Felsenkeller, und Haus Leipzig war dann, da war ich sogar an dem Samstag mal kurz, und zwar bei dem ersten Act, der da spielte, und zwar Karl Kave. Weil wir gerade in der Nähe waren, dachten so, oh, das gucken wir uns jetzt mal an. Karl Kave, das ist der, bei Young & Cold Records ist das unter Vertrag, das ist so ein Minimal-Elektro-Projekt. Klang ein bisschen wie Duff. Nur, dass ich immer das Gefühl hatte, der Sänger auf der Bühne will mir eine Versicherung verkaufen. Also so sah er zumindest aus. Ja. Mit Anzug und Krawatte und deutscher Gesang. Und ich dachte, will er mir eine Versicherung verkaufen? Was macht der da?
1: Kommt er aus der Schweiz? Hat er auch einen Schweizer Akzent?
0: Nee, eigentlich nicht. Nee.
1: Das wäre noch lustiger gewesen.
0: Wobei das Lustige ist, der Karl Kaver, dieser Sänger, und dann gab es noch den anderen Typ, der am Keyboard war, das ist dieser Carlo Onda. Der hat auch so ein Minimal-Projekt, so ein Elektro-Projekt. Das ist eigentlich ganz lustig, ja. Naja, da hat auch Cosi Müller gespielt. Gut, die habe ich letztens erst gesehen, Cosi Müller. Balparais soll ein ziemlich lustiges Konzert gewesen sein, wie ich gehört habe. Ja. Ich war nicht da, aber Leute, die ich kannte, waren da und die haben gesagt, sie haben das nie vorher geprobt.
1: Okay.
0: Die haben dann irgendwie, wir spielen das Falsche, dann eine andere Taste gedrückt und irgendwie total durcheinander, ja. Ah. Ein bisschen, ja,
1: ne? Okay, ja.
0: Ja.
1: Schwierig.
0: Aber was ich bei Balparais irgendwie krass finde, weil das ist ja Matthias Schuster. Ne? Also der ist ja von hier, im Namen des Volkes und so, der hat ja viele Hits und der macht ja schon seit den 80ern Musik. Ja?
1: Vielleicht macht er zu viel.
0: Ja, wer weiß, aber warum das so ist,
1: keine Ahnung. Seine Bands nicht auseinanderhalten.
0: Vielleicht war das ja auch ein Programm oder so, ich habe keine Ahnung.
1: Oder die wohnen weit voneinander entfernt oder können sich eigentlich nicht leiden. Vielleicht sowas.
0: Ja. Ja, keine Ahnung. Auf jeden Fall soll es ein sehr kurioses Konzert gewesen sein. Und danach haben Mailtiers gespielt. Die soll anscheinend auch gut gewesen sein, habe ich gehört.
1: Sollen wir irgendwas davon spielen?
0: Nö.
1: Nö?
0: Nö.
1: Okay, weiter geht's. Nö.
0: Aber nur so als Bericht halt, ne?
1: Dann hatten wir halt Heidnisches Dorf. Das hat alles nicht stattgefunden. Mozbastei.
0: Ja, Adam Uzi halt. Adam Uzi. Ja, aber so muss man jetzt auch nicht haben.
1: Sei doch nicht so.
0: Muss man?
1: Der hört doch manchmal zu. Sagt auch was Nettes.
0: Okay.
1: Weißt du doch, oder?
0: Ja. Aber Adam Uzi. Ja, das erste Album ist ganz gut, aber das danach war nichts mehr.
1: Mensch.
0: Nee.
1: Hartes Urteil.
0: Ja.
1: Dann spiel doch mal was vom ersten Album.
0: Okay. Wo haben wir denn was? Von Adam Usi. So, wo haben wir es denn? Ich muss jetzt erstmal gucken, ob ich das hier... Das habe ich nämlich jetzt nicht vorbereitet, weißt du? Du bist jetzt lustig. Das habe ich nicht vorbereitet.
1: Tu doch nicht so, als würden wir das ja nicht seit 20 Jahren machen und als könntest du nicht mal ein Lied raussuchen.
0: Ja, dauert nur einen Moment. Also, Adam
1: Usi. So, Adam, ne, du hast Jürgen gehört, mach mehr Sachen wie auf dem ersten Album. Das gefällt den Leuten.
0: Genau, dann kommt jetzt hier Adam Usi mit dem Titel Nausea.

0: Ja, nett.
1: Ja. Adam Uzi, eins vom ersten Album halt, und das ist immer auch noch das Beste, finde ich. Hm. Ja, das ist auch echt gut.
0: So, was hatten wir noch auf dem Wolf Gotik-Treffen? Stadtbad?
1: Stadtbad, ja, oh Hiroshima ist ganz nett. Talk to Her, die Headliner-Band dann im Stadtbad, die soll gut gewesen sein, habe ich gehört, aber ich mag die Platten von denen nicht. Hm. Habe ich da auch schon reingehört und habe da auch, aber die sind, das ist so eine Gothrock-Band und ja, irgendwie ganz gut, aber auch nicht so richtig gut. Ja, so, also so irgendwas, schwierig, ja.
0: Wie viele Gothic-Rock-Bands.
1: Ja, aber es soll live gut gewesen sein, hieß es.
0: Aber. Ob die nach dem Film benannt sind? Up Like on Air?
1: Das könnte sein. Naja, auf jeden Fall war ich an diesem Samstagabend im Täubchental. Da habe ich Nox Novacula gesehen, die spielen übrigens heute in Frankfurt. Mhm.
0: Könnt ihr noch schnell hinfahren?
1: Ja.
0: Und auf dem Weg wieder Noctis hören?
1: Ja, zum Beispiel. Habe ich dann natürlich auch Alter der Fege mir angeguckt.
0: Ja, die hätte ich natürlich gerne gesehen.
1: Die waren auch ganz gut. Ich habe, ich glaube, 5, 6, 7 Lieder mir angeguckt und dann so raus und dachte so, oh, das habt ihr fast, das ist cool. War nett. Habe mir auch die Platten gekauft, wirklich, und die sind echt gut. Hm. Kommen aus Kalifornien, haben so einen queeren Sänger, der irgendwie cool war, ja, der hat das gut gemacht, der hat das gut rübergebracht, war echt gut, auch, ja, hat mir gefallen. War aber natürlich nichts im Vergleich zur Nachfolgeband Frustration. Ja, aber Alter de Fay würde ich was spielen.
0: Ja, unbedingt.
1: Da habe ich was rausgesucht, und zwar, wo haben wir es denn?
0: Die habe ich ja hier bei Vita Nocte schon oft gespielt, weil ich die echt gerne mag. Und ich habe die nicht oft spielen sehen in Deutschland.
1: Nee, wie gesagt, weil die aus Kalifornien kommen, logisch, die spielen hier nicht so sehr oft, logisch, ja. So, Moment, ich muss kurz, ich habe es mir doch jetzt vorbereitet. Das hatte ich mir doch vorbereitet. Eins der Dinge, die ich mir vorbereitet habe.
0: Ich schau mal, wie lange es die schon gibt, bin ich mir gar nicht sicher. Ja, schon frühe 80er. Ich habe die aber, ich kannte die nicht schon immer. Also einige von den frühen 80er Bands,
1: ja,
0: kannte man ja einfach schon, weil sie so, wenn man das Genre mag, so Household Names sind, aber...
1: Ja, verstehe ich.
0: Alter de Fay habe ich relativ spät entdeckt, glaube ich.
1: Also bei Alter de Fay hatte ich mir aufgefallen, dass auch halt die Band an sich alt war. Auch der Gitarrist war so ein cooler alter Altpunk irgendwie. Mm. Wirkte echt cool. Und
0: naja, wenn die in den frühen 80ern angefangen haben.
1: Ja, mochte ich auch optisch total gern, ja. Mm. Okay, also wir haben hier das Lied von Alter de Fay, Over You, war auf dem Under a Waxing Moon Album. Hier kommt Alter de Fay.

0: gleich noch.
1: Wunderschön.
0: Ja, war auf jeden Fall gute ein Band. Gutes Konzert. Also ja. Fame mochte ich auch, war gut.
1: Ja? Ich meine, die sind ja wohl auch hoffentlich gut, wenn die schon so lange unterwegs sind.
0: Ja, ja, aber ich weiß nicht, ob die so lange unterwegs sind, schon am Stück oder so. Ich glaube, da gab es auch...
1: Das weiß ich auch nicht.
0: Das glaube ich nämlich nicht. Die waren... Die haben sich mal wieder so neu formiert, habe ich so das Gefühl, in den letzten Jahren, ja.
1: Das könnte sein. Es wird auch erklären, warum man sie sonst nie gesehen hat.
0: Ja, ja, ja. Genau. Dann habe ich natürlich als nächste Band war natürlich für mich auf der absoluten To-Must-See-Liste war Frustration.
1: Ist ja nicht so, als würdest du nicht alle zwei Monate im Elsass irgendwo sehen.
0: Nee, nicht so richtig, aber ich habe sie auch schon 5-6 Mal gesehen, aber das ist einfach Frustration, muss sein. Das ist immer Hütteabriss, das ist immer gut. So, ich habe auch ein Lied vorbereitet.
1: Aber du bist erst zu Alter der Fay gekommen, die davor hast du nicht gesehen.
0: Nox Novacula habe ich davor auch noch gesehen ein bisschen. Die waren ganz nett.
1: Ja.
0: Haben mich jetzt nicht so gecatcht, aber die waren okay. Mhm. Ja, also auch nur eine Deathrock-Band, die gut reingepasst hat da in das Ganze. Ich glaube, wenn die jetzt noch am Wochenende irgendwo spielen würden, würde ich mir die nochmal angucken. Ja, also so, ich würde hinfahren, ja.
1: Ja. Waren denn die Aftershow-Partys, wie waren denn die dieses Jahr verteilt? Weil früher war ja die When We Were Young-Partys im Täubchental und seit vergangenem Jahr nicht mehr.
0: Ja.
1: Und was total schade war, weil der neue Ort war viel zu klein.
0: Ja, der neue Ort von der When We Were Young-Party ist der Felsenkeller, ja. Ist ja die große Halle.
1: Ja.
0: Aber nur an zwei Tagen. Nur Freitag, Samstag, Sonntag nicht mehr. Ich war nicht ein einziges Mal dort. Ich habe es nicht geschafft. Wir haben dann andere Prioritäten gehabt und haben uns dann andersweitig Sachen angeguckt, ja.
1: Ja, ich war letztes Jahr einmal da. Weiß ich gar nicht mehr genau, wo das war. Ich glaube auch im selben Ort und das war völliger Quatsch.
0: Ja, in dem Kleinen war es. Ja, das war. Aber sie haben es jetzt in den Großen verlegt. Soll anscheinend gut gewesen sein, aber ich habe mit der Madeleine am Freitag dann geredet. Die hat sich Arcana angeguckt. Also die DJ von der When We Young habe ich mit ihr unterhalten. Sie war sogar ein bisschen nervös, in dem großen Raum aufzulegen, hat sie mir erzählt. Und dann meinte sie, aber mal gucken, wie es wird. Mal gucken, wie es wird. Ich so, ja, ich habe halt ein bisschen Angst im Felsenkeller, der große Raum, ob da überhaupt so eine richtige Stimmung aufkommt für Party. Das ist so, ja, für Konzert ist das gut, aber...
1: Naja, wenn es im Täubchental funktioniert hat, das ist jetzt ja auch nicht so der attraktivste Ort für eine Party.
0: Ja, aber das Täubchental ist so ein dunkler Raum, ja, und der Felsenkeller ist so ein heller Raum mit weißer Decke und weißt, ja, und im Täubchental ist alles dunkel.
1: Immerhin.
0: Ringsum, ja, das ist irgendwie stylischer und Flair, hat mehr Flair.
1: Hat aber sonst auch ein bisschen die Atmosphäre von der Turnhalle.
0: Ja, klar, aber es ist trotzdem irgendwie noch besser gewesen. Aber es ist, wie gesagt, es soll gut gewesen sein. Wie gesagt, jetzt habe ich dann an dem Abend danach natürlich noch Frustration gesehen und von denen spiele ich jetzt einen Klassiker von relativ frühen Frustration-Zeiten und zwar kommt jetzt hier Waiting for the Bad Things von Frustration.

0: also ich muss ganz ehrlich dazu sagen, Frustration ist auch schon so eine meiner Herzensbands.
1: Ja, ja, bekanntermaßen. Ich musste ja ständig davon abhalten, noch mehr von ihnen zu spielen. Und ich habe auch vorher schon gedacht, als du gemeint hast, du spielst einen Klassiker von ihnen. Also ich finde die schon auch nett, ja, aber ich glaube, es gibt nicht so viele Menschen auf der Welt, die sagen würden, dass Frustration Klassiker haben.
0: Ja gut, die gibt es aber auch schon seit über 20 Jahren, ja, 25 Jahre. Ich habe die das allererste Mal 2002 auf dem Undercover of Darkness gesehen in Münster oder 2003 irgendwann. Ja, also es ist ganz früh, also es ist schon über 23 Jahre her, ja, also irre, ja. Und da waren sie schon gut.
1: Ja, und danach haben UKDK gespielt. Darauf haben sich bestimmt auch viele gefreut.
0: Ja, und die waren auch mit Sicherheit, die waren auch gut, aber sie konnten nach Frustration einfach das nicht mehr toppen, ja?
1: Ja, dumm gelaufen, oder? Ja. Da haben sich, glaube ich, die Veranstalter so ein bisschen andere Dramaturgie vorgestellt.
0: Ja, aber...
1: Ich kann mir auch vorstellen, dass die Leute bei Frustration gut drauf waren, weil die so gesandwiched waren zwischen Alter Defay und UKDK, ne? Ja. Schon so ein bisschen aufgewärmt von Alter Defay in Vorfreude auf UKDK.
0: Ja. Aber die waren, wie gesagt, die waren auch gut, UKDK. Die haben auch echt eine gute Show gemacht, auch gut, waren gute Lieder dabei und alles. Ja, aber es hat halt nicht so richtig gematcht. Also so, es war nicht so der... Ja, aber schade.
1: Ja. Spielen wir aber was von UKDK, nämlich UKDK.

0: Die hätte ich mir auf jeden Fall anschauen wollen, wenn ich nach Leipzig hätte fahren können.
1: Das ist ja von 79, ne? Hier, UK. Hm. Das ist ja ganz alt.
0: Ja. Ganz alt, ja.
1: Ja.
0: Tja. So, was hatten wir noch? Rosa Krux haben nochmal gespielt.
1: Ja. Dann war hier Rome, habe ich noch im Parkschloss habe ich noch zwei Lieder von Rome mitgekriegt, weil wir danach dann hingefahren sind, weil wir wollten, also meine Freundin wollte Rome unbedingt sehen. Dann hieß es aber, als wir noch nach Frustration wollten wir da eigentlich schon hinfahren, also sie wollte vorfahren, ich wollte mir noch UKDK angucken, aber dann war es so, dann hieß es in der diese WGT-App zum Beispiel, dass da Einlassstopp war im Parkschloss, und dann hat sie gemeint, oh, dann fahren wir nicht hin. Wenn man der Einlassstopp ist und wir stehen in der Schlange, ist das dann doof.
0: Ja.
1: Irgendwann war dann der Einlassstopp zu Ende, als der UKDK fast vorbei war. Und dann haben wir gesagt, oh, jetzt fahren wir hin. Und dann sind wir mit Freunden auch mit dem Auto hingefahren. Und dann kamen wir auch noch rein und haben noch zwei Lieder von Rome mitgenommen.
0: So. Immerhin.
1: So ein bisschen, ja. Und dann, wir haben eigentlich auch gewartet, weil letztes Jahr war im Parkschloss nach, an einem Samstagabend, dann diese Apocalyptic Blue Party. Die war letztes Jahr echt cool und da wollten wir dann hin. Weil das war so echt schön letztes Jahr, und dieses Jahr war es leider, war auch okay, aber war nicht so schön wie letztes Jahr.
0: Hm.
1: Musikalisch nicht so schön und ja, war irgendwie anders
0: dieses Jahr. Schade.
1: Schade leider. Aber es war immer noch okay, haben Leute getroffen und so und ein bisschen getanzt. War schon okay, ja, aber nicht so schön wie letztes Jahr leider.
0: Apropos Aftershow-Partys, war denn irgendjemand auf der Gothic Pogo?
1: Also ich werde dieses Jahr kein einziges Mal auf der Gothic Pogo. Hm. Wir wollten Sonntag, weil am Sonntag hätte da auf dem hinteren Floor Nina und Friedi aufgelegt von der Minicave, und die hätten wir gerne besucht. Aber irgendwie, wir waren dann sonntags, es war am Sonntag, dann waren wir so platt, und dann haben wir gesagt, so, nee, schaffen wir irgendwie nicht.
0: Hm.
1: Haben wir da auch sein lassen, aber...
0: Ist auch recht schwierig geworden. Ich war letztes Jahr schon so ein bisschen enttäuscht, von der Gothic Pogo.
1: Ja.
0: Ich hatte einen ganz netten Abend, der jetzt aber auch nicht so richtig, richtig gut war, so wie früher. Und ansonsten war es auch echt ein bisschen enttäuschend teilweise.
1: Also musikalisch meinst du oder vom Publikum? Also ich finde es immer musikalisch manchmal enttäuschend.
0: Ich fand es auch musikalisch enttäuschend. Publikum hätte ich, glaube ich, mit leben können, hat sich auch ein bisschen verändert. Also ich weiß auch, dass ich so ein bisschen in Leipzig rumgesprochen habe, dass das eine nette Party ist, und das ist jetzt auch kein grundsätzliches Problem, aber wenn das halt irgendwie so der Hip-Ort wird und jetzt halt nicht unbedingt so die Leute, die so richtig Bock auf die Musik haben, kommen, dann verändert das halt schon auch ein bisschen, ich glaube, was für Musik da gespielt wird, und ich glaube, das ist eine der Probleme. Ich meine, es ist auch nur, kann auch nur raten, aber es ist halt schon ziemlich beliebige Elektro teilweise geworden und teilweise auch nur dann Lieder gespielt und unter die Lieder noch ein Beat gelegt, damit die Leute, die eigentlich andere Musik hören wollen, nehme ich an, oder ich habe keine Ahnung, oder weil es dann noch geiler ist, ich weiß es nicht.
1: Nein, du musst verstehen, dass dadurch, dass die haben einen relativ hohen Anteil junges Publikum. Ja, und dieses junge Publikum kommt aber nicht aus dieser Gothic-Szene oder Wave-Szene, die kommen aus Techno. Oder so. Die mögen alles, was irgendwie schräg ist und was halt auch beatlastig ist, ja. Und deswegen haben die da aber halt auch einfach ein relativ junges, sprechen die dann relativ junges Publikum an. Ja, und die können mit dem alten Gruftkram nichts anfangen. Deathrock oder so. Oder nur so sehr rudimentär, ja.
0: Also ich würde ja sogar verstehen, dass die nicht jetzt nur alten Deathrock hoch und runter nudeln. Trotz des Namens, von dem man das ein bisschen glauben könnte.
1: Ja.
0: Aber geschenkt, ja. Aber es gibt, also ich habe genügend tolle Partys auf der Gothic Pogo erlebt, über die vielen Jahre hinweg, mit schrägem Zeug, das genügend eigenen Beat hatte. Das jetzt auch nicht jetzt nur immer derselbe alte Kram war. Und ich glaube schon auch, dass man ein jüngeres Publikum, wenn es schräge Sachen mag, damit glücklich machen könnte. Aber so war es halt schon echt auch so ein bisschen Soße.
1: Ja, aber das ist leider oft so. Deswegen musst du dir, wenn dann so gewisse Spots rauspicken, wo du hin kannst, wo du weißt, ah, da legt der und der auf, wo du sowas auch weißt, dass das eher in diese Richtung geht. Ja,
0: aber zumindest vergangenes Jahr war es dann halt auch so, dass oft es nur einen Floor gab, mhm, statt zwei. Das heißt, du konntest auch nicht wechseln. Mhm. Und dann hast du halt einfach auch Pech gehabt.
2: Ja, klar.
0: Plus, dass es halt wirklich auch überlaufen ist und man, wenn du keinen, also wenn du eine Tageskarte willst, einfach dann auch oft zu lange wartest, um überhaupt reinzukommen oder gar nicht mehr reinkommst.
1: Erstens das, und es ist für einen Abend einfach auch 20 Euro Eintritt.
0: Hm. Tja.
1: Freunde von mir waren drin und die haben gemeint, es war am Sonntag, glaube ich, waren sie drin und da haben sie noch 20 Euro Eintritt bezahlt nach den Konzerten dort. Ja, und wenn es dir dann nicht gefällt und du gehst nach 2 Stunden wieder, dann weiß nicht.
0: Tja.
1: Ja. Ja, weiß nicht, also ich habe auch die Story gesehen und das ist auch noch etwas, was mich an der Gothic Pogo, also das muss ich, glaube ich, jetzt hier auch mal zum Besten geben. Ich glaube, wir haben gleich Veranstaltungstipps, aber gleich. Weil dadurch, dass das so ein anderes Publikum geworden ist, haben sich auch die Gepflogenheiten verändert. Und das ist mir auf der Gothic Pogo ganz negativ aufgefallen, dass dann diese jungen Mädels auf der Tanzfläche stehen und sich selbst filmen und alle drumherum mitfilmen. So, das ist so der eine Punkt. Und der andere Punkt ist, ich habe jetzt schon von mehreren mitbekommen, dass wenn du da nicht auf dein Getränk aufpasst, was in deinem Getränk hast.
0: Oh. Okay. Also ich meine, wie viel vielleicht jetzt nicht, aber...
1: Ja, aber habe ich schon von mehreren mitbekommen. Kennt man von normalen schwarzen Veranstaltungen so nicht.
0: Nee.
1: Ja, und das habe ich jetzt da schon von ganz vielen mitgekriegt. Also mehrfach über die letzten Jahre, ja. Und dieses Jahr hat es den Jochen erwischt zum Beispiel. Er hat es uns direkt erzählt, er war Donnerstag dort und war den ganzen Freitag ausgenockt, weil er irgendwas bekommen hat und war ausgenockt.
0: Ja, verdammt.
1: Ja? Also...
0: Ich meine, dabei passen die echt schon auf, muss man sagen. Also ich meine, die Einlasskontrolle ist echt relativ streng.
1: Ja.
0: Du musst dir jedes, also so kleinere Dinge und sowas, wo was drin sein könnte, musst du schon da lassen drauf.
1: Klar, aber alleine schon, es gibt dieses Awareness-Team bei der Gothic Pogo, ja. Aber alleine, dass man das schon braucht, ist für mich ein Zeichen, oh, irgendwas finde ich stimmt hier nicht so richtig. Ja.
0: Ja, ich glaube, wenn du halt wirklich dann ein heterogenes Publikum hast und also ich erinnere mich auch letztes Jahr, das war halt so ein bisschen eine lustige Situation, diese Geschichte, dass dann Leute da auch in der Schlange waren und sich sehr lautstark drüber unterhalten haben, wo sie jetzt am besten ihre Drogen verstecken.
1: Ja.
0: Also so in Hörweite der Türsteher, wo ich auch dachte, also erst nehmen, wenn ihr drin seid, damit ihr euch nicht schon verratet, wenn ihr reingeht.
1: Ja,
0: aber es ist auch ungewöhnlich für Szeneveranstaltungen.
1: Ja.

0: vorgehabt, weil das ist ja eine Band, die ich gerne mag, so die Sachen aus den 90ern, aber die neueren Sachen finde ich echt ein bisschen langweilig.
1: Okay, aber die haben ein richtig, also das neue Album von Corpus Delicti, die mag ich sehr gern, Das ist ein gutes Album. Aber sie haben einen guten Misch aus den älteren und den neueren Sachen gespielt.
0: Ah, okay.
1: Und es war auch vom Sound in der Agras richtig, richtig gut.
0: Mhm. Auch ungewöhnlich.
1: Auch ungewöhnlich. Aber vielleicht haben sie einfach dazugelernt irgendwann beim letzten Jahrzehnt.
0: Ich meine, ich hatte das auch früher schon, so in den 2000ern, 2010ern, dass der Sound auch gut war in der Agra.
1: Ja.
0: Aber halt viele Jahre lang auch nicht.
1: Ja, also von Corpus Delicti will ich auf jeden Fall das spielen.
0: Ja, magst du das noch vor deinen Veranstaltungstipps machen?
1: Das können wir direkt. Oder ja, wir können es auch noch nach den Veranstaltungstipps machen. Können wir auch gleich machen dann. Ja.
0: Dann reden wir noch ein bisschen über den Abend. Was gab's denn noch?
1: Clan of Simons habe ich 2-3 Lieder noch mitgekriegt. Die sind eine Bank, immer stabil, gut, immer eine gute Band. She Passed Away habe ich da nicht mehr mitbekommen. London After Midnight
0: auch. She Passed Away habe ich auch mal in der AK gesehen und da war echt auch der Sound ein Problem.
1: Ja, okay.
0: Weil der elektronische Teil, den die haben, war da fast unhörbar. Also es war sehr gitarrenlastig und der, also Keyboard-Synthesizer hat man fast nicht gehört. Und dadurch hat sich die Band schon sehr verändert und das war auch ein bisschen langweilig.
1: Okay.
0: Die brauchen den Elektroanteil schon. Insofern weiß ich auch gar nicht, ob ich die nochmal gehört hätte.
1: Ja, She Passed Away kann man aber jetzt auch demnächst irgendwann mal wieder in Kaiserslautern in der Kammgarn sehen.
0: Ja, die treten oft auf.
1: Die treten oft auf. Und genau, London After Midnight habe ich mir nicht angeguckt.
0: Ja. Das ist einfach auch ein bisschen durch, finde ich.
1: Ich mag die gern, aber ja, muss jetzt auch nicht sein.
0: Die habe ich, glaube ich, das letzte Mal so 2002 in der Agra gesehen. Und war irgendwie lustig, aber ich meine, war jetzt nie so ein großer Fan.
1: Ich habe die auf dem Zillow mal gesehen, 2004 oder 5 oder 6 auf dem Zillow Festival. Auf dem letzten, ja, habe ich die mal gesehen.
0: Ich finde, das war immer so eine Band, die lief halt so in den Clubs und sowas, aber ja.
1: Ja. Gut.
0: Und Lacrimosa haben
1: tatsächlich nicht erwähnen. Ihr hört Vita Noctis, die Sendung auf dem Bermuda-Funk auf 105,4 MHz in Heidelberg und 89,6 MHz in Mannheim und jetzt kommen die Veranstaltungstipps, die ich hier mal vorbereitet habe. Was haben wir denn? Wir haben also, morgen am Freitag, den 29. Mai, ist die allseits bekannte und beliebte Dead Kennys Party. Mit einem Spezial-DJs. Die Dead Kennys Party meets the New Order Melbourne. Stefan und Evangel legen auf mit zwei Gast-DJs, Aaron und Wolf aus Melbourne. Morgen im Nachtleben in Frankfurt bei der Dead Kennys. Dann haben wir am Mittwoch, den 10. Juni, ein Konzert. Da spielen im Schlachthof in Wiesbaden die Addicts. Alte Punkband kennt man, ne? Und als Vorband noch Adios Amigos, die kenne ich nicht.
0: Klingt, wenn ich jetzt wetten müsste, würde ich sagen Horrorpunk.
1: Ja, würde ich auch so dahin stecken, ja. Genau, das ist am Mittwoch, den 10. Juni. Ab 19 Uhr geht's da los. Dann haben wir am Samstag, den 13. Juni, ein Konzert im Das Rind in Rüsselsheim. Da spielt Bleib Modern und Babes of Enola Gray.
0: Da bist du doch bestimmt.
1: Da will ich hin, ja. Ist auch so eine meiner Leib- und Magenbands,
0: ja, Bleib Modern. Auch bekanntermaßen.
1: Muss ich auch hin. Genau. Die haben ja letztens, hätten sie in Karlsruhe gespielt, aber das ist ja irgendwie ausgefallen. Leider. Dann haben wir noch ein Konzert am Dienstag, den 21. April. Ab 19 Uhr geht es da in Karlsruhe in der Stadtmitte. Spielen The Foreign Resort und This Eternal Decay. Mhm. Die sind beide auch ganz gut. Dann haben wir einen kleinen Kultur- und Auflegetermin und zwar am Samstag, den 20. Juni ab 16 Uhr im K-Town Babylon, nennt sich das. Da ist ab 16 Uhr bis 22 Uhr eine Bilderausstellung von und mit Nina Wisniewski und ab 21 Uhr legt DJ Captain Vestibule und DJ Hemul 80er Darkwave, Gothic und Postpunk auf im Secura e.V. in Kaiserslautern.
0: Den Captain Vestibule kennen wir ja, der war schon hier schon zu Gast.
1: Genau, genau. Und der legt da ab 21 Uhr mit diesem anderen DJ auf und wenn man da nach Kaiserslautern fahren will, kann man da hingehen. In der Secura e.V. heißt der Veranstaltungsort. Und dann haben wir noch am Samstag, den 27. Juni, eine Party, und zwar die Obscure Pop in der Kreativfabrik in Wiesbaden. Da wird eher so Industrial Post-Punk, New Wave, Dark Wave, Cold Wave angelegt. Da gibt es auch einen kleinen Außenbereich, wo vorher aufgelegt wird, bevor es dann runter in den Keller geht ab 10. Ab 8 geht es da los,
0: ja.
1: Hinten im kleinen Hof.
0: Klingt nett.
1: Und dann geht's in den Keller.
0: Das ist doch putzig,
1: ja. Das ist sehr putzig, ja. So, und dann haben wir noch eine Veranstaltung, ebenfalls am Samstag, den 27. Juni, ab 21 Uhr im Nachtwerk in Karlsruhe, sind die Endzeitwelten mit DJ Prometheus.
0: Hm.
1: Genau. Und das waren meine Veranstaltungstipps.
0: Tada!
1: Tada! Und jetzt kommen wir natürlich zu Corpus Delicti, ne?
0: Ja. Spielst du was Neues oder was
1: Altes? Ich spiele was Altes, und zwar etwas vom Album von 1994. Das kam raus, das Sylphus Album. Das haben sie jetzt wieder vor 3 Jahren re-released nochmal und als Platte nochmal neu herausgebracht. Und genau, wir hören jetzt den Titel Patient.

0: Ja, ne? Das war so 90er, als ja. Bands wie Corpus Delicti die Zeit überbrückt haben, als mit Ross Williams drogenbedingt gerade nichts anzufangen war, bis dann so das Death Rock Revival eingesetzt hatten in den 2000ern.
1: Ja, ja.
0: Ja, das die haben die Fahne hochgehalten.
1: Ja, das war schon ganz gut damals, das stimmt schon.
0: Nee, es war überhaupt nicht gut, weil es so wenige Bands gab.
1: Ja, es war gut, dass es die gab, meine ich. Das meine ich damit, ja.
0: So, was gab's denn noch?
1: Das war dann der Sonntag. Das war
0: noch am Sonntag?
1: Genau, da war dann London After Midnight später, haben wir ja gesagt und so, ja.
0: Oh, Armageddon Dildos.
1: Armageddon
0: das ist auch ein Name, den ich lange nicht gehört habe.
1: Hautjob.
0: Ich kannte mal jemanden, der dafür für so ein halbes Jahr mitgespielt hat. Mhm. Das war mein Mitbewohner.
1: Ah, okay.
0: Aber das ist, glaube ich. Ich habe mal geschaut, der taucht noch nicht mal so richtig so in der Bandbiografie auf.
1: Okay, ja, gut.
0: War, glaube ich, nicht so das wichtigste Mitglied damals.
1: Ja, gehen wir nochmal weiter runter. Wir sind dann, ich bin dann nach diesem Corpus Delicti Auftritt ins Parkschlösschen. Und da habe ich dann noch, da wollten wir noch The Devil in the Universe sehen. Ja, und die waren leider nicht so gut wie gedacht. Und dieses Electric Litany war ganz gut, was da gespielt hat. Und das Klimt 1918 haben wir uns dann ein bisschen angehört. Das war so ein bisschen Shoegaze-mäßig. Ja, war ganz nett, aber war dann auch nicht so der Bringer.
0: Ja. Oh, was gab's denn noch?
1: Eddie Dark, Digital Drugs, da war der Moritz, glaube ich, bei Digital Drugs, hat er gesagt.
0: Kiew. Das würde mich ja interessieren, wie Eddie Dark live war. Weil das war so, der ist uns ja begegnet vor ein paar Monaten bei deinen Veranstaltungstipps, irgendwo in der Nähe aufgetreten ist. Ja. Und da hatten wir dann zum ersten Mal reingehört und das war ja ganz lustig.
1: Ja, ja.
0: Könnte ich nicht mehr vorstellen können, dass das live lustig wird.
1: Mit Sicherheit, ja. Ich glaube, da müsstest du, glaube ich, Moritz, weil ich glaube, der war da. Zumindest weiß ich, dass er bei Digital Drugs war, die Band, der danach spielte, ja. Nee, aber auf jeden Fall, das war so der Sonntag eigentlich, ja, an Bands.
0: Naja, es gab ja noch Qual und Sanyas und so. Die unterschlägst du jetzt alle, nur weil du sie nicht gehört hast?
1: Qual mag ich nicht.
0: Ja.
1: Sanyas ist ganz gut.
0: Aber auch schon so ein bisschen langweilig.
1: Bisschen oder? Zu weich gespült. Das war mit Kelua, mit der Allison, wo sie noch Kelua und Linea Aspera gemacht hat, ein bisschen noch besser.
0: Ja, und Kiew, ne?
1: Ja, Kiew.
0: Naja, aber Akamazotz zum Beispiel, das habe ich früher tatsächlich ein bisschen gehört.
1: Ja.
0: Ich weiß nicht, ob ich extra hingegangen wäre, weil ich Kiew davor wahrscheinlich nicht hätte hören wollen. Aber ja, grundsätzlich. Matthias und so waren nicht da?
1: Nee, die waren an dem Abend im Parkschloss, wollten da unbedingt noch dieses komische Dender Hale sehen. Fanden das auch anscheinend ganz gut und dann sind die irgendwie wieder woanders hin.
0: Ja. Na gut.
1: Ja, aber...
0: Aber auch nicht so das übermäßige Programm.
1: Nee. Das ging direkt. Und dann kam schon der Montag.
0: Dann kam schon der Montag.
1: Da haben dann hier Molchat Doma in der Agra gespielt.
0: Nach Munsberg.
1: Nach Munsberg. Das ist
0: auch komisch.
1: Ja.
0: Passt nicht so richtig gut, oder?
1: Nee.
0: Überhaupt so ein bisschen gemischt. An dem Abend. Gut, Agra halt. Ist häufiger mal.
1: Agra ist eh mal öfter gemischt.
0: Genau. Ja. Ja, Molchat Doma. Ja, schon. Dann ein bisschen Gewummer im Felsenkeller
1: mit
0: Leatherstrip und Prager Handgriff und so.
1: Dann im Haus Leipzig, da wäre ich vielleicht hingegangen zu The Essence und Ist und danach und
0: Pink Blue.
1: Ja. Pink Blue habe ich jetzt schon so oft gesehen. The Essence wären nett gewesen. Ist, ja, so mäßig.
0: Ja.
1: Ja. Aber...
0: Ja, The Essence muss dir doch gefallen.
1: The Essence gefällt mir eigentlich ganz gut.
0: Lass doch mal was von The Essence spielen.
1: Okay.
0: Wir haben ja noch ein bisschen Zeit. Wir sind ja WGT-mäßig hier schon fast am Ende. Sind ja schon fast kurz vor der Abreise. Da haben wir doch Zeit für The Essence.
1: Warte kurz, ich muss nur kurz gucken, wo hab ich's.
0: Und Eddie, da könnten wir auch noch spielen. Vor lauter Erzählen kommen wir gar nicht dazu, Bands zu spielen. Hast du was?
1: Moment, dauert einen Moment, bis ich das rausgesucht habe.
0: Sonst könnte ich schnell.
1: Also The Essence, Burned in Heaven, würde ich jetzt auch raussuchen.
0: Sehr gut, das nehmen wir.

0: Ja, die Essence.
1: Tja, soll man noch was von Eddie Dark spielen?
0: Eddie Dark? Hast du da ja, vorbereitet? Nee.
1: Ja, gut. Ja, ich habe was mit... was ich nicht lesen kann.
0: Ja, der ist ja Grieche, ne?
1: Ja, deswegen spielen wir es einfach mal. Etwas von Eddie Dark.

0: automatisch übersetzt heißt das Lied heimisches Frankreich.
1: Tja.
0: Dabei ist er doch gar nicht in Frankreich heimisch.
1: Nee.
0: Es wird immer ein Mysterium bleiben. Hm. So. Ist, hast du auch noch gehört, oder?
1: Nee, hast du nicht gehört. Das habe ich nicht gehört, da war ich ja nicht. Aber Pink das Blue könnte ich was spielen. Die ist es eh immer gut, aber müssen wir ja
0: nicht. Das haben wir schon ganz oft gespielt. Vielleicht am Ende
1: noch. Ich weiß zum Beispiel von vielen, die dann an dem Montag hier im Täubchental war, aber Fliehende Stürme.
0: Ja. Hast du was gehört? War es gut?
1: Sie ist zwar anscheinend soll es gut gewesen sein, aber Stürme, ich war nie ein großer Stürme-Fan. Irgendwie haben mich die immer gelangweilt. Ich weiß auch nicht warum.
0: Ich habe auch nie einen Draht dazu gefunden. Chaos Z, ja. Ja. Aber Fliehende Stürme hat bei mir nie funktioniert. Rest des Abends.
1: Also man war so Fliehende Stürme spielen.
0: Wegen mir nicht, nee. Ich könnte es auch nicht mal ein Lied nennen. Das, lass doch lieber zum Beispiel was von Demented Are Go spielen, die auch noch gespielt haben.
1: Die magst du ja sowieso gerne.
0: Naja. Also ich meine bei dem ganzen Abend. The Crimson Ghost, Batmobile, Demented Are Go und The Other haben zusammen mit Grand Horror gespielt. Ich habe nur mal The Other alleine gesehen. Demented Are Go habe ich gesehen, Crimson Ghost, Batmobile glaube ich auch, aber ist lange her. Das sind alles gute Livebands. Mhm. Das ist bestimmt auch lustig und sowas, aber ist alles keine Bands, bei denen ich sagen würde, die muss ich jetzt unbedingt gesehen haben. Ich meine, Demented Are Go treten oft auf, gefühlt alle zwei Monate im Schwimmerclub in Heidelberg.
1: Ja,
0: in Weinheim.
1: Kathedrale
0: in Weinheim. Genau,
1: Kathedrale.
0: Das meinte ich. Und da habe ich die auch, glaube ich, schon zweimal gesehen und sowas. Das ist so, wenn man weggehen will, kann man die immer gut hören. Die machen auch eine gute Show, aber es ist jetzt, wenn man die verpasst, ist auch nicht so schlimm. Insofern hätte ich gar nicht sagen können, ob ich an dem Abend hingegangen wäre. Also zum Beispiel haben dann in Volkspalast auch das Kinn gespielt und da war es dann schon wieder harte Konkurrenz. Aber war bestimmt nicht verkehrt, ins Täubchental zu gehen. Wahrscheinlich wäre ich nach Fliehende Stürme hingegangen, wenn ich Lust auf Horrorpunk gehabt hätte an dem Abend.
1: Also von das Kinn kann ich auf jeden Fall was spielen.
0: Ja, aber da wir auch noch ein bisschen Zeit haben.
1: Vielleicht auch noch was von den Stürmen. Ich habe was vorbereitet von den Stürmen, was ich ganz
0: lieb, dass ich eigentlich ganz. Wieso willst du denn jetzt was von den fliehenden Stirnen spielen, obwohl wir sie beide nicht mögen?
1: Also ich sag nicht, na langsam, so würde ich das jetzt zum Beispiel gar nicht sagen. Ich sag nicht, dass ich die nicht mag. Ich finde Konzerte oft langweilig, aber einzelne Lieder von denen finde ich ganz gut. Hm. So rum würde ich das sagen, ja. Also ich mag nicht ein ganzes Album, ich habe die mal auf dem Konzert gesehen, so ein ganzes Konzert durch, fliehende Stürme, kann langweilig sein. Hm. Aber so einzelne Lieder mag ich eigentlich schon ganz gern.
0: Okay.
1: Ja, deswegen würde ich jetzt einfach mal von den Stürmen hier ein Tropfen im Feuer spielen. Hm.

0: Ja, die Stürme, wie gesagt, solide, kann man sich angucken, aber ja. Genau, ich mag diesen Montag eh nicht. Also da gehen ganz viele Leute, die ich kenne, gehen dann zu dem Montag ins Täubchental, weil das ist so der typische Horrorpunk-Montag.
1: Ja.
0: Ja, und aber das ist nie so meine Baustelle da, ja. Musikalisch war es noch nie so richtig, dieser ganze Horrorpunk. Dem kann ich immer nur so rudimentär, so am Rande ein bisschen was anfangen, ja.
1: Ja, das halt so, wenn das auf der Party läuft, ist ganz okay. Kann man beim Autofahren hören. Aber.
0: Ja.
1: Ich setze mich jetzt auch nicht abends mit einem Glas Rotwein hin und denke, jetzt höre ich mal Horrorpunk.
0: Ja, genau. Aber das Kinn war sehr lustig, dass an dem Abend auch im Volkspalast gespielt haben. Also ist ja ein Mann-Projekt, ja. Und der war richtig gut drauf und hat auch sehr lustige Ansagen gemacht. Und
1: das war zu erwarten.
0: Ja, ja, ja. Und das war einfach ein schönes Konzert und es war echt gut. Und da habe ich einen Titel rausgesucht, den ich auch. Der hat ja eh so nette Liedtitel. So, ja. Und den finde ich auch ziemlich gut. Und zwar den Titel Sichtbeton.
1: Sehr gut.
0: Sehr gut. Der kommt jetzt. Das Kind.

0: Gutes Lied.
1: Gutes Lied, ne?
0: Ja. Ja, The Kid hätte ich mir auch angeschaut. Auch eher als die Sachen im Täubchental. Nur komisch, dass danach Monk Ensemble lief. Das
1: ja.
0: passt nicht so richtig.
1: Ja.
0: Ist halt sehr getragen, sehr ruhig. Mhm.
1: Aber gut, es war ja immer so, danach spielte ja Jobkarma in der Kuppelhalle nebendran.
0: Genau, sprich ein Veranstaltungsort, man kann wechseln.
1: Ja, ja, da hat zwei an dem einen Fall sind zwei Bühnen und dann kann man einfach wechseln und das war ganz gut.
0: Hacke de Picciotto?
1: Picciotto oder Picciotto?
0: Picciotto.
1: Ja?
0: Ja.
1: Sicher?
0: Ja, haben sie gesagt. Das hätte ich mir, glaube ich, angehört. Ich mochte da die Sachen auf dem Album, fand ich ganz gut.
1: Also ich habe mir zwei Lieder angehört oder drei und das war okay, aber ja, es hat mich nicht abgeholt. Es war mir, der deutsche Gesang war schwierig.
0: Ich fand die Sachen, die ich gehört habe, erstaunlich neubautenlastig.
1: Ja, ja gut, gut, nicht verwunderlich.
0: Naja, also ich meine, schon auch ein bisschen. So die anderen Solo-Sachen von Hacke ist jetzt schon auch ein bisschen anders. Hm. Aber ja. Also, mochtest du die Lieder nicht so gern oder war es live einfach nicht so interessant?
1: Ich glaube, ich mochte die Lieder nicht so gern. Hm. Ich glaube, das war live ganz gut, aber ich mochte einfach die Lieder nicht so gern.
0: Okay.
1: Ja. Das hat mich nicht abgeholt, Musik von den Liedern her. Aber ich glaube, live fand ich schon gut. Wir haben das gut performt, die waren auch sehr sympathisch auf der Bühne. Hm. Also, das jetzt nicht, ja. Ja, und dann, wie gesagt, danach kam dann hier Jobkarma, die Polen. Die haben auch so eine Live-Synthesizer-Performance gemacht. Das war aber, also, das kann, ich glaube, das kann gut kommen, wenn das ein bisschen besser inszeniert gewesen wäre. Mm. Da war es sehr, also, die hatten irgendwie kaum Bühnenlicht, das war irgendwie komisch, ja. Und dann hinten halt nur logisch so eine Projektion hinten auf der Leinwand, und das war schon okay, aber irgendwie, ich mochte die Sachen mit, die Jobkarma gemacht haben mit Sieben zusammen. Mhm. Das war sehr gut. 7JK nannte sich dieses Projekt dann, also Sieben Jobkarma, JK. Mhm. Und die mochte ich gern, diese Sachen. Da habe ich auch vor ein paar Monaten mal was von gespielt. Mhm. Das mochte ich von Jobkarma, aber das live war jetzt irgendwie so ein bisschen, weiß nicht.
0: Okay, ja, schade.
1: Naja, und danach kam halt SBK. Ne?
0: An die hätte ich keine großen Erwartungen gehabt, wenn ich ehrlich bin. Ich konnte mir kaum vorstellen, aber, dass das gut wird.
1: Nee, aber der Saal war voll. Die Leute wollten
0: ja, gucken. Klar, ja, ja, ja.
1: So,
0: klar,
1: aus Neugier. Helden und ja. SBK, ja. Aber, und das war aber auch genau das Gleiche. Das war auch so eine Videoprojektion à la KI. Musikalisch war es irgendwie... Wirkte es auch wie KI? War es wahrscheinlich nicht, aber es wirkte wie KI. Ja. Wobei dieser Graham Revell, dieser Sänger, Mastermind von SBK, der ist ja ein ganz großer Filmkomponist. Ja. Der hat ja für ganz, ganz viele Filme hat er ja Soundtracks geschrieben und so. Ja. Und mit Sicherheit musikalisch ein toller Mensch oder so, aber halt live, ich weiß nicht. Also. Ja, mich hat es irgendwann dann rausgespült. Ich war mir dann ein Getränk holen gegangen und dachte so, ach, ich höre das mal von da hinten.
0: So, was gab's denn noch? Freunde der italienischen Oper?
1: Ah, ja.
0: Boah, aber hat sich halt überschnitten. Magst du nicht?
1: Nee, mit denen kann ich auch gar nichts.
0: Nee, ah, überrascht mich jetzt.
1: Mit denen kann ich gar nichts.
0: Also ich meine, bin jetzt auch kein Fan, aber hätte jetzt gedacht, kann man hören.
1: Nee?
0: Nee.
1: Okay. Ja, nicht so.
0: Rosengarten haben auch im Parkschloss gespielt.
1: Sando. Irgendwie hat mir, die haben Sando gespielt. Hm. Irgendwie hat mir mal gesagt, Sando wären die einschätzenden Neubauten für Arme. Kann das irgendwie sein?
0: Das war doch so eine DDR-Band, oder?
1: Ich weiß es nicht, aber ich habe das so gehört, dass Sando so eine Band gewesen wäre, oder dass es Band sein soll, die so neubautenmäßige Musik macht, aber. Für die coolen Kids? Keine Ahnung.
0: Für die coolen Kids?
1: Keine Ahnung, für die also noch ein bisschen undergroundiger als jetzt Neubauten oder so.
0: Ich weiß nicht, nur weil sie unbekannt waren. Aber ehrlich gesagt, habe ich in die Sachen reingehört und fand die Texte immer so ein bisschen...
1: Okay, ja.
0: Dass ich dachte so...
1: Uff. Ja.
0: Also, ja, ich gehöre einfach nicht zu den coolen Kids.
1: Ja, gut.
0: Ja.
1: Willkommen,
0: ich auch. Aber ich bin mit denen nie warm geworden. Ich habe mehrmals schon in meinem Leben... reingehört und dachte immer, das muss ich nicht weiterverfolgen.
1: Okay, ja, gut, klar. Ja, ja, das war eigentlich das ganze WGT bis Montag. Und dann sind wir Montag noch auf eine Party gegangen. Der Volkspalast war da noch eine Party danach. Mhm. Und dann sind wir noch geblieben. Und ja, da haben uns dann um 3 Uhr sehr rüde die Securities rausgekehrt. Aber ja.
0: Um 3.
1: Ja.
0: Tja.
1: Man hätte noch zu Gothic Pogo gehen können dann montags, aber...
0: Wäre wahrscheinlich nicht mehr reingekommen.
1: Na, montags geht's. Ja. Montags ist nicht mehr viel. Da sind viele schon am Abreisen und dann ist das schon okay. Was ich noch, falls es dich interessiert, wir haben jetzt noch ein bisschen Zeit.
0: Ja, haben wir.
1: Ich, Duct Tape wolltest du vielleicht noch, ich weiß nicht, ob du dich mal jemals mit Duct Tape so richtig beschäftigt hast.
0: Na klar, die haben doch schon mehrmals gespielt hier in der
1: Sendung. Ja, weil für den hätte ich jetzt auch noch ein Lied vorbereitet.
0: Los geht's.
1: Hier sind Duct Tape mit Red Scar.

0: Ja.
1: Ja, also DuckTape, wie gesagt, die spielen auch demnächst mal irgendwann wieder hier live. Ich glaube im September im Rind in Rüsselsheim, so wie ich gesehen habe. Ja, also die kann man mal öfters noch sehen, ja.
0: Ja, diese Bands in Volkspalast Kuppelhalle, Casket Cassette, My Manifesto, Cruel Eyes, Mika Eternal. Ich habe die alle noch nicht live gesehen. Das hängt, glaube ich, stark davon ab, ob die live gut sind, weil das kann schon auch so ein bisschen so eine Wave, Synthwave Suppe werden bei den Bands. Die sind schon, ja, manchmal so ein bisschen, ich will nicht sagen generisch, aber kommt halt drauf an, ob sie das gut rüberbringen live.
1: Ja, klar. Aber wie gesagt, Cruel Eyes habe ich ja da auch schon mal live gesehen. Die waren echt gut. Aber die neuen Sachen gefallen mir halt einfach von denen nicht so gut. Aber ich habe auch was anderes von denen da. Das kann man natürlich auch spielen.
0: Wenn du magst.
1: Ich habe aber auch was hier von der Underground Juice da. Die haben an demselben Montag da im Parkschloss gespielt. Wie gesagt, der Underground Juice, die habe ich mal vor Jahren in Frankfurt im, ich glaube, in Das Bett gesehen. Da waren die live eigentlich ganz gut. Aber die haben so ganz durchwachsene Alben. Also da gibt es Alben dabei, die richtig schlecht sind und dann gibt es wieder ein Album, wo irgendwie okay ist. Und das ist dann echt manchmal sehr beschwerlich, sich da durchzuhören.
0: Aber du hast was von den beschwerlichen Sachen mitgebracht.
1: Ich habe was von den schönen Sachen mitgebracht. Und zwar den Titel Alice von The Underground Juice.

0: Das war Jürgen als letztes Lied.
1: Ja, das war von Cruel Eyes Portals. Hm. Von dem ersten Album, was ich sehr gerne mag.
2: Ja.
1: Ja, genau.
0: Mal schnell eingespielt, weil wir uns mit dem Nachttanzfunk verquatscht haben, der jetzt gleich im Anschluss kommt, wenn ihr die Sendung an einem Donnerstag hört und das jeweils eine Live-Sendung ist. Wir sind am Ende angelangt.
1: Ja.

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Hallo zusammen, ihr hört Bermudafunk. 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Und ich kann euch sagen, wir haben heute jede Menge fetter Musik dabei und natürlich auch fette Beiträge. Wir haben heute inhaltlich einiges für euch dabei. Also es wird einmal um den, also um Kultur gehen. Was bedeutet eigentlich Kultur? Das habe ich mich gestern gefragt. Ich habe mit meiner Tochter den ESC geguckt, wie sehr viele Menschen in Deutschland und in Europa und in Australien. Ich habe gehört, 3 Millionen Menschen in Australien gucken den ESC. Deswegen dürfen die mitmachen. Weil ich mich immer gefragt habe, was macht eigentlich Australien beim ESC? Ja, man muss sich da mal reinfinden. Und da habe ich mich gefragt, was ist eigentlich Kultur und was ist eigentlich Gegenkultur? Und da habe ich euch ein bisschen was zu aufgeschrieben und werde ich euch vertonen. Und natürlich habe ich auch ein bisschen Literatur mit dabei. Und zwar, wer es noch von euch nicht gelesen hat, Marc-Uwe Kling hat die Känguru-Chroniken geschrieben. Und dazu gibt es auch einen Film, der wesentlich unwitziger ist und so, aber diesen Sprachwitz und all das, was Marc-Uwe Kling kann, der ehemalig Poetry-Slammer war und nun tatsächlich in die Literatur gegangen ist, nochmal und auch Romane geschrieben hat und so weiter, den muss man einfach mal gelesen haben. Und warum, erfahrt ihr heute. Ferner möchte ich euch etwas eher Ruhigeres erzählen, und zwar der stille Wald. Warum eigentlich nicht nur der Klimawandel uns Probleme macht, sondern auch genmanipulierte Bäume. Das erfahrt ihr heute in der Sendung, und es geht ferner noch um geschlechterspezifische Medizin. Ja, tatsächlich gibt es da einige Probleme, wenn man das Thema Geschlecht nicht beachtet, weil eine Krankheit unterschiedliche Symptome haben kann beim Mann und bei Frau. Und deswegen werdet ihr heute einiges Spannendes dazu erfahren. Und natürlich habe ich heute ganz viel fette Musik dabei, wie ich euch erzählt habe. Wir haben heute für meine Tochter Nina Schuber dabei. Ja. Ich komme da nicht drum rum, das ist Zukunftsmusik, das sind fette Beats, die müssen einfach mit dabei sein. Dann gibt es Måneskin, denn die haben den ESC tatsächlich auch mal gewonnen und die sind einfach sehr, sehr lässig hörbar. Dann haben wir traditionelle Sachen dabei, hier ich habe Nirvana dabei, ja, das war meine erste CD, die ich mir selber gekauft habe in einem CD-Laden. Das gibt's heute nicht mehr. Aber es war geil und deswegen habe ich sie mit dabei. Und eben habt ihr Zweiersitz gehört. Und direkt im Folgenden hört ihr jetzt das Lied, was Line und mir tatsächlich beim ESC am besten gefallen hat. Das ist sowas, da würde ich sagen, oder ihr würdet sagen, weiß ich nicht. Mal sehen, was ihr sagt. Ich bin gespannt. Jedenfalls, es hat nicht gereicht für den ersten Platz. Und zwar war das Polen. Da geht es um so Freiheit und um die eigene Freiheit, sich zu bemühen und zu kämpfen darum. Und eben nicht nur diesen ganzen Vorgaben zu gefallen mit irgendwie Beten und was weiß ich, was einem immer so erzählt wird, was man alles so machen müsste. Genau, und deswegen werdet ihr da jetzt sozusagen von mir das Lied hören, was wir am allergeilsten fanden. Und ich hoffe, es macht euch Spaß. Es ist aus Polen und es heißt Bray.

0: Drink.
1: Ja.
0: Und eine Zigarette. Und Musik brauche ich auch wieder. Mach ein bisschen Musik, Robert.
1: So.
0: Ja. Und jetzt zur Entspannung ein wenig Musik.
2: Und Feuilleton zum Hören. Im Rahmen unserer Rubrik Feuilleton zum Hören bringen wir euch heute nun von Marc-Uwe Kling die Känguru-Chroniken näher. Ansichten eines vorlauten Beuteltiers. Das sehr amüsante Buch ist im Ullstein Verlag erschienen und ist eine Trilogie, denn es gibt nun auch das Känguru-Manifest und die Känguru-Offenbarung. Die Känguru-Chroniken, um die es heute gehen wird, ist der erste Band. Marc-Uwe Kling lebt mit einem Känguru zusammen. Das Känguru ist ein Kommunist und steht total auf Nirvana. Marc-Uwe ist ein Kleinkünstler, der nicht Kleinkünstler genannt werden möchte. Im Prinzip eine klassische Wohngemeinschaft. Die Känguru-Chroniken berichten von den Abenteuern und Wortgefechten dieses Duos. Und so bekommen wir endlich Antworten auf die drängendsten Fragen unserer Zeit. War das Känguru wirklich beim Vietcong? Und wieso ist es schnapspralinensüchtig? Könnte man die Essenz des Hegelschen Gesamtwerks in eine SMS packen? Ist das Liegen in einer Hängematte schon passiver Widerstand? Und schließlich geht es um die Frage aller Fragen. Wer ist besser, Bud Spencer oder Terence Hill? Marc-Uwe Kling, er ist nicht nur der Protagonist in dem Werk, sondern er ist auch der Autor. Marc-Uwe Kling singt Lieder und schreibt Geschichten. Er ist zweimaliger deutscher Poetry Slam Meister, und zwar im Jahre 2006 und 2007, und gewann zudem zahlreiche renommierte Kabarettpreise. Das spürt man auch in der Känguru-Chronik. Seine Känguru-Geschichten werden auch als wöchentliche Kolumne auf RBB Radio Fritz ausgestrahlt. Kling lebt nämlich in Berlin. Der Witz des Buchs ist unbestritten. Hier eine kleine Episode, die uns Martin vorliest.
3: Eine nette Teegesellschaft. Wissen Sie, es ist diese latente Gewaltbereitschaft, die in jedem zweiten seiner Sätze mitschwingt, die mich so verstört, dieses Brutale. Damit kann ich nicht umgehen, sage ich. Aha, und dieses Känguru, fragt mein Psychiater, hören Sie nur dessen Stimme oder können Sie es auch sehen? Was denn das für eine blöde Frage? Natürlich kann ich das auch sehen, das wohnt ja bei mir. Aha, ja. Verstehen Sie? Wenn Sie nur die Stimme in Ihrem Kopf hören könnten, hätte mich interessiert, woher Sie wissen, dass es ein Känguru ist. Na, es hat zwei große Füße, eine lange Schnauze, spitze Öhrchen und einen Beutel. Klingt für mich nach einem Känguru. Aha, und dieses Känguru, fragt der Psychiater, springt das vielleicht gerade hier im Zimmer herum? Natürlich nicht, sage ich. Sehen Sie hier etwa ein Känguru? Nein, sagt der Psychiater, sicher nicht, aber warum ist es jetzt gerade nicht hier? Es hat gesagt, eine Therapie ist nur was für Systemopfer. Es habe keine Psychomacken und ich solle ruhig allein zu meinem Kopfdoktor. Aha. Und gerade diese Art von Zurückweisung, damit kann ich nicht umgehen, sage ich. Aha. Lassen Sie uns mal ganz weit zurückgehen, in Ihre Kindheit. Nee, sage ich. Ich kenne das Känguru ja erst seit ein paar Monaten. Aha. Aber was glauben Sie, warum haben Sie dieses Känguru im Kopf? Ich hab das nicht nur im Kopf, beschwere ich mich. Sie glauben mir wohl nicht. Doch, doch, sagt der Psychiater und lacht. Ich lebe ja selbst mit einem Knurr zusammen. Zur nächsten Sitzung bringe ich das Känguru mit, drohe ich. Ja, hervorragend, sagt er. Bringen Sie doch auch noch den Faselhasen mit und ich frage den verrückten Hutmacher und dann machen wir eine nette Teegesellschaft. Meine Augen verengen sich zu wütenden Schlitzen. Eine Woche später, im Vorzimmer. Ich weiß echt nicht, was ich hier soll, mault das Känguru. Ich bin ja hier nicht das Systemopfer mit Psychomacken. Genau darum geht es, sage ich. Um diese Art von Zurückweisung. Ich denke, es wird uns beiden gut tun, wenn wir mal offen darüber reden mit einem unparteiischen Schiedsrichter. Ist mir unklar, wie der unparteiisch sein soll, wenn du den bezahlst, sagt das Känguru. Du kannst gerne die Hälfte bezahlen, sage ich. Das wäre ja noch schöner, meckert das Känguru. Der Psychiater öffnet die Tür. Ah, Herr Kling. Er schüttelt mir die Hand. Ich habe schon Tee aufgesetzt. Wie geht's denn heute unserem Känguru? Als er das Känguru sieht, entfährt ihm ein spitzer Schrei. Fragen Sie es doch selbst, sage ich. Der Psychiater schüttelt sich, geleitet mich hinein und schließt vor dem Känguru die Tür. Wir setzen uns. Das Känguru öffnet die Tür, kommt herein und setzt sich. Mit offenem Mund starrt der Psychiater das Känguru an. Jetzt fragen Sie das Känguru doch schon, wie es ihm geht, sage ich. Wie war welches Känguru? Fragt der Psychiater angespannt. Ich sehe kein Känguru. Nein, ich sehe kein Känguru. Aber es sitzt doch hier, hier neben mir. Nein, nein, da sitzt niemand. Der hat ja einen Kopfdoktor noch nötiger als du, sagt das Känguru. Wie, was? Fragt der Kopfdoktor. Ich habe nichts gesagt, sage ich. Sie wissen natürlich, dass Sie sich das nur einbilden mit diesem Känguru, sagt der Psychiater schrill. Kneif ihn mal, flüstere ich dem Känguru ins Ohr. Das Känguru steht auf, geht auf den Psychiater zu und kneift ihm kräftig in die Backe. Aua! Schreit der Psychiater und springt auf seinen Sessel. Etwas hat mich gekniffen. Etwas tritt dir gleich in den Arsch, wenn du dich weiter aufführst wie ein Irrer, sagt das Känguru. Sehen Sie, frage ich, genau diese latente Gewaltbereitschaft, die in jedem zweiten Satz mitklingt, die meine ich. Ich bin ein Vogel, zwitschert der Psychiater. Ein lieblicher kleiner Vogel. Chill, chill, chill, chill. Dabei springt er vom Sessel auf den Tisch, dann auf die Couch und wieder zurück auf den Sessel. Immer im Kreis. Apropos Vogel, sagt das Känguru, ich mach mal einen Abflug.
2: Über das Werk sagt die Süddeutsche Zeitung, Poetry Slam Champion Marc-Uwe Kling ist der Star eines neuen Politkabarets fernab der Kanzelpredigt. Und die Frankfurter Allgemeine Zeitung sagt über das Werk, wortgewaltig, amüsant und temporeich. Ja, die Ansichten eines vorlauten Beuteltiers, höchst amüsant. Kannst du heute nicht bezahlen? Fragt das Känguru nach dem Essen. Heute? Frage ich. Mal? Frage ich. Ich muss immer bezahlen, weil du nie Geld mitnimmst. Tja, sagt das Känguru lächelnd. So ist das in der Welt. Der eine hat den Beutel, der andere das Geld. Das schöne Werk ist mal bissig, mal absurd. Dann wieder liebevoll und ironisch. Marc-Uwe Kling erzählt den Alltag von einem außergewöhnlich ungewöhnlichen Duo. Wer schon einmal mit einem Känguru zusammengelebt hat, wird begeistert sein. Alle anderen werden staunen. Sehr, sehr lustig. Also, viel Spaß beim Lesen.

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Kultur, was ist das? Und was um Himmels Willen ist die Gegenkultur? Gibt es überhaupt eine Gegenkultur? Oder ist an genau dieser Annahme Kurt Cobain gestorben? All das erfahrt ihr in der nächsten Serie. Kultur ist ein sehr häufig gebrauchter Begriff im Alltag, wie auch in den Geistes- und Sozialwissenschaften. Dabei ist er nur schwer zu fassen und äußerst vieldeutig. Im alltäglichen Sprachgebrauch bleibt der Begriff meist ohne feste Bestimmung. Im Zuge der Weiterentwicklung der Geistes- zu den Kulturwissenschaften ist zwar zu einer Hochkultur die Verwendung des Kulturbegriffs gekommen, aber die unterschiedlichen Definitionen des Begriffs in verschiedenen Disziplinen haben dazu geführt, dass seine Verwendung zunehmend unübersichtlich geworden ist. Im Alltag wird das Wort Kultur in so unterschiedlichen Bedeutungen und Kontexten verwendet, bis hin zur Sinnentleerung bei Stammtischen, wenn es um die Leitkulturdebatte ging. Wir kennen alle die Begriffe Diskussionskultur, Jugendkultur, Esskultur, Fankultur oder auch Filmkultur oder Subkultur, um nur einzelne zu nennen. Bereits die Herkunft des Wortes Kultur, das vom lateinischen colere, pflegen, beziehungsweise cultura und cultus, Landbau, Anbau, abgeleitet ist, also aus der Landwirtschaft stammt, verweist auf einen zentralen Aspekt, der lautet, dass es um das vom Menschen Gemachte geht, beziehungsweise das Gestaltende Hervorgebrachte im Zentrum steht. So ist der Staat zum Beispiel für und von Menschen Gemachtes. Und mentale und soziale Formen der Kultivierung einer Gesellschaft stecken im Staat als Kulturleistung drin. Auch die selbstgeschaffene Welt der geistigen Güter, materiellen Kunstprodukte wie Bilder und sozialen Einrichtungen und soziales Handeln nach Werten und Normen gehören dazu. Damit werden einzelne Normen und Werte genutzt und andere werden verworfen. Zum Beispiel in der Demokratie ist die Freiheit ein Wert. Da sind wir bei einer wertenden und vorschreibenden, auch normativ genannten Kultur. Kultur wird generell als Gegenteil zur Natur definiert. Die emanzipatorische Politikwissenschaft hat herausgearbeitet, dass die Frau mit Natur und der Mann mit Kultur verbunden wird. Diese Geschlechterstereotypen, die in der Gesellschaft leben, werten die Frau ab und der Mann wird als kulturfähig positiv hervorgehoben, womit die Frau auch heute noch diskriminiert wird. Aber das nur am Rande. In einer Gesellschaft wird etwas hoch geschätzt und durch Traditionsbildung in Familien, in Kindergärten oder in den Schulen und den Universitäten bewahrt, was wir auch unter Hochkultur subsumieren. Hochkultur stellt bis heute oft noch einen Bezug zum deutschen Idealismus im Bürgertum des 19. Jahrhunderts her. So ist es einfach gesagt, Musik von Bach gleich Hochkultur und nicht die Beatles. Oder die Theaterstücke von Goethe gleich Hochkultur und nicht Performance Art. Jedenfalls hat Kultur eine Funktion. Eine wichtige Funktion von Kultur besteht darin, dass sie nach innen hin integrativ wirkt, nach außen hin hierarchisch und ausgrenzend funktioniert. Den integrativen Aspekt merkt man bei Formaten wie dem literarischen Quartett beispielsweise, wo sich Literatursachverständige sprachlich überkandidelt über Bücher unterhalten. Die, dieselbige auch gelesen haben oder gar die Zuschauerinnen und Zuschauer der Sendung fühlen sich integriert und sind Teil der Hochkultur und können sich im Lesen und der nachfolgenden Diskussion über ein Buch mit dem Wissen solcher Fachleute brüsten, ohne selbst das Werk ergriffen zu haben. Andere Werke, die nicht auf der Spiegel-Bestsellerliste hierarchisiert sind, werden als weniger wertvoll bewertet und nicht gelesen. Und die solche teilweise sperrigen Bücher nicht unmittelbar verstehen werden, belächelt. Hierarchisierung der Kultur sieht man auch bei uns in Mannheim. Die immer noch elitäre Theaterlandschaft des Nationaltheaters Mannheim, die sich immer noch auf Friedrich Schiller bezieht, wird in Mannheim auch finanziell höher im städtischen Haushalt bezuschusst als beispielsweise das JUZ, das Jugendzentrum, oder gar das Alter, was man nicht fördert bzw. es nun sogar schließen musste. Damit soll natürlich nicht die Arbeit der Kulturschaffenden des Theaters in Frage gestellt werden, lediglich die gesellschaftliche Wertung innerhalb der Kulturlandschaft. Zum einen trägt die Kultur zur Identitätsbildung von Einzelnen oder einer Gruppe bei.
Sie stellt also dir und mir und uns Fragen und gibt vielleicht sogar Antworten. Zum anderen aber kann mit Kultur auch eine Standardisierung des Denkens, Fühlens und Handelns zur Folge haben, die oft mit einer Ausgrenzung des anderen einhergeht. So würden Konzertbesucherinnen und Besucher von einem Vivaldi-Konzert wohl die Wacken-Festival-Feiergesellschaft als wild bezeichnen. Der Kulturbegriff verleitet dazu, Kulturen zu stark als gleichartige Gemeinschaft wahrzunehmen und ihre internen Unterschiedlichkeiten zu vernachlässigen. Dem wirken neue Ansätze, die sich mit Inter-, Multi- und Transkulturalität beschäftigen, entgegen. Im zweiten Teil der Serie vertiefen wir das und kümmern uns um die Gegenkultur. Kurt Cobain, existenzielle Schwierigkeiten mit Selbiger.

Ja, das war eines der weiteren Hits beim ESC dieses Jahr. Belgien mit Dancing on the Ice. Ja, also soll ich sagen, da war ja also Spektakel war da los und schöne fette Beats. Ja, ihr Lieben, ihr hört euren Sender Bermuda Funk. 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Und tatsächlich haben wir schon eine halbe Stunde oder mehr als eine halbe Stunde der Magazinsendung miteinander verbracht. Ich hoffe, das hat bis dahin euch sehr gefallen. Wir werden uns jetzt ein bisschen laute Beats geben. Na klar, immer noch weiter so. Aber wir werden vor allem auch inhaltlich leiser. Und zwar geht es um den stillen Wald. Was passiert eigentlich, wenn man genmanipulierte Bäume pflanzt? Das werdet ihr hören und es geht noch einmal um das Thema geschlechterspezifische Medizin. Warum ist es wichtig, das Geschlecht in medizinischen Zusammenhängen zu beachten? Das alles wartet noch auf euch. Und als nächstes hören wir Van B. Sie finde ich ja irgendwie auch super cool. Kommt aus dem englischen Königreich, also aus Großbritannien. Und tatsächlich hat sie viel zu bieten, im Gegensatz zu dem ESC-Beitrag der Engländer. Die sind ausgesprochen schlecht gewesen. Also sie waren noch schlechter als Deutschland. Aber das ist auch schon Standard. Also ich glaube, die gehen einfach dahin, um zu sagen, ey, ich nehme einfach den ersten Platz von hinten und das mache ich einfach jedes Jahr. Und wir können hinsenden, was wir wollen. Wir hatten einmal so einen, der Spaceman, der hat es nochmal gerockt, aber ansonsten kann ich euch sagen, immer erster Platz von hinten. Und damit wir aber den jetzt nicht hören, der hieß übrigens 1, 2, 3, also hatte auch noch eine Hommage an die Deutschen, die auch immer total super schlecht sind. Genau, und deswegen, das hören wir jetzt nicht, sondern wir hören Van B mit Die Young. Und bleibt jetzt noch dran, eine halbe Stunde und hört noch fleißig weiter bei bermudafunk.com mit eurer Anke am Mikro und an der Technik.

Laubbäume sind schön anzuschauen. Gerade die deutschen Romantiker wären früher ohne die Riesen im Walde wohl nie auf ihre Poesie gekommen. Bäume sind somit Musen, aber noch einiges mehr. Sie sind meist auch die dominanten Arten in ihrem Ökosystem und bieten Nahrung und Lebensräume für Insekten, Vögel und andere Tiere. Gerade der Anbau von herbizidresistenten Bäumen würde daher zu ökologischen Schäden führen, die schon aus dem Anbau genmanipulierter Nutzpflanzen bekannt sind. In solchen Monokulturen würde außer Genbäumen nichts mehr wachsen. Diese Bäume würden dann insektengiftig sein und könnten natürlich die Nützlinge nicht von den Schädlingen unterscheiden. Folglich würde kein tierisches Leben mehr existieren und das ökologische Gleichgewicht wäre Geschichte. Zudem sind Bäume langlebiger als die Nutzpflanzen und unvorhergesehene Effekte und neue Anfälligkeiten der Bäume wäre sehr wahrscheinlich. Seit mehr als 20 Jahren versucht die Gentechnikindustrie, genmanipulierte Bäume auf den Markt zu etablieren. Mehrere hundert Bäume wie Pappeln, Eukalyptus, Kiefern oder Fichte, aber auch Obstgehölzer wie Apfel- oder Pflaumenbäume in über 200 Staaten, darunter auch Kanada, Brasilien, Südafrika, Neuseeland und Deutschland, sind illegal freigesetzt worden. Kommerziell anbauen darf man nur veränderte Papaya-Bäume in den USA und gentechnisch veränderte Pappeln in China. In China sind unüberwacht 1 Million Genpappeln gepflanzt worden. Warum aber werden Bäume überhaupt verändert? Die Papierstoffindustrie und die Zellstoffindustrie ist an schnell wachsenden Hölzern interessiert. Auch Obstbäume werden in Anführungszeichen fit gemacht für den umweltschädigenden Intensivanbau, etwa indem sie ihr eigenes Insektengift produzieren. Doch all den Kritiken zum Trotz erhofft man sich eine Gewinnmaximierung durch die Ernte. Um den globalen Anbau von Genbäumen durchzusetzen, hat sich die Industrie eine besonders perfide Strategie ausgedacht, so das Umweltinstitut München e.V. Diese sieht wie folgt aus. Laut Kyoto-Protokoll ist den Industrieländern gestattet, im Rahmen des Emissionshandels Aufforstungsprojekte in Entwicklungsländern durchzuführen. 2003 wurde auf UN-Ebene durchgesetzt, dass diese auch durch genmanipulierte Bäume durchgeführt werden können, auch ohne die Einwilligung der betroffenen Staaten. Doch nun wacht man international auf und ist bereits alarmiert. Im Jahre 2006 kamen die Mitgliedstaaten der UN-Konvention über biologische Vielfalt überein, dass von einem Anbau von Genbäumen erhebliche soziale und ökologische Risiken ausgehen.

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1: Eine Frau klagt oben am Bauch, am Hals und im Nacken über Schmerzen und ist kurzatmig und schrecklich müde. Der Arzt diagnostiziert Stress. Diese Frau hat gleich 3 Probleme. Sie hat einen Herzinfarkt und sie ist eine Frau und sie hat einen Arzt, der nicht geschlechterspezifisch arbeitet. Was bedeutet das eigentlich und warum wird Genderforschung immer wesentlicher auch in der Medizin? Das hört ihr im folgenden Beitrag. Die Gendermedizin wurde in den 1990er Jahren entwickelt und ist Teil der personalisierten Medizin. Da auch in der Medizin der patriarchal-deterministische Blick vorgeherrscht hat und das aufgehoben werden soll. Eine der führenden Kämpferinnen ist die amerikanische Kardiologin und Medizinwissenschaftlerin Marianne Legarto, die schon in den 1980er Jahren auf Unterschiede von Herzerkrankungen bei Frauen gegenüber Männern gestoßen war. Neben ihrer Forschungstätigkeit hat sie mit ihrem Buch Evas Rippe die Forderung nach einer Gendermedizin überhaupt erst entwickelt, die das Geschlecht in allen Fächern der Medizin bei Prävention, Diagnose und Therapie berücksichtigt. Ihre Erkenntnis in dem Buch ist auch, dass Erziehung, Kultur und Rollenzuschreibung, Traditionen und Lebensstil einen starken Einfluss auf Gesundheit und Krankheit haben und von biologischem Geschlecht oft schwer zu trennen sind. Bei Frauen zeigen sich zum Beispiel im Falle eines Herzinfarktes andere Symptome als bei Männern. Männer klagen eher über das allseits bekannte enge Gefühl in der Brust, das sich über den linken Arm ausdehnen kann, was selbst von medizinischen Laien sofort als Herzinfarkt identifiziert wird. So wird der Mann schnell ins Krankenhaus transportiert und behandelt. Den Infarkt der Frau hingegen erkennen häufig nicht viele Ärzte und Ärztinnen, was schlimmstenfalls tödlich enden kann. Aber warum sind die geschlechterspezifischen Symptome eines Herzinfarktes so unbekannt? Weil in der Medizin leider hauptsächlich gilt, wenn von Mensch die Rede ist, sind eigentlich immer Männer gemeint. In anatomischen Studien und Zeichnungen sehen wir Männerkörper. Werden allerdings Arzneimittel getestet, dann meistens an jungen Männern, nicht an Frauen. Das gilt sogar für die Versuchsmäuse, die auch männlich sind. Dabei vernachlässigen sie die Leber, die bei den Geschlechtern divers ist. Das Organ zur Reinigung des Körpers ist bei Frauen kleiner als bei Männern. Zusätzlich sind hier abhängig von Geschlecht teilweise unterschiedliche Enzyme aktiv. Dadurch läuft zum Beispiel der Abbau von Medikamenten in einem anderen Tempo ab. Das hat einen Einfluss darauf, wie lange sich Wirkstoffe im Blut befinden. Die anatomisch meist kleineren Organe einer Frau und weitere körperliche Gegebenheiten können sogar die Gefahr einer Überdosierung erhöhen, da die Leber die Medikamenteninhalte nicht ausreichend schnell abbauen kann. Aber warum sind Männer das Zentrum medizinischer Forschung? Frauen sind für die medizinische Forschung schlicht und einfach kompliziert. Mit ihren Zyklen und Hormonschwankungen, die in die Studien und Forschung mit einbezogen werden müssten, würden die Forschungsergebnisse viel komplizierter und die Studien dauern demnach einfach länger. Was in einem Zeitalter, in dem der Kapitalismus in die Medizin eingezogen ist, ungünstig ist. Denn es zählt nicht erst seit der Corona-Phase in der Medizin Schnelligkeit und Lukrativität. Aber auch hier merken wir, dass es Frauen im Alter von 20 bis 63 Jahren trifft, die Hirnthrombosen in Zusammenhang mit der AstraZeneca-Impfung in Deutschland haben, so das Paul-Ehrlich-Institut. Dieses erklärt, dass nur ein Mann unter 16 Fällen ist, die im März gemeldet worden sind. Doch auch das weibliche Geschlecht hat Einzug in die Medizin gefunden. Und damit werden Unterschiede bei verschiedenen Krankheitsbildern deutlich. Männer erkranken 3-mal häufiger an Bauchspeicheldrüsenkrebs als Frauen. Osteoporose, also die Instabilität der Knochen im Alter, betrifft überwiegend Frauen, aber auch selten Männer. Männer haben es bei der Krebserkrankung mit der Prostata und Frauen mit der Gebärmutter und der Brust zu tun. Frauen haben mit dem prämenstruellen Syndrom zu tun und leiden doppelt so häufig an Depressionen. Männer haben mehr Suchterkrankungen wie die Alkoholsucht oder haben zu 75% narzisstische Persönlichkeitsstörungen und Frauen nur 25%. Was auch zeigt, dass der Gender-Aspekt auch in der Psyche eine Rolle spielt. Generell arbeiten die Körper völlig unterschiedlich. Aufgenommene Nahrung benötigt bei Frauen doppelt so viel Zeit, den weiblichen Körper durch den Verdauungstrakt zu verlassen, als den der Männer. Doch diese erkranken häufiger an Dick- und Enddarmkrebs. Die Annahme und Verarbeitung von Schmerzmitteln unterscheidet sich bei Männern und Frauen ebenfalls. Und Frauen können Virusinfekte besser abwehren, weil ihr Immunsystem aktiver ist. Ein Beispiel ist Corona. Daran starben 4,7% Männer und 2,4% Frauen, laut der Internetseite Statista. Doch auch wenn oder gerade weil das Immunsystem von Frauen stärker ist, haben sie auch mehr mit Autoimmunerkrankungen zu tun. Dafür haben Männer eine höhere Veranlagung zu Schluckauf und kümmern sich eher nicht um ihren Körper, der muss schließlich einfach nur funktionieren. Doch das tut er eben manchmal nicht. Und die Vorsorge vermeiden Männern eher auch. Weshalb die Medizinerinnen und Mediziner in Fachtagungen sich schon überlegt haben, wie man an den Mann rankommt, damit auch er sich der Vorsorge stellt. Gendermedizin hat grundsätzlich das Ziel, Bewusstsein für beide bzw. alle Geschlechter zu schaffen und die Diagnose und Behandlung von Krankheiten zu verbessern. Mit ihren Ergebnissen wird die Medizin um einen wesentlichen Teil erweitert, um die Hälfte der Weltbevölkerung nämlich, die auch Patientinnen sind und damit Bestandteil der medizinischen Ausbildung sein müssen. In den 1980er Jahren begann die World Health Organization, WHO abgekürzt, sich auf dem Hintergrund der Frauengesundheitsforschung mit dem Unterschied zwischen Männern und Frauen in der Medizin zu beschäftigen. 2001 gaben sie eine Empfehlung heraus, im Gesundheitswesen lokale Strategien für eine geschlechterspezifische Gesundheitsversorgung zu entwickeln und umzusetzen. Diese Empfehlungen gehen die Länder der Welt geflissentlich aus dem Weg bzw. unterschiedlich an. Einige Frauen werden aktiv. Ein Institut für Gendermedizin gibt es übrigens auch in Deutschland. Allerdings erst 10 Jahre später. Die Pionierin, die bis 2019 Direktorin des Instituts war, ist Professor Dr. H.C. Verena Rigitz-Zakrosek. Sie ist Gründungspräsidentin der Deutschen und der Internationalen Gesellschaft für geschlechterspezifische Medizin und hat an der Charité das einzige deutsche Curriculum für Gendermedizin in einem Medizinstudiengang aufgebaut. Zudem hat das vom Bundesministerium für Gesundheit finanzierte Forschungsprojekt Genderwissen in der Ausbildung von Gesundheitsberufen begonnen. Es beschäftigt sich mit dem aktuellen Stand der Integration von Geschlechterwissen und geschlechtersensiblen Lehr- und Lerninhalten. Dabei denken Sie die Lehrpläne und Curricula der 3 größten Gesundheitsberufe an, namentlich die Humanmedizin, die Gesundheits- und Krankenpflege und die Psychiatrie. Doch bis heute können nur in Berlin künftige Ärzte und Ärztinnen solche Seminare besuchen, in denen sie lernen, wie sie in der Diagnostik und Behandlung geschlechterspezifische Unterschiede einbeziehen. Die Patientinnen der anderen Ärzte und Ärztinnen haben weiterhin Pech gehabt, weil diese in ihrer Ausbildung nicht für diese Unterschiede sensibilisiert werden, die Symptome und Behandlung falsch bestimmen und darüber hinaus die Wahrscheinlichkeit steigt, dass sie geschlechterspezifische Klischees weiterhin produzieren.

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1: Hallo zusammen da draußen. Ihr hört im Hintergrund noch LP und gleich im Anschluss Nina Chuba für meine Tochter, denn fette Beats müssen sein. Ja, was soll ich sagen? Die Stunde bei Mutterfunk.um ist schon vorbeigegangen. Ihr hörtet uns auf der Frequenz 89,6 in Mannheim, der 105,4 in Heidelberg oder via Livestream unter www.mutterfunk.org. Wer tatsächlich die Sendung nur teilweise hören konnte oder verpasst hat, geht auf www.bermudafunk.org, dort auf die Mediathek. Da habt ihr die Möglichkeit, die Sendung jederzeit anzuhören. 2 Wochen lang habt ihr die Chance dann noch. Und dann heißt es ja schon wieder ganz bald Bermudafunk.um. Eure Anke am Mikro und an der Technik. Und dann könnt ihr wieder die neue Sendung hören. Genau, im Juni könnt ihr auf jeden Fall fett die Wiederholung hören. Das, was ihr heute gehört habt, denn ich bin leider nicht im Lande, aber die Wiederholung könnt ihr dann tatsächlich nochmal richtig zum Sendeplatz hören. Und ich sage ciao, macht's gut und bleibt uns gewogen, bleibt auf dem Sender und hört weiter euren Lieblingssender bermudafunk.de.

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Guten Abend, Mannheim. Herzlich willkommen zu den Operating Tracks on Air. Live aus der alten Feuerwache in Mannheim. Auf den Frequenzen 89,6 für Mannheim, 105,4 für Heidelberg. Bei eurem Bermudafunk in Mannheim. Ihr könnt uns auch im Netz hören unter www.bermudafunk.org. Wir haben heute den 7.06.2026. Sollte das nicht so sein, hört ihr mich im Wiederholungsfunk. Am Mikrofon ist der Martin, auch bekannt als der Retronaut. Und ich hoffe, ich habe euch ein bisschen wach gemacht. Eben, habt ihr gehört, Ninkuchi mit dem Song I Am The Muse. Ja, ich musste mich selbst mal ein bisschen wach machen. Ich komme nämlich gerade vom zweitägigen Metal Festival und ich bin noch übelst angeschlagen und etwas müde. Deswegen dachte ich, ich fange nicht ruhig an, sondern gleich mal vor das Brett. Und was erwartet uns heute? Ich hatte es schon angekündigt, eine Sondersendung für ein neues Festival, welches stattfinden wird am 26. Juni 2026. Genannt Flex im Kulttempel in Oberhausen. Und ich lese euch jetzt mal vor, was gedacht ist mit Flex, warum das Flex heißt. Flex ist eine Veranstaltungsreihe, die verschiedene Musikstile und Künstler auf die Bühne bringt. Der Name steht für Offenheit und Bereitschaft, neue Wege zu gehen. Finde ich sehr gut, bin ich dabei. Von elektronischer Musik über handgemachte Klänge bis hin zu ruhigen und treibenden Tönen, Flex vereint unterschiedliche Genres und schafft Raum für Vielfalt. Dabei treffen etablierte Acts auf neue Talente und Künstler und Künstlerinnen, die eine Pause eingelegt haben, erhalten die Möglichkeit, wieder auf die Bühne zurückzukehren. So einer ist für mich jetzt Ninkuchi, weil ich habe den entweder noch nie oder Jahrzehnte nicht mehr gesehen. Da freue ich mich sehr drauf, dass er Teil des Flex-Line-Ups ist. Und ebenfalls Teil des Lineups ist Black Color. Da hören wir jetzt mal was, weil ich muss Luft holen. Ich habe zu viel vorgelesen, ohne mal Luft zu holen. Schlecht. Jetzt kommt Black Color vom Album Born in Ruins, der Song Collision. Oder wie auch immer das ausgesprochen wird. Ich sollte nur noch deutsche Lieder spielen. Viel Spaß damit.

Architect mit Speed O'J vom Album The Analysis of Noise Trading aus dem Jahre 2005, erschienen bei Hymen Records. Architect gibt es auch zu bewundern bei der ersten Ausgabe vom Flex Festival in Oberhausen. Ich sage euch mal das ganze Line-Up, das habe ich noch gar nicht vorgelesen. Es wird spielen Motorik, Black Color, Architect, Architect Ninkuchi und Aktion Fiasco. Danach gibt es noch eine Aftershow-Party. Oh, und jetzt, oh Staune, da werde ich auflegen. Also, würde mich freuen, wenn ihr wegen den Bands kommt und dann nicht abhaut, weil ich auch eine weite Anreise. Es wäre schön, wenn ihr bei mir auch noch bleibt. Auf jeden Fall, danach gibt es noch Party, so lange wie wir können. Ich kann meistens sehr lang. Oh, das klingt jetzt komisch. Ja, also auf jeden Fall, ich bin sehr feierig. Ja, okay. Jetzt hören wir mal, um dass ich aus dieser Nummer wieder rauskomme. Einen anderen Interpreten. Ich wurde nämlich vor kurzem gefragt, oh, das Line-Up ist ja wirklich cool, aber Motorik kenne ich nicht. Was ist dann das? Na, ich sagte, ja, Motorik ist mit so einer der bekanntesten Künstler, die da spielen. Das ist nämlich der Dirk Evans, bekannt von Klinik. Absolute Body Control, Dive und alles. Und der ist auch ein 1000 Sasser, was Musik betrifft. Der hat jetzt ein Krautrock-Projekt. Also Elektronik und Gitarre. Er spielt live auch Gitarre. Ich habe ihn schon 2-3 Mal gesehen. Ich finde das sehr gut. Und lasst euch mal drauf auen. Wie gesagt, Flex ist offen für alles. Es bringt auch mal andere Impulse an euer Ohr. Jetzt kommt Motorik mit Shadows. Mir gefällt es sehr gut.

Wir haben jetzt 22.30 Uhr, ihr hört immer noch die Operating Tracks on Air live aus der alten Feuerwehr in Mannheim. Heute ist der 7.6.2026. Am Mikrofon ist der verpeilte Martin. Sollte das nicht so sein, also verpeilt bin ich definitiv, aber ist heute nicht der 7.6., dann hört ihr mich mit Erholungsfunk.

Black Color mit dem Song One Floor vom Album Awakening, erschienen beim Hans Label, auch vertreten beim Flex. Am 26. Juni 2026 im Kulttempel Oberhausen. Ganz wichtig, wo könnt ihr Karten kaufen, weil es wird heutzutage auch immer wichtiger für so Events, vor allem wenn sie neu sind oder nicht mainstreamig. Nutzt den Vorverkauf. Also es dient allen Beteiligten, dass es einfach durchgeführt werden kann, dass die Veranstalter Planungssicherheit haben. Das ist momentan echt, echt schlimm. Seit Corona tut es mir echt leid. Veranstalter haben nicht mehr leicht. Karten gibt es auf kulttempel.ticket.io. Oh Gott. Ja, das ist schwierig. Jetzt habe ich was vorgelesen. Es ist ein bisschen schwierig zu lesen. Geht am besten auf die Kulttempel-Homepage. Und guck da nach Tickets, das ist vielleicht besser. Warte noch mal kurz, weil das hinter dran, das ist jetzt ein bisschen schwierig. Geht auf Kulttempel. Ich sage euch die richtige nochmal, ich habe jetzt vorher nicht gescheit geguckt, sonst hätte ich direkt das andere rausgesucht, weil das ist ein bisschen blöd, das Wort zu lesen. Naja, auf jeden Fall erzähle ich mal nochmal zum Festival nach diesem Fauxpas. Ja, also die Veranstalter sind aus der Szene, sind schon lange in der Szene und mit denen bin ich auch immer gern unterwegs und es ist immer feuchtfröhlich mit ihnen. Und deswegen finde ich es schön, dass sie sowas auf die Beine stellen und dass sie halt auch mal ein bisschen was anderes machen wollen. Nicht immer dieselben Acts, wie wir überall spielen, sondern mal so ein bisschen gemischt. Und das kommt mir, der eigentlich irgendwie alles konsumiert, also alles anhört. Jesus, heute bin ich mit doppeldeutigen Sachen ein bisschen geschlagen. Ja, also für jemanden, der viel Musik hört, viel verschiedene Sachen, ist so ein Festival wirklich ein Segen. Geht dahin. Kostet im Vorverkauf plus Vorverkaufsgebühr 26 Euro, an der Abendkasse 33. Und ich sage euch gleich auch noch, wo der Vorverkauf stattfindet, auf welcher Seite. Das war mein Fehler, dass ich die falschen Dings rausgesucht habe oder besser nicht gescheit gelesen. Na egal, jetzt geht's weiter mit, wo wir gerade beim Trinken sind. Ja, jetzt kommt ein Projekt, Aktion Fiasko. Auch schon lange bekannt, die Franzi, die Sängerin und auch der Herr Schleinitz an der Elektronik, die begleiten mich auch schon sehr lange. Ich bin auch schon lange dabei. Die Sendung gibt es übrigens jetzt schon seit 26 Jahren. Ich mache es erst so circa seit 20 Jahren, aber die Sendung gibt es halt wirklich schon lange und da lernt man halt einige Leute kennen und manche lernt man auch lieben. So, die Franzi, es ist immer sehr schön mit ihr, ich freue mich da drauf. Sebastian natürlich auch. Aber mit Franzi habe ich schon mehr getrunken, das muss ich ehrlich sagen. Da hören wir jetzt mal ein Lied von Aktion Fiasko. Hören wir jetzt den Song, das habe ich rausgesucht, erstmal ein bisschen ruhiger, Mein Maß der Dinge. Das ist jetzt mehr so der Elektro-IBM-Punk-Part an der Veranstaltung. Also wie gesagt, das ist mit abwechslungsreich. Jetzt hören wir mal Aktion Fiasko. Da hatte ich auf dem Metal-Festival dieses Wochenende die Socken an, um Werbung zu laufen. Weiß nicht mal, ob man mir auf die Socken geguckt hat, aber ich hatte sie an.

Das muss so sein. Was gehört werden muss, kann nicht leise sein. Oder gehört werden soll. Ja, sehr schön. Das war Aktion Fiasko mit Wut im Herzen. Jetzt haben wir noch Zeit für einen Song. Dann, aber ich muss noch ansagen, wir hatten Architekt mit Routine, ist Klima. Architekt ist der Daniel Meyer von Hautshop, von jetzt bei Covenant, von Architekt, ja, von. Ach, der hat so viele Projekte, wenn ich das jetzt aufzählen auf Dotson Dashes, wenn ich jetzt alles aufzählen würde, dann bräuchte ich nochmal 10 Minuten Sendezeit. Danach kam Ninkuchi mit Zurück zum Zweifel, vom Album Zurück zum Zweifel. Dann Aktion Fiasko mit Wut um Herzen und jetzt kommt im Hintergrund direkt, ich spiele es schon mal gleich ein, weil sonst reicht die Zeit nicht. Kleiner Moment. Im Hintergrund läuft Motorik mit Netztrinos, alle vertreten beim Flex Festival in Oberhausen am 26. Juni 2026. Karten gibt's auf, so einfach kann es eigentlich manchmal sein, www.kulttempel.com. Da könnt ihr auf Tickets gehen und die dann sofort heute nach der Sendung kaufen. Ich freue mich auf euch. Wundert euch nicht, die Aftershow-Party heißt zwar Oldschool IBM, aber ich werde auch andere Sachen spielen. Also reine Oldschool-Sachen werde ich definitiv nicht spielen. Vielleicht auch, aber ich bin da flexibel. Also kommt gut durch die Woche. Ich freue mich auf euch in Oberhausen. Unterstützt das Projekt der Jungs und Damen oder Damen und Jungs, Damen und Herren von Freunden, von Liebhabern, für Liebhabern. Das waren die Operating Tracks on Air. Wie fast immer live aus der alten Feuerwache in Mannheim. Kommt gut durch die Woche und auf Wiederhören. Tschüss.

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0: Europa schottet sich ab. Aktuell verschärft die Europäische Union mit einer neuen Reform ihre Migrationspolitik und die Europäische Grenzagentur Frontex rüstet seit nunmehr 10 Jahren auf. Bartholomäus Laffert ist Journalist und Mitglied beim Selbstlaut-Kollektiv. Er berichtet regelmäßig über die Situation an den europäischen Außengrenzen. Ich habe ihn als erstes gefragt, wie sich denn diese Aufrüstung der Frontex vor Ort zeigt.
1: Was wir seit 2015 sehen können, also seit dem sogenannten Sommer der Migration, ist, dass sich die Situation an den Außengrenzen Stück für Stück verschärft hat. Angefangen hat es mit dem sogenannten EU-Türkei-Deal, wo man gesagt hat, man bringt Leute, die in Griechenland ankommen, in die Türkei zurück. Und dann hat man zunehmend auch zu immer mehr brutalen und illegalen Mitteln mit untergegriffen. Meine Kollegin Franzi Grillmeier hat das mal als Gürtel der Gewalt bezeichnet, der sich um die griechischen Inseln, aber insgesamt auch um Europa legt, der aber im Verborgenen bleiben soll. Das heißt, Menschen werden auf See abgefangen und werden zurückgeschleppt. Also es gibt sogenannte Pushbacks durch die europäischen Behörden, durch Frontex, durch die Küstenwachen oder Pullbacks durch eben die türkischen Behörden oder durch libysche Milizen, die sogenannte libysche Küstenwache. Und auch an den Landgrenzen ist so diese Gewalt in den letzten Jahren immer mehr bekannt geworden. Das gibt es schon seit fast einem Jahrzehnt. Jetzt haben zuletzt vor 2 Wochen die Kollegen vom WAF-Kollektiv aus der Schweiz in der Republik eine Recherche veröffentlicht, wonach sogar Geflüchtete selbst gezwungen worden sind, illegale Pushbacks für griechische Grenzwächter am Grenzfluss Evros, seiner Grenze zur Türkei, durchzuführen.
0: Vergangenes Jahr starben gemäß UNO-Flüchtlingshilfe über 1900 Menschen beim Versuch, das Mittelmeer zu überqueren. Bartholomäus Laffert, Sie waren im Frühling mit einem Aufklärungsflugzeug der Seenotrettungsorganisation Sea-Watch unterwegs. Welches Bild hat sich Ihnen da gezeigt?
1: Ich war tatsächlich eine Woche auf Lampedusa und war da quasi embedded, also als Teil der Crew der Seabird, des Aufklärungsflugzeugs unterwegs, das Sea-Watch gemeinsam mit HPI, also der Humanitarian Pilots Initiative, das eine Schweizer Initiative betreibt. Und ich war mal zunächst mega baff, wie die überhaupt arbeiten, weil es operieren ja auch Frontex-Flugzeuge über dem Mittelmeer und die haben irgendwie Radargeräte, mit denen sie Boote aufspüren können und detekten können. Und die Aktivistinnen und Aktivisten von Sea-Watch sind sehr behelfsmäßig unterwegs, haben Ferngläser, mit denen sie das Meer absuchen. Und dann gibt es so 2 Arten von Einsätzen, so wie ich das verstanden habe. Das eine ist, wenn das Wetter gut ist und man das Gefühl hat, okay, es könnten heute irgendwie Boote von Libyen losgeschickt werden von den Schleppern. Dann fliegt die Crew raus, um zu schauen, sind da Boote in Seenot, können wir irgendwas finden. Und die andere Option ist, dass man alarmiert wird von der Bodencrew. Zum Beispiel, wenn Alarmfon, so eine zivile Meldestelle für Boote in Seenot, Wind davon bekommt, dass ein Boot in Seenot ist, dann melden die das an die Behörden der Mittelmeeranrainerstaaten und eben auch an zivile Organisationen wie Sea-Watch. Und so war das auch, als ich Mitte April vor Ort war, dass wir so eine Nachricht bekommen haben, dass ein Boot seit 5 Tagen draußen ist mit circa 50 Menschen an Bord. Und wir sind dann hingeflogen und haben dann aber nur ein leeres Boot vorgefunden, was halt einerseits sehr unwahrscheinlicherweise bedeuten kann, dass die Leute tatsächlich gerettet worden sind von irgendwie in dem Fall der maltesischen oder der italienischen Küstenwache und ans europäische Festland gebracht worden sind. Oder im viel wahrscheinlicheren Fall ist, dass die Menschen zurückgeschleppt wurden nach Libyen und da weiter eingesperrt werden. Was ich besonders krass fand an dem Fall, war, dass das gar nicht so weit weg von Malta war. Also es wäre von der maltesischen Küstenwache innerhalb von ein paar Stunden zu erreichen gewesen, aber die Behörden haben nicht eingegriffen. Und die Aktivistinnen meinten dann zu mir, dass es öfter passiert, dass Malta solche Seenotfälle einfach ignoriert oder sogar zu diesen Booten hinfährt, die volltankt und sie zurückschickt in internationale Gewässer, wo sie dann abgefangen werden von der sogenannten libyschen Küstenwache, libyschen Milizen und dann zurückgeschleppt werden nach Libyen, dass sie ja nicht nach Europa kommen und dann einen Asylantrag stellen können.
0: Nun kam es in letzter Zeit immer wieder vor, dass die libysche Küstenwache Schiffe ziviler Seenotrettungsorganisationen mit scharfer Munition angreift. So auch erst kürzlich im Falle der Sea-Watch 5. Was bedeutet das für die zivile Seenotrettung?
1: Ja, es ist auf jeden Fall eine neue Eskalationsstufe. Schon im vergangenen Jahr wurde das gleiche Schiff, also auch die Sea-Watch 5, ebenfalls beschossen. Das sind größtenteils libysche Milizen, die teilweise schon im Krieg in Libyen gekämpft haben. Da ist jetzt gar nicht so viel anderes zu erwarten. Was ich hingegen krasser finde, ist, dass bis jetzt eine klare Verurteilung dessen durch die europäischen Behörden und durch die Bundesregierung in Deutschland ausgeblieben ist. Auch nicht auf Nachfrage, weil was klar ist, dass diese libysche Küstenwache von der EU unterstützt wird. Einerseits gibt es da Boote, die von Italien aus zur Verfügung gestellt worden sind. Andererseits gibt es Trainings, was auch auf meine Anfrage hin nochmal bestätigt wurde. Und das ist natürlich dann krass, wenn eine Küstenwache, die ausgebildet wird von der EU, auf ein, in dem Fall, Schiff schießt, das unter deutscher Flagge fährt, um Menschen zu retten. Und das ist das eine. Und das andere ist das sogenannte Piantedosi-Dekret, das im Januar 2023 in Kraft getreten ist in Italien, mit dem die Regierung Meloni versucht, Seenotrettung zu kriminalisieren. Mit Zuhilfenahme dieses Dekrets sind in den letzten Jahren zahlreiche Seenotrettungsschiffe, zivile Seenotrettungsschiffe mit teils nichtigen Gründen festgesetzt worden. Ich glaube, inzwischen sind so mehr als 1100 Tage, die Seenotrettungsschiffe deshalb aus dem Gefecht unter Anführungsstrichen gezogen worden sind, das heißt nicht retten können. Und das haben wir jetzt auch bei der Sea-Watch 5 gesehen, dass zum einen nach dieser richtig heftigen Aktion, wo sie beschossen worden sind, sie nicht den nächsten Hafen anlaufen durften, sondern mit mehr als 160 Menschen, glaube ich, waren es an Bord, bis in den Hafen von Brindisi fahren mussten und dann dort auch umgehend festgesetzt wurden. Und dann rauskam, dass nun strafrechtliche Ermittlungen in Italien gegen den Kapitän der Sea-Watch eingeleitet worden sind. Das muss man sich mal vorstellen, weil für mich steht das so ein bisschen sinnbildlich für den Umsturz in der europäischen Asyl- und Migrationspolitik, dass nicht mehr verurteilt wird, dass auf dem Rettungsschiff geschossen wird, sondern dass der Kapitän des beschossenen Seenotrettungsschiffs jetzt vor Gericht gestellt werden soll.
0: Es gibt also gleichzeitig diese Kriminalisierung der Seenotrettung und die zunehmende Abschottung mit dem Ziel zu verhindern, dass Leute in der EU einen Asylantrag stellen. Nun trat per Anfang Juni die Reform des gemeinsamen europäischen Asylsystems, kurz GAS-Reform, in Kraft. Damit will die EU nun die Grenzen noch besser kontrollieren können. Was ist denn das Ziel dieser Reform?
1: Das Ziel dieser Reform ist quasi die Fortführung dessen, über das wir gerade gesprochen haben und was wir seit Jahren sehen. Die EU hat einerseits versucht mit Frontex, andererseits auch mit Deals mit Staaten wie Libyen, Tunesien, der Türkei, aber auch auf dem Balkan, die Grenzen nach außen hin so dicht wie möglich zu machen, um zu verhindern, dass Menschen nach Europa kommen. Jetzt kann man sagen, es sind zwar weniger Menschen geworden, die nach Europa flüchten und die es tatsächlich schaffen. Frontex spricht von 40% weniger Geflüchteten, die nach Europa gekommen sind im Vergleich zum ersten Quartal im Jahr 2025. Aber es ist eben nicht geschafft worden, Migration auf Null zurückzuschrauben, was sich viele Konservative und Rechte innerhalb der EU wünschen. Und deswegen versucht man jetzt noch einen Schritt weiter zu gehen und sagt so, okay, wir haben es nicht komplett geschafft, Leute an der Außengrenze abzuhalten, überhaupt nach Europa zu kommen mit diesen brutalen Maßnahmen, über die wir vorhin gesprochen haben, sondern wir wollen auch, dass die Leute, die es aufs europäische Festland schaffen, die es in die EU schaffen, davon abzuhalten, hier einen Asylantrag zu stellen, beziehungsweise wir wollen sie schnellstmöglich wieder loswerden. Und das ist das Ziel dieser GAS-Reform. Und das soll klappen, einerseits mit beschleunigten Grenzverfahren, an deren Rechtmäßigkeit es im Moment noch große juristische Zweifel gibt, mit schnelleren Abschiebungen und mit Auslagerung von Asylverfahren in sogenannte Drittstaaten, also in Länder des globalen Südens, wie zum Beispiel Ruanda und Uganda, denen man Geld verspricht, damit dann dort diese Asylverfahren abgehalten werden können. Auch das ist einerseits juristisch höchst fragwürdig, weil ähnliche Versuche von Italien und vor allem von Großbritannien vor 2 Jahren gescheitert sind und von den Gerichten einkassiert wurden. Und andererseits ist es natürlich so, dass man hier versucht, wieder diesen Gürtel der Gewalt, den wir vorher beschrieben haben, nochmal weiterzuziehen. Dass man sagt so, okay, aus den Augen, aus den Sinn, die Leute sind jetzt in Ruanda, die Leute sind in Uganda, egal wie da Asylverfahren ablaufen, da gibt es auch irgendwie bislang noch keine Kontrollmechanismen, die sollen dann da bleiben. Und zwar soll das funktionieren mit der Fiktion der Nicht-Einreise, dass quasi simuliert wird, dass wenn sie in eines dieser Camps kommen, aus denen sie dann nach Ruanda, Uganda oder wohin auch immer gebracht werden sollen, sie noch gar nicht in die EU eingereist sind. Ich persönlich finde das zuletzt auch ziemlich fadenscheinig, weil anstatt, dass die Fluchtursachen der Menschen, wie zum Beispiel Kriege oder die Klimakrise, wirtschaftliche Probleme bekämpft werden, sich diese Gewalt und sich diese Maßnahmen allein gegen die Menschen richten, die davor fliehen.

0: Konstantin, im April konnte die digitale Gesellschaft ja noch auf ihrer Webseite verkünden, dass sie die sogenannte Chatkontrolle 1.0 abwenden konnten, welches Unternehmen erlaubte, private Nachrichten zu durchleuchten. Was genau ist denn seitdem passiert und worüber wird auf EU-Ebene denn gerade genau verhandelt?
1: Genau, wir haben vor kurzem tatsächlich einen Etappensieg errungen bei dem Kampf ums Recht auf private Kommunikation. Und dabei ist es vielleicht nochmal wichtig zu differenzieren, weil das kann manchmal verwirrend sein. Was ist hier diese Chatkontrolle 1.0 und was ist 2.0? Die Chatkontrolle 1.0, um die es da im April ging, war eine vorübergehende Ausnahmeregelung, welche die EU-Kommission auf den Weg gebracht hatte, während gerade die EU-Institutionen für eine langfristige Regelung, die sogenannte 2.0, verhandeln. Und bei diesen Verhandlungen über die dauerhafte langfristige Regelung, da sind wir jetzt im Endspurt angekommen. Das ist ein Verfahren, das zieht sich seit über 4 Jahren. 2022 hat die EU-Kommission vorgeschlagen, das hat es ja gerade schon vorgestellt, es würden Anbieter verpflichtet, anlasslos Nachrichten, Memes, Fotos, was auch immer, Menschen über digitale Kommunikationswege versenden, zu durchleuchten. Und dann würden quasi so die Privatsphäre bei Chats vollkommen ausgehebelt. Außerdem hat die EU-Kommission noch vorgeschlagen, dass sie gerne möchte, dass Menschen, wenn sie sich Apps installieren oder Internetdienste verwenden, dass sie dort an technische Alterskontrollen verpflichtet wären. Auch das gehört zum Teil dieses Gesamtpakets der Chatkontrolle 2.0. Und das ist jetzt in den Schlussverhandlungen beim sogenannten Trilog. Jetzt am 29. Juni ist der allerletzte Termin angesetzt, zu dem sie eine Einigung haben möchten. Und auf dem Weg dorthin werden gerade auf technischer Ebene, das heißt zwischen den tatsächlichen Fachpersonen im Europäischen Parlament und bei den Regierungen, ausgelotet, wo denn die Kompromisse sein könnten dafür. Und das verfolgen wir natürlich mit Spannung, weil jetzt steht nochmal alles auf dem Spiel. Es könnte darum gehen, ob tatsächlich Internetdienste, so wie von der EU-Kommission gewünscht, verpflichtet werden, alles anlasslos zu scannen. Es könnte sein, dass diese Regelungen, die wir zuletzt erfolgreich abgewehrt hatten, dass Internetdienste auf freiwilliger Basis scannen dürfen, aber nicht müssen. Auch das könnte wiederkommen auf diesem Wege. Oder wenn wir das bekommen, was wir uns wünschen, dann würden statt solchen anlasslosen Massenüberwachungen nur auf zielgerichtete Maßnahmen, die auch tatsächlich mit Evidenz belegt sind, dass sie funktionieren können, dann würde stattdessen auf so etwas gesetzt, anstatt grundsätzlich in alle Freiheiten von allen EU-BürgerInnen einzugreifen.
0: Massenüberwachung etc. klingt ja erstmal schlimm. Im Einzelnen werden sich aber manche Menschen ja vielleicht auch denken, ja gut, warum betrifft mich das denn überhaupt? Ich habe überhaupt nichts zu verbergen, ich bin nicht kriminell, ich mache doch nichts Verbotenes. Deshalb vielleicht nochmal einfach erklärt, warum geht denn das Thema private Chatkontrolle uns alle an? Haben Sie da vielleicht ein einfaches Beispiel?
1: Ja, also das fängt schon damit an, dass ich natürlich heute noch gar kein Problem mit meiner Regierung haben möchte oder muss. Aber wenn morgen die AfD die Macht übernimmt, sieht das vielleicht für manche Leute ganz anders aus, dass sie sich mehr Sorgen darum machen, wer ihre privaten Nachrichten gelesen bekommt. Oder wer eine andere politische Präferenz hat, für den mag es eine andere Partei sein. Also da darf man sich nicht die Illusion machen, dass heutige politische Verhältnisse immer die gleichen bleiben. Sondern auch das ist dann durchaus eine Gefahr, wenn sich politische Machtverhältnisse verschieben, bin ich dann immer noch in einer Situation, wo ich sage, ich habe ja gar nichts zu verbergen. Also das ist dieser eine Aspekt. Und der andere ist, dass selbst wenn jemand gar nicht zielgerichtet irgendwo ins Visier der Behörden geraten würde, haben wir gesehen, dass diese Scanning-Technologien, die dort verwendet werden, extrem fehleranfällig sind. In der Vergangenheit hat es schon Menschen betroffen, zum Beispiel ein Familienvater aus den USA, der hatte ein Konto bei, ich glaube, es war eine Google Cloud, in der auf freiwilliger Basis so eine Technologie verwendet wurde. Und er hatte an den Kinderarzt seines Kindes ein Foto von seinem Kind geschickt in einer medizinischen Ausnahmesituation. Und diese Filter haben in dem Moment fälschlicherweise angeschlagen, als wäre das eine Missbrauchdarstellung. und der Mensch wurde ab dann vollkommen aus seinem digitalen Leben ausgeschlossen, alle Accounts geschlossen, wurde bei der Polizei angezeigt. Die Polizei hat dann festgestellt, dass es unbegründet war, aber trotzdem wurde er erstmal vollkommen zu Unrecht verdächtigt und das ist kein leichtes Brett, das sind die schlimmsten Verbrechen, die Menschen dort unterstellt werden. Und dazu kommt ja auch noch, dass manche Menschen ganz sensible Informationen in ihrem Alltag verarbeiten müssen mit ihren digitalen Geräten. Das sind Menschen, die sind vielleicht BerufsgeheimnisträgerInnen, ne, Ärztinnen, Anwältinnen, Menschen, die vielleicht als JournalistInnen arbeiten und Quellen schützen müssen. Das kann aber auch Menschen betreffen, die sich selber als Betroffene von Gewalt Schutz suchen möchten. Und auch die brauchen vertrauliche Kommunikationswege. Und wenn die gefährdet sind, dann gefährdet das tatsächlich die Sicherheit von uns allen.
0: Was wäre denn eine geeignete Alternative zur Chatkontrolle, beziehungsweise welche Potenziale werden denn vielleicht auch noch gar nicht ausreichend genutzt, um zum Beispiel gegen Pädokriminalität im Netz vorzugehen? Weil die wird ja zum Beispiel auch als Grund genannt, warum diese Chatkontrolle überhaupt eingeführt werden soll.
1: Genau. Wir wissen tatsächlich, dass es vollkommen unausgeschöpfte Möglichkeiten der Strafverfolgungsbehörden gibt und das schon seit vielen Jahren. Noch bevor das Gesetz vorgeschlagen wurde, Ende 2021, hatte der Spiegel, Panorama und Steuerung F in einer gemeinsamen Recherche nachgewiesen, dass Polizeibehörden pädokriminelle Aufnahmen, die ihnen bekannt geworden sind in Ermittlungen, online gar nicht löschen lassen, obwohl sie das jetzt schon machen könnten. Und da hatten JournalistInnen gezeigt, dass sie da terabyteweise, also unglaublich große Datenmengen, innerhalb kürzester Zeit offline nehmen konnten, alleine mit bestehenden Mitteln, die es gerade schon gibt, wofür gar keine neuen Gesetze erlassen werden müssten. Und diese Praxis, die hat sich bis heute nicht verändert. Die Konferenz deutscher InnenministerInnen hat 2023 noch einen Beschluss gefasst, der an dieser Praxis festhält, dass Strafverfolgungsbehörden überhaupt nicht verpflichtet sind, die ihnen bekannten Inhalte zu löschen. Aber das sind für mich vollkommen unnachvollziehbare Praktiken. Da geht es um ganz konkrete Fälle, die unstreitbar sind, in denen wir wissen, dass wirklich Opfer davon betroffen sind und dass die Polizei hier etwas machen könnte mit den bestehenden Mitteln, die werden überhaupt nicht ausgeschöpft. Also das ist etwas, wo meiner Meinung nach erstmal überhaupt mit dem, was schon möglich ist, gearbeitet werden müsste und das passiert nicht. Zum anderen ist auch diese Vorstellung, dass man überhaupt rein mit technischen Überwachungsmaßnahmen ein hochkomplexes soziales Problem lösen könnte. TäterInnen, gerade im Bereich sexualisierte Gewalt an Kindern, kommen häufig aus dem sozialen Nahfeld. Das heißt, es muss viel mehr darum gehen, mit sozialer Arbeit, mit Stellen, an die sich Betroffene wenden können, an Schulen, an Aufklärung, Menschen tatsächlich zu helfen, in solchen Momenten sich zu befreien und Hilfe zu bekommen oder gar nicht erst in solche Situationen zu geraten. Dieser Blick auf die rein technischen Überwachungsmaßnahmen verbirgt da aber quasi die Aufmerksamkeit auf die tatsächlich wichtigen Maßnahmen, die da getroffen werden müssen.
0: Was da jetzt in den kommenden Tagen verhandelt wird und auch über die anstehenden Termine, darüber hattest du ja jetzt schon gesprochen. Wie blickst du denn ganz persönlich auf die aktuellen Verhandlungen und was sind auch deine Erwartungen bzw. Befürchtungen dabei? Wie schätzt du das Ganze ein?
1: Man sagt, bei solchen Trilogverhandlungen steht nichts fest, bevor nicht alles feststeht. Insofern bin ich da noch vollkommen unentschlossen, wie das Ergebnis am Ende aussehen wird. Wir haben da durchaus positive Signale gesehen in der Vergangenheit. Es wird zum Beispiel beim Thema Schutz von Ende-zu-Ende-Verschlüsselung scheint die Botschaft schon durchgedrungen zu sein, auch wenn bei den aktuellen Verhandlungen dort durchaus noch Fragezeichen sind, wie es am Ende aussieht. Auch beim Thema Alterskontrollen scheint sich da manches in eine gute Richtung zu bewegen. Bei dem Kernthema, dem Scannen privater Kommunikation, da beharren die Mitgliedstaaten, also ne, unsere gewählten Regierungen, die mit dem Europäischen Parlament verhandeln, die beharren da nach wie vor darauf, dass sie mindestens die Regelungen, die Big Tech-Unternehmen bisher erlaubt hatte, massenhaft zu scannen, die wollen sie unbedingt weiterführen. Da sage ich, das kann auf keinen Fall sein. Wir haben in der Vergangenheit gesehen, dass es vollkommen ineffektiv ist und hauptsächlich unschuldige Menschen betrifft. Wir haben aber auch gesehen, wie viel Einfluss tatsächlich die Zivilgesellschaft auf solche Verhandlungen nehmen kann, wenn sie sich lautstark einbringt. Wir haben über die vergangenen 4 Jahre immer wieder gesehen, wie Menschen massenhaft E-Mails und Briefe an Abgeordnete geschrieben haben, um zu sagen, mir ist dieses Thema wichtig. Verteidigen Sie hier meine Grundrechte, setzen Sie sich für eine zielgerichtete, verhältnismäßige Gesetzgebung ein, die Kinder schützt, ohne unverhältnismäßig in unser Recht auf Privatsphäre einzugreifen, weil das ist möglich. Und wenn sich viele Menschen auf diese Art und Weise einbringen, dann haben wir in der Vergangenheit auch große Erfolge gesehen. Wir haben gesehen, wie das Europäische Parlament von der ursprünglichen Position, die eher so aussah wie die Pläne von der EU-Kommission, also diese Massenüberwachung, sich davon abgewendet hat und gesagt hat, nein, wir wollen tatsächlich zielgerichtete Maßnahmen, wenn es konkrete Verdachtsfälle gibt. Wir haben gesehen, wie die Ausnahmeregelung, die millionenfach Big Tech erlaubt hatte, private Nachrichten zu durchleuchten, jetzt im April ausgelaufen ist, weil sich eben so viele Menschen lautstark eingebracht haben und gesagt haben, nein, das kann nicht der richtige Weg sein. Das heißt, wir haben tatsächlich eine Möglichkeit einzuwirken auf diese Verhandlungen. Und es kommt wirklich darauf an, wie viele Menschen sich jetzt in diesen entscheidenden Wochen nochmal einbringen und

Nach 8 Jahren juristischer Auseinandersetzung ist der Rechtsstreit um die Berichterstattung der Wochenzeitung Kontext über einen Neonazi und ehemaligen Mitarbeiter zweier AfD-Landtagsabgeordneter abgeschlossen. Der Bundesgerichtshof hat die Beschwerde gegen die Nichtzulassung der Revision durch das Oberlandesgericht Frankfurt zurückgewiesen. Damit ist ein Urteil rechtskräftig geworden, das nicht nur die Berichterstattung eines Falls betrifft, sondern grundsätzliche Fragen von Pressefreiheit, Quellenschutz und investigativem Journalismus aufwirft. Im Mai 2018 veröffentlichte Kontext Recherchen über den damaligen Mitarbeiter zweier AfD-Landtagsabgeordneter in Baden-Württemberg. Grundlage waren unter anderem Facebook-Chats aus seinem Profil, die der Redaktion zugespielt worden waren. Die Nachrichten enthielten antisemitische, rassistische und menschenverachtende Äußerungen und dokumentierten eine rechtsextreme Gesinnung, die Kontext als Beitrag veröffentlichte. Der Name des Mitarbeiters wurde dabei im Bericht genannt. Der Betroffene ging gerichtlich gegen die Berichterstattung vor. Zwar bestritt er nicht die Echtheit seines Facebook-Profils, behauptete jedoch, die von Kontext zitierten Nachrichten seien manipuliert oder nachträglich eingefügt worden. Sein Facebook-Konto hatte er inzwischen gelöscht. Das recherchierte Material, das Kontext zusammengetragen hatte, umfasst ausgedruckt rund 10 Aktenordner. Veröffentlicht wurden daraus etwa 40 Zitate. Bereits im Eilverfahren vor dem Landgericht Mannheim geriet nicht die inhaltliche Beweislage in den Mittelpunkt, sondern die Frage nach der Herkunft des Materials. Das Gericht verlangte Auskünfte über die Quelle der Informationen. Diese verweigerte Kontext unter Verweis auf den journalistischen Quellenschutz. Die Redaktion verlor das Verfahren und legte Berufung ein. Vor dem Oberlandesgericht Karlsruhe kam es 2019 zu einer grundlegend anderen Bewertung. Das Gericht hielt das von der Gegenseite geschilderte Manipulationsszenario für wenig plausibel und ging von der Authentizität der vorgelegten Chats aus. Kontext erhielt in vollem Umfang Recht. Damit war das Eilverfahren beendet. Auch im anschließenden Hauptsacheverfahren vor dem Landgericht Frankfurt am Main bestätigte das Gericht die Position der Redaktion. Es erklärte ausdrücklich, von der Echtheit der vorgelegten Facebook-Protokolle auszugehen. Zudem bescheinigte es der verantwortlichen Redakteurin Anna Hunger, ihrer journalistischen Sorgfaltspflicht nachgekommen zu sein und die Authentizität der Unterlagen mit den ihr zur Verfügung stehenden Mitteln überprüft zu haben. Die von ihr gewonnenen Informationen seien nachvollziehbar und belastbar. Doch erneut legte die Gegenseite Berufung ein. Vor dem Oberlandesgericht Frankfurt änderte sich die Bewertung des Falls grundlegend. Anders als die Vorinstanzen hielt das Gericht es für nicht ausgeschlossen, dass die Dokumente manipuliert worden sein könnten. Um dies zu prüfen, verlangte es nähere Angaben zur Herkunft des Materials und zur Quelle. Die Redaktion verweigerte diese Auskünfte weiterhin. In seinem Urteil kritisierte das Oberlandesgericht Frankfurt die Aussagen der verantwortlichen Journalistin als zu unbestimmt und sah kein ausreichendes besonderes Schutzbedürfnis der Informanten. Genau darin liegt aus Sicht von Kontext die zentrale Problematik des Verfahrens. Denn InformantInnen benötigen Schutz gerade dann, wenn sie Informationen über rechtsextreme Strukturen, politische Netzwerke oder andere einflussreiche Akteure weitergeben. Ohne die Verlässlichkeit des Quellenschutzes wären zahlreiche investigative Recherchen kaum möglich. Das Gericht vertrat hingegen die Auffassung, ein Presseunternehmen müsse die prozessualen Konsequenzen tragen, wenn es aus Gründen des Informantenschutzes bestimmte Angaben nicht machen könne. Damit wurde der Schutz der journalistischer Quellen faktisch gegen die Möglichkeit ausgespielt, die eigene Berichterstattung vor Gericht zu verteidigen. Die Entscheidung hat weitreichende Bedeutung über den Einzelfall hinaus. Wenn Medien gezwungen werden, zur Absicherung ihrer Recherchen Informationen offenzulegen, die Rückschlüsse auf Quellen zulassen könnten, geraten Grundbedingungen investigativer Arbeit unter Druck. Potenzielle Hinweisgeber könnten künftig befürchten, dass ihre Identität oder ihre Rolle in einem Verfahren offenbart wird. Dies kann abschreckend wirken und insbesondere dort, wo Missstände, Extremismus oder Machtmissbrauch aufgedeckt werden sollen. Das Oberlandesgericht Frankfurt untersagte schließlich die Zuordnung der veröffentlichten Zitate zum ehemaligen AfD-Mitarbeiter und sprach ihm eine Entschädigung in Höhe von 25.000 Euro zu. Eine Revision ließ das Gericht nicht zu.
Die dagegen gerichtete Beschwerde von Kontext hat der Bundesgerichtshof nun zurückgewiesen. Damit ist der Rechtsstreit beendet. Die grundsätzliche Frage aber bleibt bestehen. Wie wirksam kann investigativer Journalismus noch arbeiten, wenn Medien vor Gericht zwischen dem Schutz ihrer Quellen und der Verteidigung ihrer Recherchen wählen müssen? Das Urteil markiert deshalb nicht nur das Ende eines Verfahrens, sondern auch eine Entwicklung, die für die Pressefreiheit in Deutschland von erheblicher Bedeutung ist. Wie Radio Dreieckland zunächst berichtete, hat der Verwaltungsgerichtshof Baden-Württemberg eine Klage des BUND Baden-Württemberg gegen die wasserrechtliche Erlaubnis für das Großkraftwerk Mannheim abgewiesen. Damit darf das Kohlekraftwerk weiterhin bis zu 3 Mikrogramm Quecksilber pro Liter Abwasser in den Rhein einleiten, obwohl moderne Verfahren deutlich niedrigere Werte ermöglichen würden. Im Zentrum des Rechtsstreits stand die Frage, ob die zuständigen Behörden das Kraftwerk zu weitergehenden Maßnahmen zur Reduzierung der Quecksilberbelastung verpflichten müssten. Das Regierungspräsidium Karlsruhe hatte dem GKM 2020 eine neue wasserrechtliche Erlaubnis erteilt. Zwar wurde der bisherige Grenzwert von 10 auf 3 Mikrogramm Quecksilber pro Liter abgesenkt und der Einbau eines zusätzlichen Filters vorgeschrieben. Nach Auffassung des BUND schöpft die Behörde damit jedoch nicht die Möglichkeiten aus, die Umwelt wirksam vor dem hochgiftigen Schwermetall zu schützen. Quecksilber gilt als eine der gefährlichsten Umweltgifte. Gelangt es in Gewässer, kann es sich in Fischen und anderen Organismen anreichern und schließlich über die Nahrungskette auch in den Menschen gelangen. Gesundheitsgefahren betreffen insbesondere das Nervensystem, die Nieren und das Immunsystem. Der BUND verwies im Verfahren auf europäische Vorgaben, die für Quecksilbereinleitungen einen Bereich von 0,2 bis 3 Mikrogramm pro Liter nennen. Nach Ansicht der Umweltorganisation hätten die Behörden deshalb prüfen müssen, ob deutlich niedrigere Werte technisch erreichbar und zumutbar sind. Kritisiert wird seit Jahren, dass deutsche Genehmigungsbehörden regelmäßig den jeweils höchsten zulässigen Wert ausschöpfen, anstatt Betreiber zur bestmöglichen Schadstoffminderung zu verpflichten. Der VGH folgte dieser Argumentation jedoch nicht. Nach Auffassung des Gerichts verlangt das europäische Recht lediglich, dass der obere Grenzwert von 3 Mikrogramm pro Liter nicht überschritten wird. Auch weitergehende technische Maßnahmen wie Membranfiltration, Ionenaustausch oder mehrstufige Fällungsverfahren seien nicht zwingend vorgeschrieben. Der vom Kraftwerk eingebaute zusätzliche Filter erfülle die Anforderungen an eine beste verfügbare Technik, Zitat Ende, im Sinne der europäischen Vorgaben. Umweltverbände sehen darin ein grundsätzliches Problem der deutschen Genehmigungspraxis. Solange Behörden lediglich die Einhaltung von Maximalwerten verlangen, fehle Betreibern wirtschaftlich jeder Anreiz, in leistungsfähigere Reinigungstechnologien zu investieren. Die Folge sei, dass vermeidbare Schadstoffeinträge in Gewässer weiterhin zugelassen würden. Das Großkraftwerk Mannheim begrüßte die Entscheidung. Das Urteil schaffe Rechtssicherheit, erklärte ein Unternehmenssprecher. Der festgesetzte Grenzwert entspreche den geltenden Vorschriften und werde eingehalten. Noch ist die Entscheidung nicht rechtskräftig. Der BUND kann innerhalb eines Monats nicht Zulassungsbeschwerde beim Bundesverwaltungsgericht einlegen. Ob dieser Schritt erfolgt, ist nach Angaben der Umweltorganisation noch offen. Nach der Sanierung der Landesstraße L553 zwischen Kuhhardt und Leimersheim erhebt der Bund für Umwelt- und Naturschutz Deutschland, BUND, Kreisgruppe Südpfalz, massive Vorwürfe gegen den Landesbetrieb Mobilität Rheinland-Pfalz, LBM. Nach Ansicht des Umweltverbandes wurden bei dem Straßenbauprojekt gesetzlich vorgeschriebene Artenschutzmaßnahmen nicht ausreichend umgesetzt. Mit möglicherweise gravierenden Folgen für streng geschützte Amphibien- und Reptilienarten. Bereits vor Beginn der Bauarbeiten hatte der BUND auf die besondere ökologische Bedeutung des Gebiets hingewiesen. Im Umfeld der Straße leben nach Angaben des Verbands zahlreiche geschützte Arten, darunter Zauneidechsen, Kreuzkröten, Wechselkröten, Knoblauchkröten, Springfrösche und Laubfrösche. Viele dieser Tiere stehen sowohl nach dem Bundesnaturschutzgesetz als auch nach europäischem Naturrecht, Naturschutzrecht unter strengem Schutz.
Trotz dieser bekannten Vorkommen seien während der Bauphase lediglich minimale Schutzmaßnahmen ergriffen worden, kritisierte der BUND. Statt wirksamer Schutzzäune, gesicherter Baugruben und dauerhafter Querungshilfen habe sich die Behörde im Wesentlichen auf eine sogenannte Vergrämungsmaat beschränkt. Nach Auffassung des Verbandes reichte dies bei weitem nicht aus, um die geschützten Populationen vor Schäden zu bewahren. Der BUND wirft dem LBM vor, Warnungen von Naturschützern ignoriert und Verstöße gegen geltendes Artenschutzrecht in Kauf genommen zu haben. Lebensstätten seien beeinträchtigt worden, offene Baugruben hätten für wandernde Tiere tödliche Fallen dargestellt. Die Naturschützer sprechen von einem Rechtsbruch mit Ansage und sehen in dem Fall ein Beispiel für ein grundsätzliches Vollzugsproblem im Naturschutz. Besonders scharf kritisierte der Verband die Aussagen der Behörde, wonach keine relevanten Amphibienvorkommen festgestellt worden seien. Nach Angaben des BUND wurden bereits wenige Tage nach der Wiederfreigabe der Straße zahlreiche tote Amphibien entlang der Strecke dokumentiert. Darunter hätten sich auch Arten befunden, die unter europäischem Schutz stehen. Für den Verband sind die Funde ein deutlicher Hinweis darauf, dass die ökologische Bedeutung des Gebiets unterschätzt oder bewusst heruntergespielt wurde. Zitat: Während Behörden und Gutachter keine relevanten Vorkommen erkennen wollen, liegen die Tiere kurze Zeit später tot auf der Straße, heißt es aus Kreisen der Naturschützer. Dies werfe Fragen nach der Qualität der Untersuchung und der Wirksamkeit der getroffenen Schutzmaßnahmen auf. Der BUND fordert deshalb eine unabhängige Untersuchung des gesamten Verfahrens. Zudem müsse die L553 nachträglich mit dauerhaften Amphibienleiteinrichtungen und Querungshilfen ausgestattet werden. Sollten Verstöße gegen naturschutzrechtliche Vorgaben festgestellt werden, müssten diese aus Sicht des Verbandes auch rechtliche Konsequenzen nach sich ziehen. Der Landesbetrieb Mobilität weist die Vorwürfe zurück. Man habe externe Fachbüros beauftragt, eine Umweltbaubegleitung eingesetzt und die erforderlichen Schutzmaßnahmen umgesetzt. Die dokumentierten Todfunde seien erst nach Abschluss der Bauarbeiten und nach Wiederaufnahme des Verkehrs aufgetreten. Ein Zusammenhang mit der Sanierungsmaßnahme sei deshalb nicht belegt. Für den BUND greift diese Argumentation zu kurz. Der Verband sieht in den dokumentierten Tierverlusten vielmehr die Folgen eines Straßenprojekts, bei dem der Schutz gefährdeter Arten gegenüber baulichen und verkehrlichen Interessen nachrangig behandelt worden sei. Der Konflikt um die L553 könnte damit weit über den konkreten Fall hinausreichen. Als Beispiel für die Frage, welchen Stellenwert der Artenschutz bei Infrastrukturmaßnahmen tatsächlich besitzt. Während die Energiepolitik des Bundes für viele Kommunen, Unternehmen und Bürger weiterhin von wechselnden Vorgaben und schwer kalkulierbaren Rahmenbedingungen geprägt ist, setzen lokale Initiativen die Energiewende zunehmend in Eigenregie um. Ein Beispiel dafür ist die Bürgerenergiegenossenschaft Südpfalz, die bei ihrer Mitgliederversammlung in Jockrim neue Projekte in den Bereichen Photovoltaik, Wärmeversorgung und Windenergie vorstellte. Die Genossenschaft verzeichnet weiterhin Wachstum. Die Zahl der Mitglieder stieg im vergangenen Jahr um 58 Personen auf 284. Vorstand Winfried Schürmann sprach von einer positiven Entwicklung und verwies auf neue Projekte wie das Smart Patch Modell auf dem Dach der Kita Albertino in Jockrim sowie die Beteiligung an einem Windenergieprojekt im nordrhein-westfälischen Minden. Mehrfach wurde während der Versammlung die aus Sicht der Genossenschaft mangelnde Verlässlichkeit der bundespolitischen Rahmenbedingungen angesprochen. Statt auf klare und langfristige Investitionsanreize zu setzen, müssten sich Bürgerenergieprojekte immer wieder auf veränderte Förderbedingungen und politische Kurswechsel einstellen. Die Konsequenz? Viele Akteure vor Ort versuchen, sich unabhängiger von politischen Vorgaben aufzustellen und eigene Lösungen für die Energiewende zu entwickeln. Vorstand Udo Witte stellte dazu verschiedene Zukunftsprojekte vor. Neben dem Ausbau von Smart-Patch-Modellen für Photovoltaikanlagen setzt die Genossenschaft verstärkt auf sogenannte Smart-Wärme-Konzepte. Dabei werden Wärmeanlagen errichtet und mit Wärmepumpentechnik betrieben. Ergänzt werden diese Aktivitäten durch Mieterstrommodelle, Batteriespeicher und Ladeinfrastruktur für Elektrofahrzeuge. Ein weiterer Schwerpunkt bleibt die Windenergie. Die Beteiligung an einem Windpark in Minden gilt als langfristiges Investitionsprojekt.
Dort entstehen derzeit 3 neue Windkraftanlagen, die nach ihrer geplanten Inbetriebnahme im Jahr 2027 zusätzliche Erträge für die Genossenschaft erwirtschaften sollen. Dass die Energiewende zunehmend von engagierten Bürgerinnen und Bürgern getragen wird, zeigt sich auch über die Südpfalz hinaus. In Ludwigshafen hat sich Anfang 2025 mit der Solarzelle Ludwigshafen eine ehrenamtliche Bürgersolarberatung gegründet. Die Initiative unterstützt Hausbesitzer unabhängig bei der Planung von Photovoltaikanlagen und bietet kostenlose Erstberatung an. Dazu gehören die Auslegung von Solaranlagen, Wirtschaftlichkeitsberechnungen sowie Unterstützung bei der Bewertung von Angeboten. Das Ziel der Initiative ist es, den Ausbau der Solarenergie in der Region zu beschleunigen und Bürgern den Einstieg in die eigene Stromerzeugung zu erleichtern. Während politische Debatten auf Bundesebene häufig von Konflikten über Förderprogramme, Netzausbau und Energiepreise geprägt sind, setzen solche Initiativen auf praktische Umsetzung und konkrete Projekte vor Ort. Die Entwicklung verdeutlicht einen Trend, der vielerorts zu beobachten ist. Die Energiewende wird nicht allein von Regierungen und großen Energieunternehmen vorangetrieben. Immer häufiger sind es Bürger, Energiegenossenschaften, ehrenamtliche Beratungsgruppen und lokale Projekte, die den Ausbau erneuerbarer Energien organisieren, Investitionen anstoßen und konkrete Lösungen umsetzen. Bei Mitgliederversammlungen in Jokrim wurde deutlich, dass die Bürgerenergiegenossenschaft Südpfalz diesen Weg weitergehen will. Die Mitglieder verabschiedeten den Jahresabschluss 2025 einstimmig und entlasteten den Vorstand sowie Aufsichtsrat. Gleichzeitig warben die Verantwortlichen um weitere Mitstreiter, denn die Energiewende, so der Tenor des Abends, wird vor Ort gemacht, oft schneller und entschlossener, als es die politischen Rahmenbedingungen vermuten lassen. Das Bündnis Sichere Hafen Mannheim lädt am 10. Juni 2026 um 19 Uhr zu der Veranstaltung Zufluchtsort Mannheim in die Lobby des NTM-Werkhauses ein. Im Mittelpunkt des Abends steht der Politikwissenschaftler Dr. Volker Heinz, der in seinem aktuellen Buch Sichere Häfen, Städte als Zuflucht, die Idee sogenannter Sanctuary Cities in den USA sowie vergleichbare Ansätze in Europa untersucht. Heinz beleuchtet, wie Städte auf Migrations- und Fluchtbewegungen reagieren und welche kommunalen Handlungsspielräume sie gegenüber nationalen Abschottungs- und Abschiebungspolitiken besitzen. Beispiele aus Städten wie Palermo, Sheffield, Zürich oder Berlin zeigen, wie lokale Initiativen und politische Akteure Willkommensstrukturen für Geflüchtete geschaffen haben. Vor diesem Hintergrund geht die Veranstaltung der Frage nach, welche Rollen Mannheim als Stadt der Aufnahme und Teilhabe spielen kann. Das Gespräch mit Volker Heinz führt die Mannheimer Pfarrerin Anne Ressel.

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2: Hallo und willkommen zum Onda Info 644. Diesmal bekommt ihr zwei Beiträge von Radio Matraca auf die Ohren. Im ersten geht Stefan Mohr der Frage nach, was es bedeutet, eine doppelte Staatsbürgerschaft zu haben. Darüber sprach er mit Miriam und Gerardo, die beide sowohl einen peruanischen als auch einen deutschen Pass besitzen. In unserem zweiten Beitrag berichtet Thomas Matamala über den Widerstand gegen eine neue Form des Extraktivismus, das Betreiben von Rechenzentren in den Ländern Lateinamerikas. Rechenzentren benötigen riesige Mengen an Energie und Wasser, was insbesondere in Regionen mit Wasserknappheit ein großes Problem ist. Thomas wirft auch die Frage auf, was globale Verantwortung bedeutet und betrachtet neue Formen der Solidarität zwischen Chile und Berlin. Um Wasserknappheit geht es auch in unserem letzten Beitrag, und zwar im südmexikanischen Bundesstaat Oaxaca. Miriam Flores und ich berichten darüber, wie die Gemeinde San Dionisio Ocotopec darum kämpft, trotz langer Trockenperioden und versiegender Grundwasserleiter ihre Wasserversorgung sicherzustellen. Doch zuvor berichtet Markus noch vom Ausgang der ersten Runde der Präsidentschaftswahlen in Kolumbien. Eine spannende halbe Stunde wünscht Knut im Namen der Ondistas.
3: Die erste Runde der Präsidentschaftswahl in Kolumbien ist gelaufen und das Ergebnis überrascht viele. Zwar erhielt Iván Cepeda, der Kandidat der Linken und möglicher Nachfolger von Gustavo Petro, knapp 41% der Stimmen. Das entspricht etwa den Erwartungen der Umfragen. Überraschend ist jedoch der Erfolg des ultrarechten Kandidaten Abelardo de la Espriella. Er kam auf fast 44% und trifft nun am 21. Juni gegen Cepeda in der Stichwahl an. Entscheidend wird sein, wie sich die WählerInnen der ausgeschiedenen KandidatInnen verhalten und wen die beiden verbliebenen Bewerber noch mobilisieren können. Die Kandidatin des Uribe-Lagers, Paloma Valencia, hat bereits dazu aufgerufen, de la Espriella zu unterstützen. Gleichzeitig wächst die Kampagne, ihn zu verhindern. Viral verbreitet sich derzeit ein Video des liberalen Politikers Juan Carlos Losada.
4: Jamás votaré por aquel que tiene a todos los aliados internacionales de la extrema derecha.
3: Losada wirft de la Espriella vor, faschistisch, homophob und frauenfeindlich zu sein. Er wolle die Reformen der Petro-Regierung zurückdrehen, einen Polizeistaat errichten und das Kulturministerium abschaffen. Auch Claudia López, die ehemalige Bürgermeisterin von Bogotá, ruft dazu auf, seine Wahl zu verhindern. In den sozialen Medien tobt derweil ein zunehmend erbitterter Streit, der bis in die Familien reicht. Die politische Anspannung dürfte bis zum Wahltag weiter zunehmen.
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6: Heute lernen wir Miriam und Gerardo kennen, zwei Peruanerinnen, die die deutsche Staatsangehörigkeit geerbt haben und sich entschieden haben, als Erwachsene ein neues Leben in Berlin zu beginnen. Auch wenn ihnen die deutsche Staatsbürgerschaft mehr Rechte und rechtliche Möglichkeiten eröffnet als viele anderen migrantischen Gruppen, bedeutet das nicht, dass ein Neuanfang in einem anderen Land einfach ist. Im Folgenden berichten sie von ihren emotionalen, sozialen und bürokratischen Erfahrungen mit ihren doppelten Staatsangehörigkeit.
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0: in ein anderes Land umzuziehen bedeutet von vorne anzufangen und persönliche sowie soziale Prioritäten neu zu ordnen, unabhängig von den Vorteilen der deutschen Staatsangehörigkeit.
1: Ich glaube nicht, dass sich meine Wahrnehmung von mir selbst verändert hat, aber meine Prioritäten sind definitiv nicht mehr dieselben und darin merke ich eine Veränderung, eine positive Veränderung. Das ist eigentlich das Wichtigste, was ich wahrnehme.
2: Ich habe mich komplett verändert, auf eine Weise, die ich nicht erwartet hatte. Durch meine Erziehung dachte ich, dass ich sehr stark mit Deutschland verbunden bin. Aber als ich nach Berlin gezogen bin, habe ich gemerkt, dass das nicht so war. Ich habe entdeckt, dass mir diese Gewohnheiten fehlen und auch das Bedürfnis, Zeit mit Freundinnen und Familie in Peru zu verbringen.
0: Der Umzug bringt auch einen sozialen Anpassungsprozess mit sich.
1: Man geht Schritt für Schritt voran und fängt praktisch bei Null an, auch sozial, wenn es darum geht, neue Menschen kennenzulernen. Ich bin mit der Idee gekommen, im ersten Jahr alle kennenzulernen. Mit der Zeit findet man seine Leute, baut sich eigene Freundeskreise auf und findet seinen Platz.
2: Und dann gibt es noch die Wahrnehmung, dass man zwar rechtlich die Papiere hat, aber die Gesellschaft einen trotzdem wie einen Fremden behandelt.
0: Die Verbindung zu Peru aufrechtzuerhalten wird wichtig, um sich im Alltag begleitet zu fühlen.
1: Meine Gruppe von peruanischen Freundinnen hier in Berlin hilft mir sehr dabei, mich nicht so weit weg zu fühlen. Zum Beispiel gehen wir oft in peruanische Restaurants und haben eine gute Zeit zusammen. Dadurch habe ich das Gefühl, mit peruanischen Menschen in Deutschland zu sein. Das hilft mir sehr dabei, mich nicht komplett vom Land getrennt zu fühlen.
2: Im Alltag begleitet mich die peruanische Kultur darin, wie ich mit anderen umgehe und in meinem Charakter. Ich würde sagen, dass wir oft improvisieren können. Hier ist vieles sehr strukturiert und wenn etwas nicht nach Plan läuft, wird schnell alles chaotisch. Wir dagegen sind flexibler und lösen Probleme spontan. Ich bin so etwas wie ein Botschafter dieser peruanischen Seite. Vor allem

0: sich die Beamte anmelden. Das war schrecklich, weil ich keine Termine gefunden habe und alles auf Deutsch war. Und was die Krankenversicherung betrifft, wenn man hier in Deutschland keine Arbeit hat, bedeutet die deutsche Staatsangehörigkeit nicht automatisch, dass man krankenversichert ist. Das wusste ich in Peru nicht und das war eine Überraschung für mich und es war ein mühsamer Prozess, eine private Versicherung zu finden, die mich akzeptiert.
1: Mich hat die Langsamkeit überrascht und wie abhängig alles von Papier und Briefen ist. Auch die Betreuung in den Behörden. Wenn ich zum Beispiel zum Finanzamt gegangen bin und erklären wollte, was ich brauche, aber nicht perfekt gesprochen habe, hieß es oft, ich verstehe Sie nicht, kommen Sie an einem anderen Tag wieder. Und auf Englisch konnte man das auch nicht erklären.
2: Die Sprache zeigt sich als eine der größten Barrieren für die soziale und berufliche Integration.
0: Die Sprache ist wahrscheinlich die größte Schwierigkeit. Auch wenn man die deutsche Staatsangehörigkeit hat und Englisch spricht, bedeutet das nicht, dass man sofort Arbeit findet.
1: Die große Barriere war ganz klar die Sprache. Es gibt einen gewissen Druck, weil man auf dem Papier Deutsch ist und die Gesellschaft erwartet, dass man alles perfekt spricht und versteht. In der Zeit habe ich gelernt, dass man für solche Termine fast mit technischem Fachwortschatz vorbereitet sein muss, damit alles funktioniert.
2: Die beiden heben aber auch positive Erfahrungen in Deutschland hervor.
0: Es gibt Dinge, die ich an Deutschland wirklich schätze. Was ich besonders bemerke, ist der große Respekt vor dem Privatleben. Das finde ich sehr positiv.
1: Freundschaften zu schließen, dauert hier länger und braucht Geduld. Aber am Ende kann man wirklich tolle Menschen kennenlernen, auch wenn es am Anfang schwierig ist.
2: Die Erfahrungen von Miriam und Gerardo zeigen, dass eine doppelte Staatsangehörigkeit die Herausforderungen eines Umzugs in ein anderes Land nicht verschwinden lässt. Es war erleichtert die deutsche Staatsbürgerschaft bestimmter rechtlicher Aspekte, doch die kulturelle, emotionale und bürokratische Anpassung bleibt ein komplexer Prozess. Zwischen Peru und Deutschland bauen beide eine Identität auf, die von zwei Ländern und neuen Formen der Zugehörigkeit geprägt ist.
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4: Ihr wisst ja, dass Rechenzentren eine Menge Energie verbrauchen. Aber nicht nur das. Sie verschlingen auch enorme Mengen Wasser. Und immer häufiger werden solche Rechenzentren in Ländern wie Chile oder Mexiko gebaut. Ganze Regionen werden dabei zu Zonen der Wasserentnahme. Oft unter Regeln, die kaum kontrolliert werden.
2: Rund 60 Rechenzentren mittlerer Größe verbrauchen so viel Wasser wie eine Millionenstadt wie New York.
4: Im Jahr 2025 entscheidet sich US-Präsident Donald Trump, den Columbus Day wieder als Feiertag einzuführen und den Tag der indigenen Völker abzuschaffen. Das ist mehr als eine symbolische Geste. Es ist eine klare Provokation gegenüber jahrhundertelangen Kämpfen um Anerkennung und ein Angriff auf die kulturelle und politische Selbstbestimmung des globalen Südens. Gleichzeitig wird damit ein Entwicklungsmodell gestärkt, das auf Ungleichheit basiert. Ein neokolonialer Extraktivismus, der Ressourcen aus dem Süden für den Wohlstand des Nordens ausbeutet.
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1: Willkommen zu dieser Sendung. Heute sprechen wir über Umweltkämpfe, Neoextraktivismus und über neue mögliche Allianzen zwischen Berlin und Lateinamerika. Wir kommen aus der Perspektive internationaler Solidarität. Uns verbinden Kämpfe, die auf beiden Seiten des Atlantiks geführt werden. Der Schutz von Umwelt und Wasser, alte Spannungen zwischen Nord und Süd und neue Formen der Rohstoffausbeutung. Wir haben zwei Organisationen kennengelernt, die sich seit Jahren für den Schutz von Territorien und für starke lokale Gemeinschaften einsetzen.
6: Zacate ist ein Movimiento Socioambiental Comunitario por el Agua y el Territorio.
10: Moscat ist eine soziale und ökologische Bewegung für Wasser und unsere Gebiete. Sie entstand 2019, als BewohnerInnen der Gemeinde Cerrillos erfuhren, dass Google dort ein Rechenzentrum bauen wollte. Gerade im Westen von Santiago werden solche Projekte angesiedelt, oft ohne Rücksicht auf die Menschen vor Ort. Und das in einer Region, die ohnehin unter massiver Wasserknappheit leidet. Moscat hat es geschafft, Nachbarinnen zusammenzubringen und den Schutz des Wassers in den Mittelpunkt zu stellen.
4: Seitdem arbeitet Moscat daran, die Folgen solcher Großprojekte sichtbar zu machen und sich gegen Vorhaben zu wehren, die Umwelt, Wasser und Lebensqualität der Menschen gefährden.
1: Parallel dazu haben wir in Berlin Kontakt zu Solisur aufgenommen. Solisur ist ein Kollektiv und Netzwerk, das sich für internationale Solidarität, Umweltgerechtigkeit und die Stärkung lokaler Initiativen einsetzt. Mit Workshops, Diskussionsrunden und politischen Analysen unterstützt Solisur Basisbewegungen und fragt kritisch danach, wie globale Entscheidungen ganz konkret das Leben in Lateinamerika beeinflussen. Judy, Aktivistin bei Solisur, ergänzt.
11: Solisur ist aus dem Engagement lateinamerikanischer Migrantinnen entstanden, aber auch von Menschen in Deutschland, die sich mit dem globalen Süden verbunden fühlen. Unser Ziel ist es, Kämpfe gegen Extraktivismus, für migrantische Rechte und für globale Gerechtigkeit miteinander zu verbinden, durch Solidarität und Internationalismus.
4: Tracy Duvestein ist Umweltaktivistin und Mitgründerin von Moscat. Sie erinnert sich an die Forderungen, die im Zusammenhang mit dem Google-Projekt gestellt wurden.
10: Wir forderten, dass dieses Unternehmen sein Kühlsystem ändert. Ein Verbrauch von 169 Litern Wasser pro Sekunde. Diese Menge war schlicht viel zu viel. Das führte dazu, dass sich die NachbarInnen organisierten, die Situation öffentlich machten und schließlich handelten.
2: So haben die Gemeinde in Cerrillos erreicht, dass Google das Design seines Rechenzentrums ändern musste. In der ursprünglichen Planung hätte es nahezu das gesamte Wasser des lokalen Grundwasserleiters verbraucht. In Quilicura wiederum trocknen die Feuchtgebiete der Region zunehmend aus.
4: Brian Seraye, ebenfalls Mitgründer von Moscat, engagiert sich im Westen der Metropolregion für den Schutz des Wassers und gegen die Auswirkungen großer Unternehmen auf die Territorien.
12: Durch Moscat konnte verhindert werden, dass Wasser zur Kühlung von Rechenzentren genutzt wird. Außerdem wurde die Installation neuer Abwasseranlagen im Viertel La Farfana in der Gemeinde Maipú gestoppt.
1: Brian berichtet von wichtigen Erfolgen, aber auch von Rückschlägen, die heute besonders besorgniserregend sind.
12: Die Regierung von Gabriel Boric setzt statt auf Regulierung und Schutz der Ökosysteme zunehmend auf eine extraktivistische Agenda, oft als Neoextraktivismus bezeichnet. Dazu gehören drei Großprojekte: die nationale Lithiumstrategie, der nationale Wasserstoffplan und der nationale Plan für Rechenzentren. Diese Vorhaben werden durch Änderungen in Umweltprüfungen und Genehmigungsverfahren zusätzlich abgesichert, oft zu Lasten der Umweltkontrolle.
1: Zu den Gefahren des kürzlich verabschiedeten Gesetzes über sektorale Genehmigungen sagt Brian:
12: Kurz gesagt, die größte Gefahr ist Deregulierung. Gemeinsam mit anderen Bewegungen nennen wir das die Umweltmotorsäge. Es ist ein Rückschritt gegenüber früheren Umweltstandards. Prozesse werden flexibilisiert, um Investitionen anzuziehen, während Umweltkontrolle und Schutz massiv geschwächt werden.
4: Und was ist die Arbeit der Berliner Initiative Solisur in diesem Zusammenhang? Nochmal Judy.
11: In den letzten 2 Jahren haben wir zahlreiche Aktivitäten organisiert, um Brücken zwischen migrantischen Kämpfen und anti-extraktivistischen Bewegungen in Berlin zu schlagen und diese Räume politisch zu stärken.
1: Aus Sicht von Radio Matraca birgt die Verbindung zwischen den Kämpfen von Muscat in Chile und der Plattform von Solisur im globalen Norden großes Potenzial.
11: Wir haben Filmforen zu Extraktivismus, territorialem Widerstand und Transfeminismus organisiert. Workshops zur Würde von MigrantInnen, politische Dialoge und Begegnungen mit AktivistInnen aus Lateinamerika, um Informationen zu teilen und Widerstände sichtbar zu machen.
13: Bueno, los eventos que se han realizado con activistas, líderes y lideresas latinoamericanas.
11: Diese Veranstaltung haben Aktivistinnen und Organisationen aus Berlin und aus anderen Ländern wie Ecuador, El Salvador, Kolumbien oder Chile zusammengebracht. Der direkte Austausch hier und in Lateinamerika war inspirierend und hat geholfen, gemeinsame Kämpfe und Handlungsmöglichkeiten zu erkennen.
1: Was sich hier zeigt, ist mehr als ein lokaler Umweltkonflikt. Es geht um neue Formen von Zusammenarbeit über Kontinente hinweg. Gemeinschaften im Süden, die Widerstand leisten, und Initiativen im Norden, die diese Kämpfe sichtbar machen und unterstützen. Wie eine solche Nord-Süd-Allianz aussehen kann, darüber sprechen unsere Aktivistinnen Tracy von Muscat und Judy von Solisur.
6: Chile ist ein Land, in dem der Neo-Extraktivismus super präsent
10: ist. Chile ist ein Land, in dem der Neo-Extraktivismus sehr präsent ist. Der Staat schafft optimale Bedingungen, um Ressourcen für die Energiewende des globalen Nordens bereitzustellen. Eine Wende, die oft als grün bezeichnet wird, deren ökologische Kosten aber enorm sind. Betroffen sind vor allem sogenannte Opferzonen.
6: Sin duda va a afectar el ecosistema y los territorios que se vulneran actualmente y que son las zonas de sacrificio, así se les denomina.
13: Desde Solisur vemos un gran potencial en esas posibilidades de construir solidaridades con comunidades resistentes en el Abya Yala.
11: Wir sehen großes Potenzial darin, Solidarität mit widerständigen Gemeinschaften im Abya Yala aufzubauen und diesen Kämpfen eine Stimme zu geben.
13: De las resistencias desde los territorios en el Abya Yala.
1: Rechenzentren gelten als Schlüsseltechnologie der digitalen Zukunft. Doch während der Nutzen oft im globalen Norden liegt, sind es die Gemeinden im Süden, die die Folgen spüren. Vor allem dort, wo Wasser ohnehin knapp ist. Wie sich diese Ungleichheit konkret zeigt, erklärt die Wissenschaftlerin Marina Otero von der Harvard University.
2: Chile gehört zu den Regionen mit der höchsten Dichte an Rechenzentren in Lateinamerika, möglicherweise bald weltweit.
14: Posiblemente sea uno de los lugares con mayor concentración de esta industria.
4: Was in Quilicura und Cerrillos geschieht, steht exemplarisch für die Wasserkrise und die zunehmende Überlastung der Territorien. Nochmal Marina Otero und Tracy Duvestein.
14: En este caso hay tecnologías que permiten un menor consumo de agua.
2: Es gibt längst Technologien, mit denen Rechenzentren deutlich weniger Wasser verbrauchen könnten. Doch viele Unternehmen setzen sie nicht ein, solange sie nicht dazu gezwungen werden. Warum nutzt Google in Norwegen modernste Kühlung, in Chile aber veraltete Systeme? Auch hier haben wir ein Recht auf die beste verfügbare Technologie.
14: También queremos la última tecnología que es más eficiente.
6: Hay que
15: Es braucht ein ökologisches Gleichgewicht. Dafür müssen Umweltgesetze auf nationaler und globaler Ebene gestärkt werden.
11: Diese Brücken der Solidarität sichtbar zu machen, hier wie dort, ist ein Teil unseres Widerstands und Teil der Veränderungen, die wir uns wünschen.
1: Sagt Judy uns noch, in anderen Ländern werden Rechenzentren bereits abgelehnt, wegen veralteter Kühlsysteme und ihres enormen Wasserverbrauchs. Deshalb ist Transparenz über den Ressourcenverbrauch entscheidend und die Möglichkeit, Unternehmen zur Verantwortung zu ziehen.
4: Es ist dringend notwendig, über unsere Zukunftsprioritäten nachzudenken. Muscat hat in Chile einen Präzedenzfall geschaffen. Organisationen wie Solisur bauen diesen Weg weiter aus, durch Kooperation, Widerstand und internationale Solidarität.
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3: Im Winter 2023/24 brach in vielen Gemeinden des südmexikanischen Bundesstaates Oaxaca die Wasserversorgung zusammen. Die nationale Wasserbehörde Conagua warnte vor akuter Wasserknappheit in der Hauptstadt Oaxaca de Juárez. Ursache? Aufgrund der Klimakrise kommt es zu mehr und längeren Dürreperioden. Wegen des fehlenden Regens versiegen die Grundwasserleiter und trocknen die Speicherbecken aus. Um dem etwas entgegenzusetzen, gründete sich das Foro Oaxaqueño del Agua, das Wasserforum Oaxacas.
16: El Foro Oaxaqueño del Agua es un espacio.
17: Dem Wasserforum Oaxacas gehören Behörden, Kommunen, AkademikerInnen und vor Ort lebende Menschen an, welche auf regelmäßigen Treffen über das Thema Wasser diskutieren.
3: Erklärt Mauricio Del Villa, Projektkoordinator des Wasserforums. Im Dezember 2025 fand das 67. Treffen des Wasserforums in San Dionisio Ocotepec statt. Die Gemeinde wollte ihre Strategie der zunehmenden Trockenheit und dem Wassermangel entgegenzutreten vorstellen. Dazu noch einmal Mauricio Del Villa.
16: Pues ellos inician porque se empiezan a dar cuenta que hay un proceso de falta de agua a nivel de la comunidad en términos.
17: Es gab einen akuten Wassermangel in der Gemeinde. Es fehlte an Trinkwasser, aber auch an Wasser für die Felder. Und man stellte fest, dass der Grundwasserspiegel immer weiter absank. Daraufhin entschied die Dorfversammlung, die Grundwasserleiter wieder aufzufüllen, und zwar über die Versickerung von Regenwasser.
3: Die Gemeindevertreter wollten ihr Versickerungsprojekt aber nicht nur kurz vorstellen, sondern auch anschaulich erklären, wie es funktioniert. Und das geht am besten vor Ort. Deshalb trafen wir uns am darauffolgenden Morgen an der Gemeindeverwaltung und fuhren nach einem gemeinsamen Frühstück zu den im Rahmen des Projektes ausgehobenen Versickerungsbecken. Um San Dionisio herum wurden mehrere Speicherbecken ausgehoben. Das Besondere an diesen, sie dienen nicht der Wasserversorgung des Ortes. Das aufgefangene Regenwasser soll nämlich versickern und die Grundwasserleiter wieder auffüllen. Aus diesen kann dann wieder das Wasser für den täglichen Bedarf und die Bewässerung der Felder bezogen werden. Von dieser Idee konnte die Gemeinde nicht nur eine lokale Stiftung, sondern auch die Weltbank überzeugen. Beide zusammen sagten die Finanzierung für den Bau einer Reihe von Versickerungsbecken zu. Wie San Dionisio es schaffte, mehr als doppelt so viele zu bauen, erklärt Ciriaco Hipólito Núñez, San Dionisios Zuständiger für das Gemeinschaftsland.
18: Tenemos otras ideas. Aquí servir, no competir. Sí, es la idea de nosotros, pues.
19: Bei uns zählt, gemeinsam etwas zu schaffen und nicht zu konkurrieren. In einem der Projekte haben wir 500.000 Pesos erhalten. Das reichte bestenfalls für 2 Versickerungsbecken. Wir haben aber 4 geschafft. Das war nur mit Hilfe des Tequio möglich.
3: Tequio ist fester Bestandteil des Lebens in den indigenen Gemeinden Oaxacas. Als Tequio wird unbezahlte Gemeinschaftsarbeit bezeichnet, die die Gemeindemitglieder zum Wohle aller verrichten. Auf Dorfversammlungen entscheiden die BewohnerInnen, welche wichtigen Arbeiten anstehen. Und in den Nachbarschaften organisieren sie sich dann, um diese gemeinsam zu verrichten. Am Tekio beteiligen sich alle Gemeindemitglieder, Männer, Frauen, Jugendliche und zum Teil auch Kinder.
19: Die Selbstverwaltung der indigenen Gemeinden Oaxacas, ihr System der öffentlichen Ämter, wurde schon immer bewundert. Hier dienen die Amtsträger der Dorfgemeinschaft, ohne einen Centavo zu erhalten. Ich denke, das Tekio muss erhalten bleiben. Es hilft uns, voranzuschreiten, und so werden unsere Projekte die Projekte aller.
3: Unterstreicht Crescencio Núñez Martínez, Präsident des Gemeinderates von San Dionisio Ocotopec, noch einmal die Bedeutung der indigenen Selbstverwaltung und des Tekios. Für Mauricio Del Villar ist Selbstverwaltung auch die Voraussetzung dafür, dass die Gemeinden ihre Daseinsvorsorge in die eigene Hand nehmen und sich so ihre Autonomie bewahren können.
17: Ich möchte noch einmal betonen, dass es Autonomie für die Gemeinden bedeutet, wenn sie sich selber um ihre Wasserversorgung kümmern. Sie verlieren diese Autonomie, wenn das andere übernehmen. Wenn eine Kommune die Wasserversorgung in ihre eigenen Hände nimmt, stärkt sie ihre Autonomie.
3: Vor der Rückfahrt erwartet die TeilnehmerInnen des Rundgangs noch ein kleiner Snack mit Tejate und Mezcal. Denn das gemeinsame Feiern ist wichtiger Bestandteil der indigenen Kultur. Es ermöglicht, Erlebtes zu reflektieren und neue Ideen zu diskutieren. Das komplette Interview mit Mauricio Del Villar könnt ihr auf unserer Webseite www.npla.de nachhören bzw. nachlesen. In Kürze findet ihr dort auch, neben weiteren Beiträgen von Radio Matraca, Radio Onda und Ponal, ein Video über unseren Ausflug nach San Dionisio Ocotopec. Bis zum nächsten Mal verabschiedet sich Knut im Namen der Ondistas.
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0: Das Projekt Protestflügel gibt es seit 2024 und am Freitag ab 14.30 Uhr wird wieder dieser Protestflügel durch Leipzig rollen. Ja, erstmal vielleicht beginnend, was ist denn die Idee des Protestflügels eigentlich? Das müsst ihr zum Beginn mal erklären.
1: Mit dem Protestflügel wollen wir den Klimaschutz beflügeln. Deswegen ziehen wir mit einem Flügel, den wir schieben, während er auch gespielt wird, durch die Stadt und wir ziehen zum Bachfest. Wir nutzen die Aufmerksamkeit für das Bachfest, ein weltweit interessantes, attraktives Fest für das weltweite Thema des Klimaschutzes und den Hinweis auf die Klimakrise, also die Dystopie. Und wir wollen Hoffnung verbreiten und gemeinschaftlich dafür eintreten, mit Musik, mit Bewegung, diese Klimabewegung der wieder Auftrieb zu geben.
0: Vielleicht zu Beginn auch, was hat sich denn jetzt so geändert für euch? Also euch gibt es jetzt seit 2024, ihr seid verbandelt mit dem Bachfest, seid da immer auch ein bisschen Teil davon. Gibt es neue Neuigkeiten, irgendwas Fundamentales, was sich für euch geändert hat?
2: Ja, also ich denke, man kann auf jeden Fall sagen, dass sich jedes Jahr viel ändert, weil wir auch jedes Jahr viel dazu lernen und unser Netzwerk stetig verbreitern. Ich denke, die größte Neuerung dieses Jahr ist, dass wir sehr eng mit zivilgesellschaftlichen Initiativen zusammengearbeitet haben und einen Forderungskatalog ausgearbeitet haben, der von allen mitgetragen wird, sowohl von den Musizierenden als auch von verschiedenen zivilgesellschaftlichen Organisationen. Das ist, glaube ich, das, was das Größte ist, was sich geändert hat.
1: Das Markante und eben die enge Zusammenarbeit. Wir präsentieren auch die zivilgesellschaftlichen Gruppen von Leipzig, Gießt über Health for Future, Fridays for Future und ADFC. Genau, und soll ich jetzt auf die Forderungen eingehen?
0: Ja, die Forderungen wären natürlich auch ein wichtiger Teil, denn ihr seid ja nicht nur so zur Unterhaltung da, sondern auch habt ja Forderungen, die ihr stellt.
1: Genau, das war jetzt hier gerade die Abstimmung mit den Augen. Genau, wir haben drei Kernforderungen. Es ist eben Mobilität für alle, das Stadtgrün zu schützen und auszubauen und Menschen zu schützen und Gemeinschaften zu stärken. Das sind die wesentlichen Themen, die wir identifiziert haben, die wir auch als lokal vor Ort identifiziert haben. Und dann fordern wir eben ganz konkret den Ausbau von Bus- und Bahnangeboten und mehr Fahrradwege für eine umweltfreundliche Mobilität. Wir wollen, dass das finanzierbar ist, beispielsweise mit einem 365-Euro-Ticket. Und wir wollen erreichen, was jetzt leider die Stadt auf Bundesebene im Städteverband über den Städtetag noch nicht erreicht hat, dass es wirklich Tempo 30 als Regelgeschwindigkeit in der Stadt gibt, die also zu einer Entschleunigung des motorisierten Verkehrs kommen und damit insgesamt mehr Sicherheit für alle schaffen. Stadtgrün schützen und ausbauen. Wir wollen, dass Grün- und Brachflächen geschützt werden. Wir sind eine wachsende Stadt, das wird rege gebaut. Wir haben große Wohnraumbedarfe, aber wir sagen, auch für die Brachflächen und für die Grünflächen muss Platz sein, denn das brauchen die Menschen zum Leben. Sie brauchen die Luft, sie brauchen den Freiraum. Da ja schon einiges versiegelt ist, unterstützen wir die Stadt, die ja aktuell das Programm, das Entsiegelungsprogramm hat. Da sagen wir, das ist ganz, ganz wichtig und unbedingt müssen da ganz viele Menschen mitmachen, um Vorschläge zu machen oder auch selber dazu überzugehen, Flächen zu entsiegeln. Und wir wollen, dass es mehr Straßenbäume gibt. Sind aktuell ganz viele gepflanzt, aber wir sind noch längst nicht bei den 1000 Bäumen, die wir im Jahr brauchen. Dann wollen wir einen Schutz der Bevölkerung vor schwierigen Wettersituationen haben. Also wir brauchen das Schwammstadtkonzept, um zum einen Feuchtigkeit zu halten, um uns vor Dürre zu schützen und wir brauchen die Rückhaltung von Wasser, wenn es mal als Starkregenereignis kommt, damit eben nicht die Keller geflutet werden, sondern wir Tanks füllen, damit wir dann Vorsorge treffen können. Und dann sind wir schon beim Menschenschutz und dazu gehört in diesen sehr schwierigen politischen, in dieser sehr schwierigen politischen Situation mit dem aufkommenden Rechtspopulismus. Wir müssen Gemeinschaften stärken und uns wappnen und gemeinsam zusammenarbeiten und und dieser Menschenschutz, genau, da geht es jetzt nochmal um umweltpolitische Dinge, nämlich, dass wir viel mehr Trinkwasser brauchen für den Hitzeschutz, wir brauchen mehr Schattenplätze und Ruheorte, wir brauchen Ruheorte, wo man eben auch zusammenkommen kann und sich gemeinsam austauschen kann. Diese Gemeinschaftsflächen wollen wir erweitern, wollen mehr davon und wollen damit die Gesellschaft auch stärken und resilienter machen.
0: Wie seht ihr da die Stadt Leipzig denn eigentlich so, auf welchem Weg ist die Stadt Leipzig? Das ist ja doch immer dann auch so ein ja, schwieriger Aushandlungsprozess zwischen wirtschaftlichen Interessen in Leipzig, Stichwort Flughafen zum Beispiel oder Automobilverkehr, der immer noch auch den städtischen Raum sehr mitbestimmt. Wie ist Leipzig da für euch ja, auf einem guten Weg oder gibt es da noch Nachholbedarf?
1: Wir brauchen die Kraft der Zivilgesellschaft, denn die Mehrheiten im Rat sind schwierig geworden. Ich bin ja selber Stadträtin für Bündnis 90 Die Grünen und wir erleben, dass alles angegriffen wird. Und wir erleben auch, dass von Bundes- und Landesebene die Unterstützung nicht mehr so stark ist. Das heißt, die Rahmengesetzgebungen, die fehlen uns. Und wie ich gerade an dem Beispiel mit dem Tempo 30 auch schon sagte, man haben die Städte sich verbunden und gemeinsam über den Städtetag groß da sich dafür eingesetzt, dass es ein Tempo 30 als Richtgeschwindigkeit gibt. Aktuell ist die Richtgeschwindigkeit 50 und man muss immer die Ausnahme, nämlich das Tempo 30, anordnen. Das ist ja umständlich und schwierig und macht einen Schilderwald. Wir wollen also das ist ein Beispiel, wo die Bundesgesetzgebung aber den Wunsch der Städte nicht gefolgt ist. Genau, und insgesamt ist es einfach so, dass wir mehr Aufmerksamkeit auf den Klimaschutz lenken müssen. Wir sind zwar Klimastadt, machen da auch ganz viel, aber es gibt immer Angriffe auf das Referat für Klimaschutz, es gibt immer Angriffe auf einzelne Punkte und wir müssen das in jeder Ratssitzung neu ausfechten und verteidigen und die Mehrheiten stabil halten und da ist die Unterstützung aus der Stadtgesellschaft so enorm wichtig und deswegen ist der Protestflügel auch so wichtig, weil er den Protest beflügelt und wie ein Flügel so ganz viele mitnimmt.
2: Ich denke auch, dass ein guter Indikator immer ist, was die Organisationen, die keine Parteien sind, sagen. Deswegen haben wir es uns auch zur Aufgabe gemacht, genau diese sprechen zu lassen, weil ich denke, das ist immer gut, nicht nur zu gucken, was im Stadtrat läuft, sondern worüber beschweren sich denn die Menschen tatsächlich? Wofür gründen sie denn Bündnisse und Initiativen und was wollen die denn? Und das haben wir jetzt versucht zu synthetisieren und das ist der Protestflügel. Wir wollen tatsächlich Zivilgesellschaft sein.
0: Jetzt habt ihr auch euch eine bestimmte Route vorgenommen, haben die Orte, die ihr da aufsucht, was damit zu tun, mit ja, Leipzig, mit den Klimazielen oder mit dem Umgang von Leipzig mit?
3: Ja, auf jeden Fall. Also die Route ist auch ähnlich wie im letzten Jahr, aber wir haben die ein bisschen angepasst. Also wir werden anfangen auf der sogenannten kleinen, feinen Merse. Das ist ein Teilabschnitt der Merseburger Straße, die jetzt eben autobefreit ist auf diesem Stück, wo also wirklich quasi eine kleine Fußgängerzone ist, die Cafés ihre Stühle draußen haben und das eine sehr schöne Atmosphäre ist. Dort werden wir anfangen. Wir werden wieder wie in den letzten beiden Jahren über die Sachsenbrücke ziehen, wo ja auch die Klimastreifen sind und dann auch eine Station machen vor dem Bundesverwaltungsgericht, wo ja vor kurzem auch die Klage von der Deutschen Umwelthilfe durchgekommen ist, eben halt die Klimaschutzmaßnahmen die Regierung zur Pflicht verpflichten, eben die Klimaschutzmaßnahmen und Gesetze auch wirklich einzuhalten. Also das ist uns schon ein Anliegen, das eben auch deutlich zu machen in der Route, ja, genau.
0: Nicht ganz unwichtig sind auch immer die Künstlerinnen und Künstler, die dann auftreten. Was wär's dieses Jahr mit dabei? Könnt ihr das schon verraten? Maria Schüritz habe ich ja schon verraten.
3: Genau. Also uns ist auf jeden Fall genauso wie mit den Initiativen wichtig, ein sehr breites Bündnis von Menschen zu haben, ein sehr breites zivilgesellschaftliches Spektrum abzubilden. Es werden also professionelle Musiker, Laien, es werden musizierende Aktivisten sein, es werden auch aus verschiedenen Regionen oder Kulturen, also wir haben eine arabische Sängerin, wir haben Musik aus Chile, wir haben eine Künstlerin an der chinesischen Zither sogar, wir haben verschiedene Liedermacher, eben Maria Schüritz, dann wird auch der Paul Liebe ist vielleicht auch in Leipzig ein Begriff, dann haben wir auch einen Sänger, Liedermacher aus Dresden, den Christobal, der auch extra für uns das Protestflügellied gedichtet haben, wir also haben sozusagen ein eigenes Lied, was wir dann auch singen, hoffentlich auch auf dem Markt zusammen mit dem Publikum. Genau, das ist also ein sehr buntes Programm, auch von den Genres her. Natürlich versuchen wir auch, weil wir ja auch mit dem Bachfest in Verbindung sind, auch viel klassische Musik zu haben. Es wird also auch Bach zu hören sein, aber wie eben schon gesagt, auch aus anderen Ländern, Kulturen, auch Liedermacher, ein bisschen Jazz. Wir haben auch von der Hochschule einen Professor dabei, da freuen wir uns auch sehr, dass verschiedene Institutionen damit mit drin sind, also dass das sehr bunt und breit gefächert ist. Das freut uns auf jeden Fall sehr.
0: Also ist der Austausch mit dem Bachfest für euch auch was Fruchtbares? Also die haben ja auch schon gewisse Klimadinge da mit in ihr Konzept hineingearbeitet. Den Bachwald zum Beispiel, irgendwo wird er angepflanzt und einen Klimapass gibt es auch. Seid ihr zufrieden mit dem Bachfest, mit der ökologischen Ausrichtung des Bachfests? Oder ist da noch Bedarf, Platz nach oben, Luft nach oben?
2: Ich versuche eine diplomatische Antwort zu geben. Also natürlich sind wir sehr dankbar, dass wir dort sein dürfen. Ne? Wir haben von Anfang an wir sind eigentlich nur, wer wir sind, weil uns der Intendant Michael Maul diese Plattform auf der Marktbühne, die 30 Minuten vor den 2000 Menschen dort gegeben hat. Das muss man schon so sagen, ne? Also wir schieben den Flügel zu dieser Bachbühne, um dort literally eine Bühne zu haben. Was Musik und Klimaschutz angeht, das ist natürlich immer so ein bisschen schwierig, ne? Also natürlich werden MusikerInnen von weit her da eingeflogen, kommen Menschen von weit her, um dieses Bachfest sich anzugucken, fliegen dann wieder nach weit hin zurück. Das ist natürlich schwierig, aber trotzdem, beziehungsweise gerade deswegen oder daneben ist es trotzdem wichtig, dass Musik und Engagement zusammen gedacht wird und dass die Menschen, die normalerweise in ihren Konzertkellern und Probenräumen sind, sich positionieren zu dem, was Klima- und Umweltpolitisch relevant ist. Das heißt, ich würde niemals sagen, das ist eine schlechte Sache. Musik ist immer eine gute Sache. Und unter anderem deswegen machen wir auch einen musikalischen Protest, weil einfach Musik eine Kraft entfaltet, die dröge Klimademo-Reden eben nicht entfalten. Das kann Menschen auf eine ganz andere Art und Weise bewegen. Wir bewegen etwas, indem wir diesen Flügel bewegen. Der Flügel bewegt uns. Schönes Bild.
3: Die schöne Sache ist auch, dass das Bachfest uns eben auch diese Plattform auch längerfristig gibt, also eben auch jetzt schon zum dritten Mal und auch das Zeichen gegeben hat, dass sie also wirklich auch da interessiert sind, das immer wieder zu machen. Also da merkt man schon, dass wir einen guten Austausch haben und da auch eine ganz gute Verbindung.
0: Habt ihr das Gefühl, dass ihr da noch Menschen erreicht, vielleicht die ihr sonst vielleicht nicht so erreichen würdet? Also ist ja doch vielleicht auch die Möglichkeit, ein größeres Publikum zu adressieren, oder?
1: Genau, das macht ja die Attraktion aus, dass wir über die also Musik erreicht viele, bewegt viele, ist eine sinnliche Ansprache, während andere Protestformen vielleicht als katastrophierend oder auch als übergriffig empfunden werden, ist das eben was, wo wir Menschen in ihrer Freizeit erreichen. Sie sind da und hören zu und warten auf den Beginn des Bachfestes und dieses Zeitfenster bekommen wir und kriegen die maximale Aufmerksamkeit. Das ist großartig und das ist enorm wichtig, denn es geht um unser aller Klima.
2: Und es strahlt auch nach innen ganz doll, ne? Also man darf ja auch nicht vergessen, dass wir aktivistisch motivierte Menschen auch ausgebrannt sind, ne? Wir leben in der Polykrise, es ist alles schwierig, wir sind seit Jahren unterwegs in irgendwelchen Initiativen. Es ist auch einfach für uns schwierig, motiviert zu sein, um unsere Anliegen dazu bringen. Und natürlich ist es richtig schön, wenn man das macht und dabei Freude hat und es ein fröhlicher, positiver Umzug ist, der eine Welt propagiert, in der man gerne leben möchte. Das ist auf jeden Fall auch was nicht zu vernachlässigen ist.
3: Das Schöne am Protestflügel ist eben auch, dass wir eben auch zeigen, dass ja Klimaschutz und gute Umweltpolitik kann ja auch was Schönes sein, was Freudiges sein. Also auch die Forderung, wir wollen ja Lebensqualität erhöhen, oder? Und auch dieses sozusagen, das den Menschen zu vermitteln, dass es geht nicht darum, irgendwie Sachen zu verbieten, sondern eigentlich eher positive Räume zu schaffen und das auch positiv zu belegen. Und genau, das ist so auch ein Ziel.
0: Ja, jetzt fährt eine Feuerwehr vorbei, aber das macht nichts.
1: Passend zum Thema.
0: Ja. Da merkt man, dass es live ist.
2: Ja, nicht katastrophierend, überhaupt nicht.
0: Könnt ihr denn schon das Protestflügellied auswendig? Sonst würde ich ja die Melodie für euch einspielen. Nein, lieber nicht. Das wird dann ja am Freitag gesungen.
3: Das ist die Überraschung.
0: Die Überraschung. Ja, ich muss doch die Details natürlich durchsagen jetzt, wann es losgeht. Vielleicht nochmal so ein bisschen genauer und was man mitbringen muss. Sonnenschutz.
3: Ja, unmöglich. Also offiziell geht es los 14.30 Uhr auf der kleinen Feinmerse. Wer vorher schon Lust hat, kann auch vorbeikommen. Wir werden dort öffentlich den Wagen schon schmücken. Wir haben dazu auch eine Initiative INAP, die dort also auch eben selbst gebastelte Figuren anbringt und Leipzig pflanzt, ne? Auch die den Wagen mit Pflanzen schmückt und so weiter und so fort. Also ich denke, wir werden so ab 11, 12 Uhr spätestens dort sein. Und 14.30 Uhr geht es los, dann 15.15 Uhr fängt der Umzug an, dann eben über die verschiedenen Stationen. Auf der Sachsenbrücke sind wir ca. 16 Uhr, vom Bundesverwaltungsgericht sind wir ca. 17 Uhr und dann eben ganz wichtig auf dem Markt sind wir zwischen 18.30 Uhr und 19 Uhr.
0: Ja, das waren jetzt ja alle Details, außer vielleicht die Internetpräsenz, die könntet ihr auch noch durchsagen.
2: protestfluegel.org. Außerdem sind wir auch noch auf Mastodon und Insta und wir freuen uns wirklich sehr über Menschen, die dazu stoßen, weil wir nämlich ein tolles Programm haben und wir das gerne vor vielen Menschen spielen möchten.

0: Vogel der Woche. Nachdem wir in den letzten Wochen ja so grandiosen Vögeln huldigten, da sie ja hier bei Halle auftauchten, kommen wir heute mal zu einem der unscheinbarsten Vögel, der aber einer der lebenden Beweise der Lehre von Charles Darwin ist, der Evolution und der Entwicklung der Arten. Denn das hat er ja auf Galapagos rausbekommen, dass diese Inseln also dafür sorgen, dass sich dort sozusagen Arten, die da vielleicht irgendwann mal gestrandet sind, dann auf den einzelnen Inseln auseinander gelebt haben und mit Veränderungen sozusagen eine Weiterentwicklung erfahren haben. Und seitdem ist das so eine Art Allgemeinwissen. Bis auf die, wie heißen die, Kreationisten, die ja immer noch glauben, dass vor 12.000 Jahren die Welt erschaffen wurde mit allen Arten. Unter anderem auch der Vogel der Woche, der ja da auch mit erschaffen wurde von Gott. Gott nahm sich damals vor, zwei Vögel hier in die Gegend zu setzen, die kaum voneinander zu unterscheiden sind, nach nichts aussehen und ihre Reviere so etwa in der Mitte von Mecklenburg-Vorpommern voneinander trennen, hat er sich gedacht. Oder sie. Oder es.
1: Ja.
0: Na Dank, möchte man da fast sagen. Denn so gibt es einen Vogel mehr. Vor 12.000 Jahren ist ihm das eingefallen. Ihm, er, sie, ihr, uns. Die Rede ist vom Sprosser. Kennen Sie nicht? Der Sprosser? Ja, nee, der hat gar keine Sprossen großartig sichtbar auf der Brust. Nur so ganz bisschen. Und das unterscheidet ihn optisch von der Nachtigall. Die kennen Sie natürlich. Hat man ja hier auch schon mal. Die singt jetzt ja nur noch so ein bisschen sporadisch, ne? Ist ja jetzt Sommer. Und da sind sie auch beschäftigt mit ihren Kinderchen, die sie füttern müssen und so. Also ist nicht mehr so richtig vonnöten zu singen. Und deshalb ist das natürlich jetzt auch nicht mehr so ein Top-Thema. Und trotzdem Vogel der Woche, weil ich finde, dass es wert ist, erwähnt zu werden, dass ein Sprosser sich in Halle so wohl gefühlt hat, dass er hier geblieben ist. Und mitten zwischen 50 und mehr Nachtigallen seinen krächzenden Gesang angestimmt hat, der sich wirklich vergleichsweise ein bisschen ärmlich ausnimmt, wenn man jetzt die Nachtigall sich vor Ohren führt.

Ja, das ist der Sprosser, die nordöstliche Schwesternart der Nachtigall. Hier nochmal die Nachtigall im Vergleich. Ja, klingt schon ein bisschen anders, oder? Also der Sprosser, ein etwas rauerer Gesell, Langstreckenzieher auch, der im südlichen Teil Afrikas überwintert. Da sowohl Nachtigall als auch Sprosser im vorletzten Jahrhundert als Käfigvogel beliebt waren, ist also die Namensgebung genau auf diese ganz kleinen, fast nicht sichtbaren Sprossen zurückzuführen. Das sieht man draußen eigentlich nicht. In Nederlands heißt sie übrigens die Noordse Nachtigall, also die nordische Nachtigall. Da erkennt man dann schon die nahe Verwandtschaft. Übrigens ist es im Schweden umgekehrt. Da ist der Sprosser die Nachtigall, während die hiesige Nachtigall die Südnachtigall ist. Also Sprosser, Nektergal, und die hiesige Nachtigall ist die Südnektergal. Ist schön, oder? Je nachdem, was man so wichtig findet. Und eine Sache unterscheidet diesen Sprosser schon noch von der Nachtigall, die ist ja sehr heimlich. Also ich weiß nicht, ob Sie überhaupt schon mal eine Nachtigall gesehen haben irgendwo. Bei dem Sprosser wäre das theoretisch schon möglich, denn der setzt sich so hin, dass man ihn beim Singen durchaus sehen kann. Also wie andere Vögel richtig auf so eine Warte nennt man das, also irgendwo auf so einen Zweig. Natürlich eigentlich, damit er besser zu hören ist von seinen Damen. Und wenn das dann so wie jetzt hier im Frühjahr in Halle passiert, dann verliert der Sprosser komplett die Scheu vor den Menschen. Und deswegen konnte ich da auch ganz nah ran und mir den auch mal angucken und natürlich anhören und sogar aufnehmen. Ja, und so hat Halle einen weiteren neuen Vogel, der in diesem Jahr in der langen Liste der Hinzugekommenen sich einreiht. Das wird ja hier die Stadt der Vögel. Nochmal zurück zum Sprosser. Der Sprosser, der lebt in so schilfigen, sumpfigen, weidigen Gegenden, also häufig so in Flussniederungen zu finden, aber eben vor allen Dingen in Norddeutschland und dann natürlich in Polen, Finnland, Schweden, auch Norwegen, Dänemark. Früher wurden die so viel gefangen wegen ihres Gesangs und Käfige gesteckt, dass vermutlich ganze Populationen ausgerottet wurden. Also zum Beispiel hat ein 1877 europaweit tätiger Vogelhändler an 53 Orten Vogelfänger unter Vertrag und damit konnte er jährlich bis zu 1000 Nachtigallen und Sprosser verkaufen. Das muss man sich mal vorstellen. Und so war der Sprosser früher auch an der Elbe häufig, aber das ist dann Anfang des 20. Jahrhunderts schon vorbei gewesen. Und so ganz langsam kommen sie möglicherweise jetzt wieder zurück, denn Nachtigallen, Sprosser werden nicht mehr gefangen, wie auch andere Vögel hoffentlich nicht mehr gefangen werden, weiß man natürlich nicht so ganz genau. Ja, insgesamt also ein etwas kräftigerer Gesang. Da haben sich früher gestritten, also ob also die Krone der Vögel im Gesang dem Sprosser oder der Nachtigall zugeordnet werden soll, weil der Sprosser so ein bisschen stärker, selbstbewusster, die Nachtigall ein bisschen verspielter. Eher so Violine, nicht wahr? Und beim Sprosser dann wahrscheinlich die E-Gitarre. Okay, das überlasse ich Ihnen. Können Sie ja nochmal reinhören, ob das hier zum Sangeskönig erklärt werden könnte. Müssen Sie aber beeilen, gibt es nicht mehr so wahnsinnig lange zu hören. Denn der muss ja weit nach Südafrika, dann fliegt er auch schon Ende August, Anfang September sind die weg. Ja. Der Vogel der Woche, der Sprosser.

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Diese Ausgabe Nummer 144 startet mit unserer diesjährigen Sendereihe Frieden gestalten, wie geht das? Was genau dahinter steckt, das erfahrt ihr gleich in einem Gespräch mit meiner Redaktionskollegin. Und wir stellen euch in dieser Sendung gleich zwei Friedensinitiativen vor. Einmal aus Israel und den palästinensischen Gebieten, eine andere aus der kolumbianischen Stadt Medellin. Außerdem im Programm ein kritischer Blick auf die Atomenergie 40 Jahre nach der Reaktorkatastrophe von Tschernobyl. Mein Name ist Christian Konde. Hallo!

0: Das war Milo Jota aus Argentinien mit Luciérnagas, einer Coverversion des Klassikers von Silvio Rodriguez. Ihr hört den Südnordfunk und jetzt kommen wir hierzu.
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2: Frieden schafft man nicht nur mit ballistischer Bedrohung.
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2: Das Erfahrungswissen dieser FriedensarbeiterInnen kann helfen, den Glauben an die eigene Gestaltungskraft nicht zu verlieren.
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0: Frieden ist keine Utopie, sondern eine Entscheidung. Ja, Martina, Süd-Nordfunk-Kollegin hier bei mir im Studio. Wir hörten den Jingle, den wir für unsere Sendereihe Frieden gestalten. Wie geht das? Produziert haben. Martina, warum eine Sendereihe über Friedensarbeit, wo es doch momentan eher danach aussieht, dass sich kriegerische und bewaffnete Konflikte weltweit ausbreiten? Wäre es da nicht angebracht, auf die Hintergründe und Folgen dieser Konflikte zu schauen?
3: Ja, auch gut. Aber ich sag das eine tun und das andere nicht lassen. Und ja, inzwischen lebt halt ein Viertel der Weltbevölkerung in Konfliktgebieten. Die Plattform War Watch zum Beispiel, die haben 112 bewaffnete Konflikte im Zeitraum zwischen 2024 und 2026 verzeichnet. 34 internationale, 78 regionale. Also von daher gebe ich dir recht, es sind Zeiten von Konflikten. Seit 11 Jahren steigen außerdem die Militärausgaben jährlich an.
0: Aber dennoch, warum macht der Süd-Nordfunk dann eine Sendereihe über Friedensarbeit?
3: Naja, einfach weil darüber tatsächlich immer weniger berichtet wird. Obwohl ja Friedensarbeit, also vor allen Dingen so das wirkliche Arbeiten an der Basis, das findet täglich statt. Aber leider eben auch immer schlechter finanziert. Es gibt relativ wenig Wissen, würde ich mal so sagen, in der Öffentlichkeit über dieses Klein-Klein der Friedensarbeit. Aber es gibt immer mehr Halbwissen über ballistische Waffen. Das Militärische, das dominiert halt die Medien und das hat eben Einfluss und vergrößert eben auch diesen blinden Fleck über Friedensbemühungen.
0: Während aber gleichzeitig so der traditionelle Pazifismus ein bisschen belächelt wird, oder?
3: Das ist eigentlich nicht Thema unserer Sendereihe zum Frieden. Wir werden militärische Einsätze weder pauschal verdammen noch pauschal befürworten, denn die Welt ist extrem komplex. Jeder Konflikt ist komplex. Und ich würde mal sagen, Patentrezepte gibt es da nicht.
0: Und mir ist auch aufgefallen, es gibt immer weniger Berichte über Friedensstrategien, die ja in der Tat sehr kontextgebunden sind, oder über theoretische Ansätze von Friedensinitiativen, von Konflikttransformation, über Transitional Justice und so weiter. Und noch weniger wird über die unermüdliche professionelle Arbeit von FriedensarbeiterInnen berichtet.
3: Ja, genau, das meinte ich gerade. In einem Interview des Südnordfunk letztes Jahr mit Friedensaktivisti aus dem Sudan kam genau das zur Sprache. Berichtet wird sehr viel über die Gräueltäter und Täterinnen, das ist auch richtig so, aber eben gar nicht mehr über lokale Friedenskräfte. Und das ist eben schlecht, das verzerrt halt das Bild über die Menschen im Sudan und ich glaube, das ist genauso bei anderen Ländern. Sie werden irgendwie zu reinen Opfern oder wilden KämpferInnen degradiert und die Friedensinitiativen zu porträtieren, das soll so ein Gegengewicht sein. Diese Darstellung von so verfeindeten Ethnien oder wilden Banden in den hiesigen Medien sehr stark. Also Menschen, die erbittert brutal kämpfen. Aber so die Friedensbemühungen, die kommen dann oft von der UN, von nordischen Entwicklungsagenturen, aus reichen Ländern, die dann den Frieden bringen sollen. Das ist jetzt natürlich ein bisschen holzschnittartig dargestellt, das weiß ich. Mhm. Aber genau diese Wahrnehmung ist hierzulande eben in der Öffentlichkeit unglaublich dominant. Und mit diesen Bildern wird auch Politik gemacht, aktuell eben eher für Aufrüstung.
0: Mit dem Blick nach Afrika auch nochmal zwischen Kongo und Ruanda wurde Damit rühmt sich zumindest US-Präsident Donald Trump, endlich ein Friedensabkommen unterzeichnet, ja vor kurzem.
3: Frieden beginnt aber nicht mit einer Unterschrift auf irgendeinem Stück Papier, sondern eben mit dieser harten, oft langjährigen Arbeit daran, so eine zerrissene Gesellschaft wieder zusammenzubringen. Also Unrecht aufarbeiten, Versöhnungsarbeit, Reintegration von KämpferInnen, KindersoldatInnen, Riesenthema. Abbau von Feindbildern oder auch so die Ursachen eines Konfliktes wirklich mal offen zu legen, nach Lösungen zu suchen, Gewaltprävention, all das und ja, noch viel mehr. Und genau das fehlt eben jetzt in der DR Kongo. Ich bin da eher pessimistisch, wie es weitergeht. Und das haben wir auch gesehen, die Kämpfe zwischen M23 und der Armee, der Regierung, die gehen weiter.
0: Vermutlich ist das auch ein Grund, warum es so weltweit gerade eher weniger Geld für Friedensarbeit gibt, oder?
3: Also es gibt immer größere Budgets und Sonderbudgets für Aufrüstung. Weltweit werden laut SIPRI 2.788 Milliarden US-Dollar für militärische Zwecke ausgegeben, aber nur 83 Milliarden für diesen gesamten Bereich Entwicklungszusammenarbeit, humanitäre Einsätze. Und davon wiederum ist eben nur ein kleiner Teil für Friedensarbeit. Also so ganz genaue Zahlen dazu gibt es nicht. Man sieht schon, das ist ein echtes Ungleichgewicht. Und ja, die Budgets schrumpfen auch in Deutschland.
0: Und was genau ist in der Sendereihe Frieden gestalten? Wie geht das? Was ist denn genau die Nord-Süd-Perspektive?
3: Wir wollen vor allen Dingen Stimmen von FriedensarbeiterInnen aus dem globalen Süden hörbar machen, die so an der Basis arbeiten, aber auch ExpertInnen. Nur wir wollen eben nicht Menschen hier in Europa direkt befragen.
0: Nun sind ja je nach Konflikt militärische Einsätze, bei der UN oft Peace Enforcement genannt, oft die letzte Hoffnung, auch für die Bevölkerung. Ich denke da zum Beispiel an die UN-Mission in Liberia, im Kongo oder aber auch in Mittelamerika.
3: Und je nach Art des Konfliktes sind so militärische Einsätze, würde ich sagen, auch absolut notwendig. Also mich hat persönlich zum Beispiel geprägt, dass diese UN-Friedensmission damals in Ruanda 1994 dem Genozid tatenlos zusehen musste, weil sie eben nicht eingreifen durfte. Ja, sie musste halt zusehen. Also ich würde mal sagen, wir wollen und werden in der Sendung keinen bedingungslosen Pazifismus abbilden. Das ist auf keinen Fall unser Anliegen.
0: Also jeder Konflikt muss sehr genau angeschaut werden. Und so ein pauschaler Rundum-Pazifismus ist da sicher auch keine Lösung. Es gibt interessanterweise ja auch einen Zweig im Journalismus, der sich Peace Journalism nennt. Was ist das genau?
3: Einfach mal zur Erinnerung, ich meine, Medien sind sozusagen die vierte Macht im Staate. Sie sind einflussreich, aber auch gefährdet, wie der jüngste Bericht der Pressefreiheit, das ist ja jetzt gerade rausgekommen, erneut nochmal gezeigt hat. Und vor allen Dingen in Konfliktregionen gibt es sehr viel Repression gegen Medien. Ein Phänomen auch des aufsteigenden Autoritarismus. Und Peace Journalism ist ein Konzept, was eben genau das Gegenteil will. Und JournalistInnen dazu ausbildet, eben medial einen Beitrag eher zur Befriedung zu leisten. Und das ist ein sehr komplexes Feld.
0: Das Radio Milcolin in Ruanda ist ein historisches Gegenbeispiel zu Peace Journalism, weil es steht eigentlich für Hetze und Propaganda.
3: Als die Rolle dieses sehr gewalttreibenden Journalismus in Anführungszeichen in dem Radio bekannt wurde, also diese Aufrufe zum Töten, die Indoktrinierung und all das, da haben JournalistInnen eigentlich weltweit angefangen, konkrete Konzepte zu entwickeln, Leute auszubilden. Wie kann man Medienarbeit eben friedensfördernd statt kriegstreibend einsetzen? Im Kongo, in Mali, in Kolumbien, also in Ländern mit sehr vielen Konflikten, wissen die Menschen durchaus um die Bedeutung von Friedensjournalismus. Das ist einfach dort ein wichtiges Konzept. Es wird unterrichtet. Es gibt ganze Forschungsinstitute dazu, die das hervorgebracht haben. Und die wollen dieser Kriegspropaganda und diesen einseitigen Berichten eben entgegenstehen.
0: Mhm. Noch ein Punkt zum Schluss. Es gibt gerade aus dem globalen Süden auch Kritik an diesem Konzept des liberalen Friedens, des Liberal Peace und auch an dieser mittlerweile sehr gewachsenen Friedensindustrie, so einer Peace Industry. Was kannst du dazu sagen?
3: zusammengefasst ist damit das Überstülpen, würde ich mal sagen, von fertigen Konzepten der Friedensarbeit oder dieser Friedensmission gemeint. Denn Friedenskonzepte und ihre Finanzierung ist ein Bereich, der eben nicht frei ist von hegemonialen Machtinteressen. Und ich denke, dass wir dazu auch einiges hören werden von den Menschen aus lokalen, konkreten Friedensinitiativen, die wir befragen werden.
0: Frieden gestalten, wie geht das? So heißt die neue Sendereihe innerhalb des Süd-Nordfunk. Vielen Dank, Martina, aus der Redaktion.
3: Gerne.

Wake of the Nation der südafrikanischen Band National Wake. Ein Lied aus den späten 1970er Jahren, also noch zu Zeiten der Apartheid. Wir haben es gerade besprochen. Der Süd-Nord-Funk widmet sich dieses Jahr verstärkt zivilgesellschaftlichen Friedensinitiativen. Eine Voraussetzung von Frieden ist immer auch der Umgang mit der bereits geschehenen Gewalt und dem aus ihr erwachsenen Leid. Der Weg dorthin führt oft über Vergebung. Das zeigt die Initiative Parents Circle Families Forum. Sie bringt seit fast 30 Jahren israelische und palästinensische Familien zusammen, die durch den Nahostkonflikt Angehörige verloren haben. Auch die israelische Aktivistin Robi Damelin, die Palästinenserin Leila Al-Sheikh und die in Berlin lebende Israelin Verit Berman. Sie erzählen in dem folgenden Beitrag meiner Kollegin Eva Gutensohn von persönlichem Verlust, von der Arbeit an Schulen und in Dialoggruppen, von Vergebung als innerem Befreiungsakt und von der Überzeugung, dass Frieden nicht von Regierungen verordnet werden kann, sondern in der Zivilbevölkerung wachsen muss.

0: Mein Name ist Robbie Damelin und ich bin dem Parent Circle beigetreten, nachdem ich meinen Sohn David verloren hatte. Er wurde von einem palästinensischen Scharfschützen getötet.
1: Berit Behrmann lebt in Berlin und kam über Umwege zum Parent Circle. Ihre sogenannte Eintrittskarte in die Organisation war ebenfalls ein persönliches Schicksal.
2: 9 Monate, nachdem ich Israel verlassen habe, im Jahr 2003, ist meine Mama bei einem Selbstmordattentat in Jerusalem ums Leben gekommen. Und 20 Jahre später bin ich Parent Circle beigetreten.
1: Laila Al-Shehs Geschichte beginnt früher mit einem Leben unter Besatzung, mit Checkpoints und Einschränkungen, die für PalästinenserInnen Alltag sind.
3: I became a member in the Parent Circle after I lost my son Qusay. He was 6 months old.
4: Ich bin dem Parent Circle beigetreten, nachdem ich meinen Sohn Qusay verloren hatte. Er war 2002 6 Monate alt, als israelische Soldaten in jener Nacht in unser Dorf kamen und Tränengas einsetzten. Dadurch wurde er sehr krank. Als wir versuchten, ihn in ein Krankenhaus in Bethlehem zu bringen, hielten uns die israelischen Soldaten mehr als 5 Stunden lang auf. Und als wir schließlich das Krankenhaus erreichten, sagte der Arzt, es ist zu spät, um sein Leben zu retten.

0: Ruby Damelin stellte sich 3 Jahre nach dem Tod ihres Sohnes eine Frage, die sie nicht mehr schlafen ließ.
1: Sie haben den Mann gefasst, der ihn getötet hat. Und das stellte mich vor ein riesiges Dilemma. Denn ich hatte mich für den Frieden eingesetzt und von Versöhnung gesprochen. Aber das war eine Bewährungsprobe. Meine ich wirklich, was ich sage? Nach 3 Monaten habe ich einen Brief an die Eltern des Mannes geschrieben, der ihn getötet hat. Und 2 Palästinenser aus unserer Gruppe haben den Brief überbracht.
0: Die Antwort, die zurückkam, war kein Zeichen der Versöhnung. Der Mann, der David getötet hatte, schrieb, sie sei verrückt und solle seine Familie in Ruhe lassen. 10 Menschen habe er getötet, um Palästina zu befreien. Und trotzdem war Ruby nicht enttäuscht.
1: Ich wusste von seinen Eltern, dass er als kleines Kind mit ansehen musste, wie sein Onkel von der israelischen Armee getötet wurde. Dann verlor er noch 2 weitere Onkel im 2. Aufstand. Ich glaube, er ist auf einen Weg der Rache geraten. Das bedeutet nicht, dass ich irgendeiner Gewalt das Wort rede. Aber es bedeutet, wenn ich verstehe, warum, dann kann das der Beginn eines Gesprächs sein.
0: Der Parent Circle Families Forum, kurz PCFF, ist eine Organisation aus israelischen und palästinensischen Angehörigen, die durch den Konflikt Familienmitglieder verloren haben. Gegründet 1995, zählt er heute über 850 Mitgliedsfamilien. Es ist keine Partei, kein politisches Programm. Nur Menschen, die wissen, was Verlust bedeutet, auf beiden Seiten.
1: Seit dem 7. Oktober sind noch viele mehr dazugekommen. Über 80 neue Mitglieder. Das ist fast ein Wunder, wenn man bedenkt, wie kurz das alles erst zurückliegt.
2: Es war für mich eine sehr, sehr wichtige Gruppe, vor allem direkt nach dem 7. Oktober, der mich zum einen sehr hart retraumatisiert hatte und zum anderen einem in so eine Realität reingeworfen hat, in der alle erwarten, dass man sich für eine Seite entscheidet. Da haben wir uns oft online getroffen, gerade in der ersten Zeit danach. Und das war so eine Insel von Sanity, wie heißt es? Also von Empathie und Mitgefühl.
0: Der Parent Circle hat 2 Büros. Eines in Tel Aviv, eines in Beit Yala im Westjordanland. Er wird von 2 Frauen geleitet. Die Arbeit des Parent Circle ist zutiefst menschlich. Begegnung statt Theorie und Schmerz statt Parole. Über Jahre besuchten palästinensische und israelische Mitglieder in Tandems Schulen. Eine palästinensische Person, eine israelische. Sie erzählten, was sie verloren hatten.
2: Es ist ganz schön schwer, einen Mensch weiter zu dehumanisieren oder weiter als nicht menschlich zu sehen, wenn man den in den Augen schaut und die Person von der eigenen Verlust erzählt. Und noch schwerer ist es, wenn die Person, der angeblicher Feind, der halt als weniger als Mensch angesehen wird, zusammensitzt und zusammen die Geschichte erzählt mit einer von unseren.
0: Ruby Damelin beschreibt, was passiert, wenn man in eine jüdische Schulklasse geht und sie fragt, wer jemals mit einer Palästinenserin ein wirkliches Gespräch geführt hatte.
1: Es wird wahrscheinlich eine einzige Person in der Klasse sein. Wer spricht Arabisch? Vielleicht noch eine. Wer war schon im Ausland? Wahrscheinlich fast alle. Und da beginnt man zu begreifen, wie abgeschnitten sie voneinander sind. Und genau das ist unsere Arbeit, diese Abgeschnittenheit zu überwinden. Denn diese Abgeschnittenheit erzeugt Angst, Angst vor dem anderen. Und aus dieser Angst wird Hass. Und aus dem Hass wird Gewalt.
0: Seit 3 Jahren aber darf der Parent Circle nicht mehr an israelische Schulen. Der Bildungsminister hat es verboten. Die offizielle Begründung, die Organisation verherrliche Terrorismus, weil sie gemeinsam mit PalästinenserInnen trauert. Die eigentliche Begründung, sagt Werit Beermann, hat die Regierung unfreiwillig selbst verraten.
2: Weil wenn wir unsere Geschichten erzählen in Schulen, dann gefährden wir die zukünftigen Soldaten. Weil wenn die Soldaten PalästinenserInnen als Menschen sehen, dann werden sie halt schlechtere Soldaten. So. Deshalb dürfen wir nicht mehr in Schulen rein. Dagegen gehen wir immer wieder vorgerichtlich.
0: Neben den Schulbesuchen gibt es Dialoggruppen, mononationale und binationale. Eine Frauengruppe, Workshops, Vorträge. Online-Treffen, seit der 7. Oktober die physische Begegnung unmöglich gemacht hat. Und einmal im Jahr die gemeinsame Gedenkzeremonie.

0: לכולם וברוכות הבאות לטקס יום הזיכרון הישראלי-פלסטיני ה-21 של תנועת לוחמים לשלום ופורום המשפחות השכולות הישראלי-פלסטיני. מרחבן ואהלן וסהלן בכם. במראסם אחיה א-זכרה אל-ישראלייה אל-פלסטיניה אל-חדיה ואל-עשרין ומונטדה אל-עאילת א-ת'קלה אל-ישראלי אל-פלסטיני.
1: Seit 21 Jahren machen wir das gemeinsam mit Combatants for Peace. Die ersten Zeremonien waren eher klein, da waren 200-300 Leute im Publikum. Und im Jahr 23 wurde das im Park Hayakon, in einem großen Park in Tel Aviv, gehalten mit über 15.000 ZuschauerInnen.
2: Heute wird die Adresse erst am Morgen der Veranstaltung bekannt gegeben. Die Atmosphäre in Israel ist zu gefährlich geworden.
1: Letztes Jahr auch einmal richtige Gewalt. Da war eine richtig gewaltvolle Demonstrationen und Attacke auf eine Synagoge in Ra'anana, wo BesucherInnen von dieser Zeremonie wirklich verprügelt wurden.
2: Ein Mitglied des Parent Circle, ein junger Krankenpfleger namens Tamam, wurde von der israelischen Armee erschossen. Ein anderer bekannter Friedensaktivist im Westjordanland von einem gewalttätigen Siedler ermordet. Die Friedensarbeit hat ihren Preis. Eines der wichtigsten Schlagwörter bei Parent Circle ist Vergebung. Das klingt im Kontext dieses Konflikts fast wie eine Provokation. Ist sie die Voraussetzung für jede Friedensarbeit im Parent Circle?
3: There's no clause for forgiving in belonging to the Parent Circle.
4: Es gibt keine Klausel zur Vergebung, wenn man dem Parent Circle beitritt. Alle müssen sich zur Gewaltlosigkeit bekennen, zur Versöhnung und zum Ende der Besatzung. Vergeben? Das ist eine ganz persönliche Entscheidung.
3: Forgiving is a very personal decision.
2: Und eine schwierige, denn viele wissen nicht einmal, wem sie vergeben sollen. Der Täter ist oft ebenfalls tot, die Verantwortung diffus. Der Schmerz bleibt aber konkret.
3: In fact, if you think about it, how many Palestinians actually would know who to forgive?
4: Wenn man ehrlich darüber nachdenkt, wie viele Palästinenser wüssten überhaupt, wem sie vergeben sollen? Sie wissen ja meistens nicht, wer ihre Angehörigen getötet hat.
2: Für Laila Al-Sheh wurde Vergebung dennoch zu einem persönlichen Ankerpunkt. Sie erzählt von einem Mann, dem sie begegnet ist, einem ehemaligen hochrangigen Offizier der israelischen Armee.
5: Er war in meiner Region stationiert und er hat einem palästinensischen Auto mit 6 Kindern den Weg ins Krankenhaus versperrt. Es war so schwer für mich, ihm zuzuhören.
2: Aber dann erzählte der Mann weiter. Als sein eigener Sohn krank wurde und er ihn ins Krankenhaus fahren wollte, stoppte ihn ein Wächter. In diesem Moment verstand er, was er den PalästinenserInnen angetan hatte. Er verließ die Armee, wurde dafür inhaftiert, gründete danach eine Organisation, um das Leben der PalästinenserInnen zu verbessern.
6: Then I looked to him and I said, thank you for telling me that part of your story.
5: Ich habe ihn angeschaut und gesagt, danke, dass du mir diesen Teil deiner Geschichte erzählt hast. Es ist so schwer für mich, aber gleichzeitig möchte ich dir danken für den Mut und die Würde, das vor mir auszusprechen. Weil ich weiß, was du versuchst zu tun, diese Besatzung zu beenden.
1: Mein Leid ist riesengroß. Ich habe meine Mutter auf eine brutale, ungerechte Weise viel zu früh verloren. Aber der ist nicht größer als das Leid von einer Palästinenserin, die ihre Mutter oder Bruder oder Familienangehörigen so brutal verloren hat.
2: Vergebung, das wird im Gespräch mit diesen drei Frauen deutlich, ist kein Vergessen, kein Kapitulieren vor dem Unrecht. Es ist etwas anderes.
6: Forgiveness is so important for me, because it makes me feel free. It helped me to continue my life.
5: Vergebung ist so wichtig für mich, weil sie mich frei macht. Sie hilft mir, mein Leben weiterzuleben und sie gibt mir einen klareren Blick auf das, was ich tue.
2: Der Nahostkonflikt bzw. Krieg zwischen Israel und benachbarten Ländern oder Terrororganisationen besteht, seit es den Staat Israel gibt. Aber es schien noch nie so schwer wie heute. Nach dem 7. Oktober und dem darauffolgenden massiven militärischen Vorgehen Israels, bei dem Zehntausende, vor allem ZivilistInnen, starben, noch an einen dauerhaften Frieden zu glauben, der beiden Bevölkerungen gerecht würde. Laila, Robby und Veret zweifeln aber keine Sekunde daran.
1: Ich bin der festen Überzeugung, dass es kommt, dass wir diesen Frieden bringen. Krieg ist menschengemacht, Besatzung ist menschengemacht, Frieden ist auch menschengemacht. Das ist jetzt keine Naturgewalt, die wie so ein Tsunami über uns kommt und wir können nichts machen. Das glaube ich nicht. Die Frage ist nicht, ist Frieden möglich? Frieden ist möglich und Frieden wird kommen. Die Frage ist nur, wann wird er kommen und wie viele Tote bis dahin?
2: Robbie Damelin, die aus Südafrika stammt und die Zeit der Apartheid erlebt hat, zieht einen anderen historischen Vergleich.
3: I can tell you that when I came to Israel in 1967,
4: als ich 1967 nach Israel kam, hätte mir damals jemand gesagt, dass Schwarze und Weiße eines Tages gemeinsam in einem Raum sitzen und eine Wahrheits- und Versöhnungskommission abhalten würden, ich hätte gesagt, der spinnt. Aber genau das ist passiert. Wir suchen die Mandelas, die Gandhis, die Martin Luther Kings. Sie müssen einfach kommen. Natürlich glaube ich daran. Hoffnung ist ein ganz wesentlicher Teil jedes Friedensprozesses. Und diese Hoffnung habe ich.
2: Für Robbie Damelin ist dabei die Friedensarbeit an der Basis entscheidend. Politische Vorträge allein reichen nicht.
3: The long-term vision is to create a framework for a reconciliation process.
4: Die langfristige Vision ist es, einen Rahmen für einen Versöhnungsprozess zu schaffen, der bereitsteht, wenn irgendwann ein politisches Abkommen unterzeichnet wird. Denn wenn wir die Menschen an der Basis nicht einbeziehen in das Ende eines Konflikts, dann können wir bestenfalls auf einen Waffenstillstand hoffen.
2: Diese Basisarbeit versuchte der Parent Circle zu etablieren. Verrett Bermann nennt aber zwei Projekte, die zeigen, wie die Grundlagen für Frieden in den vergangenen 30 Jahren gestört wurden. Eine israelisch-palästinensische Sesamstraße, die Anfang der 2000er Jahre zweimal ausgestrahlt wurde und dann verboten. Und ein gemeinsam von einem israelischen Psychologen und einem palästinensischen Historiker erarbeitetes Geschichtsbuch, das israelische und palästinensische Narrative nebeneinander stellt.
1: Das wurde 2008 herausgegeben und in einem Pilotprojekt in Palästina und in Israel, also in der Westbank und in Israel, freigegeben für ein Jahr und prompt wieder verboten. Jetzt mittlerweile ist dieses Buch auf alle möglichen Sprachen übersetzt worden. Man kann mit denen weltweit arbeiten, aber nicht in der Westbank und nicht in Israel.
2: Was es also bräuchte? Friedensbildung in Schulen, Medienpräsenz, Begegnung. Und Geld für Grassroots-Arbeit, die die israelische Regierung gerade äußerst ungern fördern will. Dabei ist es laut Parents Circle nur ein kleiner Schritt, den es bräuchte.
6: The anger and the hatred could end after we sit, we listen to each other with empathy.
5: Die Wut und der Hass können enden, wenn wir zusammensitzen, wenn wir einander mit Empathie zuhören, den Hintergrund des anderen verstehen wollen, wenn wir versuchen, uns in die Lage des anderen zu versetzen.
1: Meine Fantasie ist, das habe ich auch eingangs gesagt, es haben da alle die gleichen Rechte. Mir ist es tatsächlich ganz egal, und das, ich weiß, manche sehen das kritisch, ob das jetzt ein jüdisches Land ist. Ich würde Religion daraus halten. Mir wäre es wichtig, dass alle in Frieden und Gerechtigkeit da leben können. Und ob es ein Land, zwei Länder, drei Länder sind, Hauptsache haben alle die gleiche Rechte. Also Bewegungsfreiheit, Meinungsfreiheit, alle Freiheiten und Menschenrechte, die allen gelten sollen. So sehr meine Fantasie aus, dass die 14 Millionen Menschen, die da leben, die ungefähr zur Hälfte jüdisch und zur Hälfte palästinensisch sind, dass sie da alle in Frieden, in Sicherheit, in Freiheit leben können.
2: Robbie Damelin will nicht zum Schweigen gebracht werden. Auch nicht von denen, die ihr Bild im Hisbollah-Fernsehen gezeigt haben, als Feindbild.
4: Was kann mir noch passieren? Ich denke nicht an Gefahr. Und ich habe vor nichts Angst.
2: Der Parent Circle arbeitet weiter. Die jährliche Gedenkzeremonie fand an einem geheimen Ort statt, ausgestrahlt in alle Welt. Zehntausende haben zugeschaut, mehr als je zuvor wollten kommen. Und in Deutschland haben Verrett Bermann und andere Gleichgesinnte den Freundeskreis Deutschland gegründet, um die Botschaft in einen Diskurs zu tragen, in dem sie dringend gebraucht wird.
1: Friedensarbeit, die muss, finde ich, sowohl Grassroots bottom-up als auch von Regierungen top-down passieren. Von den Regierungen können wir zurzeit gar nichts erwarten. Deshalb muss umso stärker das Bottom-up gefördert werden. Und das braucht Öffentlichkeit und das braucht Geld für diese Arbeit. Und es braucht einen Glauben dran. Aber dass Frieden möglich ist, hat uns die Geschichte immer mal wieder gezeigt. Also das allein, dass ich hier als Enkelkind von Holocaust-Überlebende in Deutschland sitzen kann und frei darüber reden kann, ist ein Zeichen davon.
6: Peace for me, it means equality, it means safe, it means a normal life.
5: Frieden bedeutet für mich Gleichheit, Sicherheit, ein normales Leben für mich, für meine Familie, für alle Menschen, die in diesem Land leben.
6: For me, for my family, for all the people who live in this land.

Was bedeutet Frieden für dich? Wir hörten die Antwort von Leila Al-Sheikh, Mitglied der israelisch-palästinensischen Initiative Parents Circle, am Ende des Beitrags von meiner Kollegin Eva Gutensohn.

0: Das war Mumphis, der israelisch-palästinensischen Rap-Kombo Dam, hier im Süd-Nordfunk.
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0: Und das, was wir hier hören, das ist ein Lied des Vallenato-Sängers Nelson Velázquez. Was dieser Künstler der kolumbianischen Volksmusik mit einer Friedensinitiative in Medellin zu tun hat, das möchte ich in den folgenden Minuten erzählen. Die Stadt Medellin in Kolumbien ist vielen ja im globalen Norden oder mittlerweile auch weltweit vor allem als eines im Kopf, als die Hauptstadt des Medellin-Kartells, der Heimat des vor mehr als 30 Jahren getöteten Drogenbosses Pablo Escobar und natürlich für das berühmteste Exportgut Kolumbiens, J-Jo, Schnee, Perico, Koks, Kokain, wie auch immer. Die Substanz wird weltweit immer beliebter, die Konsummengen steigen. Doch dahinter stehen schon immer auch Gewaltstrukturen, die die Menschen vor Ort, beispielsweise in Medellin, unmittelbar betreffen. Deshalb möchte ich heute mit euch einen Blick darauf werfen, wie die Menschen in Medellin, die Regierung und auch die Mafiabosse selbst heute versuchen, ein friedliches Miteinander in der Stadt möglich zu machen und zu erreichen. Beginnen möchte ich diese Geschichte an einem Haus im Viertel 12 de Octubre in Medellin. Vor ein paar Monaten war ich hier bei der Gruppe Cooperación Heroínas y Héroes del Amor, Heldinnen der Liebe, zu Besuch. Sie treffen sich in einem Haus. Es ist eine Art kleines Kulturzentrum in der Comuna 6 von Medellin. Die Organisation besteht schon seit mehr als 10 Jahren. Ihr Ziel? Menschen, die von der Bandenkriminalität und der damit einhergehenden Gewalt betroffen sind, zu unterstützen. Das können Opfer von Gewalt selbst sein, aber auch TäterInnen, ehemalige Angehörige von sogenannten Combos oder Mütter und Väter, deren Kinder Teil dieser Strukturen sind oder waren. Das Haus, in dem sie sich heute treffen, war früher ein Treffpunkt von Jugendgangs. Die Stadtteilaktivistin Marta Macias erzählt.
2: Hier haben sie sich getroffen, hier haben sie herumgehangen. Es war so etwas wie ein Zentrum für ihre Aktivitäten und für viele Nachbarn ein Ort der Angst. Nach langen Gesprächen mit ihnen und ihren Chefs haben wir erreicht, dass sie uns das Haus überlassen haben, und ich habe dann mit der Stadtverwaltung alles abgeklärt.
0: Heute ist das Haus ein Treffpunkt der Nachbarschaft. Es gibt einen Kleidertausch, gemeinsames Kochen und ab und zu auch einen Gottesdienst. Ein Schwerpunkt der Arbeit von Marta ist heute auch die Arbeit mit Jugendlichen. In der Metropolregion Medellin existieren laut BeobachterInnen heute etwa 15 größere Organisationen. Sie sind lose in einem Bündnis organisiert, das sich La Oficina, das Büro, nennt. Sie finanzieren sich aber nur noch teilweise aus dem Drogenhandel. Die großen Exportrouten kontrollieren heute andere Akteure. Die Gangs aus Medellin bekommen zwar auch noch das ein oder andere Stück vom großen Kuchen ab, doch ihre Einkünfte generieren sie mit dem Drogenhandel innerhalb der Stadt und der Region, mit Schutzgelderpressung, Produktpiraterie. Und sie sind Dienstleister für alles Illegale. Sie begehen Auftragsmorde, waschen Geld, treiben Schulden ein. Die illegalen Strukturen zählen laut ExpertInnen etwa 12.000 bis 15.000 Mitglieder. Oben stehen die großen Capos, ganz unten junge Menschen aus den Vierteln. Und um die, sagt Marta Macias, kümmere sich niemand und verweist auf zwei etwa 17-Jährige, die einige Minuten zuvor ins Haus hineingelaufen waren.
3: Porque no solamente está el habitante de calle, sino está el que habita la calle, que son muchos pelados y muchos pelados. Esos chicos que se acaban de ver que entraron acá, ellos.
2: Viele der Jugendlichen, so wie die, die du hier gerade gesehen hast, leben praktisch auf der Straße. Sie kommen hierher, um rumzuhängen. Hier bekommen sie was zu essen, machen Musik. Manchmal kommen sie zum Schlafen, weil sie zu Hause rausgeflogen sind. Wir nennen diese Leute die Opfer der Gosse, diejenigen, die nicht zählen, die niemand im Hinterkopf hat, für die sich niemand einsetzt, beispielsweise wenn sie im Gefängnis landen. Wenn es um den urbanen Konflikt in Medellin geht, konzentriert sich alles auf die Führungsfiguren, aber sie haben die untere Schicht vergessen. Es sind diejenigen, die keine ökonomischen Reichtümer anhäufen, die Letzten, die irgendwas von dem Geld sehen, das diese Strukturen erwirtschaften. Das ist schon seit den 90er Jahren so. Doch auch diese Leute haben eine Geschichte und ihre Schmerzen. Auch sie sind Teil dieser Kette des bewaffneten Konflikts.
0: Auch aktuell liegt der Fokus in der medialen Berichterstattung wieder einmal auf den Bossen. Diese sitzen mittlerweile alle im Gefängnis und von dort aus verhandeln sie seit etwa 3 Jahren mit der Regierung über einen Friedensvertrag. Aktuell aber steht der Prozess wieder einmal vor dem Scheitern. Der Grund? Die Bosse hatten im Gefängnis eine große Party veranstaltet und dazu auch einen berühmten Schlagersänger eingeladen. Entsprechend groß war der Aufschrei in der Stadtgesellschaft, als das herauskam. Der Regierung blieb kaum etwas anderes übrig, als die Gespräche erst einmal auf Eis zu legen. Dort, wo die Party stattfand, im Gefängnis von Itagüí, im Norden der Metropolregion von Medellín, hatte ich 2 der Bosse der Oficina vor einigen Monaten zum Interview getroffen. Sie, die mutmaßlich für zahlreiche Morde, den Aufbau bewaffneter Strukturen und viele Straftaten mehr verantwortlich sind, geben sich heute als sozial engagierte Anführer kommunitärer Prozesse. Einer ihrer Sprecher ist Carlos Pesebre. Er hat fast sein ganzes Leben innerhalb der Mafia-Strukturen Medellins verbracht.
4: Die Medien und die Unterhaltungsindustrie haben seit Pablo Escobar ein bestimmtes Bild geschaffen. Sie stellen also dar, als ob wir, die bewaffneten Gruppen, reine Organisationen des Drogenhandels sind. Aber das ist verkürzt. Als der Drogenhandel in den 80er Jahren aufkam und das Geld Teil des Alltags wurde, in die Institutionen vordrang und auch die Viertel kamen, sahen wir junge Menschen in den Vierteln darin eine Möglichkeit, unsere prekären wirtschaftlichen Umstände zu überwinden, aber auch die Abwesenheit staatlicher Strukturen in unseren Vierteln, die fehlende Versorgung mit Wasser und Strom, dem allgemeinen Mangel.
0: Neben Carlos Pesebre saß damals auch Sebastian Murillo, ein weiterer Sprecher der Organisation. Er sagte:
5: Las oportunidades no llegan a los barrios y los mismos muchachos en busca de salir adelante y sacar adelante sus familias por el abandono del Estado.
6: Die Chancen auf ein gelungenes Leben sind nicht bis in die ärmeren Viertel der Stadt gelangt. Die Jungs aus dem Viertel wollten sich und ihre Familien voranbringen, sie aus der Armut führen. Weil sie keine legalen Möglichkeiten dazu bekommen, versuchen sie es über illegale Wege und versuchen, Teil der Bandenstruktur zu werden und dadurch Geld zu verdienen. Wir wollen den Jugendlichen durch diesen Friedensprozess zeigen, dass es andere Wege als den der Gewalt gibt. Wir wollen ihnen gemeinsam mit staatlichen Stellen, dem Bildungssektor und mit Hilfe der Privatwirtschaft Möglichkeiten dazu eröffnen, Geld zu verdienen und sich weiterzuentwickeln. Sie sollen sehen, dass es andere Auswege aus der Armut gibt als das Verbrechen. So können wir einen Transformationsprozess bei den Jugendlichen anstoßen und so kann eine neue Generation heranwachsen, die ohne Gewalt auskommt.
5: Esa transformación en la juventud y empezará a crear una nueva generación con una cultura alejada de la violencia.
0: Die kriselnden Friedensgespräche waren eine Initiative der linksgerichteten Regierung von Gustavo Petro. Gedacht war sie als Dialog zwischen 2 Verhandlungsteams, das eine von staatlicher Seite, das andere von Seite der Mafiabosse. Dafür hatten die Behörden die 10 Anführer der Gang in eben jedem Gefängnis von Itagüí zusammengezogen und ihnen teilweise Hafterleichterungen gewährt. Doch ein Akteur fehlte in diesem Verhandlungsarrangement von Beginn an: die Zivilgesellschaft. Die Basisorganisation, in denen sich diejenigen zusammenfinden, die den Alltag in Medellín leben, die auf verschiedene Art und Weise von der Herrschaft betroffen sind, die die bewaffneten Strukturen in Medellín ausüben. Durch bewaffnete Auseinandersetzungen, Morde zwischen verfeindeten kleineren Gangs, durch Schutzgelderpressung, den Drogenhandel in ihren Vierteln, die Rekrutierung von Jugendlichen. Kurz, die kriminelle Herrschaft in, so BeobachterInnen, etwa 80% der Millionenstadt Medellín und seiner Metropolregion. Diego Herrera ist Friedenskoordinator der Organisation Viva la Ciudadanía. Sie hat nach dem Beginn der Gespräche begonnen, die Stadtgesellschaft zu organisieren und zu mobilisieren.
7: Se generó, digamos, un ambiente y un escenario de movilización ya más local cuando se instala el proceso de...
8: Als die Gespräche zwischen Regierung und den bewaffneten Banden im Juli 2023 begannen, haben wir eine Vollversammlung organisiert, bei der 100 Menschen das erste Mal überhaupt in der Stadtgeschichte darüber diskutiert haben, wie ein urbaner Frieden in Medellin überhaupt aussehen könnte. Weil wir gesagt haben, es kann nicht sein, dass es einen Verhandlungsraum innerhalb des Gefängnisses gibt. Wir brauchen auch einen Verhandlungs- und Gesprächsort außerhalb des Gefängnisses. Denn der urbane Frieden kann nicht nur zwischen der Regierung und den Sprechern der Oficina diskutiert werden, bei dem es vor allem um das Schweigen der Waffen geht. Der Frieden muss auch etwas mit einer städtischen Agenda zu tun haben. Frieden ist nicht nur eine Abwesenheit von bewaffneten Auseinandersetzungen, sondern muss auch soziale Gerechtigkeit bedeuten. Ein Frieden, der die sozialen Ungleichheiten in der Stadt angeht, der das Recht auf Leben aufgreift, besonders in Bezug auf die illegalen Aktivitäten in der Stadt, auf die sich diese kriminellen Strukturen stützen.
0: Auch wenn die Gespräche derzeit in der Krise steckten und noch keine Ergebnisse produziert hätten, schon jetzt, sagt Diego, hätten sie zu spürbaren Verbesserungen in den Vierteln der Stadt gesorgt. Die Mordrate ist in den vergangenen Jahren auf ein Rekordtief gefallen. Allein das habe in den Vierteln für spürbare Verbesserungen gesorgt und sei für die Menschen eine große Erleichterung. Und Diego Herrera nennt noch weitere Faktoren für die Bedeutung der Zivilgesellschaft im Mediciner Friedensprozess.
8: Würde die Zivilgesellschaft die Friedensgespräche nicht begleiten, wären sie erstens deutlich weniger legitimiert, zumal die Stadtverwaltung und auch die Gebietsregierung gegen diesen Verhandlungsprozess sind. Zweitens wäre ohne die Zivilgesellschaft das Verständnis eines urbanen Friedens deutlich eingeschränkter. Es wäre auf die Verhandlungen mit den bewaffneten Akteuren beschränkt und würde die Komponenten der sozialen Gerechtigkeit weniger berücksichtigen. Denn es geht ja um die grundlegende gesellschaftliche Transformation der Viertel und nicht nur darum, dass die bewaffneten Mitglieder der Banden sich demobilisieren und ihre Waffen abgeben. Und drittens würden die Friedensgespräche ohne zivilgesellschaftliches Engagement nicht so breit in der Stadt diskutiert werden, wie das der Fall ist. Sie wären ein deutlich weniger relevantes Thema für die Bevölkerung und die Menschen würden nicht verstehen, dass die Gespräche und ein erfolgreicher Abschluss nicht den Bandenchef nützen würde, sondern den Menschen in der Stadt insgesamt.
0: Sagte mir Diego Herrera von der Initiative Viva la Ciudadanía aus Kolumbien. Wir hörten, wie Organisationen der Zivilgesellschaft in Medellin in Kolumbien versuchen, den Friedensprozess in der Stadt mitzugestalten.

0: 40 Jahre sind vergangen, seit es im Atomkraftwerk von Tschernobyl zu einem GAU kam, einem größt anzunehmenden Unfall. Bei der Explosion des Kernreaktors Ende April 1986 wurden große Mengen Radioaktivität freigesetzt. Tschernobyl steht seitdem als Chiffre für die Gefahren, die mit der Gewinnung von Energie durch Atomkraft verbunden sind. Meine Süd-Nordfunk-Kollegin Martina noch einmal bei mir im Studio. Du hast in der aktuellen Ausgabe der Zeitschrift IZ3W einen Artikel zu Atomkraft geschrieben. War dieser 40. Jahrestag für dich Anlass, einen Beitrag über Strahlenopfer zu schreiben? Dein Motiv war die Erinnerung an die damaligen Opfer?
1: Ja, also Strahlenopfer ist der Titel von dem Beitrag, von daher verstehe ich deine Frage. Jein, mir ging es eher darum, nochmal zusammenzufassen, dass Kernenergie eben an vielen Orten weltweit ständig Strahlenopfer fordert. Also nicht erst bei einem Reaktorunfall oder so einem Kommunikations-GAU, wofür Tschernobyl in gewisser Weise ja auch steht. Uran fordert Strahlenopfer entlang der gesamten Lieferkette und die ist sehr komplex. Zudem leben wir in einem sich stark veränderten geopolitischen Umfeld jetzt im Vergleich zu der Zeit, zu Tschernobyl. Es gibt immer mehr autokratische Willkür, Großmachtfantasien, massive Aufrüstung. So hat Trump zum Beispiel neue Atomtests im Pazifik angekündigt. Das war so gegen Ende letzten Jahres. Auch soll in Nevada jetzt möglicherweise wieder Uran abgebaut werden. Dort gab es schon historisch auch sehr viele Strahlenopfer. Und aufgrund dieser geopolitischen Verschiebung und der geplanten Wiederbelebung der amerikanischen Atomenergie ist in den USA die Nachfrage nach sogenanntem heimischen Uran massiv gestiegen. Und es gibt diese 80 Milliarden Atomoffensive dort.
0: Was ist das für eine Atomoffensive?
1: Naja, es gab diesen präsidialen Erlass, das war am 23. Mai 25. Demnach soll eine Reindustrialisierung der nuklearen Lieferkette und schnelle Lizenzprozesse in den USA eben angestoßen werden. Trump will die Unabhängigkeit von russischen und chinesischen Lieferanten. Und im Oktober 2025 haben die Eigentümer der Westinghouse Electric Company, das ist einer der weltweit führenden Akteure in dieser zivilen Nuklearindustrie, die haben mit den USA eine Partnerschaft geschlossen mit einem Volumen von eben mindestens 80 Milliarden Euro. Das ist der Name der Offensive. Und darin steht eben auch, dass neue Uranabbaugebiete gesucht werden in Colorado und eben wieder in Nevada.
0: Du sprachst gerade auch von der insgesamt sich wandelnden weltpolitischen Lage, also nicht nur in den USA?
1: Genau. In Zeiten dieser multiplen Krise erlangt ja die Kernenergie eine ganz neue Attraktivität. Also angesichts der Energiekrisen und der Suche nach Energieautarkie. Auch das ist eine Folge von Krieg, Kriegen, militärischen Konflikten, die weltweit halt gerade stark zunehmen. Das heißt, dass dieses geopolitische Feld, diese multipolare Konstellation von Großmachtfantasien, die Militarisierung, all das, das ist einfach ein anderes Klima als das, was zu Zeiten des Kalten Krieges herrschte oder auch kurz danach, als es zwei große Kontrahenten gab. Mit der Abrüstung war ja in der Tat zumindest die militärische Nutzung von Kernenergie irgendwann auch stark heruntergefahren worden.
0: Das heißt, du wolltest mit deinem Beitrag in der Zeitschrift IZ3W gar nicht an die Opfer von Tschernobyl erinnern?
1: Ich wollte eben an diese extrem vielen, auch vergessenen Opfer erinnern, die die Kernenergie bis heute mit sich bringt. Egal ob jetzt für militärische oder zivile Zwecke. Tschernobyl steht hier in Europa ja auch so ein bisschen für diese fatalen Sicherheitslücken der Sowjets. Und man glaubt, in Europa und in Amerika einfach eine bessere Sicherheitstechnik zu haben. Auch transparentere Kommunikation, besseres Krisenmanagement und so weiter. Das Narrativ lautet dann, unsere Kernkraft ist sicher. Und Tschernobyl wird hierzulande sehr gern so ein bisschen als so ein rein epochaler Fall betrachtet. Die Bilder von damals haben so einen historischen Charme des Grauens, finde ich, in den Dokus, die man jetzt gesehen hat. Dabei zeigen ja Studien, dass die Zahl der Folgestrahlenopfer gar nicht wirklich erfasst ist. Die Gesundheitsrisiken für die Bevölkerung in der Region, die sind nach wie vor wirklich schwer absehbar. Und die Erinnerung an damals wird eigentlich nur lückenhaft mit den Risiken der weltweiten Nutzung von Kernenergie von heute überhaupt noch in Verbindung gebracht. Das war für mich die Motivation.
0: Und hast du da eine Zahl? Man hört ja immer wieder, dass die Erfassung selbst eher unklar ist.
1: Also Zahlen findet man immer die man sucht. 30 direkte Todesfälle durch die Katastrophe verzeichnet zum Beispiel diese UN-Organisation Scientific Committee on the Effects of Atomic Radiation. 2 Tote durch die Explosion und 28 Ersthelfer, Feuerwehrleute und so weiter. Die waren halt direkt den Strahlendosen ausgesetzt und sind daran dann direkt gestorben. Das widerspricht extrem einer anderen Zahl, nämlich 900.000 Todesfälle weltweit. Das ist eine Zahl von der Organisation Internationale ÄrztInnen zur Verhütung des Atomkriegs. Beide Seiten behaupten, wissenschaftlich korrekt zu arbeiten. Und gut, die eine zählt halt nur die direkten, eindeutig nachweisbaren Todesfälle und die anderen auch so langfristige Folgekrebsfälle.
0: Der Unterschied, das sind also die vergessenen Opfer, die du eben angesprochen hast.
1: Ja, ich wollte vor allem an die schleichenden Opfer der gesamten Uranlieferkette erinnern und auch an einige Großkatastrophen, die wir hier in Europa so gar nicht auf dem Schirm haben.
0: Wir hier kennen primär Tschernobyl und natürlich dann noch Fukushima in Japan.
1: Ich kann ja mal ein bisschen aufzählen. Zu den vergessenen Katastrophen gehören zum Beispiel auch die Testunfälle aus den Zeiten des Kalten Krieges, vor allen Dingen im Pazifik, in Kasachstan, aber auch in den USA. Auf den pazifischen Inseln wurden zwischen 1946 und 1996 über 300 Atomwaffentests durchgeführt. Und das wurde nicht nur Land kontaminiert, sondern auch Lagunen, das Meer, die Marshallinseln mit Plutonium, Cäsium, Strontium und weiteren Nukleotiden, deren Halbwertszeiten reichen teils über menschliche Zeithorizonte weit hinaus. Das heißt, die Verseuchung ist dauerhaft. Bis heute kämpfen viele InselbewohnerInnen im Pazifik mit den Folgen. Und über diese Einzelheiten haben in der EC3W zum Beispiel Kamari Koto und Eberhard Weber von der South Pacific University Suva, das ist auf den Fidschi-Inseln, im Dezember einen lesenswerten Artikel geschrieben.
0: Wenn du über Tests sprichst, ich erinnere mich aus dem Geschichtsunterricht Castle Bravo, ein Wasserstoffbombentest, der wurde 1954 auf dem Atoll Bikini gezündet. Das Atoll gehört doch zu den Marshallinseln im Pazifik.
1: Ja, dort haben die Leute auch immer noch Probleme. Also der Test selber, der war 2,5 Mal stärker, als er ursprünglich berechnet wurde und gilt als der schwerste nukleare Kontaminations-GAU in der US-Geschichte.
0: Na gut, dann kann man sagen, das ist jetzt aber schon ziemlich lange her.
1: Viele Gebiete blieben aber Jahrzehnte unbewohnbar. Das heißt, für die BewohnerInnen begann eigentlich eine richtige Odyssee der Umsiedlung. Es gibt Klagen gegen die US-Regierung, die bis heute andauern. Und um die machen sich vor allen Dingen auch junge Studierende im Pazifik gerade Sorgen, wegen des steigenden Meeresspiegels nämlich. Und infolge der Erderwärmung und des Klimawandels droht die Freisetzung von weiterer Radioaktivität in der Region bis heute.
0: Warum sollten wir uns heute noch, wo doch ganz andere Sicherheitsstandards auch gelten, damit beschäftigen? Es gibt genügend andere Sorgen und drohende Katastrophen, Klimakrieg, Artensterben, die Rückkehr der autoritären Demokratiekrisen.
1: Die Uranbegehrlichkeiten, die wachsen vor allen Dingen angesichts dieses Wettlaufs um Energieautarkie. Also interessant ist vielleicht das indische Energieministerium, das hat im Oktober 25 einen Plan veröffentlicht, wonach es die Kernkraftkapazität auf 100 Gigawatt steigern möchte, um klimaneutral zu werden. Aktuell verfügt Indien über eine Kapazität von 7,5 Gigawatt. Da kann man sich schon vorstellen, was da vielleicht alles dazu kommt. Oder in Kenia, da fand gerade eine Atomenergiekonferenz in Nairobi statt und anlässlich dessen hat der dortige Präsident William Ruto angekündigt, dass sehr bald mit dem Bau eines 200 Megawatt Atomkraftwerks in Siaya begonnen wird. Das ist da direkt am Viktoriasee. Die Bevölkerung wurde bisher kaum über die Baupläne aufgeklärt. Es gibt Widerstand in Kenia. Es gibt Umweltorganisationen, die versuchen, darauf aufmerksam zu machen und vor allen Dingen einfordern, dass es eine transparente Beratung der lokalen Bevölkerung geben muss.
0: So viel bis hierher. Das ganze Interview mit Martina könnt ihr nachhören auf der Webseite von Radio Dreieckland unter rdl.de. Den Artikel, auf dem dieses Interview basiert, den könnt ihr auch nachlesen und zwar auf iz3w.org. Ja, und das war sie auch schon, die 144. Ausgabe des Magazins Südnordfunk. Ich bedanke mich fürs Zuhören und bei allen, die im Hintergrund an dieser Sendung mitgewirkt haben. Mein Name ist Christian Konde. Bis zum nächsten Mal.

Da ich zurzeit keine Stimme habe, Verkühlung, heute in meiner Sendung rund um die Beatles nur Beatles-Songs. 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

Das waren Misri, There Is Ablass und It Won't Be Long. Jetzt Money, Tell Em Away und When I Get Home.

Sorry für die schlechte Computerstimme, aber ich habe derzeit keine Stimme. Weiter mit You Are Going to Lose That Girl, Dwemyka und Wade.

wird die Sendung, die jeden dritten Sonntag im Monat, also von 14 bis 15 Uhr, stattfindet. 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Wir werden heute unseren Schwerpunkt auf den Nahen Osten bringen, auf Palästina. Und es hat eine Veranstaltung stattgefunden auf dem Marktplatz am 14. und 15. Mai. Und dort wurden Interviews geführt von Ayo. Die Veranstaltung war eine Solidaritätsveranstaltung. Also dort hat es viele Vorträge und auch Präsentationen gegeben zu dem schrecklichen Krieg gegen das palästinensische Volk.

Veranstaltung auf dem Mannheimer Marktplatz statt. Am 16. Mai war die Veranstaltung in Heidelberg auf dem Bismarckplatz. Bei der Veranstaltung in Mannheim war ich mit dem Mikrofon unterwegs, um von Referenten und Referentinnen oder von den Veranstaltern Informationen für euch zu bekommen. Auf dem Marktplatz war eine Bühne errichtet, es gab mehrere Informationspavillons. Auf der Bühne gab es Diskussionen oder auch Referate, die zu dem Thema gegeben wurden. Und in den Pavillons gab es diverse Informationen, kulturelle Informationen, geschichtliche Informationen. Und ich habe versucht, ein paar Stimmen einzufangen.

0: Meine erste Interviewpartnerin ist die Moni. Sie ist von der Nahostgruppe. Also sie ist in der Gruppe tätig, in der ich auch pro-palästinensische Solidaritätsarbeit leiste und gehört mit zu den Veranstaltern, zu der Nakba-Veranstaltung. Und sie würde ich gerne erstmal kurz interviewen, wie das alles zustande kam, wer alles bei der Organisation mit dabei war und was wir uns erhoffen, was die Veranstaltung bewirken sollte und was wir ansprechen wollen. Hallo Moni.
1: Hallo zusammen.
0: Kannst du mal kurz erklären oder erzählen, warum wir jetzt hier sind bei strömenden Regen und immer wieder Sonnenschein zwischendrin und mit einigen Aufwand und Kraftanstrengungen, warum wir überhaupt hierher gekommen sind, was unsere Intention ist?
1: Also es ist so, dass die Nahostgruppe Mannheim jetzt zum mehreren Jahren diesen Jahrestag feiert und daran erinnern möchte. Die Nakba ist die arabische Bezeichnung für Katastrophe, so nennen die Palästinenserinnen die Vertreibung von ihrem Land 1948. Und es geht uns darum, daran zu erinnern und natürlich auch Zusammenhänge zur augenblicklichen Situation herzustellen, aber vor allen Dingen die Erinnerung an dieses Ereignis, was für die Hunderttausende Vertriebene natürlich einen nachhaltigen Eindruck hinterlassen hat, weil sie ihre Dörfer verloren haben, Menschen verloren haben und bis heute nicht in ihre Häuser und ihre Gebiete zurückkehren konnten. Wir haben von der Nahostgruppe gemeinsam mit Zeituna Rhein-Neckar hier zusammen auf dem Marktplatz mit Infoständen, verschiedenen Referenten, Diskussionsrunden versucht, daran zu erinnern und aufzuzeigen, was damals passiert ist und auch aufzuzeigen, wie die heutige Situation ist. Es gibt eine große Ausstellung über die Nakba hier in einem Zelt, zum Glück im Zelt, weil wir hatten ja mit dem Wettergott kein gutes Verhältnis. Es hat immer geregnet, immer wieder, zwischendurch mal aufgehört. Aber die Veranstalterinnen haben tapfer weitergemacht und es war auch sehr schön zu sehen, dass doch auch viele Mannheimer Bürger hier stehen geblieben sind und zugehört haben und unseren Stand besucht haben.
0: Das wäre ja schon meine nächste Frage. Also wieso machen wir das? Man kann ja auch so Gedenktage in einer trauten Runde, also sprich vielleicht in einer palästinensischen Community machen. Aber wir sind ja ganz bewusst jetzt rausgegangen auf dem Marktplatz, weil wir nämlich auch nicht nur innerhalb der palästinensischen Runde diesen Tag begehen wollen, sondern weil wir auch, denke ich mal, auch was zu verkünden haben.
1: Ja, es geht natürlich darum, dass wir feststellen, dass das Thema Palästina, Israel-Palästina, die Kriege, die im Gange sind in Gaza, Westjordanland, Libanon, Iran und so weiter, dass das in den Medien wenig auftaucht, speziell auch was Gaza und Westjordanland angeht. Und wir sehen das natürlich als unsere Aufgabe als Nahostgruppe und Zeituna genauso, da die Bevölkerung Mannheims zu informieren. Ja? Und mit verschiedenen Möglichkeiten Aufmerksamkeit zu erregen und aber vor allen Dingen Informationen zu liefern, die leider der Mannheimer Morgen zum Beispiel wenig liefert oder gar nicht. Ja, wir sind gespannt, ob über diese Veranstaltung dieses Wochenende da berichtet wird. Wäre schön, das nur zum Mannheimer Morgen. Und ja, das ist so unser Ziel natürlich, hier die Bevölkerung zu erreichen.
0: Okay, vielen Dank, Moni, für die Info. Okay, hier bin ich an einem Stand und hier sind ganz, ganz viele Bilder ausgestellt. Es sind sehr, sehr viele Bilder und es ist auch sehr emotional hergerichtet. Da würde ich gerne den Akteur oder den engagierten Mann mal kurz befragen, was er hier praktisch zum Ausdruck bringen will.
2: Ja, mein Name ist Lazar Shari. Ich habe eine kleine Gruppe hier und aus Menschlichkeitsgründen sind wir aktiv, und zwar hauptsächlich zum Thema Nahost und speziell mal zu Gaza und Palästina. Wir versuchen durch unsere Bilderausstellung auf mehrere Themen aufmerksam zu machen, und zwar hauptsächlich versuchen hier die Wahrheit ans Licht zu bringen. Wir machen das mit Bildern, wir haben aber auch Videos, die, ja, wenn das Wetter trocken ist, die wir auch in eine Durchlaufschleife laufen lassen. Damit versuchen wir, die Leute zu sensibilisieren auf das Thema Gaza und Dinge zeigen, sprich anhand von Bildern. Bilder sagen mehr als 1000 Worte. Versuchen Sie einfach mal eine Handvoll Bilder die Wahrheit wirklich zu zeigen, die tatsächliche Wahrheit.
0: Und die Wahrheit heißt ja eigentlich meistens auch Bilder, die in normalen Medien, also im Fernsehen oder auch in unserer regionalen und überregionalen Presse fast gar nicht vorkommt. Das Engagement, um das halt auch ein bisschen kundzutun.
2: Genau, also das erste Thema, wir versuchen auf die Geschichte von Palästina aufmerksam zu machen, und zwar angefangen von 1936 bis heute. Wir haben hier eine Reihe von insgesamt 36 Bildern, die sind aufgestellt nach Zeitachse, angefangen von 1936 bis 2025. Das zweite Thema sind die ermordeten Kinder in Gaza, das sind über 30.000 ermordete Kinder. Haben wir einige Beispiele von Kindern im Alter von, ja, von ein paar Monaten bis zwei Jahre. Das dritte Thema ist einfach der Hunger in Gaza. Gaza hat für einige Monate richtig eine Hungersnot erlebt. Leider ist es immer noch, weil nur 20% der Hilfslieferung nach Gaza durch Israel erlaubt werden. Das ist unser drittes Thema. Das vierte Thema ist aufmerksam machen auf die rechtsradikale israelische Regierung. Statement, die eigentlich auch nicht mal Hitler in der Form gesagt hat, von vielen Kabinettsmitgliedern, die haben wir vorne aufgestellt. Sowas kommt leider auch nicht in unserem Fernsehen. Und das letzte Thema ist Journalisten. Wir haben innerhalb von 2,5 Jahren über 300 ermordete Journalisten gezielt. Das ist mehr als im Vietnamkrieg, im Koreakrieg, im Ersten und Zweiten Weltkrieg zusammen. Das ist fast doppelt so viel als in all diesen vier großen Kriegen zusammen. Man ermordet Journalisten hauptsächlich, damit die Wahrheit nicht ans Licht kommt. Und wie gesagt, hier haben wir ein paar Beispiele, die wir als Grabstätte darstellen, als Gedenkstätte an diesen großartigen Journalisten, die versuchen mit ihrem Leben, ja, die Wahrheit ans Licht zu bringen. Und darauf versuchen wir auch aufmerksam zu machen.
0: Perfekt, vielen Dank für die Info. Ich glaube, auch für unsere Zuhörer, in den 5 Minuten, wo hier jetzt was gesagt wurde, habt ihr wahrscheinlich mehr erfahren als in den letzten 5 Monaten, was über die normalen Medien über dieses Thema berichtet wurde. Vielen Dank. So, jetzt haben wir hier eins von den Ständen. Das ist der Zeituna Book Club. Zeituna gehört auch zu den Mitveranstaltern von der NAKWA-Veranstaltung hier auf dem Marktplatz. Und da habe ich meinen Interviewpartner. Mal gucken, was er zu sagen hat.
3: Hallo, mein Name ist Abdallah. Ich bin Palästinenser, bin Kinderarzt. Ich gehöre zum Book Club von Anfang an. Also ich habe den mitgegründet. Zeituna Book Club haben wir genannt Reading is Resistance, gerade weil wir gemerkt haben zu Beginn des Genozids, dass einfach vielen die Grundinformation fehlt, und da es auch sehr viel Material gibt, wie man sich weiterbilden kann, was man lesen kann, was nicht unbedingt jetzt hier, wenn man zum nächsten Buchhandel geht, alle Bücher findet. Und dann haben wir uns gedacht, dass wir uns dann regelmäßig treffen und uns weiterbilden, gerade zum Thema Palästina und aber auch andere Struggles in der Region und auch weltweit vom globalen Süden. Wir sind einer der wenigen Bookclubs aus der Palästina-Solidaritätskreisen, der wirklich von Anfang an jetzt seit regelmäßig fast jeden Monat sich trifft, ja, mit einigen Ausnahmen über jetzt zum Beginn, wahrscheinlich jetzt schon 3 Jahre. Wir haben über 30, 40 Bücher zusammen gelesen und ja, es ist sehr, sehr schön, sich mit anderen zu treffen, verschiedene Perspektiven zu teilen. Es ist sehr international, also wir haben internationale Studenten, wir haben Palästinenser, wir haben auch Nicht-Palästinenser, wir haben Interessierte aus der Bewegung, wir haben auch Menschen, die sagen, okay, Für mich ist eher Lesen so ein Ding. Ich bin nicht so sehr am Organisieren, das liegt mir nicht so, aber wir haben viele, die so ihren Weg gefunden haben, sich da irgendwie tätig zu werden. Genau. Ja.
0: Perfekt. Vielen Dank, Abdallah. Viel Erfolg noch. Obwohl, ich habe noch eine Frage. Sind die Bücher, die ihr lest oder auch ausstellt, hier auch über eine Spende oder verkauft, sind das mehrheitlich englische Bücher oder sind es deutsche Bücher oder sind die doch sehr international? Und eure Buchleserunden, finden die auf Englisch statt oder ist es auch auf Deutsch?
3: Ja, also was das Thema Sprache angeht, wir treffen uns hauptsächlich und reden meiste Zeit auf Englisch. Natürlich darf auch jeder, wenn es mal einfacher ist, auf Deutsch seinen Beitrag leisten und dann kommunizieren wir das unter uns. Aber weil wir so unterschiedliche Teilnehmer haben, viele Studenten auch, die noch nicht so gut Deutsch können und zum Beispiel nur kurz hier in Deutschland zum Masteraufenthalt sind oder so, haben wir viel auf Englisch. Die Bücher sind einfach der Realität gegeben, die meisten auch auf Englisch, weil es auf Deutsch gibt schon einige Bücher, ja, das darf man nicht unterschätzen, aber die meiste Literatur ist tatsächlich in Englisch. Wir haben die Bücher, das ist, wenn wir jetzt abstimmen für das nächste Buch, also wir treffen uns und stimmen immer so die nächsten Meetings ab, die viele kaufen dann die Bücher, dann für sich selbst, aber wir teilen die auch miteinander. Einige von uns haben große Bibliotheken, also die meisten Bücher, die gerade da dargestellt sind, sind meine. Wir teilen die gerne miteinander. Wir leihen sie auch gegenseitig aus. Und natürlich gibt es auch viel elektronisch Material, das man dann miteinander teilt. Genau, ja.
0: Alles klar, vielen Dank, Abdallah. Was ich aber hier sehe, ist eins meiner Lieblingsbücher, und zwar das Palestine von Joe Sacco. Und das ist ein bisschen unkonventionelles Buch, weil das nämlich ein Comic ist. Und Joe Sacco, der benennt sich als Novel Journalist. Also er macht praktisch über reale Sachen, über die normalerweise journalistisch geschrieben wird, macht er tatsächlich Comics. Meistens sind es historische Ereignisse oder halt auch modern, zeithistorische Ereignisse. Und Joe Sacco ist, ich bin ein Fan von dem.
3: Ja, das ist richtig. Also, es ist richtig schön gemacht. Also, das ist wirklich Gold wert. Da kann man also rein, wenn man da jetzt sich wirklich mit jeder Seite befasst, da ist so viel hinter versteckt und
0: auch so viele Details.
3: Viele Details, viel Symbolik, viele Sachen, die man vielleicht nicht unbedingt mit Worten ausdrücken kann. Ja, auf jeden Fall eine Empfehlung. Also wir haben alles Mögliche gelesen. Wir haben Poesie, wir haben Romane, wir haben aber auch viele faktische Bücher gelesen mit Informationen, viele Biografien. Aber wie gesagt, dass man jetzt auch nicht sagt, das ist nur Palästina. Wir haben über Sudan gelesen, wir haben über Syrien gelesen, wir haben über verschiedene Struggles, über Black Power Movement gelesen. Das ist sehr, sehr, also sehr hilfreich. Ich selber lese selber gerne, aber durch den Book Club hat man immer noch den Anreiz auch, sich immer wieder, also da weiß, okay, der nächste Book Club steht an, ich muss das jetzt machen. Und dann hört man die Stimmen anderer, das ist wirklich Gold wert. Und ich kann nur allen empfehlen, zu kommen, spricht uns einfach an. Man kann Zaituna Instagram-Seite anschreiben oder unsere E-Mail, die steht da auch auf der Seite, und gerne dann Kontakt aufnehmen, und wir sind offen für alle. Tatsächlich ist es jetzt kein irgendwie exklusiver Book Club, wo keiner kommen kann. Also jeder darf teilnehmen. Genau.
0: Vielen Dank.
3: Ja, gerne.

0: erster Interviewpartner, der auch auf der Bühne auf einem Diskussionspanel stand, ist der Ahmed aus Duisburg. Er kommt aus einer Organisation, die hieß Palästina Solidarität Duisburg und hat, ja, sagen wir mal, eine recht interessante Geschichte über seine Organisation, wo er tätig war, und über sich selber zu berichten. Hallo Ahmed.
1: Hi.
0: Ich habe jetzt auf dem Diskussionspanel mitgekriegt, dass Palästina Solidarität Duisburg doch sehr starke Repression von der Duisburger Stadtverwaltung oder vom Staat, oder ich weiß nicht ganz genau, wo das einzuordnen ist, wer euch angreift, aber dass diese Organisation kriminalisiert wurde. Kannst du mir kurz sagen, wer ist für dieses Vorgehen oder diesen Angriff gegen euch eigentlich verantwortlich, oder wer hat sich das auf die Fahnen geschrieben, euch angreifen zu wollen, und vor allem, wie findet das statt? Also was ist alles passiert?
1: Also erstmal zur Einordnung, eigentlich halt diese Gruppe besteht nicht mehr, also gibt's nicht mehr, und ich bin jetzt einfach kein Teil dieser Gruppe, sondern eigentlich halt, ich bin nur Kläger gegen das Verbot. Diese Gruppe wurde verboten vom NRW-Innenministerium, und das Verbot wurde eigentlich halt vom NRW-Innenministerium selbst und vom Verfassungsschutz in NRW sowie vom Stadtschutz in Duisburg eigentlich halt gearbeitet bzw. bearbeitet und schon ausgestellt, und dann wurde das eigentlich halt vom NRW-Innenminister Herbert Reul eigentlich halt so ein erlassen, und somit wurden wir verboten am 16. Mai 2024. Und genau, seitdem eigentlich halt kämpfen wir gegen das Verbot. Wir haben eigentlich halt Klage schon erhoben, und wir warten einfach noch auf das Ergebnis. Genau, und danach haben wir einfach noch mehrere Repressions mehrere Formen von Repression eigentlich halt erlebt, indem wir einfach so Anzeigen kassiert haben, indem wir einfach so irgendwie ein paar Sachen nicht machen durften. Wir dürfen einfach uns nicht mehr organisieren, beziehungsweise einfach auch keine Ersatzorganisation irgendwie einfach gründen.
0: Darf ich kurz zwischenfragen? Also es gibt schon Repressionen, und ihr steht unter Beobachtung, oder ihr stand unter Beobachtung, weil, wie gesagt, die Gruppe ist jetzt offiziell nicht mehr erlaubt. Könntest du mir kurz sagen, wie es dazu gekommen ist? Also wo haben die ihre Anklagepunkte, und was passiert oder was ist passiert daraus?
1: Also der Punkt ist, dass sie einfach so uns Antisemitismus natürlich eigentlich halt so vorwerfen, und
0: gab's irgendeinen Vorfall, wo sie da das begründen konnten und worauf die dann praktisch Anschluss finden?
1: Naja, wir haben eigentlich halt 61 Seiten Verbotsverfügung bekommen, und da stand eigentlich also halt auch vieles drin, aber eigentlich halt so alles falsch. Also zum Beispiel haben die eigentlich halt gesagt, weil wir eigentlich halt so gegen den Staat Israel hetzen, und weil wir einfach also halt irgendwie Israel Apartheid unbegründet irgendwie vorwerfen, und gleichzeitig, weil wir einfach also halt auf das Rückkehrrecht der Palästinenser einfach uns beziehen, und wir sagen einfach, dass wir für eine Schattenlösung in der Grenzen von 1947 eigentlich halt so uns einsetzen und eigentlich halt dafür einstehen, und das war einfach für die ausreichend, dass die Gruppe eigentlich halt antisemitisch war, und somit haben wir einfach also uns geistige Terrorunterstützung irgendwie vorgeworfen.
0: Aber sorry, wenn Sie sagen, du sagst unbegründeter Apartheidsvorwurf, also ihr würdet euren Apartheidsvorwurf nicht begründen. Also das kann ich mir kaum vorstellen, dass man, wenn man jemandem Apartheid vorwirft, dass man das nicht begründet, oder akzeptieren die einfach eure Begründung nicht?
1: Naja, unbegründet war das eigentlich halt nicht. Wir haben eigentlich halt so halt also halt immer so irgendwie bei Social Media Beiträge eigentlich halt so halt veröffentlicht, und da eigentlich halt so halt gab es einfach immer Fußnoten und irgendwie Zitate, also von anderen eigentlich halt Menschenrechtsorganisationen oder wer auch immer, und eigentlich halt auch auf Demonstrationen haben wir einfach immer gesagt, zum Beispiel eigentlich halt so Amnesty International sagt das und andere Organisationen sagt das. Wir haben nie gesagt, dass wir von uns selber einfach so also das bewertet haben, sondern es gibt Organisationen oder Menschenrechtsorganisationen oder internationale Organisationen, die das eigentlich halt auch das sagen, und wir sagen einfach das wieder. Und mit dem Rückkehrrecht der Palästinenser zum Beispiel, da gibt es einfach UN-Resolution 194 vom Jahr 1948, und darauf beziehen wir einfach uns, weil die Palästinenser, beziehungsweise ich auch als Palästinenser, haben das Recht eigentlich auf Rückkehr nach Palästina. Die sagen einfach, dass das eigentlich inakzeptabel ist, weil somit wird sich eigentlich der demografische Charakter Israels ändern. Aber ist internationales Recht, ist UN-Resolution, und das muss einfach also Deutschland akzeptieren. Deutschland hat aber schriftlich uns gegeben, dass ein Klatt irgendwie nicht akzeptabel ist.
0: Okay, also es gibt eine UN-Resolution, die eigentlich so eine Aussage komplett legitimiert. Und es ist einfach nur so eine Art, also ich sehe das fast als Willkür, oder wie kann man das sonst verstehen, wenn gegen internationales Recht so stark dagegen vorgegangen wird, dass man sogar Leute dann kriminalisiert, die eigentlich das behaupten, was durch das internationale Recht gedeckt ist. So sehe ich das gerade, oder?
1: ist es ja auch Willkür. Also halt, wie gesagt, es ist eigentlich halt so halt, wir haben nie was eigentlich halt unbegründet gesagt. Also wir haben eigentlich so gesagt, es gibt eigentlich halt, es findet gerade in Gaza ein Genozid statt, aber das hat eigentlich halt uns, so halt die internationale Gerichtshof und also halt alle eigentlich halt mit. Wir haben gesagt, da gibt es eigentlich halt, herrscht Apartheid. Wir haben gesagt, eigentlich halt seit 1948 gibt es Besatzung in ganz Palästina, nicht nur in Gaza und Westbank, sondern einfach, also from the river to the sea. Und genau auch das eben, deswegen also halt sagen die einfach auch, dass das irgendwie so antisemitisch ist. Und genau, also wir klagen eigentlich halt dagegen. Und wir sehen einfach jetzt, dass irgendwie einfach international so ein großer Kritik eigentlich halt an Deutschland geübt wird, weil eben eigentlich halt diese Meinungen eigentlich halt irgendwie diffamiert werden und eigentlich halt kriminalisiert werden. Weil wir haben eigentlich halt nie was, also strafrechtlich, was eigentlich halt irgendwie strafrechtlich relevant sein kann, gesagt oder gemacht. Und wir haben eigentlich halt niemals irgendwie uns strafbar gemacht durch irgendwelche Handeln, sondern es ging einfach nur um Aufklärungsarbeit, es ging einfach nur immer um Reden. Und dieser Verbotsverfügung, 61 Seiten, bestand, wie gesagt, einfach also halt aus voller Manipulation und Lügen. Und darauf eigentlich kommt oben drauf, es geht einfach nur immer um, was wir gesagt haben. Also halt man, also um unsere Meinungen sozusagen.
0: Darf ich kurz fragen? Ich meine, das Verfahren, ist das jetzt eigentlich abgeschlossen? Gibt es ein Urteil darüber? Oder ist das Verfahren noch in der Schwebe? Oder habt ihr Einspruch eingelegt und dann wird es jetzt noch weiter in die nächste Instanz geschickt? Oder ist das jetzt endgültig? Und wenn es endgültig ist, hat das irgendwelche bestimmte Folgen oder irgendwelche Sachen zufolge für dich, was du selber berücksichtigen musst oder so etwas?
1: Also nein, endgültig ist es noch nicht. Also wir haben eigentlich halt zwei Klagen direkt erhoben, also erstmal Hauptsacheverfahren und das dauert leider ein paar Jahre. Das heißt also halt, das erste Urteil bekommen wir einfach in 2-3 Jahren erst vielleicht und dann wird einfach erstmal eigentlich halt alles geklärt. Wir haben aber Eilantrag irgendwie direkt gestellt und das hat, Eilantrag hat 6 Monate gedauert und dann am Ende haben wir auch leider katastrophalen Urteil bekommen. Aber das ist eigentlich halt so irgendwie politisch gewesen, dass eigentlich halt die Argumentation des Landes einfach direkt übernommen wurde vom Gericht und das zeigt dass einfach, dass das Gericht sich einfach leider damit gar nicht auseinandergesetzt hat und das war einfach politisch gewollt, dass eigentlich halt dieses Verbot aufrecht erhalten wird, weil dieser Eilantrag war einfach also halt die also halt Klage gehen einfach die aufschiebende Wirkung, dass wir einfach so irgendwie erstmal nicht verboten werden, bis einfach im Hauptsacheverfahren irgendwie entschieden wird und das wurde abgelehnt. Aber ansonsten Hauptsacheverfahren läuft noch und genau, also das Urteil ist noch nicht da. Wenn das Verbot komplett verloren gewesen wäre oder irgendwie einfach, wenn wir das komplett verlieren und davon gehen wir gar nicht aus, weil mittlerweile sehen wir einfach, also die Begründung einfach, also ist komplett falsch und die haben, werfen uns einfach vor, dass wir einfach Genozid unbegründet vorgeworfen haben, aber Genozid wird ja einfach international auch mitgeteilt, deswegen also halt, das wird einfach nicht aufrechterhalten, aber sollte so dazu kommen, dass wir einfach das komplett verlieren, dann haben wir natürlich einfach also so als Person irgendwie natürlich große Probleme, weil wir einfach uns nicht mehr organisieren dürfen, weil wir, das tun wir einfach leider auch nicht, weil wir sind einfach gerade verboten, aber genau, wir werden einfach so vieles irgendwie einfach ja, erleben, einfach an Repression, noch mehr, also als was das, was wir jetzt entschlagt haben. Und berufsmäßig, ich habe nachher Berufsverbot bekommen, also nach dem Verbot vom PSDU, vom Palästina Solidarität Duisburg. Und mein Berufsverbot wird einfach auch damit begründet, dass ich, also, dass ich Mitglied bei so einer verfassungswidrigen Organisation gewesen war.
0: Also es gibt noch keine abschließende Entscheidung, aber ein Berufsverbot, weil du praktisch in so einem Verfahren drin bist, ohne eine Entscheidung noch.
1: Genau, also halt das Verbot vom PSTO ist noch nicht genau abgeschlossen, aber mein Arbeitgeber hat sich einfach darauf irgendwie einfach also halt bezogen und der hat eigentlich halt gesagt, ja, also halt er war erstmal eigentlich halt ein Mitglied einer verfassungswidrigen Organisation, obwohl das einfach noch nicht abgeschlossen ist. Und nochmal, also mir wurde eigentlich halt auf der Arbeit verfassungswidrige Gesinnung vorgeworfen zu haben, also verfassungswidrige Gesinnung zu haben.
0: Obwohl es ja kein Urteil gibt in dieser Richtung,
1: also
0: erstmal, oder?
1: Es gibt kein Urteil, aber gleichzeitig einfach, also hat mein Arbeitgeber das damit begründet, weil ich gegen das Verbot vom BSDO klage. Also, weil ich klage, hat mir mein Arbeitgeber eigentlich halt vorgeworfen, dass ich verfassungswidrige Gesinnung habe. Das heißt, weil ich mein Grundrecht auf Rechtsschutz ausgeübt habe, wurde mir verfassungswidrige Gesinnung unterstellt.
0: Okay, das hört sich ja wirklich sehr interessant an. So, das ist ja fast so ein Schildbürgerstreich. Also ist wirklich, das beinhaltet einiges. Man überzieht jemand mit einer Klage, schiebt praktisch den Entschluss ewig in die Länge. In der Zeit kann die Person nichts sagen, ohne Angst zu haben, dass er dafür im Nachhinein noch belangt wird. und dann kündigt noch dein Arbeitgeber, nur weil du dagegen Einspruch gehoben hast, ohne dass du überhaupt verklagt wurdest. Also das ist ja schon, das ist schon dadaistisch, finde ich. Ich glaube, es gibt, so wie in deinem Fall, gibt es ein, zwei solche Fälle auch noch in Deutschland. Und aber es ist schon, sage ich mal, hat so ein bisschen ein Alleinstellungsmerkmal auch. Mich würde interessieren, gibt es irgendwie eine Seite oder irgendetwas, wo man sich noch tiefergehend mit diesem Thema, also persönlich auch mit deinem Thema noch beschäftigen kann? Gibt es solidarische Seiten, die vielleicht noch Informationen dazu irgendwie zur Verfügung stellen?
1: Ja, aber nur eine kleine Korrektur erstmal. Eigentlich halt so halt, es gibt nicht nur zwei oder drei Fälle eigentlich halt, die so ähnlich sind. Es gibt mittlerweile zig Fälle eigentlich halt so in deutschlandweit, also Leute, die eigentlich vom Berufsverbot betroffen sind. Es gibt eigentlich halt viele, die eigentlich halt so halt wegen, also halt linke Position, beziehungsweise weil die links sind, eigentlich halt so halt bekommen eigentlich Berufsverbot. Aber explizit, weil viele eigentlich halt Menschen irgendwie Palästina solidarisch sind, haben die einfach diese Berufsverbote und Kündigungen bekommen. Also das sind einfach so halt zig Personen und nicht nur einfach ein oder zwei. Viele Informationen gibt es einfach, wenn man irgendwie Ahmad Ottman eigentlich halt bei Google schreibt oder eigentlich halt es gibt offizielle Seite von Komitee gegen das Berufsverbot, Komitee von gegen das Verbot von Palästina Solidarität Duisburg. Die Seite nennt sich psdu-verbot.info und da gibt es einfach viele Materialien über das Verbot von PSDU und über meinen Berufsverbot.
0: Perfekt, vielen Dank für die Infos, Ahmad. Ich wünsche dir viel Glück. Also für mich erscheint das total irrsinnig, das ist sehr surrealistisch. Ich denke mal, dass wir dranbleiben und ich wünsche dir viel Glück. Dankeschön.
1: Vielen Dank.

0: So, mein zweiter Interviewpartner ist Fabian Goldmann. Fabian Goldmann ist der Buchautor des Buches Staatsraison Funk. Und er war jetzt auch, also am 15. heute am Freitag Mai auf dem Marktplatz bei uns und hat sein Buch vorgestellt, mitunter auch andere Themen mit angeschnitten außerhalb von seinem Buch. Und ich würde ihn jetzt gerne kurz auch allgemein ein paar kleine Fragen stellen. Ja, also Fabian ist studierte und abgeschlossene Islamwissenschaftler. Er hat damals auch für das Thema, auch im Bereich Islamwissenschaft, in mehreren Medien halt auch journalistisch war er tätig. Und danach ist ja praktisch mit seinem Buch, der Schwerpunkt hat sich dann ein bisschen weiter verlagert. Und mich würde interessieren, die Redaktion, die er früher bedient hat sozusagen, ich denke mal, dass du freier Journalist warst.
1: Ja.
0: Und das mit dem Erscheinen seines Buches, wo er einen relativ so einen Frontalangriff auch gegen die deutsche Mainstream-Presse eigentlich angeht, ob das eine Reaktion gab, weil er kannte ja die Redakteure auch, denke ich mal, und ob es von denen ihrer Seite auch eine Reaktion auf sein Buch gab.
1: Also es gab schon sehr viele Reaktionen, die waren eigentlich durchweg positiv. Es gab viele tolle Rezensionen zu meinem Buch, sehr, sehr viele Rückmeldungen von Leserinnen und Lesern, auch von anderen Journalisten. Gleichzeitig waren das alles eher Medienschaffende so am Rand oder jenseits des etablierten Mediensystems, so durch kleine, linke Indie-Medien und so weiter. Von den großen Medienhäusern gab es also offiziell schon mal gar nichts. Ab und zu wendet sich mal so ein einzelner Redakteur über seine Privatadresse von mir, von Tagesschau, Spiegel, Zeit und so weiter und sagt dann in der Regel auch, dass es ganz toll findet. Aber insgesamt wird es von den großen Medien eher totgeschwiegen. Also es ist, glaube ich, bisher keine einzige Rezension erschienen, so in den großen Tageszeitungen. Das Schöne ist aber auch, dass man es mittlerweile eigentlich gar nicht braucht, weil die großen Medien eh sowieso zunehmend an Bedeutung verlieren und ja, viele Leute sich zum Glück irgendwie immer mehr über so Indie-Medien oder auch über Social Media informieren und da kommt mein Buch glücklicherweise sehr gut an.
0: Okay, interessant finde ich ja, ich meine, im Endeffekt ist man ja in so einer journalistischen Tätigkeit auch manchmal auch mit den Oberen, also mit den Chefredakteuren oder so auch auf Perdu, dass die sich da so in den Kommentaren offiziell raushalten, kann ich ein bisschen verstehen, weil das ja schon ein ziemlicher Frontalangriff ist, auch auf ihr Verhalten. Aber dass das so komplett totgeschwiegen wird, könnte man fast erwarten, aber finde ich schon interessant. Und das Interessante ist natürlich auch, wie reagieren Kollegen da drauf? Ich meine, die sind ja ein Stück weit in dem Mechanismus mit drin und die befeuern ja das, ob sie es wollen oder nicht, auch mit. Ja? Und wie reagieren die dann darauf, dass in deinem Buch eigentlich sie ein bisschen als zurückhaltend beschrieben werden, milder ausgedruckt? Gibt es da Stellungnahmen von denen?
1: Also ich bin mit ziemlich vielen Kollegen in Kontakt, in allen möglichen Medien, die auch, vor allem welche, die ähnlich ticken wie ich, die auch gute Berichterstattung machen, die auch die ganze Staatsräson-Politik sehr kritisch sehen und die sind mir sehr wohlgesonnen und sehr solidarisch. Wir tauschen uns auch gegenseitig regelmäßig untereinander aus. Also das hat, würde ich sagen, hat das Buch und generell die ganze Diskurs in den letzten 2,5 Jahren eher dazu geführt, dass wir noch mehr miteinander in Kontakt sind und einander unterstützen. Auf der anderen Seite, also von Medienschaffenden, die anders drauf sind, die sich jetzt irgendwie in den letzten 2,5 Jahren vor allem so an der offiziellen politischen Linie in Deutschland orientiert haben, kommt eigentlich so gut wie gar nichts.
0: Ja, die nächste Frage wäre eigentlich, die ganzen etablierten Medien, wir bekommen ja auch dein Buch mit und die merken auch die Resonanz, die dein Buch auch trifft. Gibt es von denen ihrer Seite, sagen wir mal von den etablierten Medien, also von Taz bis zum Spiegel, gibt es da irgendwelche Anzeichen, dass die jetzt versuchen, das Thema ein bisschen anders zu behandeln? Oder wie siehst du das?
1: Nö, da gibt es eigentlich keine Anzeichen. Eigentlich habe ich mir da auch nicht viel erhofft. Diese Hoffnung, sofern sie mal bestand, habe ich in den letzten 2,5 Jahren eigentlich größtenteils aufgegeben, weil es gab ja auch schon vor meinem Buch genügend Belege dafür, dass die Berichterstattung sehr, sehr schief läuft, dass Medien sie überhaupt nicht hinkriegen und auch oftmals gar nicht versuchen, so die fürchterliche Realität in Gaza und anderen Teilen der Region abzubilden. Ich denke, wer irgendwie 2,5 Jahre Genozid im Livestream mitverfolgt hat, ohne da irgendwas an seiner Berichterstattung mal zu ändern, der wird sich jetzt auch nicht durch ein Buch von mir bekehren lassen.
0: Aber bescheiden gesagt ist ja dein Buch jetzt, hat schon ein bisschen Wellen geschlagen und ist auch ziemlich weit oben in der Verkaufszelle, also in der Sellerliste. Das muss dir doch irgendwie noch ein bisschen zu nachdenken geben, weil im Endeffekt ist es ja kein Thema mehr, was im Verborgenen herrscht.
1: Ja, es wäre schön, wenn es die zum Nachdenken bringt. Aber ja, faktisch tut sie nicht. Also an der Berichterstattung hat sich wirklich in den letzten 2,5 Jahren an den grundlegenden Problemen nicht viel geändert. Klar gibt's hier und da irgendwie mehr Kritik an der israelischen Politik, aber es liegt nicht daran, dass sich der Journalismus gebessert hätte, sondern dass es einfach mehr zu kritisieren geht. Also nach 2,5 Jahren Genozid wird natürlich mehr über israelische Verbrechen berichtet als noch am 7. Oktober. Aber einfach, weil der Berichtsgegenstand natürlich ein ganz anderer ist. Aber die grundlegenden Probleme, wie die offiziellen Orientierung am offiziellen, die grundlegenden Probleme, wie die Orientierung am offiziellen israelischen Narrativ, das Ausblenden palästinensischer, libanesischer, iranischer und so weiter, Opfer, das Weglassen wichtiger historischer Hintergründe, die quasi über dem 7. Oktober hinausreichen, diese propagandistische Sprache von Evakuierung und Schutzzonen und Selbstverteidigung und so, diese ganzen Probleme sind heute genauso groß wie am 7. Oktober selbst.
0: Ja, das ist eine interessante Aussage, weil ein bisschen haben wir die Erfahrung hier auch so. Also wir machen die Nakba-Veranstaltung jetzt zum 4. Mal, zum 3. Mal bin ich mit dabei und ich sehe es bei unserer regionalen, also bei Mannheimer Morgen, bei der Rheinpfalz, es wird vehement, wird es hier komplett totgeschwiegen. Ja? Es wird noch nicht mal schlecht darüber berichtet, sondern es wird gar nicht berichtet. Also das ist meine Erfahrung, jetzt auch im Rahmen von der Nakba-Veranstaltung zum Beispiel. Und also so im Nachhinein kann ich das dann halt auch vorstellen. Also sie bleiben bei ihrem Kurs. Aber sie sind bei einigen Punkten vielleicht doch nachdenklich geworden, weil die Nakba-Veranstaltung ist trotz ihres Schweigens, ist doch vom Inhalt her und von der Qualität her wesentlich interessanter, vielfältiger geworden. Sie ist nicht zurückgegangen, sondern das Gegenteil. Sie ist größer geworden. Und trotzdem machen wir unsere Veranstaltung immer noch auf dem Marktplatz und haben praktisch mit einem gewissen kleinen Budget diese Veranstaltung zu machen. Das haben wir auch da drin gesehen, wo Fabian praktisch seinen Beitrag bei strömenden Regen auf der Lastwagenbühne halten musste. Und die Zuschauer saßen halt im Regen auf den Bänken, was man den Zuschauern auch sagen muss, dass sie tapfer da durchgehalten haben und Fabian einen tollen Beitrag gehalten hat. Mich würde interessieren, ob Fabian, ob du jetzt auch mehrere solche Veranstaltungen hast, oder war das jetzt eher eine Ausnahmegeschichte hier in Mannheim und dass in anderen Städten dir der rote Teppich ausgerollt wird, glaube ich vielleicht nicht, aber ob das immer so ein Ausnahmezustand ist, wo du, wenn du zu Palästina-Solidaritätsgruppen kommst, dass die immer praktisch aus dem letzten Loch pfeifen sozusagen, weil sie organisatorisch überall behindert werden und geschnitten werden.
1: Also die meisten von meinen Veranstaltungen waren eigentlich ganz entspannt. Ich hatte wirklich tolle, tolle Abende in Ulm, in Karlsruhe, in Hamburg, in Berlin mehrmals, in Köln, in Bremen. Ich weiß noch nicht, wo ich noch überall war. Dass ich so schöne Abende hatte, lag aber natürlich auch an den Veranstaltern, die da große Mühen auf sich genommen haben, um zum Beispiel Räume zu finden. Das hat sehr, sehr oft nicht beim ersten Versuch geklappt. Sondern war letztlich denen zu verdanken, dass die da eben so hartnäckig dran geblieben sind und sich nicht von den ersten paar Einschüchterungen haben da ins Boxhorn jagen lassen. Eine Veranstaltung, die mir besonders in Erinnerung geblieben ist, ist die an der Uni Köln, wo das eigentlich erst im Unigebäude stattfinden sollte. Die Uni Köln, also das Rektorat, hat es dann kurzfristig abgesagt aufgrund vermeintlicher Sicherheitsbedenken. Und da haben sich auch die Veranstalter, also der ASTA und eine Studiegruppe namens Camp for Palestine, nicht kleinkriegen lassen, haben das dann trotzdem einfach veranstaltet. Und zwar vor der Uni haben sie eine Kundgebung angemeldet. Und es war großartig, es waren unglaublich viele Leute, es war sehr leidenschaftlich und widerständige Veranstaltung. Die Lokalpresse hat berichtet und letztlich haben wir viel, viel mehr Menschen erreicht, als wenn das regulär stattgefunden hätte. Was mir halt auch nochmal gezeigt hat, dass es, ja, es stimmt, dass es viele Repressionen gibt und dass es auch sehr schwer ist, solche Veranstaltungen zu machen, entsprechende Räume zu finden, aber Gleichzeitig ist eben auch Widerstand dagegen möglich.
0: Hört sich interessant an, Fabian. Also das hört sich auch fast so an, als wäre hier der Mannheimer Morgen noch sehr auf dem Kurs von pro-zionistischen Argumenten und halten sich komplett zurück. Ich bedanke mich für deinen Vortrag, für dein Interview. Das Buch heißt von Fabian Goldmann heißt Staatsraison Funk und ist im Buchhandel oder online zu erwerben. Vielen Dank, Fabian.
1: Gerne, danke auch.

0: Meine nächste Interviewpartnerin ist Leila aus Berlin und sie erzählt uns, was sie macht.
1: Hallo, mein Name ist Leila. Ich arbeite beim ILSC, das heißt European Legal Support Center. Es ist eine Organisation mit einem Büro in Berlin, aber auch in London und Amsterdam. Und wir geben rechtliche Unterstützung für Menschen, die wegen Palästina-Solidarität unterdrückt werden und Gerichtsverfahren gegen sie haben. Unsere Arbeit befasst sich damit, durch rechtliche Mittel gegen die Repression und Unterdrückung von politischen Äußerungen zu Palästina anzugehen. Und wir dokumentieren und researchen auch forschen, untersuchen auch die Methoden, in denen die Palästina-Solidaritätsbewegung unterdrückt wird. Letztes Jahr, im Mai 2025, haben wir eine Datenbank veröffentlicht, die mittlerweile mit über 1.100 Fällen, eingetragenen Fällen von Repression in ganz Deutschland live auch anzusehen ist übers Internet. Das heißt indexofrepression.org. Dort könnt ihr euch die Mechanismen ansehen und die einzelnen Fälle, die wir dort dokumentiert haben. Ich will dazu noch sagen, dass diese Nummer, also über 1.000, schon eine große Nummer ist. Aber das heißt nicht, dass es nur 1.000 Menschen betroffen worden sind, sondern das sind Fälle, die zum Beispiel bei einer Demo halt dann auch heißen, dass alle Personen, die in der Demo waren, betroffen worden sind, wenn es zum Beispiel in diesem Datenpunkt, der jetzt in der Datenbank ist, ein Demoverbot gab.
0: Ist das so eine Art juristische Unterstützung oder ist es nur eine Dokumentation, also dokumentiert diese Fälle oder leistet ihr auch juristischen Beistand oder macht ihr eine juristische Analyse?
1: Alles von dem. Also wir nehmen diese Daten auf, um zu dokumentieren, wie die Repression passiert, damit wir auch im Gericht dagegen vorgehen können. Vor allem wollen wir auch damit zeigen, wie systematisch und institutionell die Repression von Palästina-Solidarität in ganz Deutschland ist. Und mit juristischer Hilfe tun wir halt versuchen, gegen die Repression im Gericht anzutreten und vor allem mit den Menschen, die verantwortlich sind, diese Repression auszuüben.
0: Und Leila, ist das so, dass man auch bundesweit, also ihr seid ja ansässig in Berlin, glaube ich, oder? Ist die Zentral? Und kann man auch euch dann bundesweit kontaktieren? Also wenn irgendwas in München passiert oder in Ulm oder weiß der Teufel wo, habt ihr dann praktisch so eine Ansprachnummer oder eine Zentrale, wo man euch kontaktieren kann, wo man dann die Daten euch weitergibt? Oder wie macht ihr, oder geht ihr auf die Leute zu, wenn ihr sie aus den Medien davon erfahrt?
1: Also wir haben auf unserer Webseite ILSC, also European Legal Support Center, ein Formular, das man ausfüllen kann, um rechtliche Unterstützung zu befragen, also um die zu bekommen bei uns. Und wir sind nicht nur in Berlin tätig, sondern in ganz Deutschland und auch ganz Europa. Wir haben vielleicht nicht überall ein Büro und nicht Rechtsanwälte, aber wir haben überall Netzwerke von Rechtsanwälten, an die wir dann die Fälle weitergeben. Also sind wir so wie auch eine Vermittlungsorganisation, also dass Menschen zu uns kommen können und wir suchen dann für sie einen Rechtsanwalt. Also wenn das ein Rechtsanwalt hört, auch bitte bei uns melden. Wir brauchen immer mehr Rechtsanwälte, die bereit sind, solche politischen Fälle auch in Gericht zu verteidigen. Also sind wir immer auf der Suche nach mehr Rechtsanwälten, die in diesem Netzwerk mit uns arbeiten würden.
0: Okay, Leila, vielen Dank für die Info. Vielleicht sagst du noch mal ganz kurz die Adresse, wo man euch erreichen kann, wenn man juristisch versiert ist und vielleicht rechtsanwältliche Hilfe leisten will oder wenn man selber in Bedrängnis ist im Rahmen der Palästina-Solidarität, wo man sich dann hinwenden kann. Also vielleicht die Internetadresse.
1: Ja, also unsere Internetadresse heißt European Legal Support Center. Wenn man das sucht, findet man unsere Seite, da gibt es das Formular. Wir sind auch auf allen sozialen Medien als ILSC Legal zu finden und die Datenbank ist auch online zu finden unter indexofrepression.org.
0: Perfekt, Dankeschön.
1: Vielen Dank.

Jetzt kommen noch zwei Termine. Es gibt in Mannheim am 21. Mai um 19 Uhr im Bürgerhaus Neckarstadt West, das ist in der Lutherstraße, von 15 bis 17, eine Veranstaltung mit Tobias Pflüger. Krieg gegen den Iran stoppen, deutsche Komplizenschaft beenden. Krieg gegen den Iran stoppen, Völkerrecht verteidigen, deutsche Unterstützung beenden. Wir verurteilen die US-amerikanischen und israelischen Angriffe gegen den Iran und Libanon. Die ökologischen und humanitären Auswirkungen sind immens und furchtbar. Der Iran-Krieg zeigt zudem die Gefährlichkeit eines auf fossilen, energiengestützten und fragwürdigen Wirtschaftsmodells. Nach Ansicht fast aller Völkerrechtler stellen die Angriffe der USA und Israel einen Verstoß gegen das in der UN-Charta niedergelegte Verbot der Aggression dar. Die USA nutzen die Airbase in Amstein, keine 70 Kilometer von Mannheim entfernt, als wichtigste Logistikzentrale für diesen Krieg. Durch die US-Basis im rheinland-pfälzischen Ramstein ist Deutschland in den Iran-Krieg involviert und leistet Beihilfe. Der zweite Termin ist Samstag, der 30. Mai. An diesem Termin gibt es bundesweite Demonstrationen in Wiesbaden und Grafenwöhr gegen Mittelstreckenraketen und US-Militärbasen. Bekanntlich ist die Stationierung von US-amerikanischen Mittelstreckenwaffen, genauer gesagt den Tomahawks, vorläufig vom Tisch. Vermutlich nicht wegen der vorsichtigen Kritik von Merz am Krieg gegen den Iran, sondern weil die US-Luftwaffe einen guten Teil ihrer Vorräte gegen den Iran verschossen haben. Während die Demo in Grafenwöhr in ein Friedensfest umgewandelt wird, findet die in Wiesbaden wie gehabt statt. Gründe gibt es genug. Zum einen haben die Entscheidungen Trumps bekanntlich oft nur eine kurze Haltbarkeit. Zum anderen will die Bundesregierung nun mit Nachdruck eigene aufstellen, zunächst von den USA gekaufte und rasch auch in Kooperation mit anderen EU-Staaten eine eigene, kann man ELSA, Reichweite über 2000 Kilometer, zu entwickeln. Die Eskalationsrisiken bleiben mit diesen die gleichen. Auch ohne neue US-Raketen gibt es zudem genügend Gründe, gegen US-Militärstützpunkte zu demonstrieren. Die voran die Airbase Ramstein von den USA für ihre völkerrechtswidrige Kriege genutzt werden. Da in Wiesbaden wichtige US- und NATO-Hauptquartiere sind, die zum Teil auch in Iran-Krieg involviert sind, ist die Stadt auch gut dafür geeignet. Und jetzt gibt es noch eine Erklärung dazu von Rainer Braun, Michael Müller, Naturfreunde, Willi von Ooyen, Friedens- und Zukunftswerkstatt. Könnt ihr da nachlesen. Näheres findet ihr auf der Webseite wiesbadenerbündnis.de, Demonstration gegen die Raketenstationierung in Wiesbaden und Grafenwöhr am 30. Mai. Wir mobilisieren zur Demo in Wiesbaden. Sie beginnt um 12.30 Uhr am Hauptbahnhof. Treffpunkt für die gemeinsame Fahrt mit der Bahn voraussichtlich 9.15 Uhr im Hauptbahnhof Heidelberg. Jetzt der Aufruf zur Demo am 30.05. Die Pläne der USA, Raketen- und Marschflugkörper in Deutschland aufzustellen, sind vorerst vom Tisch. Das ist eine gute Nachricht. Doch es gibt weiterhin genug Gründe, um gegen den Rüstungsrausch der Regierung zu protestieren. Ob das Wort des US-Präsidenten auch in 3 Monaten noch etwas zählt, darf getrost in Frage gestellt werden. Gleichzeitig sind wir empört über die reflexartigen Rufe aus der deutschen und europäischen Politik, die nun möglichst schnell in eigener Regie Mittelstreckenwaffen entwickeln und aufstellen will. Dabei ist klar, Mittelstreckenwaffen sind reine Angriffswaffen und erhöhen die Kriegsgefahr. Auch deutsche oder europäische Marschflugkörper bergen das gravierende Risiko eines Präventivangriffs und gefährden somit unsere Sicherheit. Daher bleibt unser Ziel ein Europa ohne Mittelstreckenwaffen. Wir wenden uns zudem gegen die US-Militärstützpunkte in Deutschland, die erneut für einen völkerrechtswidrigen Angriffskrieg genutzt werden. Insbesondere die Airbase Ramstein spielt im Krieg gegen den Iran eine zentrale Rolle.
aber auch Wiesbaden beherbergt wichtige Hauptquartiere der USA für ihre Kriege in Afrika und im Nahen und Mittleren Osten. Wir fordern die Bundesregierung auf, Völkerrecht zu respektieren, jegliche Kriegsbeteiligung zu beenden und den USA die Nutzung ihrer Basen hier unverzüglich zu untersagen. Sie müssen so schnell wie möglich aufgelöst und alle Atomwaffen aus Deutschland abgezogen werden. 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Ich hoffe, unsere Sendung hat euch gefallen und ihr könnt die nächste Sendung hören am 21. Juni, das ist auch wie immer der dritte Sonntag im Monat von 14 bis 15 Uhr. Tschüss.

von radioaktiven Stoffen bis zu einer Kernschmelze führen kann. Die Forderung der IAEO, das ist die internationale Atombehörde, nach einer entmilitarisierten Zone um das Kraftwerk wurde bisher von beiden Kriegsparteien abgelehnt. Am 5. Oktober 2022 erklärte Präsident Putin das AKW zum Eigentum Russlands. Kein Atomkraftwerk ist für den Betrieb unter diesen Bedingungen geeignet. Also wie da jetzt der Stand ist, weiß ich selbst an, obwohl ich mich dann beschäftige auch mit dem Krieg Ukraine Russland. Weiß ich gar nicht, wie das jetzt aussieht dort mit dem AKW. Das ist übrigens auch wieder ein Problem, womit ja Günther Anders sich auch beschäftigt hat. Also was für Auswirkungen haben die modernen Medien? Was kriegt man eigentlich mit, was kriegt man nicht mit? Also wir haben ja eine Fülle, eine Überfülle, kann man sagen, von Informationen, die jeden Tag nicht nur im privaten Leben, sondern auch als Nachrichten, in Nachrichtenform, die auf uns einschlagen, kann man schon fast sagen. Da müssen wir natürlich, sind wir echt oft überfordert. Das gilt übrigens auch für den Krieg im Nahen Osten. Was stimmt dann da und was stimmt nicht? Weil wir sind ja nicht vor Ort. Ja. Und da kann man einiges mitmachen mit Informationen. Man kann natürlich realitätsgerecht und wahrheitsgemäß berichten. Man kann auch anders berichten und die entsprechenden Bilder hat man dann irgendwo anders her und. Das ist also eine größere Geschichte. Ja, jetzt habe ich hier noch eine ganz interessante Sache zu Krieg und

zivile Zwecke im Vergleich. Das lese ich jetzt einfach mal vor, um da mal zu zeigen, was es da eigentlich geht und was Kriege heutzutage auch kosten und was für, und dass das natürlich auch auf, die muss ja irgendwie finanziert werden, man kann das nicht immer mit Kredit machen, das sind letztlich Schulden, die dann von der ganzen Gesellschaft übernommen werden, hauptsächlich von denen, die gar nicht so viel haben, leider. Eine Flugstunde des Kampfjets Eurofighter, CO2-Ausstoß, ist auch eine riesen Umweltverschmutzung, Waffen und Flugzeuge, CO2-Ausstoß 11 Tonnen pro Stunde. Da kostet eine Flugstunde 67.000 ja, und ein paar zerquetschte Euro, muss man sich vorstellen. Bei einer Bau einer Sozialwohnung für 50 Quadratmeter, da kostet, kostet 132.500 Euro gleich zwei Flugstunden. Geplanter Kauf von 35 atombombenfähigen F-35 Kampfflugzeugen. Ich glaube, die sollen jetzt angeschafft werden, sogenannte Tarnkappenjets. Die Kosten, da muss ich mal gucken, um die Zahl überhaupt lesen zu können. Ja, das sind 8 Milliarden 500 Millionen Euro. Also 8 Milliarden 500 Millionen Euro kosten 35 atombombenfähige, das ist alles drin, F-35 Kampfflugzeuge. Und daneben steht, gegenübergestellt, in den Krankenhäusern fehlen jedes Jahr für dringende Investitionen im Medizinbereich 3 Milliarden 700 Millionen. Also bisschen mehr als ein Drittel. Kosten für einen Schützenpanzer Puma 15 Millionen Euro. Hilfe für 42 Millionen hungernde Menschen. Also es ist immer so gegenübergestellt, was man damit sonst finanzieren könnte. Zum Beispiel die Hilfe für 42 Millionen hungernde Menschen in den 43 ärmsten Ländern der Welt für 2 Jahre. Das würde kosten 13 Milliarden 200 Millionen Euro. 13 Milliarden 200 Millionen Euro und der Schützenpanzer kostet 15 Millionen. Auftragsvolumen für die Nachfolge des Leopard 2 Panzers geschätzt. Kann ich mir kaum vorstellen, dass das so teuer ist, aber hier wird schon stimmen. Das sind 100 Milliarden Auftragsvolumen für die Nachfolge des Leopard-Panzers. Das werden mehrere sein. Da wollen die 100 Milliarden Euro ausgeben. Kosten für die Sanierung von Universitäten und Hochschulen 50 Milliarden, also halb so viel. Aus dem Sondervermögen für neue Kampfschiffe und anderen Raketen für die Marine 19 Milliarden, ich sage jetzt nur runde Zahlen, sonst ist das zu verwirrend. Bin aber gleich fertig mit der Gegenüberstellung. Ein Jahr Gehalt für 460.000 neue Kranken- und Altpflegerinnen, circa 19 Milliarden. Also das ist ein bisschen weniger als was das Sondervermögen, das sind ja 100 Milliarden, was das. Das ist ja unter der jetzigen Regierung, der Scholz-Regierung, ist das aufgelegt worden. Sondervermögen ist übrigens kein korrekter Begriff. Das sind praktisch Schulden. Ja. Das ist kein Vermögen. Die Schulden müssen irgendwo von der Gesellschaft aufgebracht werden. Deshalb wird jetzt unter anderem gespart im sozialen Bereich. So einfach ist es. Aus dem Sondervermögen, also in Anführungszeichen, für den Bereich Landstreitkräfte und Schützenpanzer, da sind 16 Milliarden 800 Millionen Euro vorgesehen. Ausbau ziviles Peacekeeping, also auf 20.000 Peacekeeperinnen für 10 Jahre weltweit, also für Friedensaktionen 16 Milliarden, also auch noch ein bisschen weniger. Weltweite militärische Ausgaben
habe ich hier eine Zahl für das Jahr 2021. Da wurden weltweit für Militär ausgegeben, jetzt muss ich wirklich gucken, eine Billion 940 Milliarden. Also fast 2 Billionen wurden 2021 für das Militär ausgegeben. Klimakrise stoppen würde 840 Milliarden kosten. Also noch nicht mal die Hälfte. Also das ist schon beeindruckend, wenn man das mal vergleicht. Das heißt, ist alles auf gelbem Papier. Ich werde jetzt etwas scherzhaft. Und da kann man mal gegenüberstellen. Kann man auch sagen, wollen wir eigentlich eine militarisierte Gesellschaft oder wollen wir eine soziale Gesellschaft, die im Krankheitsfall oder im Alter oder auch für Bildung, die dann da ihre Hausaufgaben machen kann, angemessen den heutigen Verhältnissen. Also das ist wirklich eine Entscheidung. Ich glaube, das haben die dieses Flugblatt gemacht haben. Ich weiß jetzt nicht, wo die Angaben her haben, aber ich kann mir vorstellen, dass das auch richtig ist, dass man sich das mal klar macht, was eigentlich das Militär und wenn kein einziger Schuss gefallen ist, allein das seine Existenz und natürlich die Soldaten, die wollen ja auch, kriegen ja auch Geld und so weiter, was das schon kostet. Und die Manöver, und die Panzer, die fahren ja hin und her im Manöver und die Flugzeuge müssen auch trainieren. Also selbst wenn kein Krieg ist, gibt es eine Umweltverschmutzung größeren Ausmaßes und es können ja auch Unfälle passieren und der soziale Bereich wird eingeschränkt, weil es irgendwie finanziert werden muss. Ja, jetzt mal wieder etwas Musik. Eins oder zwei.

0: machen.
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0: Das ist jetzt eins. Ja.

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1: Ich wollte jetzt noch was zu den...
2: Das darf nicht mehr leuchten.
1: Ah ja, genau, das reicht. Ich wollte jetzt noch zu den zwei Hauptkriegsschauplätzen was sagen. Da habe ich zwei Flugblätter. Das eine ist der Krieg, der jetzt ziemlich zugespitzt ist im Nahost, wo am 7. Januar Hamas im terroristischen Angriff auf 7. Oktober, ja, also ihren Angriff gemacht haben gegen Israel. Und da gab es vom selben Tag gab es eine Erklärung der jüdischen Stimme für den Frieden in den USA dazu. Die Wurzel der Gewalt ist Unterdrückung. In diesem Moment haben Palästinenser, Israelis und alle, deren Familien sich vor Ort befinden, Angst um ihre Angehörigen. Wir trauern um die Menschen, die bereits ihr Leben verloren haben, und setzen uns weiterhin für eine Zukunft ein, in der jedes Leben kostbar ist und alle Menschen in Freiheit und Sicherheit leben. Es ist unvermeidlich, dass unterdrückte Menschen überall ihre Freiheit suchen und erringen. Wir alle haben Freiheit, Sicherheit und Gleichheit verdient. Der einzige Weg darin besteht in der Beseitigung der Ursachen der Gewalt, angefangen bei der Mitschuld unserer eigenen Regierung. Ja, und vielleicht lese ich das mal ganz kurz. Nach 16 Jahren israelischer Militärblockade, also Gazas, der Gazastreifens, haben palästinensische Kämpfer einen beispiellosen Angriff gestartet, bei dem Hunderte von Israelis getötet und verwundet sowie Zivilisten entführt wurden. Die israelische Regierung erklärte den Krieg, startete Luftangriffe, durch die Tausende von Menschen im Gaza getötet und verwundet wurden, unter den bombardierten Wohnhäusern begraben. Die Bilder der Zerstörung und des Leids müssen uns mit Trauer und Mitgefühl erfüllen, gleich auf welcher Seite wir stehen. So plötzlich die Angriffe der Hamas auch kamen, wirklich überrascht kann nur sein, wer die Auswirkungen der israelischen Politik auf die Palästinenser und Palästinenserinnen der letzten Monate und Jahre ignorierte, insbesondere auf die Menschen im Gazastreifen, deren Situation immer verzweifelter und aussichtsloser wurde. Seit 16 Jahren erstickt die israelische Regierung die Menschen im Gazastreifen mit einer drakonischen Luft-, See- und Landblockade, hält faktisch 2 Millionen Menschen gefangen, lässt Jungen und verweigert ihnen medizinische Hilfe. Die israelische Regierung mag gerade erst den Krieg erklärt haben, aber der Krieg gegen die Palästinenser begann vor über 75 Jahren, also seit der Gründung Israels. Die israelische Apartheid und die Besatzung wie auch die Komplizenschaft des Westens bei dieser Unterdrückung sind die Ursache all dieser Gewalt. Seit dem vergangenen Jahr hat die rassistischste und rechtsextremste Regierung in der Geschichte Israels die israelische Besatzung im Namen der jüdischen Vorherrschaft noch weiter eskaliert mit gewaltsamen Vertreibungen und Hauszerstörungen, militärischen Razzien und Massentötungen. Immer wieder stürmt israelisches Militär die heiligsten muslimischen Städten. Allein dieses Jahr hat diese Politik 300 palästinensische Todesopfer gefordert. Wir verurteilen Gewalt gegen Zivilisten unabhängig von welcher Seite. Wir kritisieren daher die Bundesregierung, die in dieser eskalierenden Situation einseitig das Recht Israels auf Selbstverteidigung betont. Sie stützt damit weiterhin die völkerrechtswidrige Besatzungs- und Blockadepolitik Israels und ignoriert die Rechte der Palästinenserinnen. Ihre Appelle zur Beendigung der Gewalt sollten sich vordringlich an die vorwiegende Quelle der Gewalt, die israelische Regierung, richten, die Unterdrückung der palästinensischen Bevölkerung zu beenden. Wir verlangen, dass sich die Bundesregierung sofort für einen Stopp der Kampfhandlungen und die Aufhebung der Blockade des Gazastreifens einsetzt, wie auch für ein Ende der Besatzung des Westjordanlandes und der Apartheid-Politik und schließlich für Verhandlungen über einen gerechten Krieg. Frieden, nicht Krieg, das kann nicht gerecht sein. Der eine Kriegsschauplatz war das, kurz ein Flugblatt dazu, im Antikriegsforum Heidelberg. Und ein anderes ist zum Krieg in der Ukraine. Das ist also vom Januar dieses Jahres. den Krieg in der Ukraine stoppen, bevor es zu spät ist, keine Panzer für die Ukraine. Immer mehr Waffen für die ukrainische Regierung und immer mehr Sanktionen gegen Russland führen zu einer Ausweitung des Stellvertreterkrieges und der schweren Friedensverhandlungen zwischen Russland und der Ukraine. Der nunmehr fast ein Jahr andauernde Krieg hat schon für die kriegführenden Länder viel Leid gebracht. Tausende Menschen sind seit Ausbruch des Krieges vor knapp einem Jahr getötet. Viele sind verwundet, Millionen Menschen aus der Ukraine geflüchtet. Im April des vergangenen Jahres, einige Wochen nach dem militärischen Angriff der russischen Armee gegen die Ukraine, bestand die Möglichkeit für eine Friedenslösung. Aber die Regierungen der USA und Großbritanniens waren aus geopolitischen Gründen nicht daran interessiert. Inzwischen hat die Ukraine immer mehr Waffen aus den NATO-Ländern erhalten. Jetzt wurde beschlossen, dass schwere Panzer aus den USA, Deutschland und anderen Ländern, darunter der Leopard aus deutscher Produktion, der ukrainischen Regierung geliefert werden. Der Krieg droht immer weiter zu eskalieren und zu einem Weltkrieg mit dem Einsatz von Atomwaffen zu werden. Krieg ist keine Lösung, weder für die Menschen in der Ukraine noch in Russland und nicht für die Menschen der übrigen Welt. Auch der NATO-EU-Wirtschaftskrieg gegen Russland, 9 Sanktionspakete hat es schon gegeben, für den Februar wurde schon das 10. angekündigt, verlängert den Krieg. Die Preise für Lebensmittel explodieren und die Versorgung mit Nahrungsmitteln können zu Engpässen führen, selbst in reichen Ländern wie Deutschland. Je länger der Krieg dauert, desto mehr wird auch das Klima belastet. Auch deswegen muss der Krieg so schnell wie möglich beendet werden. Ja, kämpfen wir mit unseren Möglichkeiten für eine schnelle Beendigung des Krieges und eine Friedenslösung. Keine Panzer, keine sonstigen Waffen in die Ukraine. Sanktionen beenden für Frieden und internationale Solidarität. Verhandeln statt schießen. Jetzt nochmal ein bisschen Musik.

Ja, ich wollte jetzt noch was sagen zur Asylpolitik in Deutschland, die sich wieder mal entscheidend verschärft. Ein neues Gesetz ist in Arbeit. Es soll unter anderem die Abschiebehaft verlängert werden, sollen die Möglichkeiten der Familienzusammenführung eingeschränkt werden. Ich habe hier in dem Kommunalinfo, was vor mir liegt, Nummer 20. Da ist ein Bericht, dass von Protest gegen Scholz, gegen die Regierung. Scholz war in Mannheim und am 2. November gab es einen Besuch. Und da waren Antirassisten unterwegs und haben protestiert. Und unter anderem, wo hier ein Zitat, wurde kritisiert, die neuesten Vorschläge und Gesetzesentwürfe bezüglich migrationspolitischer Themen der Bundesregierung lehnen wir ab. Mit der Zustimmung des Bundeskabinetts zum sogenannten Rückführungsverbesserungsgesetz, was für ein Wort, stimmt die Regierung einem massiven Eingriff in die Grundrechte fliehender Menschen zu. Das können wir nicht zulassen. Und es soll erleichterte Abschiebungen geben. Politische Einstellungen werden da auch eine Rolle spielen. Es wird alles jetzt noch diskutiert. Der CDU geht es nicht weit genug, aber auf jeden Fall ist es eine Verschlechterung. Auch das soll auch meines Wissens soll es kein Bargeld mehr geben, sondern auf Karte, auch eingeschränkt alles, Familienzusammenführung beschränkt. Und man spricht davon, man muss feststellen, dass es eine weitere Verschlechterung der Asylsituation für die Geflüchteten bedeutet. Die letzte große Verschlechterung war vor 30 Jahren, 1993, als das Asylrecht, was ja ein individuelles Grundrecht auch ist, und im Grundgesetz hieß es ursprünglich, politisch Verfolgte genießen Asylrecht. Und das ist also arg, schon damals vor 30 Jahren arg durchlöchert worden. Damals war Bonn noch die Bundeshauptstadt, DDR war noch selbstständig, noch nicht eingemeindet. Damals gab es Riesendemonstrationen, auch in Bonn. Die Abgeordneten mussten sich da in den Plenarsaal einschleichen, praktisch unter Riesenpolizeischutz, und haben das dann aber doch verabschiedet, damals unter einer SPD-Regierung. Ja, jetzt ist es. Also besonders eben, wie gesagt, CDU ist schon fast AfD nah, was die verkünden. Und die Gefahr ist eben auch, dass der Rassismus sich durch diese Repression von oben gegen Geflüchtete weiter ausbreitet, dass die AfD weiter Auftrieb kriegt. Und dass die Situation eben für Geflüchtete, das vorprogrammiert, sich nochmal sehr verschärfen wird. Auch sollen ja also Asylprüfungen praktisch an den Außengrenzen erfolgen, noch in Afrika am besten, was ja, wovon schon Chili träumte, als er noch Innenminister war. Und damals ging da natürlich noch ein Aufschrei durch Deutschland, und das kann man heute alles vergessen. Das ist natürlich sehr schade. Ich habe hier mal, das will ich jetzt noch vorlesen, mal so eine Art Gedicht gemacht, was diese Problematik für die Geflüchteten, gerade auch ja, in ganz Europa, also ausmacht. Meine ich, das ist noch aktuell. Das heißt, auf Leben und Tod Solidarität mit den Opfern repressiver europäischer Grenzsicherung.
Seh die Geflüchteten schreien und weinen, angstgefüllt. Sie werden lebendig und laut in den Bildern des Internets, die um die Welt gehen. Die Opfer an der türkisch-griechischen Grenze sind keine Fremden, sondern sind Menschen wie du und ich, aber verachtet, verfolgt, gemordet in einer unmenschlichen Welt des grenzenlosen Gelds und Profits. Doch die Opfer sind Menschen, Menschen mit allen Rechten, die ihnen aber genommen werden. Zu wenige noch in der Festung Europa empören sich über den organisierten Krieg, der Grenzschützer mit Tränengas, Blendgranaten, NATO-Stacheldraht und faschistischen Schlägertrupps gegen schutzsuchende Menschen und diejenigen, die ihnen helfen zu überleben. Grenzschützer, was für ein Wort. Traut nicht den falschen Verheißungen, Lehren, Versprechungen und hohlen Betroffenheitsreden. Die unmenschlichen Grenzsicherer sagen nicht die Wahrheit. Sie wollen und können das Elend nicht stoppen, das sie selbst verursacht haben. Durch Krieg, Profitsucht, Ausplünderung von Mensch und Natur. Sie leben vom Elend, das sie selbstständig aufhäufen, schlimmer als Aasgeier. Rassismus tötet. Wir wollen eure tödliche Sicherheit und Ordnung nicht, Menschheitsfeinde. Zu wenige noch trauern hier in der Festung Europa um die Opfer, zu wenige noch sind empört, um wirksam gegen die tödliche Abschottung Europas aufzustehen. Hier im Herzen der Bestie Europa, um die sichtbaren wie die unsichtbaren Mauern zu sprengen und auf die ungerechtfertigten Privilegien des Neokolonialismus zu verzichten, den die Menschheit entzweit und spaltet. Wir brauchen all unseren Mut, all unsere Fantasie, um weiterzukämpfen. Die Verfolgten, Ausgestoßen, Ausgegrenzten brauchen uns, um zusammen mit uns weiterzukämpfen, bis die Welt ganz anders wird und wirklich menschlich. Und diese neue Welt nicht mehr lediglich nur ein Ziel in unseren Träumen bleibt. Alle Geflüchteten haben ein Recht auf Existenz, auf Leben, das nicht von Grenzen, Profit und strategischem Geschacher abhängt. Dass ihr Menschenrecht verwirklicht wird, dafür zusammen mit ihnen zu kämpfen, ist die solidarische Losung, jetzt und überall. Jetzt mache ich noch ein bisschen Musik.

Ja. 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Ich wollte jetzt noch einige, es geht langsam dem Ende zu, ich wollte noch einige Infos zu Veranstaltungen, auch Demos sagen. Am 23. November, das ist ein Donnerstag, ist um 19:30 Uhr im Verdi-Haus in Ludwigshafen, der Kaiser-Wilhelm-Straße 7, eine Veranstaltung von ATTAC Ludwigshafen-Mannheim. Vortrag und Diskussion mit dem Thema Westafrika und Sahelzone mit Militärputschen zur Demokratie und in ein besseres Leben? Fragezeichen. Entschuldigung, in Mali putschte 2020 das Militär und übernahm die Regierung. Mit dem Putsch wurde das Versprechen gegeben, innerhalb von 18 Monaten durchzuführen, Wahlen durchzuführen. 2021 folgte ein weiterer Militärputsch und wiederum eine vom Militär dominierte Regierung. Wahlen sind bis heute nicht erfolgt. Auf Mali folgten Militärputsche in Guinea 2021, Burkina Faso 2022, Niger 2023 und in anderen teils demokratischen Ländern Westafrikas. Auslöser, Ziele und Folgen der Staatsstreiche sind je nach Land unterschiedlich. Gemeinsam ist ihnen jedoch die Entwicklung ihres Landes in die eigene Hand nehmen zu wollen und sich von der ehemaligen Kolonialmacht Frankreich zu lösen. Hier wurde besonders über die Regime berichtet, die sich gegen die Präsenz des französischen Militärs richteten und nun teilweise stärker mit Russland zusammenarbeiten, auch weil diese sich auf die deutschen Militäreinsätze dort auswirken. In diesem Vortrag wird die schon von der gegenwärtigen Welle lange Geschichte von Putschen in der Region rekapituliert, Ähnlichkeiten, Unterschiede herausgearbeitet und im Kontext der derzeitigen regionalen und weltweiten Prozesse analysiert. Referent ist Pablo Flock von der Informationsstelle Militarisierung, kurz IMI. Pablo Flock studierte Global Studies in Freiburg, Buenos Aires und Neu-Delhi und zuvor Ethnologie und Philosophie in Tübingen. Seit 2020 schreibt er für die Informationsstelle Militarisierung meist zu Protesten, Putschen und europäischen Militärmissionen in West- und Nordafrika. Also Donnerstag, 23. November, 19:30 Uhr. Im Verdi-Haus in Ludwigshafen, Kaiser-Wilhelm-Straße 7. Der Eintritt ist frei. Dann wollte ich noch auf die Großdemo, die bundesweite Demo in Berlin hinweisen. Das ist am Samstag, also nächsten Samstag, den 25. November. Und unter dem Motto Nein zu Kriegs- und Rüstungs- Produktion, also Nein zu Kriegen, Entschuldigung, Nein zu Kriegen, Rüstungsproduktion stoppen, Zukunft friedlich und gerecht gestalten. Wir wollen eine soziale, ökologische und demokratische BRD als Teil einer gerechten Weltordnung ohne Krieg, Hunger und Ausbeutung. Und ja, da müsst ihr euch im Internet kundig machen. Wie man da hinkommt, für die Berlin zu weit ist, die können auch am selben Tag in Heidelberg auf eine Demo gehen mit dem gleichen Thema. Und das ist, geht, oh, das habe ich jetzt nicht hier stehen. Ach doch, die beginnt um 14 Uhr am Bismarckplatz in Heidelberg, am selben Tag, 25.11. Auch gegen Krieg und für Frieden. Und ja, jetzt habe ich hier noch hätte ich fast vergessen, noch eine wichtige Info zu einer Buchvorstellung. Das ist am Dienstag,
den 28. November geflohen, verboten, ausgeschlossen, wie die kurdische Diaspora in Deutschland mundtot gemacht wird, mit Alexander Glasner Hummel. Das ist am Dienstag, 28. November um 19 Uhr im Bürgerhaus in der Neckarstadt West. Repression gegen Kurden, ein deutsches Demokratiedefizit. Da geht es auch hauptsächlich um das PKK-Verbot von 1993. Damit werden die kurdischen Menschen hier in Deutschland also immer wieder auch kriminalisiert und behindert. Und das ist halt der Deal mit Erdogan, dem Ministerpräsident der Türkei, der auch Türsteher ist und Flüchtlinge hilft abwehren. Und deshalb finde ich, ist das auch so ein Deal, dass dann Deutschland dafür die Kurden schikaniert, quasi in Absprache mit Erdogan. So, das war's für uns heute. Ich hoffe, ihr habt alles verstanden. Es war jetzt eine Sendung, die nicht so ganz einfach war. Da fehlt noch das Training. Mein Mitstreiter ist schon nach Hause gegangen. Ich hoffe, wir hören uns bei der nächsten Sendung wieder. Da gibt es dann nur eine Stunde. Das ist am 17. Dezember von 14 bis 15 Uhr. Also, dann tschüss, alles Gute. Und das war die Grenzenlos-Sendung vom dritten Sonntag im Monat im Bermuda-Funk mit Michael und Haru. Tschüss.

0: 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Verantwortlich für diese Sendung ist Nico Kutzner aus Hamburg.
1: Herzlich willkommen zu einer Sondersendung

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5: Willkommen beim Hörspielplatz. Sie wissen doch, der Hörspielplatz ist der schönste Platz für Ihre Ohren und für Ihr Hörgefühl. Und wir haben heute wieder ganz besonders schöne Hörspiele, spannende, unterhaltsame. Und wir fangen gleich sehr emotional an mit einem Hörspiel der jungen Autorin Toni Mentele. Sie selbst wohnt in einem kleinen Häuschen am Neckar im Odenwald. Dort am Waldrand, so könnt ihr euch wirklich vorstellen, lässt sich gut Hörspiele schreiben. Und das ist ja auch gelungen. Die folgende Geschichte handelt von einem kleinen jungen Hundewelpen namens Chico Momo. Er erlebt mit seinen Fellnasenverwandten viele Abenteuer. Gefühlvoll und spannend geschildert von Toni Mentele.
6: Chico Momos Abenteuer. Für Carlo, Luana, Noemi, Liam und Milena. Und für alle großgewordenen Kinder. Danke an meinen besten Freund.

Kapitel 1 – Ein unglücklicher Start. In einem kleinen Bergdorf am südlichsten Ufer eines Kontinents, in dem mehr Sprachen gesprochen werden, als wir mit Hilfe all unserer Finger und der Finger unserer Eltern und all unserer Zehen aufzählen könnten, lebte einst ein kleines weißes Wollknäuel. Es war nicht länger als eine Hand breit und nicht höher als ein Fuß lang. Wohl aber hatte es bereits einen prächtigen, wuscheligen Schwanz. Noch bevor das kleine Welpenjunge stehen, geschweige denn irgendetwas sehen konnte, wischte sein langes Fell an diesem ihm unheimlichen Verlängerungsarm, ohne dass er es wollte, über den schmuddeligen Garagenboden. Könne er erst laufen, so sagte er sich, werde er sich als allererstes darum kümmern, das unnütze Ding in seine Schranken zu weisen. Die Familie, die in dem Haus über der Garage wohnte, hieß, nun nennen wir sie Schreihals. Es gab zwei Frau Schreihals und einen Herr Schreihals. Kinder gab es keine, denn hätte es sie gegeben, dann wären die schon längst nach unten geschlichen, um mit Momo und seinen Geschwisterchen zu kuscheln und Verstecken zu spielen. Vielleicht handelte es sich hierbei auch um ein äußerst schlechtes Timing. Denn hätte unsere Geschichte

Es schien beinahe, als hätte die Schreihals Junior das Kindsein abgelegt wie eine lästige Regenjacke und es in der Kiste mit den Spielsachen weggeworfen. Und weil ihre Augen nun Tag ein, Tag aus auf ihrem Handybildschirm oder auf der Vespa lagen, konnte auch sie die Hunde nicht sehen, die hinter den Reifen geboren waren. Und so kam auch niemand in die Garage, um mit ihnen zu spielen.

Die ersten Tage vergingen wie im Flug. Man musste sich ranhalten. Bei 5 Geschwistern und 6 Zitzen, nur 3 davon wirklich saugbar, gab jeder sein Bestes, um als erstes an der Milchbar anzutanzen. Das war allerdings, auf beiden Augen blind, gar nicht so einfach. Es gab Gerangel und Gezanke. Al, das Erstgeborene und schon ein richtiger Wonneproppen, roch beinahe genauso intensiv nach frischer Muttermilch wie die Zitzen. Darum hatte sich Momo ihren Geruch genauso selbstverständlich eingeprägt wie den von Mutter Zoe. Wenn er wieder orientierungslos zwischen den anderen wälzte, als das große Fiepen begann, folgte er einfach Els Duft. Die hatte nämlich das Talent, immer genau zu wissen, wann es Futter gab. Sie schob sich im rechten Moment durch Zoes Blickfeld und die stupste Al wiederum hinten am Verlängerungsarm in Richtung Milchbar. Und noch bevor die Geschwister auch nur Wind vom eröffneten Buffet bekamen, lag Al schon satt schlummernd bei Mama im Fell. Das Schubsen und Drücken am Schwanz schien die Schwester nicht so sehr zu stören wie Momo, wenn es doch auch den anderen unangenehm sein musste. Da war sich Momo sicher.

als eine der Frau Schreihals, es war Frau Schreihals Senior, wie sich herausstellte, am Morgen nach ihrer Rückkehr die Treppen herunterkam und das Garagentor nach oben schob, spürten Chico und seine Geschwisterchen zum ersten Mal das glühende Sonnenlicht auf ihren hauchdünnen Augenlidern. Nachdem sie sich aus dem ersten Schreck des Schattenspiels befreit hatten, fingen sie sofort an zu wimmern. Sie beeilten sich, die Gesichter in den Pelzen der anderen zu vergraben. Das plötzliche Licht war ihnen neu und unheimlich. Unter der scharfen Zunge des quietschenden Metalls erzitterten ihre Ohren und alsbald ihre winzigen Körperchen. Aus 5 Wollknäuel wurde ein einziges, das sich immer fester ineinander verknotete, während Mama Zoe breitbeinig über ihren Kindern stand. Starr schaute sie immer wieder zwischen ihnen und dem offenen Tor hin und her. Da stieß die Frau einen fürchterlich schrillen Schrei in die Luft. Der Schrei war so laut, dass kurzum der Nachbar gegenüber seine Heckenschere ins Gebüsch fallen ließ und hastig angelaufen kam. »Was ist denn das für ein Lärm? Frau Schreihals, alles in Ordnung?« Frau Schreihals, die keine Worte fand, schluckte vergeblich ihren Kloß hinunter und flüsterte etwas Unverständliches, worüber sich der Nachbar verwundert die Stirn kratzte. Peinlich berührt hob sie langsam den schlotternden linken Arm und zeigte mit dem Finger vor sich in die staubgraue Höhle hinein auf Zoe. Gemeinsam blickten sie zähneklappernd in die Augen der knurrenden, weißbraun gescheckten Schäferhundschnauze. Der schräge Schrei hatte so einige aufgeschreckt. Zoes Großonkel, der zottelige Namenlose, der am Feldhang in einer verlassenen Hütte hauste, war davon aus seinem Mittagsschlaf aufgewacht. Noch etwas verdattert fing er kurzum an zu bellen. Er war bekannt dafür, Neuankömmlinge im Dorf als erstes anzumelden, weshalb man ihm besonders aufmerksam zuhörte. Auf seinen Alarm hin stimmte nach und nach der gesamte Hundechor der näheren Umgebung mit ein. Unter den Sopranisten heulte Zoes älterer Bruder Walter. Im Tenor brummte ihre kleine Schwester Benna, sowie ein Namenloser, den Zoe lieber nicht zu nah an ihrem Wurf sehen wollte. Der käme vielleicht noch auf Ideen, denn Namenlose kommen öfter auf irgendwelche Ideen, weil sie zu viel Zeit haben und keinen, der sich mit ihnen beschäftigt. Es rührt eben auch daher, dass sie keine Namen haben, weil sich niemand die Zeit genommen hat, ihnen einen Namen zu geben.

Zoe war eine Löwenmama. Breitschultrig stand sie vor ihren Neugeborenen und fletschte die Zähne. Die beiden schaulustigen Menschen wippten auf ihren zwei stelzigen Beinen hin und her. Sie versuchten angestrengt, am klotzigen Auto vorbei einen Blick auf die Welpen zu erhaschen. »Wie viele sind es, meinst du? 5, 6?« »Oh Gott, oh Gott, oh Gott, wie sind die nur hier reingekommen? Theresa muss wieder das Tor offen gelassen haben, als wir weg waren. Also wirklich, wie kann man nur so unverantwortlich sein?« »Was macht ihr jetzt mit ihnen?« »Ich muss es mit Herr Schreihals besprechen. Hier bleiben können sie auf keinen Fall.« Zoe verfolgte achtsam jede ihrer Handbewegungen. Die kleinste im Bunde, Lilly, eine Frohnatur durch und durch, reckte das winzige Köpfchen und schnüffelte in die Brise hinein, die den muffigen Geruch aus der Garage vertrieben hatte. Mit herrlichem Kiefer, Mohnblumen, einem Hauch von kühlem letzten Schnee aus den Gebirgen, mit ihren weiß gepuderten Berggipfeln, mit lauer Wärme des Frühlings, mit frischer Wäsche, mit dem Chlor aus den Eimern, aus denen die Mops gewrungen und die Böden bis raus auf die Terrassen gewischt wurden, mit nassem Salz, das jedem in den Haaren hing und das jetzt auch Lillys Fellkleid mit einem Umhang aus funkelnden Meereskristallen umhüllte und das man auf der Zunge schmeckte, hielt man nur den Mund lang genug offen. Mit staubigem Kiesel und Lehm, mit Tomatendünger und eierlegenden Hühnern, mit trockenem Unterholz, Kirchenglocken aus Messingguss und mit Frau Schreihals Parfum. Davon musste Lilly niesen. Die Menschen hatten den Nieser gar nicht gehört, denn sie waren viel zu sehr mit sich selbst beschäftigt. Ihre Gesichter hatten sich verhärtet. Sie sahen aus wie brüchige Felswände. Die schräge Morgensonne warf lange Schatten in die Kanten, die man in ihre zementgrauen Stirnen gemeißelt hatte. Umrandet waren sie wie Narben, die man nach einem Unfall bekommt und die, wenn die Heilkruste abgefallen ist, einen rosaroten Abdruck hinterlassen. Wenn ihre Münder das Tor zu einer ritterlichen Festung waren, umzingelten Wächter aus Groll und Selbstmitleid das Haus. Um ihre Lippen wölbten und senkten sich mal tiefe Schluchten, mal hohe Berge, die den Schatz ihrer eigenen Worte im Innersten ihrer Kehle gefangen hielten. Zoe stimmte das Niesen ihrer quirligen Kinder immer unruhiger. Sie schob sie mit den Hinterpfoten immer weiter Richtung Wand, wobei ihre Tatze das eine oder andere Gesicht traf. Das gefiel den Welpen überhaupt nicht. Sie protestierten lautstark, was Zoes Unruhe immer weiter befeuerte. Sie zeigte dabei ihre Zähne und das rosa blass gewordene Zahnfleisch. Denn Zoe hatte seit 2 Tagen nichts mehr getrunken. Die beiden Nachbarn hatten sich schon halb zur Straße gedreht und standen nun mit dem Rücken zu den Hunden. »Lass das Tor am besten offen. Vielleicht verschwinden sie dann von alleine«, sagte der eine zur anderen mit betonter Entschlossenheit. »Sonst lasse ich den Motor laufen, bis sie gehen«, antwortete Frau Schreihals mit zusammengepressten Lippen. »Ich habe von Anna-Maria gehört, dass eine Bekannte 200 Euro zahlt.«
Und damit gingen sie auf die andere Straßenseite. Frau Schreihals begleitete den Nachbarn bis zu seinem kleinen, metallenen Gartenzaun mit der Hoffnung, dass sie ihr Leid bei diesem Nachbarn abladen könnte. »Warum trifft so ein Unglück immer mich?« rief sie in die Luft wie ein Gebet. »Mistviecher!« schnappte der Nachbar und machte eine Handbewegung in die Richtung, aus der sie gekommen waren. Zoe guckte den Menschen noch genau bei ihrer Pantomime zu. Sie verfolgte die großförmigen Gesten, die aufeinander zeigenden Finger, die sie besonders verängstigenden plötzlichen spitzen Gelächter, bis sie schließlich die Hände senkten und nicht von Neuem zu heben begonnen. Jeder für sich ging ins Haus und dachte darüber nach, wem man die Neuigkeiten als erstes erzählen sollte. Über kurz oder lang würde es die gesamte Straße wissen und dann das ganze Dorf bis hoch zu Pedros Bar. Dort speisten manchmal die Frauen rund um Rita und die arbeitete im kleinen Rathaus auf dem Marktplatz. Wenn die Nachricht erst einmal bis dorthin durchgedrungen war, wusste es bald alle Welt. Und die Schreihälse hätten Tag ein, Tag aus Besuch und Anrufe der besorgten Leute zu beantworten. Denn jeder würde wissen wollen, wie es weiterging. Und jeder würde es aus erster Hand erfahren wollen, um die Geschichte dann selbst weiterzuerzählen. Frau Schreihals fing also an, sich dafür einen Text zurechtzulegen, um diesen dann mit hier und da kleinen Anpassungen zum Besten zu geben. Tatsächlich stand Frau Schreihals genau in diesem Augenblick vor ihrem Küchenfenster, blickte auf die Pflastersteine der Almeida-Gasse und überlegte sich, wie sie diese ihr so unangenehme Begebenheit am besten in Szene setzen konnte. Da klingelte das Telefon.

Ja, und das war das erste Kapitel von Chico Momos Abenteuern. Ich bedanke mich bei euch fürs Zuhören. Ich wünsche euch eine gute Nacht oder noch einen schönen Tag. Spielt schön. Und wenn ihr schon Lust habt zu erfahren, wie es weitergeht, dann kann ich euch verraten, Kapitel 2 heißt, wie Chico Momo zu seinem Namen kam.

Natürlich werden wir in dem nächsten Hörspielplatz den Teil 2 einspielen. Wir haben vor einiger Zeit schon mal gehabt, diesen Teil, weil die Teile eigentlich für sich alleine schon sehr spannend sind. Chico Momos Abenteuer, die Hunde der Almeida-Gasse. Demnächst hier auf diesem Hörspielplätzchen.

0: Beim nächsten Hörspielchen geht's um Schnarchen und der Autor erzählt selber, was sich dabei gedacht hat und wie es dazu kam.
1: Sehr gerne komme ich der Anfrage zum Schnarchen nach. Ich habe das 3-Minuten-Stück 1995 als Wettbewerbsbeitrag gestaltet. Als Schweizer ist man ja wehrdienstpflichtig und so leistete ich als Spitalsoldat insgesamt meine 300 Diensttage. Beim letzten Wiederholungskurs wollte ich ein Hörbild unter dem Arbeitstitel «The Letzt» aufnehmen. Der Technikchef vom Radiostudio Basel hatte mir Mikrofone gebaut, die ich in meine Ohren stecken konnte. Leider waren die akustischen Verhältnisse im unterirdischen Spital äußerst kritisch und aus dem Feature wurde leider nichts. Vom Ausgang zurückgekehrt, hörte ich einen Soldaten schnarchen und so begann ich, Schnarcher zu sammeln. Es gab noch eine lustige Episode zu diesem Stück. Vor circa 5 Jahren war im Schweizer Radio das Thema Schnarchen. Ein Hörer meldete, es gäbe jemand, der Schnarchen aufgenommen hatte. So wurde ich von DRS kontaktiert, genau in diesem Moment, als ich auf dem Stuhl bei der Dentalhygiene saß und wieder die Mikrofone in meinen Ohren steckten. Viel Spaß mit dem Beitrag und mit lieben Grüßen verabschiedet sich Ivo.
2: Werte Zuhörer, in Verkennung der tagtäglich, nachtnächtlich geleisteten Schnarcharbeit ist Aufklärung dringend vonnöten. Was ist überhaupt Schnarchen? Dies ist ein Grenzfall von Schnarchen, denn das vollklingende, im Schlaf erzeugte Schnorcheln, Krächzen, Schaben oder Würgen ist hier sehr schlecht ausgeprägt. Der Kenner hört hier höchstens einen Ansatz von Zischen heraus. Bei diesem Beispiel schwingt das schlaff herabhängende Gaumensegel wesentlich wirkungsvoller. Dies zeichnet den wahren Könner aus und ein geschulter Zuhörer erkennt im rollenden Wohlklang beim Einatmen den Typus eines, nennen wir ihn, Einzüglers. Dieser Typus ist wie ein Diamant im Sandstrand und leider viel zu selten. Erst beim Ausatmen entsteht das beruhigende Sägen. Genießen wir nochmals den seltenen Gesang. Der Primus inter pares dieser Serie ist der Künstler, der sowohl beim Ein- wie auch beim Ausatmen stehende Wellen erzeugt.

Für einen Komponisten öffnet sich hier bereits ein großes kreatives Feld, in dem er geschickt Ein- und Auszügler mit Doppelfräsern kombiniert. Herrlich, dieses lauthalse Herausschlafen. In der Nacht entstehen natürlich noch unzählige Varianten von Gurren, Stöhnen, Pfeifen und Singen.

ein unendliches Feld von Schöpfungsvarianten liegt brach da. Einige Gesetzmäßigkeiten sollten trotzdem eingehalten werden. Heroische Schnarcher übertönen leicht die mäßig und schweren und sollten daher nur in effektgeladenen Nächten kombiniert werden. Rhythmische und arrhythmische Schnarcher ergeben sehr reizvolle Konzerte, wobei vor Schnarchhascherei unbedingt gewarnt werden muss. Als gelungenes Beispiel gilt folgendes Konzert anlässlich eines Militärdienstes der Schweizer Armee.

0: Wenn solche Töne dem Gemüte zugeführt werden, können wirklich nur Schnarchbanausen ihr Gehör verschließen. Schnarche, was willst du mehr?
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0: kommen wir jetzt wieder zu einem etwas ernst gemeinteren Hörspiel. Und zwar heißt das Ein Job für einen alten Mann. Und das hat der Arno Endler geschrieben und zusammen mit Hans-Peter Günster von Radio Intertape, das ist auch ein Internetsender, einfach mal eingeben, intertape.de. Da kann man sich dann anmelden und kostenlos sehr interessante Sachen hören. Ja, aber nicht ablenken, hören wir jetzt was über einen Job für einen alten Mann.
1: Job für einen alten Mann von Arno Endler.

0: Mein Name ist Hoshimoto Taku. Ich bin hier, um Ihnen meine Geschichte zu erzählen. Dass ich es überhaupt kann, verdanke ich einem Wunder. Leider wird dieses Wunder mich töten und ich weiß nicht, wie lange mir noch bleibt. So möchte ich schnell beginnen und zum Ende kommen. Denn ich hasse es, wenn ich eine Aufgabe anfange, sie aber nicht zum Abschluss bringe. Daher beginnt meine Erzählung am Morgen eines kühlen Frühlingstages im 24. Regierungsjahr des Tennos Goi Meiji. Ich betrachtete die blitzende, chromverkleidete Kaffeemaschine und drückte den Knopf für Milchkaffee. Neben mir stand ein junger Mann in einem hellen Karateanzug gekleidet und sagte:
1: Dies war nicht die richtige Wahl.
0: Bitte? Fragte ich, während ich dem faszinierenden Schauspiel zusah, bei dem es knatterte, zugleich brodelte und am Ende mein geliebter Heißtrunk in der Tasse landete. Ich mochte zwar auch Tee, doch für einen guten Start in den Tag benötigte ich die einzige Droge, die ich Zeit meines Lebens zu mir genommen hatte.
1: Milch ist nicht gut für dich, Taku-san,
0: bemerkte der junge Mann neben mir. Wie kommen Sie darauf, mich zu duzen? Kennen wir uns? Ich nahm meine Tasse und balancierte sie zu meinem Tisch, direkt am Fenster mit Ausblick auf die Bucht und das Meer.

0: Woher kamen nur diese Flecken auf meinem Handrücken und weshalb zitterte ich so? Ich setzte mich, blickte hinaus, sah die dunklen Wolken am Horizont, die sich über dem Wasser auftürmten. Es würde Sturm geben. Der Kaffee mit Milch war vorzüglich. Ich nippte einen Schluck nach dem anderen.
1: Du solltest etwas essen, Takusan.
0: Der junge Störenfried meiner Ruhe saß mir am Tisch gegenüber. Hatte sich dieser Rotzbengel doch einfach zu mir gesetzt. Was wollen Sie? Fragte ich.
1: Auf dich aufpassen, wie immer.
0: Wie immer? Wer sind Sie? Wenn der Kaffee nicht so gut gewesen wäre, hätte ich mich über den Kerl geärgert.
1: Ich bin Begleiter, Takusan. Du erinnerst dich nicht an mich, weil du an Demenz leidest. Manche halten es auch für eine milde Form der Alzheimer-Forterkrankung. Wer weiß, ich bin hier, um dich zu unterstützen.
0: Ah, ich spürte ein Rühren in der Magengegend, blickte mich um, doch außer uns beiden hielt sich niemand in dem Frühstücksraum auf. Mit Genuss hob ich die linke Arschbacke an und furzte. Ah, das tat gut.
1: Siehst du, Taku, du verträgst keine Milch. Es erzeugt Blähungen,
0: erklärte der Rotzlöffel mit ernster Miene.
1: Deswegen sagte ich dir, dass du den falschen Knopf gedrückt hast.
0: Was ist denn so schlimm an einem kraftvollen Furz? Versuchte ich ihn aus der Reserve zu locken. Demenz, hä? Warum merke ich das nicht?
1: Nun, es ist ein naturgemäßer Effekt der Krankheit, dass du deine Aussetzer für normal hältst. Auch, dass du mich stets vergisst. Wie ist mein Name?
0: Willst du mir auf die Eier gehen? Wieso fragst du mich das?
1: Nenn mir meinen Namen.
0: Na, du bist bei den Schamhaaren des Tennos. Ich konnte mich nicht erinnern. Draußen auf dem Meer braute sich ein Unwetter zusammen. Ich trank meinen Kaffee. Lecker.

0: Der Blick durch das Fenster des Isuzu-Kleinbusses erfreute mich. Kräftige Grüntöne auf der gegenüberliegenden Seite der Bucht, die Häuser schmiegten sich an die Hänge. Auf den Wellen thronten Schaumkronen. Wild wogte das Meer und die Fischerboote unten am Hafen schaukelten heftig. Ich rieb mir den Schlaf aus den Augen, dabei stieß ich gegen einen Widerstand. Meine ungeschickten Hände ertasteten eine Brille. Eine Sehhilfe? Auf meiner Nase? Seit wann? Ich nahm sie ab und sah die Tatschen, die meine Finger auf den Gläsern hinterlassen hatten. Als ich nun hinausschaute, verschwamm alles vor meinen Augen.
1: Du musst sie putzen, Taku-san.
0: Ich bemerkte erst jetzt, dass ein junger Mann neben mir saß. Er wirkte recht vergnügt, obwohl ich sein Gesicht nicht scharf erkennen konnte. Mach du das doch,
1: Begleiter. Ich bin Begleiter. Dein Begleiter und ich unterstütze dich. Aber deine Brille kannst nur du selbst reinigen.
0: Ich zerrte meinen Rollkragenpulli aus der Hose und reinigte die Gläser. Die Handarbeit fühlte sich vertraut an. Ich musste diese Tätigkeit schon häufig durchgeführt haben. Als die Brille wieder auf der Nase saß, wandte ich mich zu meinem Sitznachbarn. Kennen wir uns?

0: Mitten in der Landschaft, an einem nicht näher gekennzeichneten Abzweig in einen Seitenweg, sollte ich aussteigen.
1: Komm, Taku-san,
0: forderte Begleiter, so hatte er sich soeben vorgestellt. Wohin? Fragte ich.
1: Nur ein paar Meter weiter, den Weg entlang. Dort wartet ein PKW auf dich.
0: Der junge Mann in dem Karateanzug stieg aus und winkte. Was blieb mir anderes übrig? Ich folgte. Wir bogen in den Feldweg direkt oberhalb der Küste ab. Es roch intensiv nach Meer und Tang. Sehr salzig, erfrischend und es erinnerte mich an meine Kindheit. Ich war hier schon mal.
1: Ja, Taku, du bist ganz in der Nähe aufgewachsen, hast geheiratet und deine Kinder großgezogen.
0: Kinder? Ich betrachtete meine altersfleckigen, faltigen Hände. Bei den 7 jungfräulichen Geishas des Tenno, wie alt war ich? Warum gab es kein Bild von Kindern in meinem Kopf?
1: Nur mit der Ruhe, Taku-san. Es ist deine Krankheit. Wenn wir zurück sind, kann ich dir Fotos zeigen. Was hältst du von meinem Vorschlag?
0: Ja. Ich spürte eine bleierne Trauer über mich sinken. So musste sich eine Leiche fühlen, die man mit einem Leichentuch bedeckte. Zurück? Wovon?
1: Eine Aufgabe, Taku. Du schaffst das.
0: Ein Donner hallte von der anderen Seite der Bucht zu uns. Der Wind frischte auf. Ich schloss meine Augen.

0: Es rüttelte mich dermaßen durch, dass ich plötzlich meine Zahnprothese in der Hand hielt. Ich fummelte sie wieder rein und klammerte mich an den seitlich angebrachten Haltebügel des offenen Toyota-Jeeps, der über den holprigen Feldweg sauste. Das Tempo war hoch, zu hoch für mein Empfinden. Aber der Mann am Steuer, der eine seltsame silberfarbene, locker sitzende Militäruniform und eine Gasmaske trug, beschleunigte noch. Neben mir saß...
1: Begleiter, Taku-san. Ich bin Begleiter.
0: Ah, wohin fahren wir?
1: Ein Ausflug in deine Vergangenheit.
0: Begleiter lächelte. Der allgegenwärtige Staub schien von seinem Karateanzug einfach abzuperlen. In der Sonne leuchtete er geradezu. Der Weg führte stetig bergab. An meiner Seite konnte ich direkt nach unten ins Meer schauen, wenn ich den Kopf aus dem nicht verglasten Fenster hielt. Die Wellen schlugen gegen die Felsen. Doch der Lärm des Jeeps übertönte beinahe völlig dieses Getöse. Begleiter?
1: Ja, Taku?
0: Wie alt bin ich?
1: 92, Taku-san.
0: Ein nutzloser alter Mann.
1: Niemand ist nutzlos. Gerade du hast eine Aufgabe.
0: Eine Aufgabe? Ein besonders heftiger Schlag fuhr durch den Jeep. Es schüttelte mich kräftig. Begleiter lächelte.

0: Etwas geschwächt trank ich Wasser aus der Flasche, die der Soldat in der silbrigen Uniform zurückgelassen hatte. Er hatte nicht lange gefackelt. War mit dem Toyota davongerast, als wenn ein Gaijin hinter ihm her wäre. In diesem Moment fiel mir der Gestank auf. Der fuhr mit Benzin, nicht wahr? Fragte ich.
1: Ja, Taku-san, gut bemerkt.
0: Ist das nicht verboten?
1: Nicht für das Militär.
0: Ich trank einen weiteren großen Schluck. Meine Kehle fühlte sich ausgedörrt an. Auch das Militär benutzt E-Fahrzeuge, oder nicht? Begleiter lächelte.
1: Es ist erstaunlich, zu welchen Leistungen dein Gehirn noch fähig ist, Taku.
0: Er schüttelte den Kopf, als ich ihm die Flasche hinhielt und sagte,
1: du erinnerst dich richtig. Es gibt nur wenige Ausnahmen von dem Verbot benzingetriebener Fahrzeuge. In diesem Gebiet ist es sogar zwingend notwendig, da die elektrisch betriebenen Motoren sehr schnell versagen würden.
0: Aha, und weshalb?
1: Lass uns den Weg dort weitergehen. Dabei kann ich dir erzählen, was du wissen musst.
0: Hi. So folgten wir dem Weg, der nach einigen Kehren auf eine asphaltierte Straße traf. In dem grauen Fahrbahnbelag sah ich Risse und zahlreiche Pflanzen zwängten sich ans Licht und sprengten die einstmals glatte Oberfläche. Hier müsste mal aufgeräumt werden, witzelte ich eine aufkommende Schwäche weg.
1: Kommt dir der Komplex dort vorne bekannt vor?
0: Ich schaute voraus. Es war ein Zaun, dahinter riesige Klötze in Reihe. Mir ist schwindelig.

0: Taku-san?
1: Ich sah das Gesicht eines jungen Mannes, der offenbar Karate-Kleidung trug. Ja, wo bin ich? Meine Kehle war trocken und ich musste husten.
0: Trink etwas.
1: Er deutete auf eine Wasserflasche neben meiner rechten Hand. Da bemerkte ich, dass ich flach auf dem Rücken lag. So setzte ich mich auf, ignorierte den Schwindel und leerte die Plastikflasche zur Hälfte. Da ging es mir besser. Wo bin ich? Wer bist du?
0: Ich bin Begleiter. Du hast eine Aufgabe. Komm mit.
1: Er half mir nicht aus, sondern wartete geduldig, bis ich stand. Dann wanderten wir auf den Zaun zu. Ein von Salzwasser geschädigtes Schild hing neben der Einfahrt zu dem Gelände mit dem würfelförmigen Bauten. Fukushima 2. Begleiter?
0: Ja, Taku-san.
1: Ich habe hier mal gearbeitet.
0: Das ist richtig.
1: Es gab ein Unglück. Zum wiederholten Male. Viele starben.
0: Auch das ist korrekt.
1: Was tue ich hier?
0: Eine Aufgabe erledigen.
1: Welche?
0: Wir sollten uns beeilen. Weißt du, wo der Besucherraum ist?
1: Ja, selbstverständlich. Im Leitwerk. Das ist ein flacher Bau neben Block 3.
0: Sehr gut, Taku. Dorthin müssen wir.
1: Ich nickte und ging los. 1,5 Kilometer waren es. Vorbei an Bildern der Verwüstung. Ich glaubte in meinen Ohren die heulenden Sirenen zu hören, die knisternden Feuerherde und das unterschwellige Brummen aus den Blöcken 2 und 4, die nicht mehr ausreichend gekühlt waren.

0: Ich erinnerte mich an Shohei, dessen Frau immer so leckere Bentos zubereitet hatte. Wie er dort lag, den weißen Helm noch auf dem Kopf, aber das Gesicht weggerissen von einer Explosion in nächster Nähe.
1: Taku-san?
0: Ich hustete, beugte mich vor und stützte mich auf meinen Knien ab, während ich nach Atem rang. Was tat ich hier?
1: Taku.
0: Ja? Ich richtete mich auf und sah dem jungen Mann in die seelenlosen Augen.
1: Du musst in den Besucherraum. Dort findest du die Überreste eines 10-jährigen Mädchens. Wahrscheinlich sind nur noch Knochen übrig. Dennoch musst du sie mitbringen und wieder zu dem Feldweg transportieren. Du hast in deiner Hosentasche einen Transportbeutel. Aber beeil dich, es ist furchtbar wichtig.
0: Hilfst du mir nicht?
1: Das kann ich nicht. Ich bin Begleiter, mehr nicht.
0: Was heißt das? Fragte ich und sah zu meinem Befremden, wie eine Art Schatten über den jungen Mann fiel. Wir standen in der Sonne, am Himmel keine Wolke. Das Gewitter tobte weit draußen auf dem Meer.
1: Taku-san, du bist ein kranker alter Senior. Du leidest an Demenz, vergisst beständig. Selbst an dieses Gespräch wirst du dich in einiger Zeit nicht erinnern können.
0: Was hat das mit deiner Weigerung zu tun, mir zu helfen?
1: Ich bin nicht hier, Taku-san. Ich bin kein Mensch.
0: Er sah wohl meinen entgeisterten Gesichtsausdruck.
1: Dir wurde ein Chip in den Nacken implantiert, verbunden mit den verschiedenen Bereichen deines Gehirns. Er schafft ein Computer direkt in deinem Sehzentrum das Bild, das du vor dir siehst. Ich spreche nicht wirklich, da dies eine Übertragung an dein Hörzentrum ist. Ich bin ein Trugbild, von einem Rechner erschaffen, allein zu deiner Unterstützung.
0: Ich glaube dir nicht.
1: Schlag mich!
0: Ich hustete und trank die Flasche leer. Dann warf ich sie ihm ins Gesicht. Sie segelte hindurch. So stellte ich mir ein Hologramm vor. Bei den Schamhaaren des Tennos. Ich fasse es nicht.
1: Los jetzt. Du musst dich beeilen. Ich bin gleich weg. Und deine Zeit läuft ab.
0: Plötzlich war er verschwunden. Ich spürte die Müdigkeit. Aber es gab eine Aufgabe. Ich war nicht alt, nicht schwach, nicht nutzlos. Weiter ging es, entlang der Blöcke bis zum Leitwerk und hinein. Auf der Treppe lag der Staub der Jahre. Ich stieg hinauf in den ersten Stock, bog nach links ab, wo am Ende des Korridors der Eingang zur Besucherempore war. Ich schieß die Türen auf und sah Dutzende Leichen in unterschiedlichen Zuständen der Verwesung. Nur eine Mumie hatte Größe und Kleidung eines 10-jährigen Mädchens. Ich erinnerte mich an den Beutel in meiner Hosentasche. Er ließ sich entfalten, sah aus wie ein Leichensack. Vorsichtig stülpte ich ihn über die Tote. Sie war nicht schwer, aber dennoch strengte es mich an. Der Weg zurück dehnte sich. Ich passierte den Zaun, betrat die Straße. Ein Zerrbild Begleiters tauchte vor mir auf. Kein Leib, nur ein schwebender Kopf.
1: Gut gemacht. Jetzt los, Taku-san. Runter vom Gelände. Ab da kann ich dich führen.
0: Was ist mit deinem Körper geschehen? Fragte ich und musste wieder husten. Blut tropfte mir aus dem Mund.
1: Es ist die Strahlung. Die Verbindung zum Chip und die Vernetzung zu deinen Sinneszentren wurden und werden gestört. Ich befürchte, dass der Kontakt ganz abbrechen könnte. Lauf, Taku. Der Chip ist schon unterwegs.
0: Begleiter verstummte nach einer Weile. Ich erreichte den Treffpunkt auch so und lieferte das Paket ab. Der Soldat in der silbrigen Uniform und der Gasmaske ließ mich nicht zurück, sondern half mir auf die Rückbank. Dann verlor ich das Bewusstsein und wachte im Krankenhaus wieder auf. Um mich herum das halbdurchsichtige Plastik einer Quarantänestation und, für mich nur schwer zu erkennen, stets einige Gestalten, die sich dahinter bewegten. Immer wieder kam das Dunkel über mich. Doch schließlich bemerkte ich die Veränderung. Ich vergaß nichts mehr. Meine Krankheit war, wie durch ein Wunder, verschwunden. Jede Einzelheit der letzten Tage war mir präsent. So saß ich aufrecht, die Übelkeit mit hohen Medikamentendosen im Griff, als man mir den Monitor hereinrollte, auf dem plötzlich der Tenno zu sehen war. Er weinte, der alte Mann, wie ein ganz gewöhnlicher Japaner. Doch es waren Tränen der Dankbarkeit. Er verbeugte sich vor mir. Vor mir, Hoshimoto Taku, dem Mann, der die verstorbene Tenno-Tochter aus dem verseuchten Gebiet geholt hatte. Sie hatte am Unglückstag das Kraftwerk besucht. Die Delegation versteckte sich nach der Explosion in dem Leitwerk, um dort innerhalb von Stunden an der Strahlung zu sterben. Ich hörte mir an, wie er schluchzend erzählte, dass die Gebeine seiner einzigen Tochter unrettbar verloren schienen. Die Radioaktivität tötete jeden, der sich in einen 5 Kilometer Umkreis wagte. Selbst Schutzanzüge bewahrten niemanden vor der radioaktiven Verstrahlung. Nur wenige Minuten reichten, um sich einer tödlichen Dosis auszusetzen. Deshalb wollte keiner in das Leitwerk vordringen, um die sterblichen Überreste zu bergen. Die verwendeten Bergungsroboter versagten schon in der näheren Umgebung des Atomkraftwerks. Also blieb dem Tenno nur eine Chance. Ein ehemaliger Mitarbeiter, ohne Angst vor der Strahlung und dem sicheren Tod. Ich verzieh ihm, dass sie dabei die Begleitertechnik genutzt und mich über den wahren Hintergrund meiner Aufgabe im Dunkel gelassen hatten. Der Chip und die Methodik dahinter waren erfolgreich bei vielen alten Menschen eingesetzt worden. Und nun saß der Beweis, dass auch ein dementer Greis zu einer wichtigen Aufgabe fähig war, in dem Krankenbett. Das Wunder meiner Heilung, wahrscheinlich hervorgerufen durch die gewaltige Strahlendosis, die ich abbekommen hatte, war da eher zweitrangig. Als endlich Ruhe einkehrte, der Monitor wieder entfernt war, lag ich auf dem Bett und wartete auf den Tod.
1: Taku-san?
0: Begleiter, wo bist du? Fragte ich.
1: Dein Sehzentrum ist beeinträchtigt. Du kannst mich nur noch hören.
0: Oh, so ist das also.
1: Ja, und hier ist jemand, der deine Geschichte aufschreiben will.
0: Wer?
1: Ein Reporter der Nippon Times. Sie wollen dir eine Sonderausgabe widmen.
0: Ich werde berühmt?
1: Ja, das wirst du.
0: Danke für deine Hilfe, Begleiter.
1: Du bist der Held, Taku, nicht ich.
0: Ich hustete. Jemand drückte mir einen Becher mit Schnabelaufsatz in die Hand, sodass ich trinken konnte. Dann fragte ich, wo ist der Reporter?
1: Er sitzt hier an einer Konsole im Begleiterkontrollzentrum. Ich werde deine Worte auf einen Lautsprecher übertragen.
0: Oh, gut. Ich spürte die Erschöpfung in all meinen Gliedern und wusste, dass mir nicht mehr viel Zeit blieb. Mein Name ist Hoshimoto Taku. Ich bin hier, um Ihnen meine Geschichte zu erzählen. Dass ich es überhaupt kann, verdanke ich einem Wunder.

Das war das Hörspiel Job für einen alten Mann von Arno Entler. Es wurde in der Zeitschrift CT Ausgabe 13 2015 veröffentlicht und durfte vom Audioclub Intertape mit freundlicher Genehmigung des Autors vertont werden. Die Sprecher waren der alte Mann Thorsten Heuer, der Begleiter Hans-Peter Günster, Credits Gabi Günster, Tontechnik Hans-Peter Günster. Die verwendete Musik stammt aus der von uns lizenzierten Blue Valley Musikbibliothek. Die Geräusche stammen aus Eigenaufnahmen und aus der Freesound Bibliothek.

Na, das war doch mal was Feines, ne? Ein Hörspieljob für einen alten Mann. Ein bisschen Science Fiction. War vielleicht doch nicht mehr so lange. So, wir sind fast am Ende unseres schönen Hörspielplätzchens. Wir hatten die Geschichte von Chico Momo, ein Hörspiel von Toni Mentele. Und wir hatten was über das Schnarchen von Ivo Mösch. Und die Geschichte vom alten Mann. Ein Job für einen alten Mann von Arno Endler. Ja, und noch so eine kleine Zugabe am Ende. Da hätte ich noch was von dem Ivo Mösch, der mit dem Schnarchen. Der hat noch was gemacht, und zwar ein Konzert für Frösche und Fagott. So als Schmackerl am Ende dieser Hörspielstunde.

0: So, das war's. Durch die Sendung führte sie Rainer Grund von dem Team des Hörspielplatzes. In 4 Wochen gibt's wieder ein frisches Plätzchen und in der Mediathek können Sie auch die Hörspielsendung der letzten Zeit überhaupt mal anhören. Da ist viel Spannendes drin, Unterhaltsames. So richtig, um auf der Couch zu liegen oder am Strand, in der Sonne oder bei einem schönen Tässchen Tee oder Wein mit ein paar Keksen. Ach, ich kann mir das so schön vorstellen, wie Sie dann sitzen und endlich in Ruhe den Hörspielplatz anhören können. In diesem Sinne, bleiben Sie uns gewogen.
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Guten Tag, liebe Zuhörerinnen und Zuhörer. Hier ist der Bermudafunk, Freies Radio Rhein-Neckar, mit einer neuen Sendung, genauer gesagt mit einer neuen Sendereihe. Die Sendung, die Sie heute erstmalig auf diesem Sendeplatz hören, heißt Dreiklang und Sie empfangen Dreiklang auf mindestens drei verschiedenen Wegen, nämlich auf 89,6 MHz in Mannheim und 105,4 MHz in Heidelberg, über Kabel auf 107,45 MHz und sogar im Livestream weltweit unter bermudafunk.org, was die vierte Empfangsvariante wäre. Mein Name ist Wolfgang Gladrow. Der eine oder andere hat meine Stimme vielleicht schon mal gehört. Seit ungefähr einem Jahr arbeite ich als Co-Moderator, Freund und Partner bei Pop Patchwork mit, der Sendung von Michael Palmert. Künftig werde ich nun mit einer eigenen Sendereihe zum Programm des Bermudafunk beitragen. Der Name dieser neuen Sendung lautet, wie schon erwähnt, Dreiklang. Und sofort stellt sich die Frage, was ist eigentlich ein Dreiklang? Was hat er in dieser Sendung zu suchen? Ein Dreiklang ist, kurz gesagt, ein dreitöniger Akkord. Ich weiß, musiktheoretisch ist das etwas kurz gesprungen, aber ich möchte damit einen Hinweis auf das Konzept meiner Sendung geben. Hinter Dreiklang steckt die Idee eines Hörpakets, das die populäre Musik unserer Tage unter dem Blickwinkel dreier verschiedener Themenbereiche vorstellt. Man könnte auch sagen, jeder Themenbereich hat seinen eigenen Klang. Und diese Klänge lauten: Klang 1, Ladies Only, Heroines, mit Heroines sind die Heldinnen meiner Musik gemeint. Klang 2, Lieder ohne Worte, Instrumentals in Rock und Pop. Klang 3, Porträts außergewöhnlicher Künstlerinnen und Künstler.

Heute geht es um Ladies Only, Heroines. Der Titel ist Programm. Die Sendung ist ausschließlich Musikerinnen und der Vielfalt ihrer Kunst gewidmet. Länder-, sprach- und zeitübergreifend, musikalisch ungebunden, Quote 100%. Der erste Song, der diese Sendung einleitete, stammt von Goldfrapp aus dem Jahr 2000. Er heißt Lovely Head und ist auf dem Album Felt Mountain zu finden. Ich dachte immer, Goldfrapp sei so ein Kunstname, der Name einer Band vielleicht, aber nein, es ist der Name der Künstlerin Alison Goldfrapp, die 1966 in London geboren wurde und ihre Band nach ihrem Namen benannte. Sie komponiert und schreibt ihre Songs meist selbst, zusammen mit ihrem Partner Will Gregory. Gepfiffen hat sie höchstpersönlich und am Schlagzeug saß mit John Parrish ein ziemlich umtriebiger Musiker und Produzent, der einige Jahre zuvor die erste Platte von PJ Harvey produzierte, nämlich To Bring You My Love, erschienen 1985, und daraus hören Sie jetzt Down by the Water.

Gute Musik und gute Literatur haben eines gemeinsam. Sie hören sich gut an. Das dachte sich wohl auch Kate Bush, als sie den weltberühmten Roman Wuthering Heights von Emily Bronte auf ihrem ersten Album 1978 einen Song widmete. Auf Deutsch erschien der Roman übrigens unter dem Titel Sturmhöhe. Natürlich gibt es auch einen, sagen wir mal, relativ aktuellen Anlass, weshalb ich diesen Titel vorstelle. Der Geburtstag beider, also von Kate Bush und Emily Bronte, fällt auf einen 30. Juli. Das liegt nicht lange zurück. Für die Schriftstellerin Emily Bronte wäre es der 200. Geburtstag gewesen und für Kate Bush ist es der 60. Beides sind runde Zahlen. Daran soll dieses Lied erinnern. Hier also Wuthering Heights von Kate Bush aus ihrem 1978 erschienenen Album The Kick Inside.

0: Wir verweilen noch einen Augenblick beim Thema Geburtstag und hören, was Sophie Hunger dazu beitragen wird. Sophie Hunger ist eine Schweizer Sängerin, Songwriterin und Filmkomponistin, die auch Gitarre, Bluesharp und Klavier spielt. Zurzeit tourt sie in Deutschland. Beinahe täglich tritt sie zwischen Berlin, Köln und München auf. Im Jahr 2008 veröffentlichte sie ihr erstes Album. Es hieß Monday's Ghost und daraus hören wir den Titel Birthday.
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von den kühlen Sturmhöhen, den Wuthering Heights von Kate Bush und den Schweizer Bergen der Sophie Hunger geht es in einem Riesenschritt in wärmere Gefilde nach Afrika.

Die temperamentvolle Sängerin, die Sie soeben hörten, heißt Angélique Kidjo. Der Song The Sound of the Drums stammt aus dem Album FIFA aus dem Jahr 1996. Angélique Kidjo ist eine Afrikanerin aus Benin, die in den 80er Jahren in Frankreich und seit Mitte der 90er Jahre in New York lebt. Sie ist für verschiedene internationale Friedensbewegungen unterwegs und sie singt in mehreren Sprachen, neben Englisch und Französisch, auch in ihren ursprünglichen Heimatsprachen Fon und Yoruba.

0: 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Bald wird jede kleinste Sorge einfach weggelacht. 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

Das war Nina Hagen, seit Jahren einer der bekanntesten deutschen Stimmen im Musikgeschäft, auch wenn sie hier Englisch singt. Der Song Flatfoot Fluggy stammt aus einem 2006 veröffentlichten Album mit einer Auswahl von Jazz- und Big Band-Standards der 20er und 30er Jahre. Das Album trägt den sehnsuchtsvollen Titel Irgendwo auf der Welt gibt's ein klein bisschen Glück. Im Irgendwo auf der Welt ist auch die folgende Sängerin zu Hause. Das heißt aus unserer Sicht im Nirgendwo, weil wir wenig wissen über die ostchinesische Küstenregion, in der Sa Ding Ding zu Hause ist. Sa Ding Ding ist eine 1983 geborene Sängerin und Komponistin, die in vielen Sprachen spricht und singt. Zum Beispiel auf Mandarin, Chinesisch, sogar Sanskrit oder auf Tibetanisch. Als ob das nicht schon genug wäre, erfindet sie auch noch eigene Sprachen. Wahrscheinlich könnte sie auch in der Kunstsprache der Hobbits singen. In welcher Sprache der folgende Song ist, weiß ich nicht. Es klingt in meinen Ohren, in meinen ungeübten Ohren, chinesisch mit fernöstlicher Instrumentierung, eingebettet in einen modern orchestralen Sound. Achtung, die erste halbe Minute klingt ein wenig leise, als wollte sich der Song anschleichen, um sich dann ziemlich laut zu entfalten. Hören wir also die Sängerin und Komponistin Sa Ding Ding mit dem Titel Alive aus dem gleichnamigen Album Alive, das 2009 veröffentlicht wurde.

Eingangs der Sendung hatte ich kurz erwähnt, dass ich diese Sendung Ladies Only geografisch, sprach- und zeitübergreifend in der Welt von Künstlerinnen umsieht. Geografisch sind wir schon weit rundherum gekommen, auch sprachlich waren wir polyglott unterwegs. Und jetzt fehlt uns nur noch die Zeitreise. Und das wird jetzt der Fall sein bei der folgenden Vorstellung eines deutschen Volkslieds aus dem Jahr 1838. Tine Kindermann, eine in Berlin geborene Künstlerin und Sängerin, die in New York lebt, hat alte deutsche Volkslieder mit amerikanischen Rockmusikern eingespielt.

Tine Kindermann nennt ihr dem alten deutschen Volkslied gewidmetes Album Schamlos schön und daraus hörten wir nun die alte Volksweise Schwesterlein. Das Schwesterlein geht auf das Jahr 1838 zurück. Selten haben mir altdeutsche Volkslieder so gut gefallen wie auf dem hier vorgestellten Album.

Ja, mit diesen beiden Titeln sind wir aus der Vergangenheit, aus dem Jahr 1838, wieder zurück in die Gegenwart gelangt. Es sind dies zwei jüngere Veröffentlichungen aus dem Jahr 2017 und 2016 und beide klingen doch sehr unterschiedlich. Der erste Titel stammt von der amerikanischen Indie-Gruppe Big Thief, die auch in der Folk-Music verwurzelt ist. Die Sängerin Adriane Lenker hat den Song geschrieben. Das Intro klang etwas, ich möchte sagen, noisig bzw. lärmig oder verstörend gar, geht dann aber über in einen Song mit durchaus ohrwurmigen Qualitäten. Der zweite, soeben vorgestellte Song, stammt von der Dänin Agnes Obel. Sie ist eine Sängerin, Songwriterin und Musikerin und sie schreibt, spielt, singt und produziert ihr gesamtes Material selbst und das ziemlich erfolgreich. Sie hat eine musikalische Ausbildung genossen und erfindet wunderbare Klangbilder.

Ja, den kunstfertigen Gesang mit der zungenbrecherischen Einlage verdanken wir der leider schon sehr früh verstorbenen Anne Behrens, der Sängerin und Pianistin des Frankfurter Kurorchesters, das zwischen 1991 und 1997 Kulturstatus besaß. Das Frankfurter Kurorchester bestand aus ausgebildeten Musikern, die einfach jeden Musikstil im Original oder als ironisches Plagiat aufführen konnten. Hier coverten sie den weltweit bekannten Rockstandard Black Magic Woman. Das Original stammt von Peter Green mit Fleetwood Mac. So richtig bekannt wurde der Titel allerdings erst mit Santana, weshalb auch viele Menschen fälschlicherweise glauben, Black Magic Woman sei im Original von Carlos Santana. Das Original von Fleetwood Mac kam 1968 heraus und Santana landete 1970 einen Welthit damit und 1994 coverte das Frankfurter Kurorchester den Titel. Bei Ladies Only darf eigentlich ein französischer Song nicht fehlen und der wird jetzt prompt geliefert.

Dieser Song oder Chanson stammt nun nicht von einer Französin, wie man vielleicht meinen könnte, sondern von der Amerikanerin Stacey Kent, deren Alben meist unter Jazz eingruppiert werden. Stacey Kent wurde 1968 in New Jersey geboren. Sie macht seit 1997 Musik, bringt bis heute regelmäßig Platten heraus und erreicht in einigen Charts, insbesondere den Jazz-Charts, sehr gute Plätze. Der Song hieß La Venus du Melo, was so viel heißen soll, die Venus des Melodramatischen, und stammt aus dem Album Raconte-moi aus dem Jahr 2010. Bevor wir jetzt zum Ende kommen, hier noch einmal ein Hinweis in eigener Sache. 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Und jetzt greifen wir nochmal ins Regal, und zwar in das Fach Ausgepackt, und finden da die ganz aktuelle Platte von Courtney Barnett, einer australischen Sängerin, Songwriterin, Gitarristin und Geschichtenerzählerin. Zu ihren Vorbildern zählen Patti Smith und Nirvana. Die Zeitung Der Tagesspiegel beschäftigte sich mit ihrer Haltung zum Musikgeschäft und schreibt: Den Klischees und Rollenmusters des Rock'n'Roll-Business setzt Barnett ihre eigene Wirklichkeit entgegen. Es scheint nur zwei Möglichkeiten zu geben, wie Frauen in diesem Geschäft wahrgenommen werden. Als böse Hexe oder harmlose Jungfrau, hat Courtney Barnett in einem Interview mit dem Musikmagazin Rolling Stone einmal gesagt.

Das war jetzt Courtney Barnett mit dem Song Need a Little Time aus ihrem ganz jüngst veröffentlichten Album Tell Me How You Really Feel aus dem Jahr 2018. Die Sendung klingt aus mit einem Titel der amerikanischen Singer-Songwriterin Natalie Merchant, die im Alternativrock und American Folk zu Hause ist. Ich spiele daraus den asiatisch angehauchten Titel The King of China's Daughter aus dem Album Leave Your Sleep aus dem Jahr 2010.

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1: Willkommen zu einer neuen Ausgabe unseres Kulturmagazins vom Juni 2026. Fuzzy. Fuzzy heißt ja unscharf, unklar vielleicht. Aber gemeint ist eigentlich, dass wir in unserem Programm, was wir so bringen, keine klare Abgrenzung haben. Also wir haben die Vielfalt der Kulturszenen, die wir darstellen wollen. Und das geht von Buchtipp diesmal über den Kulturbürgermeister aus Mannheim, der und bis zum Kabarettisten Hage Butzko und vieles andere, Filmtipps, Buchtipps, was eben reingehört in ein gutes Kulturmagazin. Ja, und wir fragen, wer hier eigentlich Mann sein darf. Das ist besonders spannend. Und. Also eine pickepackevolle Sendung. Fangen wir mit Heidelberg an. Tanja Wingerter war bei der Uraufführung des Stücks auf der anderen Seite des Mondes dabei. Lauschen Sie mal rein.
2: Theatertipp. Auf der anderen Seite des Mondes im Theater Heidelberg. Der Titel klingt verblüffend aktuell. Auf der anderen Seite des Mondes. Doch das Theater Heidelberg richtet den Blick nicht ins All, sondern auf die Poesie von Hilde Domin. Regie führt Marcel Kohler, der die Gedichte von Hilde Domin damit zum Leben erweckt. Das Stück beginnt und endet in Heidelberg. Dazwischen entfaltet sich Domins bewegtes Leben, ihre Sprache, ihre Gedankenwelt. Und das ist keine Minute langweilig. Es ist eine multimediale Collage. Live-Malerei entsteht auf dem Tablet und wird direkt auf die Bühne projiziert. Luftakrobatinnen machen die Unruhe ihrer Texte sichtbar. Dazu der Opernchor und eine Band. Die Vertonung der Gedichte durch Christoph Bernewitz ist äußerst gelungen. Sie holt Domins Gedichte mitreißend ins Hier und Jetzt.
3: Alle steh auf, es muss neu gespielt werden. Täglich muss die Antwort noch vor uns.
2: Hilde Domin wurde von den Nationalsozialisten ins Exil gezwungen und fand ihre Heimat im Wort. In ihren Gedichten geht es um Flucht und Neuanfang, ums Weggehen und um Hoffnung. Große Themen, die durch von Bühnenfiguren erzählte persönliche Geschichten eng mit unserer Gegenwart verknüpft werden. Ein Abend voller Wort, Klang und Bildkraft. Bewegend, poetisch und erstaunlich nah an unserer Zeit. Theater, das Spaß macht, verzaubert und zum Nachdenken anregt.
4: Ich, ein Kind Abels, und fürchte mich täglich vor der Antwort. Die Luft in meiner Lunge wird weniger, wie ich auf die Antwort warte. Abel, steh auf! Damit es anders anfängt zwischen uns allen. Die Feuer, die brennen. Das Feuer, das brennt auf der Erde, soll das Feuer von Abel sein. Und am Schwanz der Raketen sollen die Feuer von Abel sein.

0: Das Stück auf der anderen Seite des Mondes könnt ihr noch am 6., 27. und 28. Juni im Theater Heidelberg sehen. Da wir aber gerade bei den Tipps sind, Christine hat wieder gelesen und ist von dem Autor Elias Hirschel begeistert, wie ihr gleich hören werdet. Diesmal hat sie sogar den Verlag besucht und mit der Lektorin Bettina Wörgötter ein Gespräch über Elias Hirschel und seinen Roman und die Arbeit als Lektorin geführt.
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0: 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Christine liest.
2: Ich möchte euch heute einen Autor vorstellen, Elias Hirschel. 1994 geboren, er hat schon 3 Romane geschrieben und die sind alle wortgewaltig. Er hat Philosophie studiert und in seinem jetzt gerade erschienenen Buch, das heißt Schleifen, mit

0: auftreten. Dann guckt Schleifen euch an und nehmt es mit nach Hause. Ihr werdet damit über den Sommer beschäftigt sein. Sollte Elias irgendwo auftreten, dann geht unbedingt hin. Ich war so begeistert, dass ich tatsächlich seinen Verlag aufsuchte. Ich wollte wissen, wer verlegt denn so einen grandiosen Autor und ja, wie finden die das?
1: Also unsere Idealvorstellung ist ja nicht, dass wir einfach ein Buch machen und dann schauen wir weiter sozusagen oder dann gehen wir zum nächsten. Unsere Idealvorstellung ist ja schon noch ein bisschen immer die, die unseren Gründungsvätern, Paul Schollner oder auch Karl Hanser, entsprach. Nämlich dieses, dass wir auch so ein Autorenwerk begleiten wollen und dass das im Idealfall eine längere Zusammenarbeit ist. Deshalb habe ich Elias auch gefragt, woran er sonst schreibt und was er macht. Und da hatte er mir schon das erste Mal von Schleifen, das wir damals unter uns noch das Wittgenstein-Buch genannt haben, erzählt. Und ich habe auch tatsächlich schon ein bisschen was davon gelesen. Also an diesem neuen Roman hat Elias lange gearbeitet und ich wusste irgendwie immer, dass da, ich finde ja, was Großes noch kommt. Und ja, so war das.
0: Und genau. Man muss auch wirklich sagen, also sollte sich die Gelegenheit auftun und man kann ihn live erleben bei einer Lesung, sollte man unbedingt dahin gehen. Also ich war wirklich schwer beeindruckt auch von seiner Natürlichkeit. Man merkt es, er ist ein absolut sehr, sehr kluger Kopf. Ich denke auch, dass er noch eine große Zukunft hat.
1: Sie sagen da ganz was Wichtiges, auch die Elias Bücher leben auch ganz stark von Sprache und Rhythmus. Und ich finde immer, es ist ganz besonders wichtig bei Elias, dass man ihn mal selber lesen hört und diesen Sound sozusagen, diesen Rhythmus aus seinem Munde hört. Das ist, da gibt's tatsächlich Autorinnen, bei denen das, also ist immer schön natürlich, wenn man Autoren kennenlernt und ihnen zuhört, aber es gibt Autorinnen, bei denen das besonders wichtig ist. Franz Hobel ist auch so jemand zum Beispiel. Also bei Elias finde ich auch, dass das ein ganz wichtiger Tipp ist. Mhm. Es ist ganz schön, lustig und interessant, ihn mal selber zu hören.
0: Genau. Ja, und eben auch so sehr authentisch. Das hat mir sehr gut gefallen, weil ich gebe zu, als ich zu der Lesung gegangen bin, ins Literaturhaus hier in Wien, das ist, dachte ich erst, na, ist das was für mich, eine 66-jährige Frau, so einen jungen Typen da und dann noch das Thema KI. Und ich war wirklich ganz, ganz angetan und ganz beglückt und habe ja auch gleich danach mich hier an den Verlag gewendet, an die Presseabteilung, weil ich gewusst habe, ich möchte da gerne ein bisschen mehr dazu was sagen. Was bekommen Sie denn so eingereicht?
1: Sehr viel und das ist auch gut so. Also ich finde immer, das ist das größte Kapital von uns Lektorinnen, ist, dass einem Autorinnen und Kolleginnen so viel wie möglich vertrauen und anvertrauen. Und natürlich ist das manchmal eine Herausforderung, weil wir tatsächlich sehr, sehr viel angeboten kriegen, wo auch vieles dabei ist, was einfach gar nicht in Frage kommt, weil es gar nicht zu unserem Programm passt. Das ist manchmal schwer, das von außen so richtig einzuschätzen, aber und man muss tatsächlich auswählen, womit man sich auch intensiv beschäftigt. Aber also eben, ich mache das ja schon eine Zeit lang und da kriegt man auch ein bisschen ein Gefühl dafür, wo man genauer hinschauen muss und womit man sich ausführlicher beschäftigen muss. Aber insgesamt finde ich das toll, dass wir so viel bekommen aus allen Richtungen.
0: Gibt es denn von den Themen her im Moment bestimmte Trends? Also, dass sich sowas doppelt und dreifach so ein Thema an mehreren Ecken gerade aktuell ist?
1: Ja, immer sozusagen. Wobei, da bin ich immer ein bisschen vorsichtig. Also ich finde, das kann man, wenn man sozusagen die aktuelle Buchproduktion beobachtet, auch sehen, dass es immer Themen gibt, die so ein bisschen in der Luft liegen, dass es dann mehrere Leute gibt, die, weiß nicht, jetzt über, also zum Beispiel das Thema Krieg und wie es weitergeht, das liegt so auf der Hand. Natürlich beschäftigen sich da jetzt auch Menschen damit. Es gibt immer Themen, die in der Luft liegen und wo man vielleicht auch früher nicht so darüber gesprochen hat und was jetzt aktueller ist. Insgesamt bin ich aber so, dass ich denke, die Themen sind erstmal sozusagen nicht das Wichtigste. Also im Sachbuch ist das natürlich was anderes. Da ist schon die Frage sozusagen, worüber müssen wir nachdenken, womit wollen wir uns beschäftigen. In der Belletristik ist tatsächlich so, das Thema ist das eine, aber es kommt so sehr auf die Umsetzung an und auf die Herangehensweise auf der narrativen Ebene, auf der stilistischen Ebene, dass ich aus meiner Sicht erstmal sagen würde, die Themen sind ein bisschen zweitrangig.
0: Wenn Sie so ein Manuskript bekommen und Sie merken, dass da was drin steckt, ja, ist es dann ein Glücksgefühl, was sie kriegen? Haben sie das wie so ein, ich habe einen Fisch gefangen oder ich habe was entdeckt?
1: Na, also ich freue mich immer sozusagen, wenn ich merke, da ist was, wo sich meine Aufmerksamkeit sofort darauf fokussiert. Das ist eine Riesenfreude. Die ganz große Freude, finde ich, ist aber eigentlich von diesem Anfang dann einfach sowas entstehen zu sehen. Also ich mag die Phase sehr gern, wenn das Programm so mehr oder weniger feststeht und wir dann anfangen, mit den Kolleginnen uns zu überlegen, wie soll das ausschauen? Was machen wir damit? Also ich finde, dieses, das so entstehen sehen, die Autorinnen da mit wachsen sehen, das ist das eigentlich ganz Tolle dran.
0: Ihr hörtet mich im Gespräch mit Bettina Würgötter. Sie ist schon seit vielen Jahren Lektorin im Jolnay Verlag und wird im nächsten Jahr in die Verlagsleitung gehen. Und das Buch, über das wir sprachen, heißt Schleifen. Geschrieben hat es Elias Hirschl. Das Buch spielt in Wien und handelt von Sprache, ja sogar von Sprachbesessenheit, von Franziska Denk, einer jungen Frau, die im Umfeld des Wiener Kreises aufwächst und an einer seltsamen Krankheit leidet, und Otto Mandl, einem genialen Mathematiker, mit dem sie ja so eine Seelenverwandtschaft wohl hat, und beide beginnen, sich um Sprache zu kümmern, ja eine regelrechte Sprachbesessenheit wird da entwickelt, und sie forschen und wir können daran teilhaben. Das Buch ist für 26 Euro zu erstehen und hat 400 Seiten.
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3: Bücherecke. Wer darf hier eigentlich Mann sein? Ja, ich natürlich als Moderator, der Rainer Grund, der die durch die Sendung führt. Aber nein, darum geht's ja gar nicht. Stefan Toss hat verschiedene Choreografinnen eingeladen, dieses Thema auf die Tanzbühne zu bringen. Also, wer darf hier Mann sein? Zum zweiten Mal im Mannheim nehmen dabei die Geschwisterpaar Imre und Mane van Opstal teil. Sie sind Gewinner im Fach Choreografie des Deutschen Theaterpreises, der Faust 2024. Bereits 2022 zeigten sie The Little Man. Und diesmal heißt ihr Stück Mummy Look. Daneben ist eine Kreation des Choreografen Tom Weinberger zu sehen und eine weitere vom Nationaltheater Mannheim Ensemblemitglied Ariana Di Francesco. Annette Lennertz hat mit Stefan Toss über seine Idee und die eingeladenen Gäste geredet und natürlich auch mit Ariana Di Francesco.
4: Das Stück der Geschwister Imre und Marne van Opstal heißt Mummy Look, ein Stück über Männer. Es beginnt unglaublich mitreißend mit einer Komposition aus Maschinengeräuschen, dazu harte Bewegungen in Höchstgeschwindigkeit mit Höchstschwierigkeitsgrad. Die Choreografie konzentriert sich zunächst total auf das männliche Rollenbild, nimmt es aufs Korn, mal augenzwinkernd, aber durchaus auch die gewaltvolle Seite. Kämpfe, rote Schnittwunden in den Gesichtern zeugen davon.

0: Bewundernswert, bis zum Zerreißen fast spannen sich die Körper. Das Publikum hält kollektiv den Atem an. Dann die plötzliche Entladung der Spannung. Quirlige, weiche, sanfte Passagen. Es geht um die Frage, wie hat ein Mann zu sein, um in der Gesellschaft gut anzukommen? Welche Rollenbilder sind ihm praktisch in die Wiege gelegt worden? Zwar sind Macho und Macker nicht mehr in, aber der Macher, der Starke, muss ein Mann schon sein, dauernd Verantwortung übernehmen. Die beiden Geschwister, Imre und Marne van Obstal, sind ein selbstständiges, frei arbeitendes Team. Sie haben für die wohl berühmteste Kompanie getanzt, das NDT, das Netherlands Dance Theatre. Übrigens mit noch zwei weiteren Schwestern. Es gibt sogar einen Film über diese Tanzfamilie. Weil bei ihrem Stück Mamelouk nun 5 Männer und 5 Frauen tanzen, und zwar die gleiche Choreografie, ist die Frage, wer darf hier Mann sein, sehr berechtigt. Was bedeutet denn der Titel, habe ich Stefan Toss, den Intendanten für Tanz am Nationaltheater Mannheim, gefragt.
1: Ja, wer darf hier Mann sein, ist ja diese Frage. Wer darf es denn jetzt? Was macht ein Mann aus? Wann ist ein Mann, haben wir schon gehört. Ne? Und das wurde in dem Titel sozusagen, wird das ein bisschen gekitzelt, sozusagen, dass wir all diese Fragen dann uns stellen.
0: Aber warum setzt Stefan Toss gerade dieses Thema? Ist es die aktuell lebhafte Gender-Debatte? Männlich, weiblich, binär? Nein, ist es nicht, sagt er.
1: Wir müssen doch wissen, dass gerade beim Tanz die Gegenwärtigkeit von jeglicher sexueller Neigung schon lange Geschichte hat.
0: Aber er zögert etwas und dann erzählt er von seinen tiefer liegenden Motiven.
1: Wo ich als Kind ins Ballett gegangen bin, da musste ich es verschweigen. Ich habe das mir nicht getraut. Ich habe immer gesagt, ich gehe zum Sport. Ich durfte das nicht sagen, weil ich wusste, was da kommt. Und da war das legitim, dass man als Tunte oder Schuhe, da war das ganz normal. Da durften alle lachen laut und das musstest du einfach ertragen. Selbst wenn ich nicht die Neigung hatte, war der Stempel da. Als Junge mit 8, 9, 10 Jahren wurde man schon, das durfte man niemandem sagen. Und ich habe es meinen Eltern auch verboten, dass sie jemals das irgendjemandem sagen. Das war auch meine Bedingung. Meine Mutti hat gesagt, die sagte, Mensch, du kannst dich ja so toll bewegen nach Musik und willst du nicht das machen? Also nein, die musste mich fast prüfen. Dann haben wir einen Deal gemacht, ich darf weiter zu Leichtathletik gehen und gehe zusätzlich zu Ballett, dann darfst du mich anmelden. Aber der Deal ist, du darfst es niemandem sagen. Vielleicht hat das mit meiner Kindheit zu tun, da auch jetzt mal so Luft zu machen.
0: Und so ist Stefan Toss besonders froh, die Geschwister Obstal gewonnen zu haben aus den Niederlanden. Denn die haben eine Choreografie genau zu diesem Thema in Basel gezeigt. Mannheim kann sich da wirklich glücklich schätzen, sagt Toss. Denn Imre und Marne sind heiß begehrt, arbeiten an den größten Bühnen, haben kaum Zeit. Mamelouk war ein großer Erfolg. Es gab Riesenapplaus mit Händen und Füßen. Das Premierenpublikum feiert aber alle drei Choreografien. Sehr beeindruckend das Eröffnungsstück von Arianna Di Francesco. Sie ist Tänzerin im Ensemble von Stefan Toss. Auf sehr poetische Weise zeigt sie die Problematik, sich immer erklären zu müssen. Wer bin ich und warum? Mikrofone hängen über den Köpfen der Tanzenden. Sie warten auf Statements. Was sind sie? Mann oder Frau oder queer? Arianna Di Francesco will nicht in Rollenbilder gesteckt werden oder andere Menschen darauf festlegen. Jeder Mensch ist speziell für sie. Wunderbar die Musikauswahl von Pink Floyd über Donizetti bis hin zu Led Zeppelin. Arianna Di Francesco hat vorher noch nie ein so großes Stück choreografiert, so richtig als Choreografin, ohne selbst mitzutanzen.
2: It was very fun. It's the first time I'm bringing something like a piece on a stage like this. It's the first experience.
0: Ach, das hat mir Spaß gemacht. Das ist das erste Mal, dass ich sowas mache, sagt sie. Und mit meinen Kolleginnen zu arbeiten, das war sehr, sehr schön. Ich kenne die ja alle, kenne diese Menschen und diese TänzerInnen. Die Energie war sehr, sehr offen und schön und ich war so glücklich, diese erste Erfahrung mit Leuten machen zu können, die ich bewundere und mit denen ich jeden Tag zusammen bin. Last but not least die Choreografie von Tom Weinberger. Tom Weinberger ist aus Israel nach Mannheim gekommen und seine Choreografie ist denn auch stark vom Krieg und von Gewalt gezeichnet. Der Krieg hat eine spezielle Wirkung auf den Körper, sagt er, und das zeigt er dann mit 4 Tänzern und einer Tänzerin. Er lässt teilweise sogar die Musik ganz weg und setzt Geräusche ein, die sich wie Schüsse anhören. Die Tanzenden stellen ganz normale Gesten und Posen der Menschen dar. Zunächst. Sie zeigen, wie Menschen versuchen, immer weiterzumachen. Sie tragen schwarze Anzüge und suchen später aber auch nach Nähe und Zuwendung und Menschlichkeit. Deshalb singen sie zusammen. Das verbindet. Der gesamte Tanzabend, Wer darf hier Mann sein, könnte auch Wer darf hier Mensch sein heißen. Stefan Toss ist es gelungen, drei wirklich interessante Handschriften nebeneinander zu stellen, die sein Ensemble glänzen lassen in alle Richtungen.
3: Wer darf hier Mann sein, ist noch zu sehen am 14. und 26. Juni im Nationaltheater Mannheim.

Musikmäßig begleitet uns heute Cap Mo und Taj Mahal. Sozusagen ein besonderes Duo mit dem Song My Darling, My Dear. Der eine ist Sänger und Gitarrist und Keyboarder und stammt aus New York. Und der andere ist Gitarrist und Sänger und auch stammt aus Los Angeles. Beide sind absolute Koryphäen des Blues. Die Rede ist hier von Henny Sinclair Fredericks und Kevin Moore, alias Taj Mahal und Cap Mo. Seit 2017 sind sie bereits im Geschäft. Und das Schönste ist ja an der Sache, ihr hört das nicht nur hier beim Fuzzy, sondern auch in der Alten Feuerwache. Und zwar am 15. Juni, Anlass 19 Uhr, in der Alten Feuerwache. Ja, da wo auch der Bermuda-Funk herkommt. Also, Taj Mahal und Cap Mo, My Darling, My Dear.

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1: Das Cinema Quadrat, das kommunale Kino in Mannheim in K1, präsentiert seine Filmtipps.
2: Von Anfang Juni bis Mitte August heißt es wieder Sommerkino Open Air in unserem Innenhof im dritten Stock des K1-Gebäudes. Bei uns können Sie herrliche Sommerabende mit tollen Filmen unter freiem Himmel verbringen. Zu einigen Filmen gibt es Einführungen und immer wieder bieten wir Brezeln und leckere Sommerdrinks an, mit oder ohne Alkohol.
3: Ich glaube, wenn das Ballett einfach nur aus Tanzschritten bestehen würde, würde es sich nicht lohnen, ihm ein ganzes Leben zu widmen.
4: Stopp, stopp. Wir müssen ganz von vorne anfangen.
3: Schaut euch noch die Brasilianerin an.
5: Sie ist nicht.
3: Sie ist viel zu schön, um hübsch zu sein.
1: Stuttgart 1960. Als der Choreograf John Cranko mit dem Flugzeug landet, ahnt er nicht, dass dieser Moment sein Leben verändern wird. Er soll als Gast am Stuttgarter Ballett choreografieren. In London musste er aufgrund seiner Homosexualität zahlreiche Demütigungen bis hin zu einem Arbeitsverbot ertragen. Hier erholt sich Cranko von den erniedrigenden Erfahrungen. Niemand scheint sich an seinem unkonventionellen Lebensstil zu stören. Er wird nach kurzer Zeit Ballettdirektor, Liebling des Publikums, gibt sich seiner Kunst und einem berauschenden Lebensstil hin.
6: Meine Eltern wollen, dass ich mich von dir trenne. Sie wollen nicht, dass ich mit einem Mann zusammenlebe.
3: Wir sind bis hier nur eine kleine Truppe aus der Provinz, aber wir können alles erreichen. Es geht um Menschen. Geschichte. Bewegen von Körpern im Raum. Liebe und Leidenschaft. Es geht um alles.
1: Der rasante und steile Aufstieg bis zur Weltspitze, das Stuttgarter Ballettwunder, machen John Cranko zu einem Superstar seiner Zeit. Sensibles wie auch schweres Porträt des Choreografen John Cranko, der von Stuttgart aus dem Ballett neuen Schwung gegeben hat, urteilt die Taz.
2: Die deutsche Produktion Cranko, aus dem Jahr 2024 unter der Regie von Joachim A. Lang entstanden, wird im Sommer Kino Open Air am Samstag, dem 27. Juni um 22 Uhr gezeigt. Bereits am Samstag, dem 13.06. läuft um 22 Uhr der Klassiker Casablanca aus dem Jahr 1942 mit Humphrey Bogart und Ingrid Bergman. Und nach dem Film Cranko eine Woche später kommt am Freitag, dem 3.07. das beliebte regionale Kurzfilmfestival Der Hirsch auf der Pirsch, ebenfalls um 22 Uhr. Bei schlechtem Wetter werden übrigens alle unsere Open-Air-Veranstaltungen alternativ im Kinosaal gezeigt.
7: Young Will Shakespeare is having a bad year. His last two shows flopped.
2: Und natürlich gibt es noch andere Filme und Filmreihen im Cinema Quadrat. Zum Beispiel zeigen wir am Dienstag, dem 23. Juni um 19.30 Uhr den Film Shakespeare in Love.
7: Enter his very own Juliet.
8: Who is she? Dream on, Will.
9: I heard you were a poet.
8: I was a poet till now.
10: Shakespeare!
9: My heart belongs to you, but I will...
2: Die historische Romantikkomödie erzählt geistreich und hochvergnüglich die fiktive Liebesgeschichte zwischen William Shakespeare und der adligen Viola de Lesseps, die ihn zu seinem Stück Romeo und Julia inspiriert. Der Film hat 7 Oscars gewonnen. Es gibt eine Einführung mit Stefan Toss vom Nationaltheater Mannheim, Intendant für Tanz und Chefchoreograf.
1: Zu weiteren Informationen des vielfältigen Programms des Cinema Quadrat können Sie die Homepage unter cinema-quadrat.de anschauen.
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0: Kommen wir zur Kulturpolitik. Annette Lennertz hat den Mannheimer Bürgermeister für Kultur, Wirtschaft und Soziales getroffen, den Thorsten Riehle. Und zwar auf dem Max-Josef-Straßenfest. Da hatten wir ja, also wir, die Bermuda-Funker, ein Studio aufgebaut. Und da war Thorsten Riehle sofort bereit, ein paar Fragen zu beantworten.
1: Ja, wie gefällt's dir hier und heute auf dem Max-Josef-Straßenfest?
2: Ja, das Max-Josef-Straßenfest ist das schönste Fest in der schönsten Straße, im schönsten Stadtteil, in der schönsten Stadt. Also ist alles gut.
1: Muss natürlich ein Bürgermeister für Kultur und Wirtschaft sagen, aber es, glaube ich, kommt auch vom Gefühl her. Gell,
2: total. Ich begleite ja das Fest schon seit vielen Jahren. Ich war ja 25 Jahre um die Ecke verantwortlich im Mannheimer Kapitol und wir haben schon ganz viele Dinge miteinander gemacht. Und die Atmosphäre hier ist einfach toll. Die ganzen engagierten Ehrenamtlichen, die hier sind, die Menschen aus der Straße, die sich engagieren, dass hier dann auch immer Geld für einen guten Zweck gesammelt wird, das ist einfach eine großartige Geschichte.
1: Ja, toll. Natürlich sind viele auch traurig, dass du jetzt nicht beim Kapitol bist, aber an der Stelle, an der du jetzt sitzt, ist ja sehr viel Verantwortung zu tragen. Was ist im Moment das größte Problem jetzt für einen Kulturbürgermeister?
2: Also für den Kulturbürgermeister ist das größte Problem, dass Kultur leider keine Pflichtaufgabe des Staates ist, sondern eine sogenannte freiwillige Leistung. Das heißt, die Grundmütter und Väter des Grundgesetzes haben so ein bisschen verpasst, Kultur ins Grundgesetz als Pflicht des Staates zu verankern. Und daran leiden wir jetzt tatsächlich ein klein wenig, weil wir, es geht auch tatsächlich um Verteilungskämpfe. Es geht darum, dass wir Dinge miteinander abwägen müssen. Und das sind ganz schwierige Abwägungen. Also machst du eine Schulsanierung, baust du einen Kindergarten fertig oder das Nationaltheater. Und das sind natürlich Diskussionen, denen muss man sich stellen. Und die muss man auch durchhalten. Und man muss vor allen Dingen immer wieder eines verdeutlichen, nämlich dass Kultur die Grundlage unserer Demokratie ist und wir deswegen nicht das eine tun und das andere lassen, sondern im besten Fall Wege finden müssen, wie wir beides tun können, die Pflichtaufgaben erfüllen, aber eben auch die sogenannten freiwilligen Leistungen im Kulturbereich.
1: Und wie sieht es hier für die Neckarstadt konkret aus? Ich meine, da steht an die Ganztagsschule, da stehen an, das Schwimmbad muss noch gebaut werden und da gibt es auch viele Kulturinitiativen, die klein sind und jetzt befürchten, ihre kleinen, schmalen Zuschüsse zu verlieren. Wie siehst du die Zukunft hier in der Neckarstadt?
2: Also zum einen muss ich sagen, dass wir im Moment gar nicht in der Diskussion sind, dass wir die Einrichtungen, die quasi jetzt nicht fest verankert sind in den Budgets, sondern die über Projekte laufen, dass wir das großartig eindampfen wollen. Da muss ich auch sagen, das ist eigentlich auch eine gute Nachricht, auch für die Kultureinrichtungen, für die kleinen Kulturtreibenden vor allen Dingen. Da gibt es eine starke Allianz auch im Gemeinderat, die sagt, wir brauchen das. Und es ist eben wichtig für eine Großstadt wie Mannheim, dass wir auch einem breiten Kulturbegriff Platz geben und natürlich auch dafür sorgen, dass wir das auch entsprechend finanzieren. Das ist das eine. Aber klar ist, dass wir trotzdem drüber nachdenken müssen, wie können wir das alles letzten Endes noch leisten. Aber es dann nicht zu tun, wäre am Ende des Tages deutlich schwieriger, als es tatsächlich zu machen, weil, und da gucke ich, wir sind ja quasi direkt am alten Messplatz, wenn wir auf Alter gucken beispielsweise, Alter ist ja nicht nur eine reine Kulturstätte, Alter ist ja viel mehr. Da werden Kinder und Jugendliche abgeholt, da werden junge Erwachsene abgeholt, die dadurch natürlich auch lernen, wie man sich engagiert, wie man gemeinsam etwas bewirken kann, Selbstwirksamkeit auch zeigen kann. Und ich finde, das ist unglaublich wichtig. Deswegen sind Kulturprojekte ganz oft viel mehr als nur schöne Musik, tolles Schauspiel, toller Tanz oder schöne Bilder zu sehen, sondern sind tatsächlich eine Möglichkeit, dass Menschen über sich selbst hinauswachsen können und dass sie durch diesen Kulturbegriff auch erleben, wie eine Stadt funktionieren kann. Und da, finde ich, haben wir in Mannheim in den letzten Jahren sehr viel Positives gut gemacht. Und da müssen wir weiter dran arbeiten und das darf nicht aufhören. Im Gegenteil, das brauchen wir jetzt vielleicht sogar mehr als vorher.
1: Ja, jetzt ist ja direkt neben dem Alter wird ja ein neues Museum gebaut. Ich habe gesehen, schon angefangen da, weiße Mauern schon gesehen. Ja, wie ist denn das? Was bedeutet das für den Stadtteil? Können da Menschen rein, sich treffen? Hat das irgendeine Relevanz für diesen Stadtteil?
2: Ja, das ist das Haus der deutschen Sprache. Und dass wir dieses Haus nicht in der Oststadt bauen oder nicht in Feudenheim bauen, sondern in dem diversesten Stadtteil, den wir in Mannheim haben, nämlich an der quasi Nahtstelle zwischen Neckarstadt-West und Neckarstadt-Ost, ist ein ganz klares Symbol dafür, dass Sprache für uns auch eine Grundlage ist, nämlich die Grundlage unserer Verständigung. Und damit meine ich jetzt nicht unbedingt nur die deutsche Sprache, sondern es geht darum, dass wir natürlich in einer diversen Gesellschaft auch viele Sprachen sprechen und die müssen auch Platz finden. Und das finde ich auch richtig, dass im Haus der deutschen Sprache das trotzdem auch mit adressiert wird. So, und wir haben ja auf der einen Seite haben wir das Archivum und auf der anderen Seite haben wir eben dann das Haus der deutschen Sprache. Und diese Meile, die wir dort entwickeln werden, soll eben auch dafür stehen, dass die Menschen sehr gut auch von dem einen zu dem anderen Ort kommen. Und er wird niedrigschwellig sein. Das ist enorm wichtig. Also man kann da tatsächlich einfach mal reingehen, kann sich das Ganze angucken.
1: Umsonst?
2: Ja, ich gehe davon aus, dass es Bereiche gibt, die nicht ganz umsonst sein werden, aber im großen Teil dann tatsächlich umsonst der Eintritt dann auch frei sein wird. Sodass man da natürlich auch die Möglichkeit hat, miteinander ins Gespräch zu kommen und nicht nur über Sprache, sondern sich generell über die Gesellschaft Gedanken zu machen. Das halte ich für enorm wichtig.
1: Ja, ich werde jetzt ganz neugierig, weil du gesagt hast, da entwickelst du einen Bezirk zwischen Archivum und dem Haus der deutschen Sprache. Das ist ja die Mittelstraße und da gibt's ja viele Probleme. Wie soll das denn zu so einem tollen, so einer Meile werden der Kultur oder was auch immer euch da vorschwebt? Fände ich ja schön.
2: Also was mir vorschwebt, ist, dass wir diese Verbindung suchen zwischen beiden Häusern, denn das hat große Verbindung miteinander. Das Archivum auch als Zentrum der Ausstellung gegen den Nationalsozialismus, gegen das Vergessen auf der einen Seite und im Haus der deutschen Sprache quasi die Idee, was macht Sprache mit uns? Und natürlich braucht's an der Stelle auch Feldforschung, will ich es mal nennen. Es geht auch darum, dass die Forschenden auch rausgehen, dass sie sich bewusst auch den Fragen der Menschen stellen, dass sie auch ansprechbar sind. Und ich stelle mir schon vor, dass beide Häuser, dass dieser Impuls eben auch passt, dass man aufeinander zugeht. Und da ist natürlich die Dammstraße und all dort, was oben auf dem Damm ist, auch ganz, ganz wichtig. Und insofern wird sich da aus meiner Sicht einiges entwickeln müssen, damit man nicht so sagt, es gibt den einen solitär dort, den anderen solitär da, aber das hat nichts miteinander zu tun. Das kann ich mir jetzt überhaupt nicht vorstellen.
1: Jetzt so kommen wir mal langsam zum Ende, aber noch eine wichtige Frage für mich ist ja immer die Mieten, die sich da erhöhen. Du bist ja auch für Wirtschaft zuständig, gerade auch in der Neckarstadt West, die ja bisher immer noch ein bisschen bezahlbarer war als andere Stadtteile. Gibt es da Vorstellungen, wie man da irgendwelche Mietdeckel oder einführen kann, was in der Richtung?
2: Naja, der Gesetzgeber hat uns da ja ein bisschen einen Strich durch die Rechnung gemacht, indem das Land ja nicht anerkennt, dass wir in einer besonderen herausfordernden Lage sind, was das Thema Mieten und was das Thema Wohnen anbetrifft. Ich halte es für falsch. Ich glaube, dass wir in der angespannten Wohnsituation, in der wir sind, und das sagen ja nicht nur wir, sondern das sagt ja auch beispielsweise unsere Wohnungsbaugesellschaft mit über 20.000 Wohneinheiten in Mannheim. Und das hat dann schon auch eine Relevanz. Insofern ist, glaube ich, eins ganz wichtig. Wir müssen auf der einen Seite günstiger bauen können. Das ist das eine, um tatsächlich auch die Mieten entsprechend nach unten korrigieren zu können. Wir müssen aber auch eins tun, wir brauchen andere Projekte. Also wir haben ja mit in der Waldhofstraße mit Viertel 8 beispielsweise ein Projekt, was aus meiner Sicht wirklich ein ganz, ganz tolles Projekt ist, in dem nämlich eine Hausgemeinschaft sich verständigt hat und gesagt hat, wir wollen das Haus selbst übernehmen, ja, ins Eigentum übernehmen und wollen selbst Verantwortung tragen. Ich glaube, dass es viel mehr solcher Projekte braucht und dass es eben auch ganz wichtig ist, dass an der Stelle auch Menschen Verantwortung tragen, solidarisch miteinander und dass wir tatsächlich auch überlegen, wie können wir das auch befördern. Solche solidarischen Wohnprojekte, aber auch die Möglichkeiten, wie haben wir andere Möglichkeiten, auch Mieten zu dämpfen. Und das hat immer etwas damit zu tun, wie viel Wohnraum haben wir. Und wenn Wohnraum knapp ist, gehen die Mieten natürlich in die Höhe. Das ist so, Marktprinzip. Das heißt, wir müssen auch schauen, wo können wir vielleicht noch durch einen Ausbau von Dachgeschossen, wo können wir noch durch ein Aufstocken oder durch sonstige Dinge immer das Thema günstigen Wohnraum adressieren. Ich halte nichts davon, in der Neckarstadt jetzt auf einem Wohngebäude noch irgendwie eine Penthouse-Wohnung für Millionen von Euros draufzusetzen. Darum darf es nicht gehen. Ich glaube, wir müssen darauf achten, dass es eben um den günstigen Wohnraum geht.
1: Ja, ganz herzlichen Dank auch für das ganze Interview. Thorsten Riele, unser Bürgermeister für Kultur und Wirtschaft, war hier beim Bermuda-Funk auf dem Max-Josef-Straßenfest. Danke.

0: Also ich bin ja ein ziemlicher Kabarett-Fan, viele werden das ja vielleicht wissen. Und die Stammhörer wissen, was jetzt logischerweise kommen muss. Mal wieder ein Porträt eines Kabarettisten. Und zwar habe ich jetzt den Kabarettisten H.G. Butzko. Er ist sozusagen der Hirnschrittmacher auf Deutschlands Kleinkunstbühnen. Denn wenn dieser Gelsenkirchen auf der Bühne steht und zu allem und jedem seine spezielle Meinung äußert und dabei die großen Zusammenhänge so beleuchtet, als würden sie um eine Ecke stattfinden, dann gelingt ihm das seltene Kunststück, seinem Publikum aus dem Herzen zu sprechen. Er verbindet so ein bisschen das Politische und das Private, den Alltag und den Bundestag, die große Welt und den kleinen Geist und hat dabei so einen ganz eigenen Stil entwickelt. In der Presse steht darüber dann immer drin, es wäre Kumpelkabarett oder Thekengespräch mit dem Publikum. Ich habe ihn anlässlich der Vorstellung seines Programms, der will nicht nur spielen, sondern natürlich auch beißen, interviewt. H.G. Butzko.
1: Ja, ich weiß, Klima ist ein ernstes Thema, aber bitte mit Humor. Guck mal, ein Beispiel für Klimahumor. Ein Pinguin geht in eine Bar und sagt, ich hätte bitte gerne einen Gin Tonic. Fragt der Barkeeper mit Eis, sagt der Pinguin, ach, hier ist es. Ne, das ist so.
0: H.G. Butzko, der Hirnschrittmacher des Kabarett, so nennt sich einer. Und den haben wir hier vom Mikrofon, er tritt heute auf. Ja, H.G. Butzko, abgesehen davon, der Name H.G., was heißt das denn?
1: Ja, sag mal so, wenn ich wollte, dass ihr wisst, was es heißt, würde es da ja stehen. Ich kann's nur erklären, aber genau, dass die Leute sich fragen, was heißt das wohl, ist ja schon Teil meines Images, das ist schon Teil der Marke. Also, und zwar, das hat, die Geschichte ist die, in meiner Kindheit liefen sonntags, sagen wir das, immer so Schwarz-Weiß-Filme, mit deutschen Schauspielerinnen schon, so Heinz Rühmann, Theo Lingen und so. Und da gab es zwei Schauspieler, deren Namen mir sofort auffielen. Das eine war O.W. Fischer und das andere O.E. Hasse. Und ich dachte, wie geil ist das denn, wenn man seinen Vornamen nur mit zwei Buchstaben definiert und alle rätseln, was heißt das wohl? Und schon beschäftigt man sich länger mit dem, als man eigentlich will. Und genau das ist die Absicht dahinter.
0: Okay, das war der Werbeblock jetzt. Aber lass uns mal anfangen, wo es eigentlich losging. Normalerweise frage ich ja die Interviewpartner und die Kabarettisten immer, wie sind Sie Kabarettist geworden? Warum haben Sie nichts Richtiges gelernt? Und jetzt habe ich aber in der Biografie von Ihnen gesehen, dass Sie ja auch nichts Richtiges gelernt haben.
1: Ja, aber so, ich hab schon als Schauspieler und Regisseur an diversen deutschen Stadttheatern gearbeitet. Allerdings tatsächlich ohne Ausbildung. Also ich habe nach dem Abitur habe ich erstmal Zivildienst gemacht, 20 Monate Zivildienst, das kennen die jungen Leute heutzutage. Ne? So, danach wollte ich ein Studium in Psychologie anfangen, habe aber tatsächlich an einem Theater, so quasi Seiteneinstieg, eine Rolle bekommen. Und von dem Theater bin ich zum nächsten Theater, und dann kam ich erstmal nicht mehr vom Theater weg. Und zwar tatsächlich fast 10 Jahre lang war ich an deutschen Stadttheatern, Wuppertal, Hof, Würzburg, München, Baden-Baden. Und irgendwann, und zwar im Jahr 1997, gab es eine Auftragsflaute und da dachte ich, irgendwie muss ich meinen Kühlschrank mal wieder vollkriegen und dann erinnerte ich mich an meine alte Jugendliebe Kabarett. Und ich musste mir was einfallen lassen, um wieder irgendwas, und natürlich künstlerisch, ich kann nicht plötzlich anfangen, irgendwie Möbel zu backen. Da bin ich einfach zu schwach auf der Brust für. Aber ich habe eine große Klappe und nichts dahinter. Aber die große Klappe habe ich. Und die Liebe zum Kabarett hatte ich schon immer. Und deswegen habe ich das dann einfach mal in Angriff genommen.
0: Gab's denn jemanden, der so Vorbild war, kabarettistisch?
1: Also sag mal so, richtig in meinem Herzen mich erwischt hat in meiner Jugendzeit Hans-Dieter Hüsch. Der hat mich richtig erwischt. Und dann gab es noch Dieter Hildebrand, die Lach- und Schießgesellschaft. Das waren so die drei Tornados, das waren so in den 80er Jahren. Dietrich Kittner, um den noch zu nennen.
0: Das war der kabarettistische Musenkuss sozusagen.
1: Sozusagen, ja.
0: Das aktuelle Programm heißt, der will nicht nur spielen. Jetzt ja. Kenne ich diese Ansage, ich bin selbst Hundebesitzer.
1: Ja.
0: Und man weiß immer sehr genau, wenn dann ein Hund auf dich zugebettert kommt, mit fletschenden Zähnen, das ruft dann der Halter hinterher, der will nur spielen.
1: Genau. Ich will nicht nur spielen, ich will zubeißen. Das ist der Subtext, das ist die Message, die Metaebene dahinter.
0: Also für den Zuschauer reichlich gefährlich, oder?
1: Nein, nur für die Synapsen im Gehirn. Da wird's bissig. Okay. Ja. Spitzzügig, scharfzügig, wie es so schön immer heißt.
0: Was ist eigentlich so die Lieblingsszene, wo man sich jeden Abend drauf freut, die spielen zu können für Sie?
1: Oh, dieses Programm hat im Grunde sehr, sehr, sehr viele Lieblingsszenen. Also im Grunde ist es ja wie eine Dominosteinkette. Wenn man den ersten Stein umwirft und alle anderen Steine quasi zwangsläufig sich dann nacheinander umwerfen lassen, durch eine einzige Bewegung, so ist mein Programm eigentlich konstruiert. Man fängt irgendwann an und dann nimmt es seinen Lauf. Und es gibt im Grunde genommen nicht eine Stelle, die ich weniger lieb spiele als andere. Es gibt ein paar Stellen, die sind richtig, richtig brachial lustig. Natürlich liebe ich die. Es gibt aber auch Stellen, die sind besinnlich. Es gibt eine Stelle, sagen wir so.
0: Beispiel?
1: Da führe ich das Publikum aufs Glatteis im zweiten Teil. Es gibt eine Stelle im zweiten Teil, da dresche ich populistische Stammtischparolen so in einer Minute mal runter. Und man könnte meinen, genau, so ist es, endlich sagt's mal einer. Und dann lasse ich das so stehen. Und wenn man es schon wieder vergessen hat, 20 Minuten später greife ich diese Stammtischparolen nochmal auf und setze da zu jeder einzelnen Parole eine fundierte Gegenthese. Und das ist der Moment, wo ich merke, jetzt kommen die Leute ins Grübeln. Die einen meinen so, denken, hä? Er hat doch vorhin was anderes gesagt. Und die anderen meinen, ah, endlich sagt das. Also das ist so das Spiel mit Meinung. Es geht in dem Programm um Meinungsbildung. Und ich sage vorneweg ja auch, nicht alles, was ich sage, ist meine Meinung. Ihr müsst doch schon eure eigene Meinung bilden und damit spiele ich. Ich irritiere die Leute, ich führe sie aufs Glatteis, hinter die Fichte, ich führe sie an der Nase lang.
2: Und nebenbei bemerkt, als ich 20 war und revolutionär, da sind wir damals auch im Westen zu 100.000 auf die Straße gegangen gegen den Krieg, weil wir wussten damals, der Westen ist mitverantwortlich für den Krieg. Und dass der Westen mitverantwortlich ist für den Krieg, die Zeiten sind zum Glück inzwischen vorbei. Ja, wenn der Westen mitverantwortlich war für den Krieg in der Ukraine, das wird man uns doch sagen. Wenn die NATO mitverantwortlich, die USA, die EU, wenn am Ende ganz steile These, die Ukraine mitverantwortlich wird, das wird man uns doch sagen. Nein, da ist niemand, da ist nur ein einziger allein verantwortlich und das ist... Wie hieß er noch? Ach ja, Volodymyr Zelensky. Jetzt guck da, ne? Ja, das ist nicht meine Meinung. Ich sagte doch, nicht alles ist meine Meinung. Das ist die Meinung vom Orangenen. Vom Orangenen im Weißen Haus.
0: Um das mal ein bisschen persönlicher zu machen, gibt doch, auch wenn man schon 50 Mal gespielt hat, das Stück immer irgendwo eine Szene im Programm, wo man sich leicht verhaspelt, so ein Angststückchen. Und das ist natürlich für die Hörer besonders interessant, wenn wir das gleich einspielen können. Ein Angststück aus, eine Angstszene aus ihrem Programm.
1: Na, sag mal so, ja, es gibt im zweiten Teil in dieser Passage, wo es darum geht, eben die Stammtischparolen zu widersprechen. Beziehungsweise in der Stammtischparole selber und im Widerspruch selber gibt es eine Passage, da wird mit Zahlen hantiert. Und das ist jedes Mal, muss ich mich mörderisch konzentrieren, diese Zahlen präzise abzuschießen. Im Jahr 2005 hatten 30% der Jugendlichen unter 18 Migrationshintergrund, 2020 40%. Diese Zahlen nicht durcheinander zu bringen, ist jedes Mal immer wieder ein heißer Ritt.
2: Oder Thema Migration, da lese ich, 2005 hatten von allen Jugendlichen bis 18 30% Migrationshintergrund, 2020 40%, das sind 10% mehr in 15 Jahren. Oder Thema Entwicklungshilfe, jedes Jahr gehen 50 Milliarden Euro Entwicklungshilfe aus, damit am Ende in Peru Radweg gebaut werden, unsere Straßen. Oder Thema Klimawandel, nur 2% vom globalen CO2 werden in Deutschland produziert, China produziert 30%, aber wir sollen unsere Wirtschaft umbauen. Und wenn man sich das einmal so zur Gemüte führt, kann man nur noch ausrufen, Herr, schmeiß Hirn vom Himmel oder Backsteine. Hauptsache, du triffst.
0: Wenn man Sie weiterhören will, wo findet man Ihre Informationen im Netz?
1: Also ich habe eine Webseite. Ich habe seit neuestem eine ganz neue YouTube-Seite. Ich mache seit kurzem einen YouTube-Kanal, wo ich einmal die Woche eine aktuelle Sendung mache. Butzko TV heißt die.
0: Jetzt wissen wir die Homepage, aber in nächster Zeit in unserem Bereich unseres Senders, Heidelberg, Darmstadt, Mannheim und ähnliches, wann treten Sie da ungefähr auf wieder?
1: Lass mal gucken, im September, ich glaube 26. September, bin ich in Darmstadt mit meinem neuen Programm, das wollen wir doch mal sehen, und am 11. Dezember in Heidelberg mit meinem satirischen Jahresrückblick. Klappe zu.
0: Okay, gibt es einen Kabarettist, der keinen Jahresrückblick macht?
1: Ist aber so, ich mache den erst seit kurzem. Also es gibt noch viele, die es noch machen könnte. Es gibt die Weihnachten immer Weihnachtsprogramme machen und die Jahresrückblick. Und ich habe 25 Jahre lang weder noch und erst seit kurzem habe ich auch für mich einfach den Spaß daran entdeckt, einen Jahresrückblick zu machen.
0: Ich glaube, der Priol macht nur noch Jahresrückblick.
1: Okay. Böse. Der Moderator will nicht nur spielen.
3: Ja, ja, das stimmt. Bedanke mich für das Interview.
1: Ich bedanke mich.
2: Und dann gibt es Dinge, die ändern sich. Das sieht man daran, wie man im Laufe des Lebens Geburtstag feiert. Wirst du 20 und die Frage steht im Raum, wo feierst du? Sagst du zum Beispiel, oh, lass uns im Ratskeller feiern, die haben da nette Bedienungen. Wirst du 40, sagst du, lass im Ratskeller feiern, die haben da lecker Essen. Wirst du 60, sagst du, lass im Ratskeller feiern, die haben da Barrierefreiheit. Und wirst du 80, sagst du, lass es im Ratskeller feiern, da waren wir ja noch nie. In diesem Sinne noch ein schönes Leben.
0: Ja, ein schönes Leben, das wünsche ich den Hörern natürlich auch. Und zwar wird HG Butzko als nächstes auftreten in unserer Nähe am 26. September in Darmstadt und am 11., 12., 26. in Mannheim mit seinem Jahresrückblick. Okay.

0: Na, habe ich Ihnen zu viel versprochen? Es war doch wieder eine pickepackevolle Sendung mit viel Kultur. Fass eben. Und nicht abgegrenzt. Alle verschiedenen Aspekte. Wir hatten einen Buchtipp. Wir hatten meinen Bericht über den Kulturbürgermeister aus Mannheim und den Kabarettisten Hagi Butzko. Und wir hatten natürlich auch Musik. Und zwar die Musik war ja von, wie heißen die nochmal? Capmo und Taj Mahal. Unter anderem der Song My Darling, My Dear. Die ja auch wieder auftreten, sagte ich schon, in der Feuerwache, alten Feuerwache am 15. Juni, also noch im kommenden Monat oder in diesem Monat. Montag ist das, Einlass 19 Uhr. Unbedingt hingehen, denn das ist schöne Bluesmusik, ganz entspannte Sache. Kann ich nur empfehlen. So, ich verabschiede mich, am Mikrofon war Rainer Grund und bis zum nächsten Mal.
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2: 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Heute zu hören, Warnstreiks an Unikliniken gehen weiter. Pfaffensteigtunnel, eine krumme Auftragsvergabe. Sonarmeldungen vom anderen Ende Baden-Württembergs. Harte Tarifauseinandersetzungen an den Unikliniken in Freiburg, Heidelberg, Tübingen und Ulm.
3: Wenn Arbeitgeberinnen auf einen eintägigen Warnstreik direkt mit Kündigung und mit der Drohung reagieren, es würde sich negativ auf das Tarifergebnis auswirken. Was macht das aus Sicht von Verdi mit den Beschäftigten in den Kliniken?
4: Also ich glaube, die meisten Beschäftigten waren auf jeden Fall sehr schockiert. Wir hatten letzte Woche auch eine außerordentliche Personalversammlung. Da waren 450 Kolleginnen vor Ort und die haben da auf jeden Fall sehr deutlich auch nochmal ihren Unmut gemacht. Teilweise sind die Beschäftigten auch wütend, weil sie genau das deutlich als einen Angriff auch verstehen auf ihr Streikrecht. Und das kann gerade ja bei einem öffentlichen Arbeitgeber eigentlich überhaupt nicht sein.
3: Der Schutzvertrag, den die Arbeitgeberinnen jetzt gekündigt haben, soll ja eigentlich die Beschäftigten bei Personalabbau absichern. Warum trifft die Kündigung gerade dieses Jahr seit vielen Jahrzehnten bestehenden Vertrags viele der Beschäftigten so zentral?
4: Ich glaube, man muss dazu sagen, dieser Tarifvertrag, der würde auch nicht verhindern, dass Beschäftigte gekündigt werden können, sondern der stellt sicher, dass, falls es zu so Maßnahmen kommt, dass sozusagen möglichst in dem Sinne, wo es eben geht, sozialverträglich passiert. Das heißt, das Signal, was die Arbeitgeber gerade an die Beschäftigten senden, ist, wir wollen euch kündigen und das wollen wir nicht sozialverträglich machen. Und das löst natürlich in der Belegschaft, die jeden Tag über ihre eigenen Grenzen geht, um irgendwie dieses Gesundheitswesen am Laufen zu halten, natürlich große Empörung aus.
3: Sie sprechen jetzt über die Grenzen gehen. Immer mehr Druck ist zu spüren im Arbeitsalltag, da zugleich auch immer weniger Personal. Scheinbar geht es primär darum zu sparen. Hat sich vor diesem Hintergrund die Stimmung Ihrer Ansicht nach in den Krankenhäusern in den letzten Jahren verändert?
4: Die Uniklinik ist natürlich ein besonderes Beispiel, weil eigentlich vor 2 Jahren die Kolleginnen dort wieder Regelungen erkämpft haben, durch Tarifverträge, die die Arbeit wieder besser gemacht haben, die Kolleginnen mehr entlastet haben. Und das ist natürlich jetzt krass, nach irgendwie diesen erfolgreichen Tarifrunden jetzt zu sehen, die Arbeitgeber wollen die Zeit wieder zurückstellen, sie wollen es wieder schlechter machen.
3: Lass uns das nochmal erst in die Unikliniken gucken oder in die Krankenhäuser. Viele Menschen denken bei Krankenhäusern erstmal an Ärztinnen und Pflegekräfte. Wer arbeitet eigentlich alles in so einer Uniklinik und ist deshalb auch von dem aktuellen Konflikt betroffen?
4: Also ich glaube, an der Uniklinik finden wir fast jede Berufsgruppe, die es so gibt. Also von der Gärtnerei, den ganzen technischen Berufen bis hin natürlich auch zum Beispiel zur Reinigung. Wir haben die besondere Situation an der Uniklinik, dass wir einen sogenannten Absenkungstarifvertrag haben. Also einen Tarifvertrag, der die Beschäftigten im Servicebereich schlechter stellt. Und die Beschäftigten dort haben im Herbst ihre Tarifrunde. Und für die war das natürlich nochmal ein besonders hartes Signal, weil es da eben auch schon Indizien gibt, dass bei ihnen besonders eingespart werden soll, was eigentlich ja unvorstellbar ist, weil wenn das Reinigungspersonal nicht mehr ordentlich reinigen kann im Krankenhaus, glaube ich, können wir uns alle vorstellen, was das für ein Problem eigentlich wäre.
3: Die Arbeitgeberinnen und deren Verband behaupten ja, das Geld wird knapper, die Krankenhausreform bringt Belastungen, irgendwo muss gespart werden. Aber warum landet dann dieser Spardruck letztendlich fast immer bei den Beschäftigten?
4: Ich glaube, im Endeffekt ist es ja schon einfach alles eine politische Entscheidung, für was Geld da ist und für was eben nicht. Das diskutieren wir gerade auch ganz offen mit der Belegschaft, weil wir ja alle irgendwie auch merken oder auch in der Zeitung lesen, die Reichen werden immer reicher, aber an denjenigen, die irgendwie arbeiten, an denen soll gerade gespart werden.

0: eigentlich ist es gerade in der Reichtumsverteilung in unserer Gesellschaft, eine Vermögensverteilung, sehen wir ja auch bei der Reform zur gesetzlichen Krankenversicherung. Also die gesetzlich Versicherten sollen jetzt zahlen, nicht die Privatversicherten. Ich glaube, dass wir da einfach auch gemeinsam als Gesellschaft eine politische Frage uns stellen müssen, wo ist eigentlich das Geld verteilt, und wir nicht sagen können, wir spielen jetzt die Person im Krankenhaus gegen die aus, die gerade in der Abfallwirtschaft arbeitet.
1: Was fordert denn aktuell Verdi im Rahmen der Tarifauseinandersetzung von den Unikliniken?
0: Die Beschäftigten haben ihre Forderungen vor ein paar Monaten aufgestellt. Das sind 7,5% mehr Geld, mindestens 320 Euro, damit gerade die unteren Entgeltgruppen besonders profitieren von einem hoffentlichen Tarifabschluss irgendwann, und mindestens 250 Euro für die Auszubildenden, um eben auch der immer wieder steigenden Inflation endlich entgegenkommen zu können.
1: Um nochmal so zum Anfang zurückzukommen, Verdi spricht ja von einem Angriff auf das Streikrecht seitens der Arbeitgebenden, und das klingt ja ziemlich grundsätzlich. Haben Sie den Eindruck, dass Beschäftigte im Gesundheitsbereich zwar funktionieren sollen, aber bitte möglichst still und leise und für möglichst wenig Geld und sich schon gar nicht wehren?
0: Ja, also diesen Eindruck erhalten wir auf jeden Fall gerade auch bei der Uniklinik aktuell. Streiken im Krankenhaus ist natürlich auch ein total sensibler Bereich, und das machen die Beschäftigten nicht einfach so, sondern wir schließen immer auch eine Notdienstvereinbarung ab, damit zum einen das Grundrecht Streik gewahrt werden kann, aber natürlich gleichzeitig die Patientinnenversorgung da, wo sie notwendig ist, auch aufrechterhalten werden kann.
1: Das heißt, Notfälle werden immer behandelt in Unikliniken.
0: Genau, die werden immer behandelt, dass dann so ein Signal gesendet wird, dieser Tarifvertrag, gerade dieser Tarifvertrag gekündigt wird. Das empfinden viele als Drohszenario, und das ist was total unüblich ist und vielleicht auch zeigt, dass sich gerade in einem politischen Klima, was sich immer weiter nach rechts verändert, auch die Arbeitgeber viel konfliktorientierter werden und eben den Beschäftigten nicht die Hand ausgestreckt haben und gesagt haben, wir machen euch ein Angebot, sondern eben so reagiert haben.
1: Die nächste Verhandlungsrunde beginnt ja kommende Woche am 17. Juni. Wenn die ArbeitgeberInnen bei ihrem Kurs bleiben, rechnen Sie seitens Verdi mit einer weiteren Eskalation der Auseinandersetzungen?
0: Was auf jeden Fall schon klar ist, dass wir in den Tagen davor, Montag, Dienstag, streiken werden. Das ist unter den Beschäftigten gerade ein eindeutiges Zeichen gewesen, dass sie eben sagen, sie wollen sich eben nicht einschüchtern lassen. Sie streiken jetzt eben für ihre Forderungen, aber auch mit der Forderung eigentlich nach Respekt vor den eigenen Arbeitsbedingungen. Und wenn am 17. die Arbeitgeber sich nicht bewegen, dann werden wir uns wieder mit den Beschäftigten zusammensetzen und weiter überlegen, wie der Druck noch steigen kann.
2: Ralf Dreigrand sprach mit der Gewerkschaftssekretärin Frau Franziska Pfab von Verdi Bezirk Südbaden-Schwarzwald. Ein Dauerthema, Stuttgart 21. Ja, tut sich da was Neues? Sprich, bei Stuttgart 21 ist schon viel geschehen, und der unterirdische Bahnhof oder Station, wie man so schon sagen könnte, ist so gut wie fertig. Aber da drumherum wird noch gebaut. Hallo, Herr Reicherter.
3: Ja, hallo, vielen Dank, dass ich etwas erzählen darf. Ich muss aber am Anfang gleich widersprechen. Also der Tiefbahnhof ist noch nicht fertig oder fast fertig. Das kann man überhaupt nicht sagen. Da fehlt noch sehr viel. Und um ganz kurz zu den neuen Berichten zu kommen, gibt's ja da Baumängel, die behoben werden müssen. Also das wird noch lange dauern mit dem Tiefbahnhof.
2: Genau, das heißt, eigentlich plötzlich tut sich wieder ganz, ganz viel. Sprich, beim Pfaffensteigtunnel, das ist so eine Art Zugang, wenn ich es mal so lässig und locker sagen darf. Also ein Projekt, das eigentlich nach dem Projekt, fürs Projekt irgendwie arbeitet. Da wird hier was gemacht. Und natürlich auch wieder eine ganz klare Sache, das Projekt wurde wieder mal nach hinten geschoben. Gehen wir einfach mal auf den Pfaffensteigtunnel ein.
3: Ja, ich denke, das muss man erklären. Denn die Verbindung, um die es geht, ist ja die Gäubahn, die von Italien über die Schweiz nach Stuttgart geht. Das ist immer noch eine europäische Strecke, war früher sogar eine Hauptstrecke, die durchging bis Berlin. Und das verbindet eben vor allem den Südwesten von Baden-Württemberg mit der Landeshauptstadt Stuttgart. Das ist auch der Grund, dass man beim Projekt Stuttgart 21 auf die Idee kam, diese Gäubahn in Stuttgart 21 einzubinden. Denn die läuft ja jetzt ganz normal eben über Stuttgart-Vaihingen, über die sogenannte Panoramastrecke in den oberirdischen Kopfbahnhof. Jetzt wollte man, wie gesagt, auch die Gäubahn in das neue Projekt einbinden und deshalb nicht mehr über diese Panoramastrecke führen, sondern über den Flughafen, was eigentlich ein Witz ist, weil da die Zahlen sind nicht so ganz erwiesen, aber wir sprechen von vielleicht 50 oder 100 Menschen, die am Tag auf der Gäubahn zum Flughafen wollen. Wie dem auch sei, die Strecke sollte also über den Flughafen geführt werden und dann über diesen sogenannten Filtertunnel in den Tiefbahnhof runter. Das war der Plan. Und so war es genehmigt und die Finanzierung für Stuttgart 21 so vorgesehen mit dieser damals oberirdischen Strecke auf den Filtern. Die Bahn hat es aber so schlecht geplant, dass das nicht genehmigt werden konnte vom Eisenbahnbundesamt. Und dann gab es wirklich viele Jahre Ideen, wie man jetzt mit dieser Gäubahn da zum Flughafen kommt, bis ein damaliger Staatssekretär namens Bilger die Idee hatte, da den längsten Eisenbahntunnel Deutschlands zu bauen. Das ist nämlich der Pfaffensteigtunnel. Der soll jetzt von der Nähe von Böblingen aus zum Flughafen führen, ist also 11 Kilometer lang. Und die Kosten, die jetzt da offiziell genannt werden, sind bei 1,7 Milliarden. Die Fachleute sagen aber, es werden 3 oder noch mehr Milliarden Euro. Der Trick bei der ganzen Sache ist jetzt, dass man das aus Stuttgart 21 herausgenommen hat. Sie wissen ja, die Kosten explodieren und die arme Bahn hätte jetzt diesen Tunnel bezahlen müssen. Deshalb kam man auf die Idee, das rauszunehmen bei Stuttgart 21, obwohl es ganz klar ein Teil des Projekts ist. Und das bedeutet, dass jetzt der Bund einspringt mit der Finanzierung als sogenanntes Projekt im vordringlichen Bahnbedarf. Und das heißt, wir Steuerzahlerinnen und Steuerzahler müssen das bezahlen. Was eigentlich keinen großen Unterschied macht, denn wenn es die Bahn hätte bezahlen sollen, müssten wir es als Bahnkundinnen und Bahnkunden bezahlen. Aber das ist eigentlich die Vorgeschichte, diese Idee. Und jetzt ist es so, wenn der Bund ein Projekt dieser Größe bauen will, dann muss das natürlich wirtschaftlich sein. Und da gibt es genaue Vorgaben. Der Nutzen muss größer als die Kosten sein, was eigentlich auch logisch ist. Und da muss man also die Vorteile berechnen und die Kosten gegenüberstellen. Bei den Summen, die ich jetzt genannt habe für den Tunnel, ist völlig klar, dass der unwirtschaftlich ist. Und das wissen die Politiker auch, die das durchsetzen wollten. Und dann kam man auf eine grandiose Idee, weil nämlich die Gäubahn im Süden eingleisig ist und seit Jahrzehnten schon zweigleisig ausgebaut werden soll, hat man einfach diesen Pfaffensteigtunnel, der räumlich völlig getrennt ist im Norden der Gäubahn, zusammengerechnet mit dem Süden, mit dem zweigleisigen Ausbau, hat da noch getrickst mit den Kosten nach unten gerechnet und die Vorteile nach oben. Und jetzt plötzlich ist man bei dieser magischen Zahl von 1,0, sogar etwas drüber. Angeblich ist das jetzt wirtschaftlich, aber das ist also wirklich ein Trick, denn die Güterzüge, die auf dem zweigleisigen Abbau, den es ja noch nicht gibt, fahren sollen, die bringen natürlich einen wirtschaftlichen Vorteil. Die können aber durch den Pfaffensteigtunnel nicht fahren, das geht gar nicht. Also das ist jetzt zum Beispiel ein Vorteil, der da eingerechnet wurde, der überhaupt nicht geht. Der weitere Trick ist, dass der zweigleisige Ausbau auf der Strecke bleibt, weil ja gar kein Geld dafür da ist. Auch von daher ist es natürlich ein Unsinn, das zusammenzurechnen und insgesamt dann zur angeblichen Wirtschaftlichkeit zu kommen. Also ich nenne das Betrug an der öffentlichen Hand.
2: Ja, das ist schon ziemlich viel Stoff. Ich meine, diejenigen, die diesen Beitrag hören, die können ihn auch nachhören dann. Der wird auch auf der Webseite von Radio Dreieckland veröffentlicht, weil das ist sehr, sehr viel Stoff. Das muss man sich in aller Ruhe erst einmal durchdenken. Sprich, diese Eins, das heißt nichts anderes als sozusagen ist eine Nützlichkeitsstufe. Und wenn diese Zahl größer ist als 1, dann ist es positiv. Wenn sie kleiner ist als 1, dann ist das Ganze negativ, dann sollte man es eher nicht machen.
3: Darf ich vielleicht da noch ergänzen, weil wir das gleiche Problem schon mal hatten bei der Neubaustrecke von Wendlingen nach Ulm, was ja auch Teil des Projekts Stuttgart-Ulm ist, diese Schnellfahrstrecke. Da war es genau gleich, da hat man Güterzüge eingerechnet, die da nach Ulm fahren sollen, die da aber gar nicht fahren können, weil die Strecke viel zu steil ist. Und auch dadurch wurde damals dieser Nutzen von 1,0 oder drüber erreicht. Also das ist ein alter Trick, der nicht mehr vorkommen sollte eigentlich.
2: Gut, jetzt geht's allerdings hier ganz genau um den Pfaffensteigtunnel. Da werden jetzt schon oder wurden bereits entsprechend die Firmen engagiert, die den Ganzen buchen sollten. Und da werfen sie jetzt ganz einfach denen vor, oder ihr werft diesem Prozess vor, dass da gekungelt worden sei.
3: Ja, das kann man auch ganz eindeutig belegen. Und zwar ist es ja normalerweise so, wie auch bei einem privaten Bauherrn, der hat einen Architekten, der das plant und die Genehmigung dann beantragt bei der Baurechtsbehörde. Und dann werden die Aufträge an die Firmen vergeben und die können sich vorher bewerben, da gibt's eine Ausschreibung. So vergleichbar ist es natürlich auch bei öffentlichen Bauprojekten. Und außerdem gibt's auch eine Vorschrift, dass solche Projekte dann europaweit ausgeschrieben werden müssen. Das wäre also das Normale. Jetzt kann man aber unter Verkehrsminister Andreas Scheuer war der Verantwortliche auf die Idee von dieser normalen Ausschreibung und Vergabe abzuweichen. Angeblich sei das toller und besser und hat dann erfunden dieses Modell der Schiene. Und da ist es so, dass die Baufirmen, die später bauen, mit den Planern der Bahn jetzt in dem Fall zusammensitzen und gemeinsam das alles ausarbeiten, was da gemacht werden soll. Und die Vorgabe bei diesem Modell Schiene, heißt das, ist dann das, dass man nicht den billigsten Anbieter nimmt, sondern den man für den geeigneten hält. Und das ist jetzt natürlich schon das Problem, wenn die jahrelang jetzt zusammengearbeitet, geplant haben. Ich habe es jetzt gerade in einer Rede verglichen mit Kartenspielern. Normalerweise darf man doch dem Mitspieler nicht in die Karten schauen, aber da ist gerade umgekehrt, da wird in die Karten geschaut und man sucht sich die beste Karte aus, bildlich gesprochen. So lief das also jetzt bei der Vorbereitung, wenn man so will. Und jetzt gab's prompt die Vergabe an die Firma Strabag. Das ist ein österreichischer Konzern, der für Skandale bei solchen Bauvergaben bekannt ist. Die Firma Strabag musste gerade die Rekordstrafe von 146 Millionen Euro in Österreich bezahlen, weil es da krumme Touren bei Absprachen, bei Bauvergaben in Österreich gab. Das vielleicht zum Hintergrund. Und da habe ich persönlich, weil ich dann recherchiert habe, zu diesen Fragen schon gestutzt. Es kommt aber noch viel toller, weil die Firma Strabag auch eine deutsche Tochter hat, die Firma Züblin. Und die wurde jetzt in diese Verteilpakete, Auftragspakete nennen sie das, mit reingenommen. Aber nicht nur diese Tochter Züblin allein, sondern zusätzlich in Arbeitsgemeinschaft mit einer Firma Weiß und Freitag Ingenieurbau AG, das ist eine deutsche Baufirma. Und da haben jetzt bei mir die Glocken geklingelt, weil ich wusste, dass zwei führende Vertreter der Firma PSU, das ist die Tochter der Bahn, die das Ganze plant und baut, diesen Pfaffensteigtunnel, weil die wechseln zu dieser Firma Weiß und Freitag. Also um es deutlich zu machen, das eine war der Vorstand Technik dieser Firma PSU, und das heißt Projekt Stuttgart-Ulm, wenn man es also die ganze Bezeichnung nimmt. Das eine war also wie gesagt der technische Leiter und das andere ist der Ingenieurleiter für diesen Pfaffensteigtunnel, der das Ganze geplant und ja verhandelt hat jetzt mit Strabag und den anderen Auftragnehmern. Und die beiden wechseln jetzt in den Vorstand dieser Firma Weiß und Freitag. Und ich finde, das stinkt zum Himmel, weil ja diese Herren, die bei der Bahn seither gearbeitet haben, die internen Kenntnisse mitbringen und bei Weiß und Freitag dann dafür sorgen können, dass die Bahn ausgenommen wird jetzt bei diesen Abrechnungen. Und so möchte ich es mal zusammenfassen.
2: Das ist auf jeden Fall ein wichtiger Hinweis auf die ganze Geschichte, wo man aufpassen muss, dass da eben alles mit rechten Dingen zugeht. Wir wissen allerdings auch generell, das Billigste muss nicht immer das Beste sein oder andersrum ausgedrückt, wenn man nur auf den Preis schaut, ist der Geschmack vielleicht nicht das Wahre. Das heißt, wer kontrolliert das Ganze? Andersrum ausgedrückt, also ich meine, wenn ich jetzt hingehe und irgendein Produkt kaufe und es ist ausgesprochen billig, naja, dann könnten die auch an Zutaten sparen. Das heißt, ich möchte ein bestimmtes Level haben und das heißt immer wieder Kontrolle, Kontrolle, Kontrolle. Und wer kontrolliert das bei der Bahn?
3: Ja, das ist ja genau die Frage. Sie haben völlig recht, das gilt ja auch für Privatmenschen, dass das Billigste nicht das Beste sein muss. Deshalb ist es schon klar, dass man auf die Qualität achten muss, wenn man solche Aufträge vergibt. Aber jetzt haben wir ja genau den Fall, dass die Menschen, die jetzt auf der anderen Seite ihr Brot verdienen, da sozusagen die Kontrolleure waren, dass die Leistungen, die vereinbart wurden, dass die gut oder hervorragend erbracht werden sollen. Und zum zweiten Teil, der Bundesrechnungshof ist eigentlich dazu da, dass er die Bundesbehörden überprüft, ob die mit dem Geld gut umgehen. Das ist aber natürlich sehr schwierig. Ich habe aber auf alle Fälle den Bundesrechnungshof jetzt über die ganzen Umstände informiert, auch Unterlagen zur Verfügung gestellt. Allerdings hat der kleine Mann, und das bin ich halt auch, keinen Anspruch, so hat mir der Präsident des Bundesrechnungshofs mitteilen lassen, keinen Anspruch darauf, dass ich die Ergebnisse erfahre. Sondern wenn der Bundesrechnungshof da irgendwas findet, was er beanstandet, dann tritt er in Kontakt mit der Bahn und teilt denen die Beanstandung mit. Aber das bleibt ja dann alles geheim und nützt ja nichts. Das ändert ja nichts an der Auftragsvergabe jetzt. Die bleibt ja rechtsgültig.
2: Mit anderen Worten, wir müssen weiter aufpassen oder Sie passen weiter auf. Stuttgart 21, Gegner, die Aktion Stuttgart 21 passt weiter auf und begleitet das Ganze.
3: Ja, genau, darin sehen wir auch unsere Verpflichtung gegenüber der Öffentlichkeit, dass sich da jemand drum kümmert und wir bleiben dran auf alle Fälle.
2: Wir bleiben natürlich auch dran. Dieses Interview war jetzt schon wieder ein bisschen länger, aber die Sache wird auch noch ein bisschen länger dauern. Und wir werden uns noch häufiger sprechen. Ich danke auf jeden Fall hier Dieter Reicherter für das Gespräch. Es ging hier um Stuttgart 21, vielleicht in Zukunft Stuttgart 33, weil da ist ja auch schon wieder was nach oben geschoben worden. Aber das werden wir dann später behandeln. Pfaffensteigtunnel und wie der Pfaffensteigtunnel hier entsprechend mit Stuttgart 21 hineinspielt. Und vor allen Dingen, wie das gelaufen ist mit der Auftragsvergabe für die Tunnelbohrung und so weiter, dieses Großprojektes mal wieder. Merci. Eine Sonarmeldung vom anderen Ende Baden-Württembergs.
4: Nach 8 Jahren juristischer Auseinandersetzung ist der Rechtsstreit um die Berichterstattung der Wochenzeitung Kontext über einen Neonazi und ehemaligen Mitarbeiter zweier AfD-Landtagsabgeordneter abgeschlossen. Der Bundesgerichtshof hat die Beschwerde gegen die Nichtzulassung der Revision durch das Oberlandesgericht Frankfurt zurückgewiesen. Damit ist ein Urteil rechtskräftig geworden, das nicht nur die Berichterstattung eines Falls betrifft, sondern grundsätzliche Fragen von Pressefreiheit, Quellenschutz und investigativem Journalismus aufwirft. Im Mai 2018 veröffentlichte Kontext Recherchen über den damaligen Mitarbeiter zweier AfD-Landtagsabgeordneter in Baden-Württemberg. Grundlage waren unter anderem Facebook-Chats aus seinem Profil, die der Redaktion zugespielt worden waren. Die Nachrichten enthielten antisemitische, rassistische und menschenverachtende Äußerungen und dokumentierten eine rechtsextreme Gesinnung, die Kontext als Beitrag veröffentlichte. Der Name des Mitarbeiters wurde dabei im Bericht genannt. Der Betroffene ging gerichtlich gegen die Berichterstattung vor. Zwar bestritt er nicht die Echtheit seines Facebook-Profils, behauptete jedoch, die von Kontext zitierten Nachrichten seien manipuliert oder nachträglich eingefügt worden. Sein Facebook-Konto hatte er inzwischen gelöscht. Das recherchierte Material, das Kontext zusammengetragen hatte, umfasst ausgedruckt rund 10 Aktenordner. Veröffentlicht wurden daraus etwa 40 Zitate. Bereits im Eilverfahren vor dem Landgericht Mannheim geriet nicht die inhaltliche Beweislage in den Mittelpunkt, sondern die Frage nach der Herkunft des Materials. Das Gericht verlangte Auskünfte über die Quelle der Informationen. Diese verweigerte Kontext unter Verweis auf den journalistischen Quellenschutz. Die Redaktion verlor das Verfahren und legte Berufung ein. Vor dem Oberlandesgericht Karlsruhe kam es 2019 zu einer grundlegend anderen Bewertung. Das Gericht hielt das von der Gegenseite geschilderte Manipulationsszenario für wenig plausibel und ging von der Authentizität der vorgelegten Chats aus. Kontext erhielt in vollem Umfang Recht. Damit war das Eilverfahren beendet. Auch im anschließenden Hauptsacheverfahren vor dem Landgericht Frankfurt am Main bestätigte das Gericht die Position der Redaktion. Es erklärte ausdrücklich, von der Echtheit der vorgelegten Facebook-Protokolle auszugehen. Zudem bescheinigte es der verantwortlichen Redakteurin Anna Hunger, ihrer journalistischen Sorgfaltspflicht nachgekommen zu sein und die Authentizität der Unterlagen mit den ihr zur Verfügung stehenden Mitteln überprüft zu haben. Die von ihr gewonnenen Informationen seien nachvollziehbar und belastbar. Doch erneut legte die Gegenseite Berufung ein. Vor dem Oberlandesgericht Frankfurt änderte sich die Bewertung des Falls grundlegend. Anders als die Vorinstanzen hielt das Gericht es für nicht ausgeschlossen, dass die Dokumente manipuliert worden sein könnten. Um dies zu prüfen, verlangte es nähere Angaben zur Herkunft des Materials und zur Quelle. Die Redaktion verweigerte diese Auskünfte weiterhin. In seinem Urteil kritisierte das Oberlandesgericht Frankfurt die Aussagen der verantwortlichen Journalistin als zu unbestimmt und sah kein ausreichendes besonderes Schutzbedürfnis der Informanten. Genau darin liegt aus Sicht von Kontext die zentrale Problematik des Verfahrens. Denn InformantInnen benötigen Schutz gerade dann, wenn sie Informationen über rechtsextreme Strukturen, politische Netzwerke oder andere einflussreiche Akteure weitergeben. Ohne die Verlässlichkeit des Quellenschutzes wären zahlreiche investigative Recherchen kaum möglich. Das Gericht vertrat hingegen die Auffassung, ein Presseunternehmen müsse die prozessualen Konsequenzen tragen, wenn es aus Gründen des Informantenschutzes bestimmte Angaben nicht machen könne. Damit wurde der Schutz der journalistischer Quellen faktisch gegen die Möglichkeit ausgespielt, die eigene Berichterstattung vor Gericht zu verteidigen. Die Entscheidung hat weitreichende Bedeutung über den Einzelfall hinaus. Wenn Medien gezwungen werden, zur Absicherung ihrer Recherchen Informationen offenzulegen, die Rückschlüsse auf Quellen zulassen könnten, geraten Grundbedingungen investigativer Arbeit unter Druck. Potenzielle Hinweisgeber könnten künftig befürchten, dass ihre Identität oder ihre Rolle in einem Verfahren offenbart wird. Dies kann abschreckend wirken und insbesondere dort, wo Missstände, Extremismus oder Machtmissbrauch aufgedeckt werden sollen. Das Oberlandesgericht Frankfurt untersagte schließlich die Zuordnung der veröffentlichten Zitate zum ehemaligen AfD-Mitarbeiter und sprach ihm eine Entschädigung in Höhe von 25.000 Euro zu. Eine Revision ließ das Gericht nicht zu. Die dagegen gerichtete Beschwerde von Kontext hat der Bundesgerichtshof nun zurückgewiesen. Damit ist der Rechtsstreit beendet. Die grundsätzliche Frage aber bleibt bestehen. Wie wirksam kann investigativer Journalismus noch arbeiten, wenn Medien vor Gericht zwischen dem Schutz ihrer Quellen und der Verteidigung ihrer Recherchen wählen müssen? Das Urteil markiert deshalb nicht nur das Ende eines Verfahrens, sondern auch eine Entwicklung, die für die Pressefreiheit in Deutschland von erheblicher Bedeutung ist.
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6: 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Nein.
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0: Bei mir am Telefon ist Bernd Beyer, Mitglied der Bewegung und Autor des Buchs Das goldene Buch der Fußball-Weltmeisterschaft. Ja, Bernd, vielleicht zum Anfang eine provokantere Frage. Gestern lief ja das Eröffnungsspiel zwischen Mexiko und Südafrika. Hast du denn da eingeschaltet?
1: Nee. Ich war beim Nachbarn, da haben wir das dann irgendwann ausgeschaltet. Ich habe da keinen Drang. Also ich befasse mich halt ja jetzt sehr stark mit den ganzen Rahmenbedingungen dieser WM. Und je mehr ich da eingestiegen bin, desto mehr ist mir die Lust vergangen, irgendwie Teil dieses Spektakels zu sein. Das hat natürlich eine Vorgeschichte, die im Grunde schon vor 8 Jahren mit Russland begann. Damals waren das ja auch schon problematische Gastgeber. Das hat sich dann mit Katar fortgesetzt. Und man hatte danach das Gefühl, jetzt können wir endlich mal aufatmen, jetzt findet die Fußball-Weltmeisterschaft 2026 in Ländern statt, die einigermaßen demokratisch sind. Und da kam halt vor 1,5 Jahren der Trump-Schock und man hat halt gesehen, wie systematisch daran gegangen wird, das demokratische System in den USA zu untergraben. Die Meinungsfreiheit wird eingeschränkt, die Justiz wird ausgehöhlt, es werden brutalste Maßnahmen gegen Immigranten ergriffen. Es wird überhaupt der Zugang in die USA beschnitten, jetzt gerade auch im Kontext mit der Fußball-Weltmeisterschaft, da kommen wir sicher noch drauf. Und man hat gesehen, wie die FIFA das alles mitgemacht hat. Wie die FIFA, also gerade Infantino, sozusagen aufgeblüht ist an der Seite von Trump, als habe er sich also wirklich darüber gefreut, dass dieser Mensch jetzt Präsident geworden ist. Und er hofiert ihn ja auf die übelste Art und Weise. Und ja, das alles führte bei mir dann doch dazu, wie bei vielen anderen, ist jedenfalls mein Eindruck, dass man sich von diesem Spektakel doch abwendet.
0: Dass man sich von dem Spektakel abwendet, ist ja auch das erklärte Ziel von Fairness United. Ihr ruft zum Boykott der WM auf und sagt selbst, die WM kann euch mal. Was wollt ihr denn erreichen mit diesem Boykottaufruf der WM?
1: Also wir wollen vor allen Dingen damit erreichen, dass sich die Fans und andere aktiv mit dieser Situation auseinandersetzen, mit der Problematik, dass die WM wieder einmal und mit Zustimmung und Unterstützung der FIFA in einem höchst problematischen Land stattfindet, dass die Fußballorganisationen inklusive DFB da keine kritischen Worte zu finden zu all den Zuständen, die in den USA herrschen. Da denken wir, das ist dann Sache auch der Fans und der Zivilgesellschaft, sich dann umso kritischer damit auseinanderzusetzen. Und das ist für uns das Wichtige. Ob dann letztendlich einer dann doch beim Endspiel vor der Glotze sitzt oder nicht, darauf kommt uns nicht an. Uns kommt es darauf an, dass man sich mit der Situation dort auseinandersetzt, dass man seine Kritik nach außen trägt, sei es über soziale Medien, sei es über Veranstaltungen, die vielleicht von Gruppen gemacht werden, sei es sonst wie in anderen Medien, also oder in Diskussionsforen. Also da wäre uns stark dran gelegen. Also das wollen wir im Grunde mit diesem Aufruf zum Ausdruck bringen.
0: Welche Rolle spielen denn die Gastgeberländer USA, Mexiko und Kanada für euch?
1: Naja, zunächst mal hat man ja mit der Kuriosität zu tun, dass das Gastgeberland USA nicht müde geworden ist, sich also mit den anderen Gastgeberländern anzulegen. Kanada wird als 51. US-Staat bezeichnet. Mexiko wird immer wieder kritisiert und verbal angegriffen für seine Migrationspolitik. Also da gibt's und auch für die und es sind Strafzölle gegen beide Länder verhängt worden. Also da gibt's einen tiefen Konflikt im Grunde zwischen den drei Gastgeberländern, der geschürt worden ist von der Trump-Regierung. Und das ist natürlich erstmal schon mal eine sehr schlechte Voraussetzung. Es gibt sicher Kritik auch an den Ländern Kanada und Mexiko, insbesondere Mexiko, wo ja eine ganz schwierige politische Situation herrscht aufgrund der Gewaltexzesse, die dort insbesondere im Kontext mit Drogen passiert, wo man sicherlich eine unsichere Lage hat. Aber unsere Hauptkritik geht natürlich in Richtung USA. Ja, da habe ich ja schon erwähnt, dass dort systematisch daran gegangen wird, im Grunde die demokratischen Institutionen und demokratischen Regeln auszuhebeln. Und man doch befürchten muss, dass da letztendlich eine klarer Faschisierungskurs verfolgt wird von der Trump-Regierung.
0: Dieser Faschisierungsprozess, wie du ihn jetzt genannt hast, der ist ja schon länger im Gange und auch die Kritik an der Trump-Regierung wächst ja von Tag zu Tag. Jetzt gab es einen von vielen Expertinnen als völkerrechtswidrig begriffenen Angriff auf den Iran und der Iran ist ja zum Beispiel auch dabei bei der WM. Was würdet ihr euch denn in diesem Bezug von der deutschen Nationalmannschaft oder von Deutschland als Teilnehmer dieser WM wünschen?
1: Also von der Nationalmannschaft als Mannschaft würde ich mir eigentlich gar nichts wünschen. Die Mannschaft besteht nun mal aus über 20 ganz unterschiedlich aufgestellten Spielern. Also das ist ein heterogenes Team. Die einen sind politisch helle Köpfe oder interessieren sich jedenfalls dafür. Anderen geht das auf Deutsch gesagt am Marsch vorbei, was da an Politik passiert. Das wäre ein falscher Versuch, der ja auch schon in Katar gescheitert ist, sozusagen die Mannschaft zu einer einheitlichen Stellungnahme zu bewegen oder sie zu verpflichten, entsprechend zu handeln. Da würden sich einige zu Recht gedrängt fühlen zu einer Sache, die sie so nicht wollen. Unsere Adresse ist der DFB. Der DFB müsste klar Position dazu beziehen. Und da muss man sagen, da sind wir wirklich sehr enttäuscht vom DFB-Präsidium um Bernd Neuendorf, die für unsere Begriffe aus der schwierigen Situation in Katar, wo sie nichts Halbes und nichts Ganzes zustande gebracht haben, letztendlich die Mannschaft vorgeschoben haben, eine falsche Lehre gezogen haben, nämlich jetzt zu sagen, wieder in diesen alten, uralten Slang zurückzukehren, zu sagen, Politik und Sport, das muss man trennen. Wir reden jetzt nur noch über Fußball. Und zu all dem, was da passiert, auch zu den größten Peinlichkeiten, wie beispielsweise, dass die FIFA in Gestalt von Infantino Trump einen Friedenspreis überreicht, weil er den Nobelpreis nicht bekommen hat, sozusagen, in einer Situation, wo Trump eine aggressive Außenpolitik verfolgt, also Stichwort Kanada, Stichwort Grönland, Stichwort Iran etc. Also in so einer Situation nichts zu sagen von Seiten des DFB, auch zu den anderen Dingen zu schweigen, die problematisch sich entwickeln in den USA, das finden wir schon hanebüchen, muss ich sagen. Also das kann man kaum nachvollziehen, insbesondere weil der DFB da eigentlich ein anderes erklärtes Vorgehen eigentlich hatte. Er hat ja extra einen als progressiv denkenden, geltenden Menschen, Andreas Rettig, mit in den Vorstand oder jedenfalls in die Führungsetagen geholt, wo man sich erhoffte, dass wenigstens der ein paar kritische Worte findet. Aber da muss man sagen, vor 4 Jahren in Katar hat er noch klare Worte gefunden und jetzt schweigt er sich aus, wenn es um ähnliche Zustände in den USA geht. Also und wenn jemand ausschert, wie St. Pauli-Präsident Uke Göttlich, der gesagt hat, man müsse wenigstens mal drüber nachdenken, ob da nicht kritikwürdige Sachen passieren, selbst der wird dann noch zurückgepfiffen. Also das ist ein ganz schwaches Bild und unglaublich enttäuschend, was der DFB im Moment da abliefert.
0: Sport ist Sport und Politik ist Politik und man sollte doch jetzt endlich mal über Fußball reden und eben nicht über Politik oder Menschenrechte. Das ist ein Sentiment, das ja auch der Präsident des Weltfußballverbands Gianni Infantino vertritt. Am Tag vor dem Start der WM gab er eine Pressekonferenz, eine seiner seltenen Pressekonferenzen, und sagte dort, er bedauere die Vergabe des Veranstaltungsorts an die USA nicht. Und auch, dass einige Spieler, Schiedsrichter, Fans und Fotografen nicht einreisen könnten aufgrund der harten Migrationspolitik der USA. Auch da sehe er sich keiner Schuld bewusst. Wie bewertet ihr das von Fairness United denn?
1: Naja, die Vorgänge zeigen ja im Grunde, dass Politik und Sport bzw. Fußball in der Tat nicht zu trennen sind. Also die Trump-Regierung verfolgt ja ganz klare politische Ambitionen mit dieser WM, eine klare politische Agenda, die sich dann halt auch niederschlägt in solchen Vorgängen, dass also ein von der FIFA berufener Schiedsrichter nicht einreisen darf. Das ist eigentlich ein Skandal, wo die FIFA einschreiten müsste und Sanktionen gegen die USA verhängen müsste. Also gegen den US-amerikanischen Verband, aber nichts dergleichen passiert. Also da sieht man die Doppelmoral, die da herrscht und die verdeckt wird, also durch diesen Slogan, Politik und Fußball haben nichts miteinander zu tun. Das ist eine glatte Lüge.
0: Du hast jetzt schon erwähnt, dass es eben nicht nur Kritik gibt an der jetzigen WM aufgrund des Austragsorts Amerika, sondern eigentlich an der Weltorganisation des Fußballs, der FIFA. Die Aktion Dritte Welt, die sich eurem Boykottanruf angeschlossen hat, meinte dazu, es seien zu viele Trumps, zu viele Infantinos und sonstige machtgeile Männer im Boot. Wie sieht denn eure Vision von Fairness United für einen fairen und vereinigten Fußball aus?
1: Das ist eine gute Frage. Also zunächst mal muss man in der Tat feststellen, dass die FIFA da einen Hang hat, mit Autokraten zusammenzuarbeiten. Das zeigt sich nicht nur an den Fußball-Weltmeisterschaften, sondern auch an den Club-Weltmeisterschaften, die sehr oft also in höchst problematischen Staaten am Persischen Golf stattfinden. Also allesamt im Grunde Diktaturen oder überhaupt eine Rolle, die beispielsweise Saudi-Arabien, das ja dem Jahr der Zuschlag für 34 gegeben worden ist, welche Rolle die spielen. Also das war ja eine klare Aktion von Infantino, wo er rumgetrickst hat, dass das klappte, dass Saudi-Arabien nur 12 Jahre, nachdem im Nachbarland Katar die WM stattgefunden hat, nun auch den Zuschlag bekommt. Das war kein normaler Vorgang, sondern das war eine Hinterzimmertrickserei. Und die verdeutlicht doch mal den Hang der FIFA-Spitze, also mit solchen Staaten, die ihnen die Tasche füllen und die willfährig auf alle Bedingungen eingehen, die die FIFA stellt, also mit solchen Staaten zusammenzuarbeiten. Wie kann eine Vision dagegen aussehen? Das ist sicherlich schwierig und zugleich einfach. Die FIFA müsste im Grunde ihren eigenen Ehren- und ethischen Kodex gelten lassen, den sie aufgestellt hat. Sie richtet sich da nur nicht nach. Das ist halt sozusagen ein Blumenstrauß, der ins Fenster gestellt wird, wo aber sonst nichts dahinter steht. Also da hat man inzwischen das Gefühl, im Grunde ist die FIFA so aufgestellt, dass da auch im Grunde keine echten Reformen zu erwarten sind. Es ist ja da schon alles möglich versucht worden, Ethikkommissionen zu installieren etc. All das wurde letztendlich usurpiert von den FIFA-Granden und es ist da im Grunde nichts mehr rausgekommen. Also ich habe da im Grunde kein Rezept, wie man das anders anstellen sollte. Das ist halt eine Situation, die man im großen internationalen Profifußball überall hat, dass im Grunde nur noch das große Geld zählt und das Profitstreben zählt. Und ein Stück weit muss man sagen, man sollte zwar die Menschenrechtsfrage weiter hochhalten und man kann hier und da sicherlich auch Erfolge erzielen, aber auf der anderen Seite beschleicht einen doch immer mehr das Gefühl, im Grunde kann man daran nichts ändern und man kann dem auf der Ebene jedenfalls nichts entgegensetzen. Man kann sich sicherlich andere internationale Turniere die irgendwie ohne den Profitgedanken stattfinden. Das kann man sich vorstellen. Und darüber sollte man sich auch Gedanken machen, aber im Kontext mit der FIFA oder auch der UEFA ist sowas wirklich kaum zu verwirklichen. Das sehe ich im Moment nicht.
0: So viel also zu eurer Mission, Menschenrechte und den internationalen Fußball zu vereinbaren. Trotzdem macht ihr als Bewegung Fairness United weiter aufmerksam auf die Missstände, auch jetzt bei der WM 2026 in Kanada, den USA und Mexiko. Vielleicht jetzt zum Abschluss nochmal über euch selbst. Wann habt ihr euch denn gegründet und wer steckt eigentlich mittlerweile alles hinter Fairness United und wie sieht eure Arbeit abseits der Boykottaufrufe aus?
1: Also zunächst mal ist es so, dass wir seit etwa 6 Jahren zusammenarbeiten und wir haben uns gefunden im Vorfeld der Weltmeisterschaft in Katar, wo es halt dann eine Initiative gab, sich doch mal zusammenzusetzen und all den Unmut, der sich damals schon äußerte, in Bezug auf die FIFA und das Gastgeberland Katar zu versuchen aufzugreifen und ein Stück weit auch zu strukturieren. Da haben sich dann Menschen getroffen aus ganz unterschiedlichen Orten und Fanzusammenhängen. Also die meisten arbeiten halt an ihrem Wohnort auch in Fangruppen, also beispielsweise Schalke oder Mainz, Berlin oder Karlsruhe und machen halt gleichzeitig bei uns mit, um sozusagen dieser Frage Menschenrechte im internationalen Fußball auch weiter dort weiter dran zu arbeiten. Das hat vor Katar da eine große Dynamik erfahren, die nicht nur an uns lag, also all die Proteste, die man ja vielleicht noch vor Augen hat, diese riesigen Inszenierungen, Choreos in den Stadien, das war jetzt nicht alles unser Werk, aber wir haben da doch einiges mitinitiiert, denke ich. Das haben wir auch einen Erfolg vor allen Dingen daran gesehen, dass es eine breite Bewegung gab, dem Ganzen also auch wirklich aktiv was entgegenzusetzen. Es gab ja eine Unzahl von Veranstaltungen und anderen Aktionen während der damaligen WM. Und das war im Grunde das, was wir auch verfolgt hatten als Ziel. Wir fanden unsere eigene Zusammenarbeit, muss man sagen, nicht nur erfolgreich, sondern auch so angenehm untereinander, dass wir gesagt haben, also wir wollen da weitermachen, auch als die WM in Katar vorbei war, und haben uns dann auch Themenfelder gesucht, die jetzt nicht nur also Fußball-Weltmeisterschaften betreffen. Wir haben uns beispielsweise befasst mit problematischen Sponsoren des DFB auch, also Stichwort Mercedes, die da einiges auch in der Historie an Problemen, an Menschenrechtsproblemen hatten. Wir haben uns befasst mit Lieferketten bei Sportartikelherstellern, wo also zum Teil immer noch unter unwürdigsten, unsozialsten Bedingungen in Ländern des globalen Südens gearbeitet wird für Trikothersteller wie Adidas etc. Wir haben uns auch befasst mit Sportwetten, die ja sozusagen durch die Tatsache, dass sie doch ein hohes Suchtpotenzial haben und gleichzeitig vom Sport als Hauptfinanzquelle inzwischen angesehen werden. Da sehen wir auch im Grunde eine Problematik im Menschenrechtsbereich. Also das sind so Themenfelder, die wir uns gesetzt haben. Und im Grunde lag es dann mehr oder weniger auch an der Entwicklung in den USA, dass dann die WM jetzt doch viel in den Mittelpunkt gerückt ist, des Ganzen.
2: 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Und heute ist eine Ausgabe vom Montag, den 15. Juni 2026, stimmt das Datum nicht, hört ihr diese Sendung in der Wiederholung. Der erste Beitrag, das war natürlich das Fokus Südwest zu den Themen Warnstreiks an Unikliniken geht weiter. Meine Güte, Pfaffensteigtunnel, eine krumme Auftragsvergabe und so Nahmeldungen von anderen Ende Baden-Württembergs. Das Fokus Südwest wurde wie immer zusammengestellt von Konrad von Radio Dreieckland aus Freiburg. Der zweite Beitrag hieß die Fußball-WM 2026, Love Football, Hate Fascism, von Felix Sommerburger für das Stoffwechselmagazin auf Radio Z in Nürnberg. Und er sprach mit Bernd Bayer von der Bewegung Fairness United. An Musik hörtet ihr heute die Equipe Tricolore mit dem Titel Vive le Bleu, was seinerzeit zur Weltmeisterschaft in Mexiko 1986 entstanden ist. Frankreich schaffte damals übrigens in Mexiko den dritten Platz, Deutschland den zweiten. Und was war's? Argentinien war Sieger. Genau. Soweit dazu. Wie schon gesagt, das war das heutige Sonar. Danke fürs Zuhören. Gleich im Anschluss gibt's Radioaktiv zu hören um 20 Uhr den Bermuda-Funk. Die nächste Sonarausgabe gibt's am morgigen Dienstag um 16 Uhr. Genau. Bis dahin wünsche ich euch alles Gute. Bis morgen. Tschüss.

Herzlich willkommen zur Easy Killer Ausgabe im Juni 2026. Die heutige Ausgabe steht unter dem Motto Runkus meets Lee Perry, wobei das natürlich eigentlich unmöglich ist. Natürlich, Reggae-Kenner wissen, dass Lee Perry 2021 im August gestorben ist, hochbetagt. Nichtsdestotrotz haben jetzt die deutschen Soundtüftler und Elektronikfrickler Mouse on Mars mit ihm ja eine Platte veröffentlicht, die sie allerdings natürlich schon in frühen 20er Jahren zusammengeschraubt haben, mit Lee Perry zusammen. Das große letzte Album, so zumindest steht es in den Liner Notes von Mouse on Mars. Die Platte ist jetzt ein paar Wochen alt und wird schon überall besprochen und gelobt. Und um es gleich zu sagen, da werde ich mich nachher anschließen an dieses Lob und aber auch ein bisschen natürlich die Steilvorlage nutzen, um Lee Perry hier nochmal abzufeiern, der ja mein Hausgott ist hier bei Easy Killer. 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Am Mikrofon ist Martin Keller. Freue mich, dass ihr zuhört. Ja, es ist ein schwieriger Tag heute zum Zuhören. Erstes Fußball-WM-Spiel Deutschland gegen Curaçao. Curaçao. Nichtsdestotrotz sitze ich hier unverdrossen im Studio des Bermudafunks und mache meine Reggae-Sendung. Bin mal gespannt, wie es nachher auf den Straßen aussieht. Wenn ich hier fertig bin, dann läuft mich das Spiel noch.

Bass, glaube ich. Deadly Headley. Nee, am Saxophon, Entschuldigung. Das sind alles die Saxophone Master und Mixing Master ist King Tubby und Apprentice Master ist Scientist und so weiter und so weiter. Tolles Stück in der Tradition von so Credit Songs, und den gibt es relativ viel im Reggae. Ja, war ich die Platte her von Oxfam. Oxfam hat irgendwie so einen Stoß Reggae-Platten irgendwo her gespendet bekommen. Dummerweise haben sie auch bei Discogs nachgeschaut, was die Dinge eigentlich kosten. Und teilweise King Tubby Platte 48 Euro. Ist ja für einen guten Zweck. Ja? Und ich habe mir natürlich auch hier diese Mikey Dread Platte bei Oxfam gekauft. Die war zwar nicht 48 Euro, aber auch nicht ganz billig. Aber es ist für den guten Zweck. Und außerdem eine geile Platte. Und außerdem Mikey Dread bei den Clash mitgemacht, mal eine ganze Weile. Die er hier auf der Platte auch hinten drauf credited. Special thanks to Paul Simonon, Joe's Drummer, Mick Jones, Topper Hedden, in Anführungsstrichen The Clash, for the positive vibes and the sweet inspiration. Wer hätte das gedacht? Punkrock Band, sweet inspiration. Ja, und wie geht's weiter? Also mit Lee Perry natürlich und dann aber auch Runkus, weil eigentlich geht's ja heute um Runkus meets Lee Perry, wie gesagt, unmöglich. Runkus, aktueller Reggae-Musiker, der kürzlich hier in Mannheim zu sehen war, und zwar in der tollen Ausstellung von Terror Strawn. Sage ich nachher noch was zu. Gibt's nicht ganz so viel Titel zu spielen wie bei Lee Perry. Lee Perrys Aufnahmen gehen ja in die, ich weiß nicht, Hunderte. Also auf wie viele Platten der zu hören ist. Also in der Karriere von, die seit den 60er Jahren andauerte und bis 2021 andauerte, da kommt schon einiges zusammen. Und wie das zustande kam und so weiter, das erzähle ich nach dem nächsten Song, wo wir gleich einsteigen mit dem ersten Lee Perry Song, den Maus und Mars auf dem gerade veröffentlichten Album Spatial No Problem, Lee Scratch Perry und Maus on Mars veröffentlicht haben. Gleich der erste Song heißt, Moment, das Cover natürlich wieder verschmissen hier irgendwo, im riesigen Bermuda-Funkstuhl, Rock Curry, genau. Hört sich ziemlich krautrockmäßig an, der Backing-Track, und natürlich drüber voiced der Meister in seiner unnachahmlichen Art, aber hört selbst. 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

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Ja, dieser Motorik-Beat, den man von Bands, Krautrock-Bands wie Neu oder La Düsseldorf kennt, hier unverkennbar nachgestellt von Maus und Mars in den Berliner Studios, in denen wohl Lee Perry 2021, glaube ich, aufkreuzt oder sowas. 2020 müsste ich jetzt nochmal kurz aus den wirklich tollen Liner-Notes hier im Booklet, das die Platte begleitet, nochmal rauslesen, aber ich glaube, die haben eine ganze Weile an den Sachen gearbeitet und fragten sich natürlich immer, wie kam es eigentlich? Also sie konnten sich, glaube ich, gar nicht so richtig erklären, wie das gelingen konnte, dass Lee Perry tatsächlich sich in Berlin materialisiert hat. The Mystic Man himself ist einfach aufgetaucht, so liest es sich zumindest hier im Studio, und hat dann erstmal angefangen, das Studio zu dekorieren mit diversen Knickknacks und sonst irgendwas, wie es hier im englisch verfassten Text heißt. Und hat seinen Koffer aufgemacht, hat Aufkleber verteilt, hat alles mit Filzstift bemalt, so wie er das in seinen eigenen Studios auch gemacht hat. Und er war ja irgendwie so ein, wie soll man sagen, ja, sie wussten selber nicht, wer da kommt. Sie spekulierten, wer kommt denn da überhaupt? Ist es The Upsetter, Pipecock Jackson, The Super Ape oder Inspector Gadget oder The Permanent Computer oder Just Scratch vom Chicken Scratch? Alles Synonyme und Aliase, mit denen Lee Perry über die Jahrzehnte lang aufgetreten ist. Und man kann sagen, mit jedem Alias und jedem Namen hat er auch komplett andere Musik gemacht. Von Rocksteady über Early Reggae hin zu Roots Reggae, Dub Reggae und so weiter. Und bis 2021, es stoppte quasi nie. Nicht immer mit gleichbleibender Qualität, also es gab auch Sachen, die nicht so toll sind von ihm, muss man sagen. Aber das Gros ist natürlich genial, und trotzdem klingt so ein bisschen die Frage durch bei dem Text von Maus und Mars, also den sie selber verfasst haben. Ja, wie war es eigentlich? Also welche Art von Lee Perry kriegen wir jetzt eigentlich? Also ja, anything that can happen, people just wait, and so nothing often does. It's the city like, this is a rumor, as this caliber was a gift. Also die waren ganz begeistert in Berlin, alle elektrisiert von der Anwesenheit von Lee Perry. Und es wird auch ein bisschen drüber geschrieben, ja, ist das jetzt wirklich das letzte geniale und echte Album gewesen? Ich bin mir da ehrlich gesagt nicht so ganz sicher, denn ich kenne auch noch andere Alben von 2000, die 2021 veröffentlicht wurden, wo Lee Perry auch zu hören ist. Vielleicht nicht in dem Ausmaß wie jetzt auf der Maus und Mars-Platte, aber da hören wir nachher noch was, wo Lee Perry auch kurz vor seinem Tod noch irgendwas eingesungen hat und auch gut eingesungen hat. Während Maus und Mars eigentlich für sich so ein bisschen claimen, dass sie quasi das letzte volle Album mit ihm gemacht haben. And that he came to work on a full album, not another on the one-off singles he seemed to be delivering non-stop in his final years. Recordings that immediately after his passing made too much of being the last of Lee Scratch Perry's a million last records. Also sie schreiben selber, dass es vermutlich eine Million letzte Platten von Lee Perry gibt. Ja, weil er natürlich alle Sachen gevoiced hat, wie man sagt, im Reggae drauf gesungen, drauf gesprochen hat, in seiner unnachahmlichen, kauzigen Art, die man ihm so angetragen hat. Ja, wir hören mal zwischendrin schnell so eine wirklich legendäre Platte von ihm, nämlich Super Ape. Und ja, mit der er auch im Mainstream da ein bisschen angekommen ist, weil die auf Island veröffentlicht wurde. Also seine erste Platte, die tatsächlich von einem Major-Label auch veröffentlicht wurde. Und da spiele ich jetzt mal den Titel 3-in-1 und danach hören wir noch eins von Spatial No Problem, von der Kollaboration von Lee Scratch Perry mit Maus on Mars. Aber zuerst dieser Song aus den 70ern.

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0: Ja, jetzt den Meister in etwas ruhigere, fast schon meditative Gefilde getragen mit Hilfe von Maus und Mars. Bei Maus und Mars ist jetzt auch irgendwie ein bisschen übertrieben, weil, untertrieben eher. Also Maus und Mars bestehen ja nur eigentlich aus zwei Leuten, wenn man es genau nimmt. Aber bei der Lee Perry-Platte waren auf allen Songs zwischen, ich sag mal, fünf und etwa 10 Leuten dabei. Maus und Mars bestehen eigentlich aus Andy Thoma und Jan St. Werner. Und wie gesagt, die haben sich sehr gewundert, dass diese Kollaboration irgendwie zustande kam und spekulieren bis heute, warum Lee Perry überhaupt da mitgemacht hat und haben allerhand Gründe gefunden oder auch nicht gefunden. Und einer davon war, dass Lee Perry vielleicht fasziniert war, dass sie mit einem anderen total genialen und schrägen Typ vor Jahren mal eine Platte gemacht haben, und zwar mit Mark E. Smith von The Fall, der mittlerweile auch nicht mehr unter uns ist. Und die haben ein ziemlich geniale Platte, ich glaube 2007, mit Mark E. Smith gemacht, unter dem Namen von Synfett, seltsamer Name, nicht unter Maus und Mars. Aber auch das eine sehr schräge und sehr gute Platte, hat natürlich gar nichts mit Reggae zu tun, aber die Querverbindung, die vermutete von Maus und Mars, war, dass Mark E. Smith auch großer Lee Perry-Fan war, von ihm beeinflusst war, vielleicht Lee Perry das irgendwie mitgekriegt hat und daraufhin in Berlin eben im Maus und Mars Studio aufgetaucht ist. Und deshalb hören wir jetzt gleich mal einen schönen Track, Flooded von Südenfett. Von der Kurzzeit-Kollaboration mit Mark E. Smith von den zwei Maus und Marsianern. Ja, toller Song, wo Mark E. Smith ein DJ disst, und dabei handelt es sich um keinen geringeren als Sven Fett.
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Lee Perry mit People Funny Boy, eines seiner ersten bekannten, richtig bekannten Stücke wahrscheinlich, also auch aus seiner ganz frühen Schaffensphase, Ende der 60er Jahre vermutlich, so schnell konnte ich es jetzt nicht rauskriegen, aber der Witz ist, dass People Funny Boy auch der Titel einer echt umfangreichen Lee Perry Biografie ist, verfasst von David Katz, das ist so eine Art, Reggae-Koryphäe, ein amerikanischer Journalist, der in London lebt und von dem der quasi alles kennt, was mit Reggae zu tun hat, und der eben diese ikonische Biografie über Lee Perry verfasst hat und diese passenderweise People Funny Boy genannt hat, wie den Song, den wir gerade gehört haben. Und was hat das jetzt mit Von Sydenfett und Marky Smith zu tun? Musikalisch eigentlich nix, würde ich sagen, aber textlich durchaus, weil beide präsentieren sich hier als durchaus selbstbewusste Typen, die auf andere so ein bisschen runterschauen und sagen, ich bin besser als du, so etwa, so wie das Mark E. Smith in dem Song Flooded gemacht hat, wo er Sven Feit disst und immer auf seinem Namen auch immer so Fat Fat auf Englisch, he was Fat Fat Fat. So macht das Lee Perry in People Funny Boy, wo er etwa singt, when you were down and out, I used to help you out, now that you reach jackpot, you don't remember that. Ich weiß nicht mehr genau, auf wen er da Bezug nimmt. Vielleicht auf Coxon Dot oder so. Auf jeden Fall auf irgendjemand, mit dem er vorher kollaboriert hat und für den er gearbeitet hat und der ihm dann nicht den nötigen Respekt erwiesen hat und mit dem er sich an diesem Song gerecht hat. People Funny Boy. Ja, wir schlängeln uns so durch die Karriere von Lee Perry mit. Und auch nicht linear, das wäre nicht angemessen, dem schamanischen und oft chaotischen und auch rätselhaften Charakter von Lee Perry auch irgendwie überhaupt nicht, würde es überhaupt nicht entsprechen. Der war relativ angesagter Producer, bis er in den Mitte der 70er Jahre dann in seinem eigenen Studio, in den Black Ark Studios in Kingston, endlich richtig loslegen konnte und dort quasi Dub, sagt man, erfunden hat. Also für Dub, Reggae, werden immer zwei ganz wichtige Leute genannt, zwei Leute, die das erfunden haben. Der eine ist Lee Perry natürlich und der andere King Tubby. Man streitet sich, wer da wichtiger war. Also King Tubby war auf jeden Fall der etwas sortiertere und nüchternere und mehr der Mann, der so im Hintergrund agierte. Und Lee Perry war der durchgeknallte, der einfach alles ausprobiert hat, was man normal nicht ausprobiert, der die Geräte so verkabelt hat, dass das niemand nachvollziehen konnte und wo Sachen rauskamen, die auch so vorher und nachher niemand mehr so hingekriegt hat, weil einfach niemand wusste, wie er es eigentlich gemacht hat. Und wir schlängeln uns jetzt mal so durch so ein paar wichtige Black Ark Aufnahmen und man darf nicht vergessen, dass Lee Perry auch am Anfang verantwortlich war für die ersten Songs von Bob Marley. Und zwar, Bob Marley eigentlich und The Wailers von der Herrengesangstruppe, die vorher waren, also Bunny Wailer, Bob Marley und Peter Tosh. Und so ein Trio, die eigentlich schön im schönen Chorgesang hingekriegt haben, wie so viele auf Jamaika. Und die sich dann zur Band entwickelten, was gar nicht so gewöhnlich ist auf Jamaika. Das ist so Reggae-Bands gibt, weil normalerweise gibt es eine Band, die sitzt im Studio und dann kommt jemand und voiced irgendwie oder spielt was drauf. Und deshalb ist es eigentlich auch nicht weiter verwunderlich, dass das Lee Perry bis ins hohe Alter gemacht hat. Der kam halt irgendwo hin und hat einen Track gevoiced, so wie das auf Jamaika eigentlich schon immer üblich war. Und hat sich da war nicht so picky, hat relativ viel gemacht, brauchte wohl auch das Geld irgendwie. Er lebte in der Schweiz mit seiner Frau 30 Jahre lang, war da irgendwie gerettet worden von seiner späteren Schweizer Frau, die ihn irgendwie in London, glaube ich, aufgelesen hat und lebte dann ewig in der Schweiz, man soll es kaum glauben, ne? Und sorgte da natürlich auch ein bisschen für Furore und manchmal auch für Ärger und manchmal für Verwunderung. Und ich glaube, sie im letzten Lebensjahr sogar dort nochmal sein Studio abgefackelt, nachdem er das legendäre Black Ark Studio schon in den 70er Jahren abgefackelt hat. Und man sagt vermutlich, er hätte einen Nervenzusammenbruch gehabt und wäre alles zu viel geworden. Und warum und weshalb er das Studio abgefackelt hat.
und sein zweites Studio auch abgefackelt hat, das weiß man nicht, aber ich glaube, er hat auch so leichte pyromanische Neigungen gehabt, zumindest scheint das immer so in Videos auf, die man so von ihm sehen kann. Ja, wir hören jetzt was aus dieser Black Ark Schaffensphase, und zwar ein Stück von Bob Marley, Punky Reggae Party, Session von 1977, und danach gibt es noch ein paar ikonische Aufnahmen aus dem Black Ark Studio von verschiedenen Reggae Artists, die Lee Perry dort produziert hat und ihn auch seine Handschrift quasi aufgezwungen, will ich jetzt nicht sagen, weil es einfach nicht stimmt. Der Producer hat nun mal eine Handschrift, also er hat, aber die Handschrift ist deutlich zu erkennen. Und wie gesagt, los geht's mit der Punky Reggae Party Session mit Bob Marley and the Wailers.

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1: Willkommen in der zweiten Stunde hier bei Easy 4,6 MHz in Mannheim, 105,4 MHz in Heidelberg oder unter www.bermudafunk.org. Da findet ihr alle Sendungen erstmal als digitalen Streamer und natürlich 7 Tage jeweils nach der Ausstrahlung als Podcast. Das heißt, wenn ihr die Sendung heute live hört, dann ist der 13. Juni 2026 und ist 21:01 laut meiner Atomuhr hier im Studio. Und ja, wenn ihr die Sendung verpasst, weil ihr zum Beispiel lieber Deutschland gegen Curaçao guckt, dann könnt ihr die Sendung auch nachhören. Wie gesagt, als Podcast downloadbar und dann könnt ihr die Sendung, wann immer ihr hört, abspielen. Und die Sendung läuft auch im Repeat-Betrieb im sogenannten. Das heißt, die Sendung wird wiederholt und dann ist sie nochmal 7 Tage zur Verfügung. Ja, am Mikrofon ist Martin Keller. Ich freue mich, dass ihr noch zuhört. Ich weiß gar nicht, ob überhaupt noch jemand zuhört. Jedenfalls, wenn die Sendung live verfolgt, spreche ich vielleicht so in den leeren Äther hinein, womöglich. Ich habe vielleicht eine treue Zuhörerin. Und weiß ich nicht, ist mir auch egal. Hauptsache, ich kann meine Lee Perry-Platten heute spielen hier im Studio des Bermuda-Funks in der Feuerwache. Und ja, das ist heute mein Thema, Lee Perry. Und nachher auch noch Runkers, von dem es aber logischerweise nicht so viel Platten gibt, weil der noch längst nicht so aktiv ist, wie Lee Perry es war. Denn dessen Karriere überspannte, lass mal überlegen, die 60er, die 70er, 80er, 90er, Nuller, Zehner und 20er Jahre, bis er schließlich im August 2021 gestorben ist, hochbetagt mit Mitte 80. Ja, verrückt und bis zum Schluss geliefert. Ja, bis zum Schluss gab er den Madman, den Voodoo-Priester, den Upsetter und einige andere Personae, unter denen er so aufgetreten ist. Ich habe vorhin schon gesagt, Pipecock Jackson, The Super Ape, Inspector Gadget, The Firmament Computer, Just Scratch vom Chicken Scratch, so wie das hier Maus on Mars schreiben, mit denen er angeblich die letzte Platte gemacht hat. So zumindest schreiben das Maus on Mars. Kann ja sein, ja, will ich gar nicht beschreiten. Aber ich habe auch andere Platten, wo er bis 2021 noch lustig andere Sachen gevoiced hat. Denn das hatte er tatsächlich bei relativ vielen Leuten gemacht. Wobei das Maus on Mars Album natürlich sehr eigenständig ist und sehr toll und sehr hörenswert. Ja. Aber die anderen Sachen von Lee Perry sind natürlich auch wahnsinnig hörenswert. Und wir dilly-dallen hier so ein bisschen durch die Jahrzehnte vor 21 Uhr, also in der ersten Stunde. Die letzten beiden Songs waren deutlich aus der Black Ark-Phase von Lee Perry Mitte der 70er Jahre, wo er in seinem eigenen Studio quasi Dub erfunden und dann gleich nochmal neu erfunden, nochmal neu erfunden hat. Und zwar auch mit einer exquisiten Studio-Band. Also das erste, was wir gehört haben, waren die Kongos. Viele Leute sagen, die Platte von den Kongos, die in den Black Ark Studios entstanden ist, Heart of the Kongos, sei die ultimative Reggae-Platte. Also das ist eine Meinung, die relativ weit verbreitet ist. Also mehr, ich würde mal sagen, mehr Roots geht auf keinen Fall, mehr Rasta irgendwie auch kaum als auf der Platte. Und mehr prominente Musiker ist eigentlich auch kaum möglich. Denn da spielen mit Boris Gardiner, das ist einer der legendärsten Bassisten überhaupt und Reggae-Urgesteine, schon in der Ska-Zeit aktiv. Dann haben wir Ernest Ranglin an der Gitarre, der nach wie vor hochbetagt, ähnlich alt wie Lee Perry, aber immer noch ein nicht nur Reggae, sondern auch Jazz, anerkannter Jazz-Gitarrist ist und war schon damals. Und dann spielen Sly Dunbar an den Drums mit, ja, der auch ein legendärer Drummer war. Kürzlich ja auch gestorben ist, leider. Aber das merkt man irgendwie an diesem Rhythmus, diesen Signature Black Ark Sound, diese federnde Reggae Rhythms, die da produziert wurden mit diesen Musikern. Das war jetzt nicht nur bei den Kongos so, sondern gleich danach bei der Eigenproduktion von Return of the Super Ape, also das Nachfolgealbum von Super Ape. Das irgendwie genauso gut ist wie Super Ape, also Return of the Super Ape, merkt euch, genauso gut wie Super Ape. Und ja, da haben wir ein Stück gehört, wo Lee Perry, glaube ich, selber gesungen hat. Und zwar, man ist sich nicht ganz einig, was der da eigentlich singt. Irgendwie, ob das irgendwie Urdu, Indisch, also irgendeine indische Sprache ist, die er da bringt irgendwie. Ich kann es natürlich nicht sagen, bin auch kein Spezialist, will mich da auch nicht zu weit aus dem Fenster lehnen. Aber es klingt auf jeden Fall sehr mystisch und schön. Und jetzt hören wir die noch die Heptones, die offensichtlich die gleiche Backingband haben. Und dann springen wir vor in die frühen 90er Jahre und hören einen Song aus der echt coolen Platte. Moment, wie heißt die? Lee Scratch Perry from the Secret Laboratory. Ja, und das Lustige ist das Cover dieser Platte. Da sitzt Lee Perry irgendwo in der Schweiz vor einem gefrorenen See. Mit den Insignien eines Kaisers, würde ich sagen, so einer Krone und Hermelinmantel, Zepter und Reichsapfel. Und im Hintergrund sehen wir das Matterhorn und es weht eine große Schweizer Flagge ins Bild. Und das deutet an, wo Lee Perry seine letzten 3 Jahrzehnte verbracht hat, seines Lebens, und zwar in der Schweiz. Ja, ich habe es vorhin in der ersten Stunde schon gesagt. Das ist eigentlich für so einen Reggae-Producer fast der unwahrscheinlichste Ort der Welt, um zu wohnen und zu wirken, aber das war tatsächlich so. Die Mär geht, dass ihn eine Schweizer Frau quasi gerettet hat und in die Schweiz geschleppt hat und dort ihn quasi unter ihre Fittiche genommen hat. Der auch übrigens gedankt wird in den Liner Notes, in den umfangreichen Liner Notes von der Maus on Mars Platte. Ja, wie gesagt, wir hören zuerst die Heptones mit der legendären Black Ark Besetzung und danach auch eigentlich ein Remake, könnte man sagen, eine Version von Vibrate On, einer der, ich weiß nicht, ich tue mir schwer zu sagen, einer der bekanntesten Songs von Lee Perry, weil es so viele gibt. Aber das ist mit Sicherheit einer der enigmatischsten oder rätselhaftesten und auch tollsten Songs, wie ich finde und wie viele andere auch. Okay, Why Must I von den Heptones und Vibrate On. In

Tja, da ist viel von den Rolling Stones die Rede und von Mick Jagger und von Keith Richards. Und das nicht gerade zufällig, denn den Gitarrentrack, den Lick, den ihr im Hintergrund gehört habt, charakteristisch, der stammt tatsächlich von Keith Richards, mit dem Lee Perry hier auf dieser Platte kollaboriert hat. Platte ist von 2008 und die heißt ja Scratch Concord. Und die wurde so ähnlich aufgenommen und auch so ähnlich beschrieben wie das irgendwie Maus und Mars auf der Spatial No Partial No Problem, Entschuldigung, machen. Nämlich, dass da Lee Perry was gevoiced hat, in seiner typischen Art. Manche sagen, er hat einfach Textbausteine eingesetzt, die sich immer wieder wiederholen. Aber und die Platte, wenn man liest, wie die 2008 aufgenommen wurde, dann hieß es auch, ja, der wurde so ins Studio gestellt und hatte halt seine Nummer abgezogen. Aber irgendwie finde ich die Nummer immer gut. Tut mir leid. Ja. Und diese Platte, da sind, glaube ich, 2, 3 Songs, wo tatsächlich Keith Richards die Gitarre drauf gespielt hat. Natürlich nicht im Schweizer Studio von Lee Perry, wo ein Teil dieser Platte offensichtlich aufgenommen wurde. Vorhin habe ich extra nachgeschaut. Im Kanton Schwyz in Einsiedl, genau. Da war das zweite Black Ark Studio und da hat Lee Perry an seinen Songs rumgewerkelt und Keith Richards hat sein Part in New York eingespielt und hat ihn dann geschickt und so. Und dann wurde das gemixt natürlich. Und es ist trotzdem erstaunlich, dass da irgendjemand, der diese Platte produziert hat, Zugang überhaupt zu den Rolling Stones hatte. Und Bill Clinton ist auch auf der Platte zu hören. Vielleicht hören wir nachher noch den Song mit Bill Clinton oder noch einen mit Keith Richards. Ich weiß es noch nicht. Es ist schon 21.24 Uhr, wenn ihr die Sendung live hört, und der 13. Juni 2026 ist. Und wir haben noch keinen einzigen Song von Runkus gespielt, so wie ich das versprochen hatte. Jetzt spiele ich trotzdem noch einen von Lee Perry, und zwar aus den späten 60er Jahren, von der tollen Platte The Upsetters, Clint Eastwood, wo Lee Perry seine Ursprungsband ein bisschen neu organisiert hat und da mit tollen Leuten auch diese Platte produziert, die wiederum ganz anders ist. Also es ist unfassbar. Ich könnte hier, glaube ich, das nächste halbe Jahr mit Lee Perry Platten bestreiten und es würde wahrscheinlich, wenn ich es nicht sagen würde, keiner so richtig merken, dass das immer der gleiche Mann ist, der dahinter steckt. So umfangreich ist sein Werk und sein Oeuvre und auch die Variantenreichtum, den er selber produziert hat und den er mit anderen Leuten produziert und den er sich hat produzieren lassen und. Ja, und jetzt hören wir noch von der Platte, wie gesagt, Clint Eastwood, den Song Ain't No Love ist es, glaube ich, oder... Ja, Ain't No Love, klasse Song. Ja, hier bitteschön.

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1: Trevor Strawn hat hier eine Ausstellung gemacht im letzten Jahr, kann man sagen. Die lief relativ lang und erfolgreich hier. Und diese Ausstellung hat echt für viel Furore gesorgt hier. Auch beim Bermuda-Funk mindestens 3 Sendungen haben darüber berichtet. Fuzzy, Beat on the Bread und hier diese Sendung, Easy Killer mit Yours Truly. Schon allein deshalb war ich von der Kunst von Trevor Strawn sehr begeistert war und die auch starke teilweise Bezüge zu Reggae hat, die Haile Selassie thematisiert hat, aber auch King Tubby thematisiert hat und so weiter. Und einer der Kollaborateure von Trevor Strawn, dem Künstler, war Runkus, den wir gerade gehört haben mit seinem neuen Album im Mai rausgekommen. Runkus mit Supernova. Und Runkus konnte man hier in Mannheim in der Kunsthalle erleben. Das war echt für mich ein echt interessantes Erlebnis, weil Runkus vorher mit einem Mannheimer Chor Songs einstudiert hatte und die dann bei der Vernissage, bei der Eröffnung der Ausstellung, ja, vorgesungen mit dem Chor zusammen aufgeführt hatten. Das war sehr toll und sehr beeindruckend und echt ungewöhnlich auch, dass ein jamaikanischer Reggae-Musiker bei einer Vernissage in der Kunsthalle singt. Ja, kommt nicht so oft vor, wird auch so schnell nicht wieder vorkommen. Und dann hat sie auch herausgestellt, dass sowohl Runkus als auch Trevor Strawn echt dicke Kumpels sind, danach noch aufgelegt haben bei der Party, die danach stattfand und sich als äußerst zugängliche und sympathische und nette Typen entpuppt haben. Und jetzt ist die Platte da und die ist auch noch super gut, muss ich sagen. Wir haben jetzt die ersten zwei Stücke gleich gehört. Beim zweiten war ein Sample von Peter Tosh dabei, den man da so im Hintergrund gehört hat, der da auch ein bisschen so, ja, conscious Sprüche von sich gegeben hat. Und auf der Platte ist auch noch Sean Paul zu hören. Ein anderer Reggae-Star, der hier mit Runkus kollaboriert hat. Und kollaboriert hat natürlich auch Trevor Strawn himself, nämlich der war Creative Direction and Executive Production. Steht auf der Platte, sind nicht nur Runkus, sondern Trevor Strawn selber, der Künstler aus Nassau auf den Bahamas, der, wie gesagt, in der Kunsthalle Mannheim eine wirklich tolle und sehenswerte Ausstellung hatte, die leider schon vorbei ist, aber die für viele Leute, glaube ich, so ein Highlight war, ein echtes Highlight, für mich besonders und für viele andere offensichtlich auch, denn die war wirklich, Eröffnung war gut besucht, die Ausstellung war toll. Und dem Ausstellungskatalog lag sogar eine Flexidisc bei. Ich weiß nicht, ob der noch wisst, was das eigentlich ist. Das sind so diese bisschen labbrigen Singles, die so früher als Werbesingles oft verteilt wurden, gratis, vielleicht mal in irgendeiner Musikzeitung beilagen oder auch mit irgendwelchen Quatschaufnahmen bei anderen Publikationen. Und das haben tatsächlich Runkus und Trevor Strawn genutzt, dieses Medium, um den Katalog, ja, einen Song beizufügen. Und diese Flexidisc, die spiele ich jetzt. Trevor Strawn und Runkus.

0: First and foremost, that was extremely moving and surprising. 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
0: 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So my discovery, or his discovery of me, if you will, through music, many of the youth in my neighborhood, it was a way to transcend and traverse and transgress a system that was predicated on keeping any reflection of one's identity from the system, right? I never grew up feeling empowered by this thing called art. And I think so much of what my curiosity is about this examination of this thing that we call art. 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
2: Ja, das war Tavares Strawn auf einem Track von Runkus, und die beiden haben kollaboriert, um diese Flexi-Disc zu produzieren, die dem Katalog der Ausstellung von Tavares Strawn in der Mannheimer Kunsthalle beilag. Was hat der Arch erzählt über Marcus Garvey, über einen der großen enigmatischen, berühmten Figuren der afroamerikanischen, ja, Diaspora, muss man eigentlich sagen, in den USA, und der aber auch im Reggae eine wichtige Rolle spielt. Und ich würde den nicht kennen ohne das Album Marcus Garvey von Burning Spear. Und das zeigt wieder, wie wichtig eigentlich auch Reggae ist für Geschichtsschreibung, für die Verbreitung von Nachrichten, die woanders keine Stimme finden. Also sogar Tavares Strawn hat, glaube ich, gesagt, er hat von Marcus Garvey über dieses Burning Spear Album erfahren, hat jetzt lange über ihn geredet, was er für eine Bedeutung hatte. Und ich glaube, es führt jetzt auch ein bisschen zu weit, das jetzt hier auszuerzählen, wer Marcus Garvey war. Er war ein afroamerikanischer Aktivist in den frühen 1900er Jahren, der sich vorgenommen hatte, Schiffe zu chartern, um damit nach Afrika zurückzukehren. Black Star Liner hieß eins seiner Schiffe, und er ist gescheitert, muss man sagen. Trotzdem spielte er für die afroamerikanische Community und die jamaikanische Community eine sehr, sehr wichtige Rolle, und taucht aber in der offiziellen Geschichtsschreibung kaum auf. Und das ist auch tatsächlich ein Projekt, das sich Tavares Strawn vorgenommen hat. Er hatte in der Mannheimer Kunsthalle so eine Enzyklopädie Britannica vorgestellt, die ergänzt hat um berühmte afroamerikanische und afrikanische, bekannte Leute, die einfach Sachen gemacht haben, die wichtig waren und sind, die aber in den offiziellen Enzyklopädien einfach nicht vorkommen, und die Tavares Strawn sich vorgenommen hat, bekannter zu machen. So viel zum Hintergrund zu dem Song, den wir gerade gehört haben. Und jetzt spiele ich noch einen von der neuen Platte von Runkus, nämlich Supernova, und zwar die Kollaboration mit Sean Paul. Sean Paul, wichtiger Reggae-Star, der hier mit Runkus den Song macht. Sure as the Sun heißt der Song. Und da ist ein Sample dabei, dachte ich, das kenne ich doch irgendwo her. Und da ist ein Sample von einem alten Reggae-Song drin. Von See You Tomorrow bei Fatis Exterminator Burrell. Und wer viel Reggae hört, dem kommt das sicher irgendwie bekannt vor und ist auch cool eingesetzt. Ja, hier der dritte, vierte Song jetzt von Runkus, Sure is the Sun.

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1: Da ist er vorbei, Liam Bailey, auch nochmal mit Lee Scratch Perry. Das war der Grund, warum ich ein bisschen bezweifelt habe, dass wirklich die letzten Aufnahmen waren, die Lee Perry jemals gemacht hat mit Mouse on Mars. Wobei natürlich das Album von Liam Bailey in der Kollaboration mit L. Michaels Affair Inversions, wo einmal kurz jetzt Lee Perry zu hören war, nicht ein komplettes Lee Perry Album. Natürlich ist das, gebe ich natürlich zu. Wir haben es tatsächlich geschafft, über 2 Stunden fast nur Lee Perry produziertes Zeug oder Sachen zu spielen, wo Lee Perry tatsächlich selber vielleicht auch beim Gesang zu hören war. Ich steige jetzt aus mit noch einer Nummer von Liam Bailey, Sackledown, und dann geht es auch schon fast zu Ende. Wir haben jetzt hier laut meiner Atomuhr 21.52 Uhr. Ich sag's schon mal, tschüss, vielleicht gelingt es mir noch was nicht Lee Perry-haftes zu spielen, aber ich glaube, ich spiele dann einfach noch eins von diesen Spatial No Problem Platte von Mouse on Mars, wenn Liam Bailey fertig ist. Ich sag tschüss, am Mikrofon war Martin Keller, schön, dass ihr zugehört habt und bis zum nächsten Mal. Wir hören uns am zweiten Samstag im schönen Juli. Und ja, das war eure Spezialsendung für Reggae-getriebene Musik hier auf Bermudafunk. Bis dann.
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Hallo und herzlich willkommen zu Klottelstopp, die Sendung der feministischen Redaktion im Bermudafunk, dem freien Radio Rhein-Neckar. Ihr hört uns auf den Frequenzen 89,6 MHz in Mannheim und 105,4 MHz in Heidelberg oder weltweit im Stream auf www.bermudafunk.org. Heute ist Sonntag, der 7. Juni 2026. Wenn dies nicht der Fall sein sollte, hört ihr eine Wiederholungssendung oder ihr hört uns in Karlsruhe beim Querfunk oder in Halle bei Radio Korax. Am Mikrofon ist heute für euch Steffi.

Das war aus dem Musical-Filmklassiker Rocky Horror Picture Show der Song Touch a Touch a Touch Me, gesungen von Susan Sarandon. Und ja, ich glaube, es müsste jetzt jeder und jedem klar sein, um was es heute geht. Eine Stunde geht es bei uns um Horror. Horror kann aus dem Lateinischen übersetzt werden für Schauder, Grausen oder auch Entsetzen. Horror findet man als Genre in der Literatur, im Film, in der Musik oder auch im Theater oder in sogenannten Horrorspielen. Auf Wikipedia kann gelesen werden, Horror, Zitat, ist ein Genre der spekulativen Fiktion, das verängstigen, erschrecken oder verekeln soll. Oft kann die zentrale Bedrohung eines Werkes, des Horrors, als Metapher für größere Ängste einer Gesellschaft interpretiert werden. Das Thema Horror ist auf jeden Fall ein ziemlich großes Thema und wir werden uns auf jeden Fall in der kommenden Stunde uns dem Ganzen ein bisschen aus unserer feministischen Brille nähern. Wir sprechen mit Sarah Held unter anderem über den Heimathorrorfilm Heimsuchung vom Aktionskunstprojekt Aufstand der Schwestern. Wir unterhalten uns mit den beiden Kunstschaffenden Luan Alvarez und Vivian Schöchlin über deren feministische Horrorcollage Katz sowie dem Horror des Alltags. Und wir haben für euch noch einen Literaturtipp. Und natürlich darf die passende Musik nicht fehlen und deshalb hören wir direkt aus dem Film Teufelsbad den Song Maria von Soap and Skin. Dahinter verbirgt sich Anja Blaschik, die auch die Hauptrolle in dem Film aus 2024 gespielt hat.

0: die Protagonistin ein Stipendium bekommt und für einen Schreibaufenthalt in eine Künstlerkolonie zieht. Eine andere Kurzgeschichte wirkt eher wie Fanfiction, bei der wird eine bekannte Krimiserie weitergeschrieben. Es ist also ein super Buch für alle, die nicht gerne oder nur kurz lesen möchten oder können. Alle Geschichten beinhalten Horrorelemente. Die sind mal mehr, mal weniger gruselig. Das ist ja was sehr Persönliches, ne? So wie man das empfindet. Und ich fand manche tatsächlich extrem gruselig. Und das gibt sehr klassische Horrormotive, die man so kennt, ne? Wie so ein ehemaliges Hotel, das sehr abgelegen im Wald steht und oft im Nebel liegt. Aber auch Body Horror, wenn Mädchen in Kleider genäht werden. Und dem Horror zugrunde liegt eigentlich immer sexuelle und/oder patriarchale, aber auch Beziehungsgewalt. Es ist also ein sehr feministisches Buch, in dem auch queere Erzählungen und Charaktere vorkommen, was sicherlich daran liegt, dass die Autorin Carmen Maria Machado lesbisch ist. Ihr Körper und andere Teilhabe wurde 2017 in den USA veröffentlicht, also zeitgleich, als dort die MeToo-Bewegung aufkam. Und es hat dazu geführt, dass der Erzählband viel gelesen wurde und mehrere Preise gewonnen hat. Aber er ist auch einfach richtig toll geschrieben. Auch sprachlich gefällt er mir richtig gut. Und die deutsche Übersetzung gibt es seit 2019 im Verlag Klett-Cotta. Viel Spaß beim Lesen.
1: Danke, Redaktionsmitglied Fides, für diesen Buchtipp. Also wenn ihr mal ein Horrorbuch lesen wollt mit verschiedenen Geschichten und vor allen Dingen auch mit verschiedenen Subgenres des Horrors, dann ist vielleicht genau dieses Buch das Richtige für euch. Im nächsten Beitrag interviewt Redaktionsmitglied Tine Sarah Held. Im Gespräch geht es unter anderem um das Thema Femizide. Wenn du dich heute dafür nicht bereit fühlst, dann schalte jetzt dein Radio für circa 10 Minuten leise oder ab und schalte dann einfach in circa 10 Minuten oder 11 Minuten wieder ein.
2: Sarah Held ist Kulturwissenschaftlerin und Kunstschaffende. Sie ist Gründerin des Aktionskunstprojekts Aufstand der Schwestern, das im öffentlichen Raum gegen Femizide interveniert. Sie wohnt in Wien, darum führen wir das Gespräch übers Telefon. Liebe Sarah, wieso ist Österreich denn so ein Horror für Frauen?
3: Weil Österreich ist. Also das Land an sich ist halt hochproblematisch. Aber in der Hinsicht auf sexualisierte Gewaltverhältnisse und Gender-Based Violence ist Österreich statistisch Spitze im europäischen Raum. Das heißt, wir haben verglichen mit Deutschland natürlich eine niedrigere Femizidrate oder Feminizidrate. Allerdings ist es so, dass hier ein großer Gap zwischen quasi Gender-Based Violence und Femiziden gegenüber ja so regulären Morden ist. Also es gibt eine sehr moderate Mordrate, die eben nicht aufgrund von geschlechtlich motivierten Gründen ausgeführt werden, und das ist ein riesiges Problem. Ich würde jetzt gerne nicht ganz so viel auf die hiesigen Verhältnisse eingehen, sondern mehr auch auf so einer Agency- und Empowerment-Ebene dann diese 10 Minuten Sprechzeit nutzen und verweise jetzt gerade mal auf die letzte Woche als kurzen Impuls des Grauens. Letzte Woche fanden wieder zwei Femizide statt in Österreich. Das sind dann quasi der dritte und der vierte Femizid allein im Mai. Und die sind insofern halt recht grausig, weil es sich um zwei Taten handelt, wo der Ehemann die Ehefrau auf ein entlegenes Grundstück gelockt hat und dort erschossen hat. Interessanterweise wird in der Presse skandalisiert, dass es eine nicht lizenzierte Waffe war. Österreich ist ja auch so ein geiles Waffenland. Das finde ich auch so interessant, dass es skandalisiert wird, dass die Waffe nicht registriert war. Und der Femizid ist aber auch Teil von so einer Gegebenheit. Die Gesellschaft hat sich hier schon daran gewöhnt, dass das passiert. Das ist das eine. Und der zweite Femizid, der quasi vermutlich an Christi Himmelfahrt passiert ist, ist insofern recht arg, weil ein Typ, eine Frau, die sich quasi übers Internet kennengelernt haben und bei einem Date dann mit 3 Schüssen in den Kopf getötet hat, weil er sich von ihr gekränkt und zurückgeführt hat. Vielleicht noch ein Hinweis darauf, die Definition von Femizid ist recht veraltet und in der Forschung gerade nicht so einheitlich belegt, denn ich arbeite ja auch wissenschaftlich zu sexualisierten Gewaltverhältnissen und wir arbeiten zum Beispiel mit dem Aufstand der Schwestern mit einer Definition, die über das, was Russell 76 gesagt hat, nämlich dass der Femizid die Ermordung einer Frau ist, weil sie eine Frau ist. Also das ist einerseits natürlich auch erst binär geordnet noch, auch der Zeit geschuldet. Und was wir halt eben versuchen mit einzubringen in den Femizid ist, sind quasi die 3 Gewaltformen, die von Johann Galtung aus der Friedens- und Konfliktforschung festgelegt werden, nämlich strukturelle, kulturelle und eben die direkte Gewalt, denn die Tat ist. Und in der gerade kulturellen und strukturellen Gewalt sind natürlich auch verschiedene Aspekte wie Rassismus, wie nicht irgendwie einem Frauenbild zu entsprechen, weil vielleicht auch nicht als Cis-Frau gelesen etc. Also ihr könnt euch ungefähr vorstellen, wie vielschichtig eben diese Elemente sind und dabei spielt natürlich auch das, was medial und popkulturell und auch kulturell geprägt wird bezüglich, was ist eigentlich eine Vorstellung von bestimmten Geschlechtsidentitäten. Und da, finde ich, sieht man an dem Femizid von letzter Woche mit dem Typ, der aus eine Zurückweisung gehandelt hat und das eben auch so angibt, wirklich ein sehr klares Beispiel für ein gesellschaftliches Problem, das sehr stark an Cis-Männlichkeit geknüpft ist. Dass quasi eine Zurückweisung ein Grund ist, um jemanden umzubringen. Wir haben eben gerade in der Einleitung zu dem Gespräch was ganz Nettes festgestellt, was ich auch ganz spannend finde. So wir haben über das Teufelsbad, also ein Horrorfilm aus Österreich gesprochen und wir haben darüber geredet, inwiefern so diese schroffe Geografie Österreich, ich meine, Österreich ist ja nicht überall bergig, aber eben auch sehr viel, wie das auch quasi als Metapher funktionieren kann für eine bestimmte Gewaltform, für was Archaisches.
2: Du hast auch mit deinem Aktionskunstprojekt Aufstand der Schwestern eine Art Horrorfilm produziert. Er trägt den Titel genau. Heimsuchung. Das darf man jetzt nicht verwechseln mit dem, also wenn man es googelt, mit dem Buch von Jenny Erpenbeck, das ploppt da nämlich direkt auf und es gibt auch da einen gleichnamigen Film, also das hat damit zu tun.
3: Ja. Ich habe jemanden kennengelernt aus der Produktion.
2: Okay, ja, erzähl doch mal was über diesen Film. Inwiefern ist das ein Horrorfilm, inwiefern greift der Film die Verhältnisse in Österreich auf?
3: Verhältnisse in Österreich werden insofern aufgegriffen, dass wir uns mit einem historischen Phänomen beschäftigen. Es gibt im Bundesland Salzburg einen Teil, das ist der Lungau. Und der Lungau hat insofern eine interessante Geschichte auf Horrorfilmebene und auch auf historischer Ebene, was Hexenverfolgung oder eben Frauenvernichtung angeht. Denn dort gab es in einer Zeit, in der eigentlich schon so im Kontinentaleuropa-Raum so halbwegs kapiert wurde, dass Inquisition irgendwie so ein bisschen outdated ist, gab es dann trotzdem nochmal recht viele Vernichtungen von Frauen innerhalb von 10 Jahren, 23. Das klingt jetzt irgendwie enorm, Zahlen irgendwie nicht so viel, aber da muss man sich auch überlegen, das hat alles auch sehr viel Geld gekostet. Federici hat ja auch sehr viel darüber geschrieben, über so inwiefern quasi auch so eine materielle Grundlage dazu geführt hat, dass bestimmte Ermordungen nicht mehr stattgefunden haben im Rahmen der Hexenbefolgung. Das nur so als Fußnote. Jedenfalls ist es so, dass im Lungau, da gibt es halt diese Geschichte von diesem Typen, der sogenannte Schergen-Toni, der ist so eine Urban Legend geworden und das hat einerseits auch das Exploitation-Kino in den 70er Jahren inspiriert und da wurden 2 Filme gemacht, die auf Deutsch heißen Hexen bis aufs Blut gequält und der zweite Teil heißt Hexen geschändet und zu Tode gequält oder so irgendwas. Und mein Ding mit diesem Film ist und dieser Auseinandersetzung ist, dass ich vor Ewigkeiten als junge Doktorandin da mal auf so einer Tagung war und eine Gender-Analyse von der Hauptfigur gemacht habe und irgendwie hat mich das Thema nicht mehr losgelassen. Und wir haben dann mit unserem Projekt da 2023 eine Performance namens Heimsuchung gemacht. Und daraus ist dann auch der Film entstanden, denn wir haben eben am Marktplatz von Tamsweg, wo historisch dann auch so die Schauprozesse stattgefunden haben, so eine Art Exorzismus und Befreiung unserer Ahnfrauen, unserer Ermordeten gemacht. Und dann haben wir eben noch die beiden anderen historischen Orte bespielt. Das ist einerseits Schloss Mosham. Dort fanden die Folterungen statt und eben auch das Erpressen von Geständnissen. Kurze Fußnote dazu, ich war dann auch im Landesarchiv in Salzburg und habe tatsächlich originale Akten versucht zu lesen, denn dann habe ich gemerkt, so ich kann irgendwie gar kein Mittelhochdeutsch und kann keine Handschriften lesen, aber so ein bisschen mit so so ein bisschen rauslesen konnte man dann schon was. Das war auch recht spannend. Genau, und dann haben wir noch den Passegen bespielt. Das ist der Hügel, an dem dann die tatsächliche Hinrichtung stattgefunden hat. Und das sind auch alles Sachen, die in dem Film stattfinden und wo auch der Film gedreht wurde. Und bei unserem Film geht es aber vor allem darum, irgendwie eben diese Referenzlinie zu heutigen Femiziden zu ziehen und das auch in einem Empowerment-Bereich zu machen. So, wir beginnen zum Beispiel mit so einem Anti-Ophelia-Effekt mit nackten Frauen, also uns, die im Wald rumliegen, die aber quasi erweckt werden, die auferstehen. Und was wir machen, ist halt so eine Form von Vendetta, die aber gleichzeitig in dem Narrativ sehr schräg und sehr witzig ist. Also in so einem John Wattischen Sinne, Humor is always the best weapon and defense. Denn die Frage mit, für wen ist der Film eigentlich ein Horror, ist so ein bisschen so eine Umkehr von, wie schaffen wir eine Einladung, das feministisch empowernd und Agency kreierend zu leben und schaffen aber Bildwelten, die für die Tätergruppe eher der Horror ist. Das ist so vielleicht eine ganz gute Beschreibung. Also der Film ist natürlich auch pure Trash, erster Film, und wir haben urviel Quatsch gemacht. Mir war es zum Beispiel voll wichtig, was mit Laseraugen und Zerstörung zu machen.
2: Ich wollte dich gerade fragen, was deine Lieblingsszene in dem Film ist.
3: Eine meiner Lieblingsszenen ist die Burger-Szene. Also ich wollte schon ewig lang irgendwie so eine David Hasselhoff-Reminiszenz machen und das so irgendwie so völlig absurd irgendwie einbauen. Und wir haben quasi weil wir uns auch in unserer ästhetischen Praxis und in unseren Ritualen, mit denen wir auch performativ arbeiten, immer sehr stark am Katholizismus abarbeiten. Das ist immer so unsere Negativschablone, weil das letztendlich ja auch für Ursache ist für Femizide, auch jetzt historisch gesehen. Und wir haben in dem Film quasi so einen Hostiengang, der quasi in so einem Burger-Fressexzess endet. Also die Hostien sind auch Burger. Das klingt jetzt alles irgendwie voll absurd.
2: Also ich denke, wenn man das jetzt angehört hat, möchte man gerne wissen, wo man sich das anschauen kann.
3: Man kann uns auf Instagram folgen. Und wir sind jetzt gerade noch dabei, irgendwie immer wieder den Film irgendwie bei Festivals einzureichen. Der hatte letztes Jahr Premiere in Wien im Gartenbaukino und ist da jetzt auch schon mehrfach gezeigt worden und wird auch bald irgendwann mal so online zur Verfügung sein. Ansonsten kann man uns auch immer einladen und fragen. Wir geben den Film gerne auch für so Events raus und wenn es passt, kommen wir auch vorbei. Ja, was ganz spannend ist, vielleicht zu erzählen, auch mit Katholizismus und Horror. Also wir wollen ja auch der Horror für Konservative und Rechte sein. Das ist irgendwie ganz geil. Und das hat letztes Jahr ganz gut funktioniert. Wir waren in Zagreb eingeladen auf so einem queeren Kunstfestival und haben da den Film gezeigt. Und da habe ich gemerkt, so, wir machen echt richtig gute Arbeit, denn ein rechtes Portal hat unseren Film als so das quasi das Ende der Zeit irgendwie angekündigt. Wir wurden als Satanistinnen bezeichnet und wie so Leute halt arbeiten, gehen die akribisch irgendwie vor und nehmen deine eigenen Texte, die so im Internet rumgeistern, und verpacken das dann in so einen vermeintlich skandalisierenden Beitrag, der für uns, also insbesondere für mich und für Fatso, mit dem ich die Regie geführt habe und der auch ganz viel eben am Film, an der Ästhetik und an der Produktion und so mitgearbeitet hat. Wir haben das ja zusammen gemacht. Die haben uns so voll die schönen,
2: Sag ich ein Kompliment, oder?
3: Gemacht.
2: Ja. Sag es eigentlich ein Was? Kompliment oder so eine Wertschätzung dann ja im ja, Endeffekt voll. Auch, also, wenn man merkt, genau, dass die richtigen Leute sich drüber aufregen.
3: Genau, darauf wollte ich hinaus. Eben, das fand ich voll schön und das muss ich auch endlich mal posten und so. Man muss halt auch dazu sagen, wir machen die Schwestern ja auch meistens ohne Fördermittel und irgendwie neben Dayjobs, die unglaublich voll sind und Vollzeit und tralala. Das heißt, ich wäre gern irgendwie aktiver mit unserem Projekt, aber manchmal geht es einfach nicht. Mhm. Und deswegen, wir kommen auch gerne mal nach Mannheim.
2: Okay.
3: Das ist ja für mich auch eine Homepage.
2: Wir haben es jetzt auf Band.

Das war der Song What's on Your Mind von Bates, ein Wunsch von Sarah. Und ihr habt es gehört, wenn ihr den feministischen Horrorfilm Heimsuchung bei euch aufführen wollt, dann meldet euch einfach bei den Aufstand der Schwestern, folgt ihnen bei Instagram und es lohnt sich bestimmt.

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1: Anxiety kann übersetzt werden mit Angst, Panik oder innere Unruhe. Das war der Song von der US-Künstlerin Doechii. Am 15.05. dieses Jahres zeigte das Theater Pandora im Theaterhaus G7 in Mannheim die feministische Horrorcollage Guts. Als rasende Reporterin habe ich mir dies natürlich nicht entgehen lassen und habe auch nach der Aufführung einige zuschauende Personen gefragt, wie sie das Stück fanden.
2: Wie war's?
3: Aufregend, ganz anders, als ich mir vorgestellt hatte. Sehenswert. Ich mochte die Modenschau, glaube ich. Das fand ich richtig gut.
4: Sehr gut, lustig, aber auch sehr berührend.
5: Also ich fand besonders den Anfang unheimlich. Nämlich unheimlich lustig auch.
6: Also ich fand den zeitgenössischen Dankbarkeitssong mega geil.
7: Ja, richtig gutes Stück. Also die Schattenspiele haben mir sehr gefallen. Und auch die Idee mit den Videos im Hintergrund. Stark.
1: Das hat ein Teil des Publikums gesagt. Und jetzt hört ihr, was die zwei künstlerischen Co-Leitenden sagen. Und als Interviewpartnerin im Studio habe ich nämlich Luan Alvarez zuständig für die Dramaturgie unter anderem und Vivian Schöchlin, du hast Regie geführt bei Guts.
8: Yes.
1: Und ja, dann sage ich auch erstmal, damit ich das auch ganz höflich bin, hallo erstmal. Und
8: hi.
1: Schön, dass ihr euch Zeit genommen habt.
8: Ja, sehr gerne. Schön,
2: danke,
8: dass wir da sein dürfen.
2: Danke für die Einladung.
1: Und ja, stellt euch doch als erstes mal vor und vielleicht auch so ein paar Worte zu eurem Theater oder Theatergruppe Pandora.
8: Ja, genau. Ich bin Luan Alvarez. Ich bin ausgebildete schauspielende Person und ich habe in Guts die Dramaturgie und die Videoarbeit und den Text übernommen. Und unter anderem Vivian und ich haben Pandora zusammen gegründet im Jahr 2021.
1: Das heißt, dass ihr dieses Jahr euer Fünfjähriges feiert, oder wie?
8: Ja, also jetzt müssen wir es feiern.
2: Ja. Scheinbar, jetzt wo du es in die Welt gesetzt hast.
1: Jetzt ist es soweit.
2: Also geht's ab.
1: Genau, wir kommen alle zur großen fünfjährigen Party.
8: Ja, unbedingt.
1: Fünfjähriges Jubiläum dieses Jahr. Ihr beide habt es gegründet.
8: Genau,
1: ja. Was macht ihr?
8: Ja, also Pandora ist so ein bisschen aus dem Wunsch entstanden. Wir sind ja nun kunstschaffende Menschen in einem Pflaster, das ziemlich hart ist, unter anderem, weil da eben Regeln gelten, die es in vielen anderen Berufen so nicht mehr gibt. Theater ist oft noch so eines der letzten Bastionen, in denen so ganz althergebrachte, teilweise echt vorsintflutliche Wertvorstellungen herrschen. Da gibt es leider, so schön es ist, so sehr ich mich dort zu Hause fühle, gibt es dort eben leider auch Schattenseiten. Vor allem als weiblich gelesene Person, die da arbeitet in dem Bereich, ist es nicht immer nett. Es ist auch als queere Person nicht immer nett dort. Und wir wollten uns einen Raum schaffen, in dem wir nach unseren Regeln möglichst frei von solchen Dingen Kunst machen können, von der wir hoffen, dass sie Leute ins Theater bringt, die vielleicht eher nicht so die Theatergehenden sind.
1: Ja, das hört sich total cool an. und ich glaube, dass das holt auf jeden Fall ganz schön viele Hörende von Total Stop ab. Vivian.
2: Ich bin Vivian Schöchlin. Ich habe mit Luan Alvarez zusammen Pandora gegründet und habe bei Guts, was im April 2025 Premiere hatte, also vor ein bisschen mehr als einem Jahr, die Regie geführt und habe hier und da bei videografischen Arbeiten unterstützt und auch bei dramaturgischen, aber der Hauptfokus ist wirklich, dass ich die Komische bin, die am Ende sagt, so machen wir es und so machen wir es nicht, was für mich immer eine sehr seltsame Position ist, weil ich die ungerne einnehme, aber gemerkt habe, irgendwer muss es tun, dann
8: mach ich es.
2: Genau, dann mache ich es halt ab und zu mal. Und bin aber gleichzeitig auch immer sehr dankbar, in dieser Position zu merken, dass ohne alle anderen Beteiligten, in dem Fall jetzt Sounddesigner Jonas Berling und die zwei Darstellenden Anna Göbel und Lena Rittaler, eben im Zusammenspiel mit Luan, das Stück nie entstehen würde, weil es braucht so viel mehr als mich, die dann am Ende sagt, ja, finde ich nett, nee, wollen wir nicht mehr. Und dass wir eben diese freie Produktionsgruppe gegründet haben, eben weil wir auch mit unseren Vorstellungen produzieren möchten. Also auf Augenhöhe, im besten Fall Honoraruntergrenzen einhaltend, wenn die Förderungen denn kommen, so sie denn kommen, sagen wir mal. Das sind mehrere Dinge, die uns da wichtig waren, warum wir Pandora gegründet haben und warum wir aber auch den Schwerpunkt legen auf vor allem queere und feministische Themen in den letzten 2 Jahren. Und die letzten 2 Produktionen, die wir gemacht haben, eben Guts und auch Folks zum Quadrat, beschäftigen sich hauptsächlich damit. Entschuldigung, ich habe auch mal Schauspiel gelernt. Ja, also ich habe auch das auf der Bühne mal gelernt, aber so ganz impostemäßig habe ich dann mir in der freien Szene viele andere Dinge auch angeeignet und bin jetzt sehr facettenreich aufgestellt. Und nebst der Performance-Kunst, die ich irgendwie mache, arbeiten wir mit Pandora eben vor allem an interdisziplinären Stücken, die sowohl für die Bühne als auch für andere Räume öffentlicher Natur geeignet sind und die so ein bisschen experimenteller im besten Fall sind und Themen pushen und Sichtbarkeiten pushen, die vielleicht andere Theaterstücke oder Theaterabende nicht so generieren.
1: Dann kommen wir doch mal zu Guts. Guts ist, ich war ja auch drin. Und ich war vorbereitet auf eine feministische Horror-Collage. Ich hatte natürlich auch meine Vorstellung. Ich dachte, jetzt wird es richtig krass blutrünstig. Und ich muss vielleicht manchmal wegschauen. Ich gucke ja nie Horrorfilme an.
2: Ich liebe, dass das so viele Leute, die ganz schauen, sagen.
8: Ja, wir haben so viele Leute da reingelockt, die sich nicht mit Horror beschäftigen.
1: Da stand ja sogar Gänsehaut. Und ich meine, klar, Gänsehaut kann man ja auch wegen anderen Dingen kriegen. Also nicht nur wegen Horror, sondern auch wegen, was sagt eine Person aus dem Publikum, berührend. Also wenn man berührt ist, kriegt man ja auch Gänsehaut. Also ich jedenfalls. Aber was würdet ihr sagen, auf was könnten sich HörerInnen denn freuen, wenn sie zu Guts kommen, sofern ihr Sinn es nochmal spielt.
8: Mhm. Ich glaube, jemand hat das mal ganz gut zusammengefasst und gesagt, also natürlich geht es um Horror aus feministischer Perspektive zu betrachten, was vielleicht auf den ersten Blick erstmal nicht so wirklich zusammenpasst. Ich habe, wenn ich darüber mit Leuten gesprochen habe, oft so irritiertes Lachen geerntet, von wegen, ja klar, Horror und Feminismus sind ja beste Freunde. Und dann dachte ich so, ja doch, also teilweise natürlich gar nicht und teilweise total. Also es wird ein Spiel mit Klischees. Wir werden so die Klassiker an Darstellungen von Frauen in Horror sehen. Wir werden die hinterfragen. Wir werden uns über die lustig machen. Und wir werden den Bogen schlagen zu, wo ist denn der Horror im echten Leben? Wo ist der Horror im Frausein? Und ist der Horror im Frausein im echten Leben manchmal nicht sogar schlimmer als der Horror auf der Leinwand?
1: Ja, weil es das echte Leben ist, oder? Also, das war ja auch so im Nachgespräch, dachte ich mir so, das war eigentlich so der Hauptgedanke von allen Beiträgen und auch so, also nicht allen, aber von den meisten war das ja so im Gespräch schon so das Thema, dieser Alltagshorror irgendwie oder der Horror im Alltag, wie auch immer.
2: Ja. Naja, und vor allem, wenn ich da kurz was zu ergänzen darf,
1: gerne.
2: Was man auch erwarten könnte, so man denn das Glück hat, diese Vorstellung nochmal zu erleben, ist vor allem ein Versuch, TikTok auf Bühne zu übersetzen, indem wir gesagt haben, wir machen keine stringente Narrative, sondern wir versuchen, den Collagencharakter sehr ernst zu nehmen und basteln uns verschiedene Szenen zusammen, die aber auch wirklich unterschiedliche Medien bedienen. Also eben die eine Person, deren Rückmeldung du eingeholt hast, hat über die Modenschau gesprochen. Da sehen wir eher etwas, was choreografischer oder Bewegtbildnatur irgendwie nahe geht oder eine tänzerischen Szene fast schon. Dann gibt es sehr textlastige Momente. Es gibt aber auch Mischformen zwischen all diesem. Ich glaube, das kann auch den Abend ausmachen, dass man nicht so ganz weiß, was kommt als nächstes in der nächsten Szene. Und dann kommt eben Danke.

0: Ja, und das ist auch ein bisschen das, wonach wir suchen. Also auch als Gruppe in unserer Arbeit suchen wir immer nach diesen Mischformen. Dieses Mischen von Film und Theater, inwieweit geht es? Kann man das irgendwie vereinen mit den Einflüssen, die du mitbringst aus Tanz und Performance, mit wissenschaftlichem Material, mit dem wir uns auseinandergesetzt haben. Also wir haben versucht, aus so vielen Ecken wie möglich rauszufinden, was kann man im Horror umsetzen, mit wie vielen Kunstformen geht das?
1: Ja, man sieht es auch ganz gut. Ich habe diesen QR-Code abgecodet. Jetzt mache ich weiter.
2: gescannt.
1: Ja, Dankeschön. Ja, und bin echt erst so, ich meine, ich weiß gar nicht, das ist ja richtig lang. Also ich bin erst bei Nummer 20. Und da bin ich ja noch nicht mal bei der, also ich bin ja echt am Anfang. Genau, also da werden im Prinzip ja alle möglichen Memes, Figuren auch nochmal erklärt und woher es kommt. Weil mir ging es dann auch so, dass ich mir dachte so, boah, ich habe jetzt echt Bock nochmal nachzugucken.
2: Cool.
1: Also das war so für mich eigentlich das größte Aha-Erlebnis, dass ich mir echt dachte so, ah ja, Carrie könnte ich ja vielleicht angucken. Das hört sich so an, als ob das nicht so ein ganz so schlimmer Horrorfilm ist. Also keine
2: du
1: Ahnung. Das ist
2: jetzt so auf Reaktion, ob wir das nochmal kontextualisieren.
1: Genau, ob ihr jetzt sagt, ja, soll ich oder soll ich nicht. Bis jetzt habe ich eher so Zombie-Filme mir angeguckt.
2: Naja, okay.
1: Aber ja, genau, also da dachte ich mir so, oh, ich habe da richtig jetzt Bock, nochmal weiter zu gucken. Cool. Vor allen Dingen, weil ich komme nicht aus dieser also ich verstehe oft Memes nicht, ich sag's ehrlich.
2: Ja.
1: Also meine jüngeren Freundinnen sagen immer so, da hast du das gesehen? Und die haben so, ja, okay, nein, versteh's nicht, sorry.
2: Ja, aber da muss ich ganz kurz wirklich Props an Luang geben, weil dieses Zitate und Figuren... So. Pamphlet, möchte man quasi sagen, ey, das ist so ein krasser, es ist ein krasser Wälzer, im positivsten Sinne, und es ist wirklich alle Referenzen, die wir im Prozess irgendwie am Ende entschieden haben, einfließen zu lassen im Stück, sind da aufgeführt mit Kurztexten, die eine Erklärungsmöglichkeit bieten, von Luan geschrieben, und das ist mega geil.
1: Ja, also ich habe mir auch gedacht, ich habe ja zwei Bücher ausgelegt und dann dachte ich mir so, ach, kann man das jetzt irgendwie mitnehmen, weil ich gerne Sachen in der Hand habe.
2: Ja.
1: Aber dann habe ich verstanden, okay, QR-Code abscannen ist auch okay.
0: Ja, es war auch, ich fand auch, es war für mich beim Sammeln total spannend, weil von manchen Sachen wusste ich so den grundsätzlichen Kontext. So, ich wusste, was dieses, das berühmteste ist wahrscheinlich das Frauentausch-Meme von dieser Frau, die durch die Zimmer geht und sagt, bäh, ekelhaft.
1: Ja.
0: So, das kennen die meisten Leute, aber so der Kontext von vielen Sachen war mir gar nicht klar. Und das hat dann tatsächlich nochmal irgendwie eine komische Ebene aufgemacht. Also wenn ich mir dann davor saß und dachte, oh, darüber habe ich die ganzen Jahre gelacht, eigentlich gar nicht so lustig.
1: Mhm. Ja, das ist auch nochmal so. Ich hatte auch nochmal im Nachgang nochmal mit jemand anderem drüber geredet, die war auch im Publikum, aber nicht beim Nachgespräch, und dann hatte ich es nochmal von da, und die hat gemeint so, ja, sie fand auch, oder sie findet meistens so Memes gar nicht lustig, also sie lacht darüber schon, aber sie findet eigentlich, dass man da sehr gut einfach sieht, wie Gesellschaft gerade funktioniert, und das fand sie, also hat sie gesagt, das ist eigentlich so das, was sie so total cool fand. Die fand übrigens auch die Szene mit dem Frauensport großartig.
0: Das ist schön. Das freut dich bestimmt, oder? Das ist so deine Szene.
1: Genau.
2: Unter anderem, ja. Ja, ja.
1: Ja, jetzt haben wir, ich glaube, jetzt haben wir alle ganz neugierig gemacht, und vorhin hast du schon so gesagt, ich habe es nicht so richtig gehört. Werdet ihr ganz nochmal spielen oder haben alle jetzt einfach Pech gehabt und dürfen sich auf andere Produktionen einfach freuen?
0: Das natürlich auch. Also auf jeden Fall werden wir auch, ich übergebe gleich das Wort an dich und dann kannst du nochmal drüber sprechen, was kommt, weil wie heißt es immer auf den Websites, wenn Ihnen das gefällt, dann gefällt Ihnen auch dieses hier.
2: Ja, genau.
0: Wer den feministischen und queer-feministischen Aspekt an Guts toll fand, findet bestimmt Folks zum Quadrat auch toll. Mhm. Da geht es mehr um Queersein in Mannheim. Und wir möchten aber natürlich dieses Stück ganz erstmal an so viele Menschen wie möglich bringen, einfach weil wir finden, dass es so wertvoll ist. Wir haben so viel tolle Recherchearbeit reingesteckt. Wie wir ja schon besprochen haben, gibt es so viele Dinge drin zu sehen. Ich finde es immer ganz toll, was die Leute alles selber interpretieren, woran wir vielleicht gar nicht gedacht haben, aber was total Sinn ergibt. Und einfach um so viele Perspektiven wie möglich sichtbar zu machen, muss es auf jeden Fall nochmal gezeigt werden. Wir sind gerade dabei. das vorzubereiten. No spoilers yet. Aber ihr werdet es erfahren, wenn ihr uns auf Instagram folgt, zum Beispiel, @theaterpandora. Genau, da lassen wir euch wissen, was die neuesten News sind. Genau, ich übergebe mal an dich.
2: Ja, also du hast jetzt so ein bisschen den Aspekt genannt, warum wir es natürlich als Beteiligte wichtig finden, und das unterschreibe ich total, aber es ist ja auch, es ist tatsächlich auch so, dass wir einfach 5 volle Vorstellungen innerhalb des letzten Jahres hatten im Theaterhaus G7, was auch schon mal zeigt, dass überhaupt ein Interesse in Mannheim ist an diesen Themen und auch Interesse daran ist, Theaterräume zu okkupieren für Menschen, die vorher noch nie da gewesen sind. Also wir haben sehr viel unterschiedliches Feedback bekommen. Deswegen auch nochmal danke an dich, dass du Leute nach der Vorstellung gefragt hast. Total wertvoll und schön für uns.
0: Das ist richtig wertvoll für uns.
2: Wir kriegen irgendwie auf Insta-Posts, Leute schreiben in die 8. März-Gruppe. Also es gibt wirklich auf vielen Ebenen Feedback, und das kenne ich sonst aus dem Theaterbetrieb in der freien Szene nicht so extrem. Ich möchte es jetzt gar nicht so in den Himmel loben, aber das ist am Ende, wofür ich sagen würde, wir den Live-Moment suchen, weil wir auf das Feedback der Menschen irgendwie hoffen und weil wir es für die Resonanz oder für das Gespräch, was danach passiert, machen, egal ob es ein Nachgespräch ist oder die Gespräche im Klein-Klein nochmal, dass wir uns miteinander über diese Themen austauschen. Und darum machen wir, glaube ich, Theater, nicht um zu sagen, oh toll, Kunst. Also, y'all do you. Wenn ihr Bock habt, Kunst zu machen, voll. Ne? Und ich würde sagen, wir machen auch Kunst. Also, wir machen Kunst, Punkt. Aber nicht um der Kunst willen, sondern um der Sichtbarkeit und dem Austausch wegen. Und das, finde ich, ist, warum wir versuchen, nebst den Nachhaltigkeitsfaktoren, dieses Stück einfach noch so häufig wie möglich zu spielen und es gerne auch an unterschiedlichen Orten zu spielen, weil entweder Publika bereits vorhanden sind, die dann überrascht sind durch den Programmpunkt, oder weil wir Menschen an Orte bringen, die vorher an diesen Orten noch nicht waren. Und der Austausch gerade regional, den finde ich super spannend und wichtig.
0: Tja. Und wie du vorhin auch gesagt hast, du hast danach noch drüber nachgedacht, so, es wirkte noch irgendwie nach und so. Und das ist ja genau das, was wir wollen. Also für mich ist es ideal, wenn das durch Theater passiert, dass man irgendwas anspricht und es bleibt. Irgendwas bleibt und wird mitgenommen.
2: Ja, oder irgendwas berührt dich.
1: Oh, das sind schöne Worte.
2: Das ist für mich hohe schon Ansprüche, aber schöne hohe Worte. Ansprüche.
1: Also das bedeutet, Leute da draußen, folgt bei Insta. Yes. Und natürlich, wir verlinken, also wir können euch auch einfach auf unserer Internetseite Links reinstellen. Gerne. Bei Instagram sind wir natürlich nicht, aber
2: die Homepage auch. Und
1: aber die Homepage werden wir auf jeden Fall. Und meldet euch, wenn ihr Orte seid, die Lust habt, ganz einfach zu zeigen.
2: Hey, wir haben nur eine Wanne und einen Vorhang. Leute, wir sind so modular.
1: Das stimmt.
2: Genau. Okay, einen Beamer brauchen wir.
0: Wenn man euren Raum abdunkeln kann, können wir das Stück bei euch spielen.
1: Also abdunkeln und ein bisschen Platz.
2: Right. Ja. Und sonst, weil du gefragt hattest nach anderen Terminen, Gatz steht jetzt noch aus, in der Hoffnung, dass wir es zum Herbst nochmal schaffen. Mhm. Bis dahin, bis zur Sommerpause, wie man das ja so schön im Theater sagt, passiert ja auch dieses Jahr wieder das Schwindelfrei-Festival in Mannheim vom Kulturamt aus. Und da dürfen wir mit unserem Film, ist tatsächlich Folks zum Quadrat, ist keine Theaterproduktion, sondern ist mal was Neues. Ist ein Film geworden, ein einstündiger, über queeres Leben in den Quadraten, vor uns, mit uns und nach uns. Und der wird gezeigt am 11. Juli, ich glaube um 21 Uhr. Und das ist im Übrigen auch Pride Day, also eine Pride Kombination Season von Monum Pride und Schwindelfrei Festival, genau.
1: Das ist sehr interessant. Zu Monum Pride gibt es nämlich, glaube ich, eine Sondersendung oder eine normale Sendung von der feministischen Redaktion auf jeden Fall.
0: Oh, cool.
1: Also von Klotte Stopp. Von daher, schaut euch den Film an. Es war der 11. Juli.
2: Also man kann sich leicht merken, weil da ist auf jeden Fall Pride, das also Monum Pride.
1: Genau.
2: Und dann abends, wenn jemand Bock hat, kurz mal zu chillen, bevor es dann sicherlich an unterschiedlichsten Orten mit Party weitergeht, kann man den Film nochmal anschauen. Im Theaterhaus G7 tatsächlich auch.
1: Dann würde ich sagen, tipptopp, wir sehen uns alle dort. Und vielen Dank, dass ihr da wart.
2: Ja, danke dir für die Einladung.
1: Das waren Vivian und Luan von Pandora. Das Gespräch haben wir vorproduziert und zwischendrin habt ihr von Gloria Gaynor I Will Survive gehört. Und wie ihr jetzt gerade gehört habt, wenn es euch einfach zu lang dauert, bis ihr Gatz sehen könnt, dann schaut doch einfach am 11.7. mal ins Theater G7 und schaut euch den Film Volks an von Pandora. Das wird sich bestimmt auch lohnen. Ihr könnt wieder alle Informationen zu den drei Beiträgen auf unserer Internetseite nachlesen. Ich stelle die Links rein. Und das war jetzt auch schon wieder fast eine Stunde Cloddlestop im Juni zum Thema Horror.

Kluge and the Lost Boys. 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

Guten Abend und willkommen bei Jazzology im Bermudafunk im freien Radio Rhein-Neckar auf den Frequenzen 105,4 für Heidelberg und Umgebung und für Mannheim über 89,6 und da fällt auch ein bisschen was für Ludwigshafen ab.

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0: Heute ist Montag, der 15.06.2026 und wer brav mitzählt, der weiß Bescheid. Das ist der dritte Montag im Monat und diesmal ist es wieder soweit. Ich habe tatsächlich einen Gast, eine Gästin korrekterweise. Herzlich willkommen, Juliana Blumenschein.
1: Vielen Dank.
0: War der Name halbwegs gut ausgesprochen?
1: Sehr gut, das hast du super gemacht.
0: Also dann nehme ich das mal als gutes Zeichen, dass das vielleicht auch den Rest der Sendung gut klappt. Du bist ja nicht neu hier im Studio, in diesem schon. Du warst früher im Großen und bist jetzt abgestiegen ins Kleine.
1: Traurig.
0: Nein, eigentlich ist es das Exklusivere, das Top-Studio hier in der alten Feuerwache.
1: Das stimmt.
0: Und du bist zum dritten Mal hier.
1: Ne? Ja,
0: du warst einmal mit Martin Simon hier.
1: Für die IG Jazz, genau. Für das Landes Jazz Festival damals.
0: Das war 2023,
1: glaube ich. 2023 hat Mannheim das Landes Jazz Festival präsentieren dürfen. Und man die IG Jazz
0: spricht heute noch auf den Straßen davon in Mannheim. Und, ja, und dann warst du das letzte Mal vor gar nicht allzu langer Zeit da mit Daniel Prandtl zusammen.
1: Genau, auch für die IG Jazz, dieses Mal fürs 40-jährige Jubiläum, das am 15. Mai hier in der alten Feuerwache stattgefunden hat.
0: Und jetzt mache ich gleich mal einen Schwenk.
1: Genau.
0: Weil ich nämlich nicht da war an diesem fantastischen Abend. Ich habe aber nachher gehört, wie toll es war und ich habe es ja schon von der Ankündigung mitbekommen. Es war gut.
1: Es war richtig gut. Es war sehr schön rund der Abend. Es war sehr gut besucht. Es war eine schöne Stimmung. Rundum zufrieden waren wir.
0: Das kann ich mir vorstellen. Ich habe ja mitgekriegt, wer alles gekommen ist und kann mir, ja, es tut mir leid. Ich entschuldige mich. Ich versuche das irgendwie irgendwann mal wieder gut zu machen, dass ich dann auch auflaufe.
1: Aber du hast uns ja dieses Interview möglich gemacht und deswegen sind ja auch bestimmt so viele Leute gekommen.
0: Ja, und das wäre dann für mich schon fast ungemütlich geworden mit diesen vielen Menschen. Also von daher eigener Fehler sozusagen.
1: Genau.
0: Selber schuld. Ja, und heute, wenn wir von eigen sprechen, bist du in eigener Sache hier im Studio?
1: Ja, endlich mal, genau.
0: Ja, das freut mich auch ganz besonders,
1: ja,
0: auch
1: danke.
0: Wenn wir schon natürlich Musik von dir gehört haben. Du bist eine Sängerin.
1: Das stimmt.
0: Komponistin auch.
1: Ja.
0: Texterin.
1: Genau.
0: Gesangslehrerin wahrscheinlich auch natürlich.
1: Ja, auf jeden Fall.
0: Was noch?
1: ich meine, die IG Jazz haben wir natürlich jetzt erwähnt schon, da bin ich auch im Vorstand.
0: Das ist aber ein Ehrenamt.
1: Das ist ein Ehrenamt, genau. Und alles andere ist kein Ehrenamt.
0: Okay, IG Jazz ist dann aber auch Spaß an Organisation generell, glaube ich, irgendwie ein bisschen und Kommunikation wahrscheinlich auch.
1: Ja, vielleicht eher Spaß an Kommunikation und vor allem Wille, eine Szene hier in Mannheim zu pflegen. Eine Szene, eine Musikszene, eine Jazzszene und Kultur am Leben zu erhalten.
0: Ein schönes Ziel und eine tolle Aufgabe. Und
1: irgendjemand muss es machen. Und ich mache es doch auch meistens sehr gerne.
0: Ich wollte gerade sagen, du wirkst auch immer so, als würde es dir Spaß machen. Und von daher ist das ja eigentlich eine sehr angenehme Geschichte. Ja, Musik. Wir haben uns vor der Sendung schon getroffen und sind ein bisschen rumgelaufen und haben über dein Geburtsjahr gesprochen.
1: Das
0: so
1: stimmt.
0: Im Kontext von anderen Themen, was ich damals schon alles gemacht habe, wo du noch gar nicht auf der Welt warst.
1: Ja.
0: Du bist Jahrgang 92, darf man sagen.
1: Ja, auf jeden Fall.
0: Also noch ziemlich jung.
1: Kommt drauf an, wen man fragt.
0: Und wer daneben sitzt, ist alles relativ. Also
1: genau.
0: Hier gegenüber dem Moderator siehst du verdammt jung aus, muss man sagen. Deswegen machen wir Radio auch und man sieht nicht so viel. Du bist in Deutschland auf die Welt gekommen.
1: Das stimmt, ja, genau, in Freiburg.
0: In Freiburg ist ja eigentlich auch ein Katzensprung. Warum geht man vom schönen Freiburg in Richtung Mannheim?
1: Da musst du meine Eltern fragen. meine Eltern sind dann zwischen Karlsruhe und Mannheim hingezogen und deswegen bin ich wirklich nur in Freiburg geboren und in Bad Schönborn aufgewachsen.
0: In Bad Schönborn, na das ist jetzt wirklich ganz in der Nähe, dann bist du eigentlich nicht weit gekommen.
1: Das stimmt,
0: so gesehen,
1: ja.
0: Wir kommen im Laufe der Sendung vielleicht noch drauf, dass es vielleicht doch manchmal ein bisschen weiter rausgeht.
1: Ja.
0: Man hat es vielleicht gehört, ich habe deinen Vornamen vorhin versucht, korrekt auszusprechen. Wenn man den auf dem Papier so sieht, klingt urdeutsch. Besonders schön deutsch, Blumenschein ist ein super Name.
1: Ja.
0: Und Juliana ist eigentlich auch ein schöner Name. Und so habe ich dich auch früher bezeichnet. aber ich lasse mich ja belehren und der Name ist Juliana.
1: Genau, Juliana, weil eben meine Eltern sind Brasilianer und den Namen gibt es auch in Brasilien, nur wird er da einfach ein bisschen anders ausgesprochen.
0: Jetzt sind wir schon ein bisschen beim Kern angelangt.
1: Genau.
0: Brasilien ist das richtige Stichwort. Sind deine Eltern irgendwie nach Deutschland gekommen oder sind da schon Generationen quasi in Deutschland?
1: Nee, meine Eltern sind nach Deutschland gekommen. Mein Vater hat deutsche Vorfahren, deswegen auch der deutsche Nachname. Mhm. Aber schon mein Opa und auch eben mein Vater sind beide in Brasilien geboren und meine Mutter hatte mit Deutschland gar nichts am Hut und meine Eltern,
0: Hat sie denn heute ein bisschen was mit Deutschland am Hut, oder?
1: Meine Mutter lebt leider nicht mehr, deswegen hat sie gerade gar nichts mit keinem Land mehr am Hut, aber sie war immer sehr verbunden mit Brasilien auf jeden Fall. Aber meine Eltern sind, nachdem sie geheiratet sind, nach Deutschland gekommen, um eigentlich Musik zu studieren. Mhm. Und mein Vater hat auch Musik hier studiert. Und genau, und deswegen kam dann der Weg, nachdem man Vorfahren hatte, aber die Sprache nicht sprach. Also mein Vater hat in Brasilien noch also kein Wort Deutsch gesprochen, bevor er hierher kam.
0: Okay.
1: Und dann sind sie hergekommen. Ich denke, sie wollten eigentlich nur studieren und dann wieder zurück, aber wie das Leben dann so sich verhält.
0: Ja, wenn man in Freiburg landet, dann ist es ja fast wie Brasilien.
1: Quasi.
0: Aber zumindest ist das Wetter halbwegs ordentlich im Vergleich zu Norddeutschland zum Beispiel. Und dann kann man da vielleicht schon hängen bleiben. Und ist ja nicht so selten, dass man nach dem Studium dann doch aus verschiedenen Gründen vielleicht an dem Ort bleibt, wenn man sich wohlfühlt.
1: Genau, ja, ja.
0: Das heißt, du bist auf jeden Fall eine Deutsche?
1: Ja.
0: Aber bist du auch Brasilianerin?
1: Ja, auf jeden Fall.
0: Du hast also zwei Staatsbürgerschaften auch tatsächlich?
1: Ja.
0: Und wir werden es gleich hören. Oder vielleicht sollen wir überhaupt erstmal
1: vielleicht, ja,
0: Musik
1: wenn du
0: hören,
1: möchtest.
0: Oder?
1: Ja, sehr gerne.
0: Das ist sonst so trocken, wenn wir...
1: Ja, genau. Lass uns ein bisschen Musik hören.
0: Wie oft ist das Stück, was wir jetzt gleich spielen, mit dem Titel

0: Morgensonne heißt der Titel übersetzt. Genau. Und komm, sag's nochmal.
1: Sol du Mayen heißt der Song von meinem neuen Album Constellation Feminina, das dann im September herauskommt, also veröffentlicht wird. So rum.
0: Portugiesisch, keine einfache Sprache, hat einen schönen Duktus und eine schöne Sprachmelodie, muss man sagen. Ich kann aber nicht beurteilen, ob du so richtig gut Portugiesisch sprichst und singst. Hab aber so eine Vermutung, du bist schon als Kleinkind mit der Sprache vertraut gewesen.
1: Genau, meine Eltern haben zu Hause mit uns Portugiesisch gesprochen, also mit meinen Geschwistern und mir und unter sich natürlich auch. Und genau, deswegen war das auf jeden Fall eine Sprache, die ich schon früh gesprochen habe.
0: Du hast ja auch schon auf vorherigen Tonträgern Portugiesisch gesungen, teilweise aber auch Englisch. Ich glaube, auf der neuen CD, LP, soll es, glaube ich, auch geben.
1: Genau, es soll beides geben.
0: Super.
1: Wenn das Crowdfunding erfolgreich wird.
0: Dazu kommen wir,
1: da kommen wir gleich dazu.
0: Auf dem neuen Tonträger sind dann nur noch portugiesische Songs.
1: Richtig? Ja, genau. Ja, dieses Album ist eigentlich ein Konzeptalbum und hat als Thema Frauen, die komponiert haben, die Songs geschrieben haben.
0: Aber
1: und in diesem Fall aber nur brasilianische Frauen. Genau.
0: War das schon immer so, dass du dich musikalisch auch für die brasilianische Musikszene und für Sängerinnen aus dem Bereich interessiert hast? Also oder ist das was, was du jetzt frisch als Projekt quasi dir vorgenommen hast?
1: Nee, es war auf jeden Fall, Mannheim ist laut. Ja. Ich weiß nicht, ob man das über,
0: ich glaub schon,
1: über die Mikros hört.
0: Das gehört aber dazu.
1: Aber ein bisschen Mannheim-Flair muss
0: demnächst
1: dabei sein.
0: Der Krankenwagen.
1: Genau, der Krankenwagen gehört auch dazu. Wo waren wir?
0: Wir waren bei der Frage, ob du dich schon immer mit diesem Thema beschäftigt hast oder ob du jetzt für dieses spezielle Projekt dich da besonders in die brasilianische Musikszene reingeworfen hast.
1: Nee, das war lange Thema. Also auch als Kind gab es auf jeden Fall Künstlerinnen, die ich gerne gehört habe, aus brasilianischer Musik. Eigentlich hat auch die brasilianische Musik mich überhaupt zur Jazzmusik gebracht, weil ich habe dann Jazzgesang studiert. Und das war auf jeden Fall erstmal über mein Interesse an brasilianischer Musik, weil es da ja natürlich irgendwie eine Verbindung gibt und auch viele brasilianische Musikerinnen irgendwie über die Jahre irgendwie auch Kontakt hatten zu Jazz. Musik oder zu den USA und diese Verbindung einfach irgendwie da war. Und ich habe 2015 auch einen Austausch gemacht zur Universität in Salvador da Bahia im Nordosten Brasiliens und habe dort ein Semester studiert, weil die Mannheimer Musikhochschule hat seit 20 Jahren circa einen Austausch zwischen diesen zwei Städten. Und seitdem bin ich auch regelmäßig, also ich war auch als Kind natürlich regelmäßig in Brasilien bei der Familie, aber seit 2015 quasi jetzt eher musikalisch dann an dieser Küstenstadt Salvador da Bahia, wo die Musik auch sehr afro-brasilianisch geprägt ist und einfach sehr reichhaltig ist. Und das ist auch auf jeden Fall, da habe ich das natürlich vertieft, dann auch meine Liebe zur brasilianischen Musik und in den letzten Jahren mich dann eben auch mehr damit beschäftigt, was es auch abseits von Interpretinnen, weil es gab natürlich viele Interpretinnen in der brasilianischen Musik, die bekannt sind, auch international, habe ich mich damit beschäftigt, wer eigentlich von den Frauen so über die Jahre eigene Musik geschrieben hat. Mhm. Weil diese Interpretinnen waren nicht immer unbedingt Songwriterinnen oder Komponistinnen. Und mir ist einfach aufgefallen, dass ich da so eine Lücke habe und dass viele Leute auch ein paar dieser Namen gar nicht kennen, also selbst dort nicht so gut oder weniger gut oder einfach weniger prominent sind. Es gibt natürlich auch Komponistinnen, die bekannt sind, aber im Vergleich dann doch einfach viel zu wenig gehört werden, vor allem für die Menge an Sachen, die sie geschafft haben. Ja. Daher kam die Idee.
0: Wie hat sich denn die Musik, also diese Art von Musik in Brasilien entwickelt? Ist es was ich sag mal, endemisch entstanden ist, oder ist es befruchtet worden tatsächlich auch von Jazz oder von anderen Musikrichtungen? Also wenn ich Titel von dir höre, dann höre ich ja bestimmte typische Merkmale für meinen Geschmack. Das sind rhythmische Spezialitäten, sage ich mal. Es kommt viel Flöte drin vor. Mhm. Es ist eher Percussion, finde ich, als Schlagzeug, wie man es jetzt aus dem Jazz zum Beispiel kennt. Das sind so ganz typische Merkmale. Und ich weiß aber nicht, wie diese Art von Musik entstanden ist. Du hast dich mit Sicherheit auseinandergesetzt.
1: Ja, ich meine, die brasilianische Musik ist sehr vielfältig. Da gibt es einfach unglaublich viele Stilistiken innerhalb.
0: Ist auch ein großes Land.
1: Genau, ist ein großes Land. Von Süden bis Norden, große Strecke und einfach unterschiedliche Arten Musik zu machen. Und klar kennt man halt bestimmte Genres mehr, auch im internationalen Kontext. Und durch meine Verbindung zur Jazzmusik, dadurch, dass ich das studiert habe und natürlich auch Jazz singe, war ich schon auch hingezogen zu denen, die auch irgendwie diese Verbindung auch schaffen. Also es gibt schon auch Samba-Jazz oder
0: das ist ja das,
1: bestimmte
0: was man so
1: Schnittstellen.
0: Typisch,
1: genau.
0: Verbindet. Ne?
1: Und deswegen ist auch die Musik, die man auf diesem Album hören wird, schon auch irgendwie von dieser Seite geprägt. Aber da sind viele unterschiedliche Genres dabei. Also von Chorinho, was einer der ersten Genres war, die populär geworden sind, noch vorm Samba. Die europäische Salonmusik mit afrikanischen Rhythmen verbunden hat und quasi so ein neues Genre entstanden ist, bis hin über traditionelleren Samba, bis eben zu Sachen, die eher so Bossa Nova, Samba Jazz, Sachen sind, die man so ein bisschen moderner irgendwie im Ohr hat.
0: Ja, was man halt auch, wenn man sich mit Jazz auseinandersetzt, eher kennt.
1: Ja. Genau, ja. Mhm. Und auch Musik, die nur geskettet ist, also ohne Text, also die Stimme rein als Instrument mit Silben, genau, was ja auch ein Einfluss ist vom Jazz und auch in Brasilien irgendwie seinen Weg gefunden hat und sich neu entwickelt hat. Ja, also da ist alles irgendwie dabei, aber klar, da gibt es natürlich Stilistiken auch, die nichts mit Jazz zu tun haben, die jetzt hier auf diesem Album nicht vorzufinden sind, die es aber natürlich in Brasilien gibt, Axé Music oder Funk oder ja, es gibt auf jeden Fall noch viel mehr.
0: Also das müsste man eigentlich alles musikalisch vorstellen, weil...
1: Genau, vom Namen weiß man nicht genau, was man...
0: So ist es. Ich habe die Namen noch nicht mal gehört, gebe ich zu. Und dann lass uns doch mal wieder zu deinem praktischen, aktuellen Projekt kommen. Wie hat sich das überhaupt entwickelt? Also in der Praxis. Du hast mit Musikerinnen in Brasilien zusammengearbeitet. Es gibt, du machst ja auch viele Social Media, kann man auch mal sagen.
1: Ich versuch's.
0: Ja, und dann sieht man manchmal so kleine Clips, wo du mit drei anderen jungen Damen fröhlich irgendwo in Brasilien herumspringst und aus Kneipen rausgeworfen wirst, weil ihr zu laut seid oder so, wenn ich das richtig mitgekriegt habe.
1: Ja, sehr gut, Rang. Du verfolgst. Sehr gut, ja.
0: Wie hast du begonnen? Wie hast du deine Mitmusikerin gefunden? Was war da überhaupt der Ansatz? Wann hast du damit oder wann hast du das Projekt eigentlich begonnen? Da kommen ja erstmal so Überlegungen und dann kommt es erst in die Gänge. Ne?
1: Ja, also die Idee gibt es vielleicht schon so seit 2,5 Jahren, wo ich darüber spreche. Mhm. Und letztes Jahr habe ich mich dann entschieden, mal einen Antrag zu stellen für eine Förderung, um einen Teil der Produktion zu finanzieren. Oder der Versuch war natürlich, die ganze Produktion erstmal zu finanzieren. Und dann habe ich es ein bisschen konkretisiert. Also ich habe überlegt, dass ich gerne mit meinem Quintett, mit dem ich schon seit 2018 zusammenarbeite, das sind Musiker von hier, von Mannheim und von Deutschland, mit denen ich einfach schon lange Musik mache, die auch einfach schon viel brasilianische Musik mit mir gespielt haben, wo auch teilweise welche auch diesen Austausch gemacht haben zwischen Mannheim und Salvador, also auch dort waren. Und diese Band zu nehmen, mit der ich eben schon ein Album veröffentlicht habe und das zu verbinden mit Sängerinnen und aktuellen Künstlerinnen aus Salvador dabei hier, die ich eben teilweise durch diesen Austausch kennengelernt habe. Also eigentlich habe ich alle drei über diesen Austausch kennengelernt. Ayasi, da hören wir vielleicht auch gleich den ersten Song, den ich mit ihr zusammen geschrieben habe, habe ich als erste kennengelernt, direkt 2015, als ich den Austausch gemacht habe, als ich das Semester dort studiert habe. Und Angela Veloso, die kam 2019, 2020 nach Deutschland, war hier ein Jahr, hat hier studiert. Mhm. Und Isa Meirelles kam dann 2022 auf 2023 und hat hier ein Jahr studiert. Und die habe ich kennengelernt und bewundere alle drei musikalisch sehr. Und alle drei schreiben Musik und, wie ich finde, sehr gut. Und dadurch, dass es auch darum ging, Frauen eine Plattform zu geben, die meiner Meinung nach zu wenig bekannt sind, war das natürlich naheliegend, weil das sind aktuelle Künstlerinnen, die einfach noch viel mehr Plattform verdienen, einfach durch ihr künstlerisches Sein. Sowohl dort als auch hier kennt natürlich niemand sie. Das heißt, das ist für mich hier eine schöne Möglichkeit, die hier auch vorzustellen im Publikum, weil Ayasi will total gerne mal nach Deutschland kommen. Angela, Isa waren beide schon in Deutschland und haben auch vor, immer wieder zu kommen. Angela war jetzt nach 5 Jahren Austausch endlich wieder in Deutschland. Letztes Jahr hat auch hier in Mannheim Konzerte gegeben. Und das soll ja weitergehen so über die Jahre. Und das ist zumindest unser Plan. Und deswegen fand ich es so schön, zusammen mit diesen Frauen jeweils einen Song zu schreiben. Und das haben wir gemacht.
0: Ihr seid doch alle so im gleichen Alter vermutlich dann,
1: ja? Ungefähr, genau, ja. Ayasi ist ein bisschen älter als ich und Angela ist die Jüngste im Bunde.
0: Was steckt dahinter, dass man so ein Projekt unbedingt mit Frauen machen will?
1: Also in den letzten Jahren war ich einfach, glaube ich, also ich wurde schon auch einfach immer feministischer in meinem persönlichen Umfeld, also was mich interessiert hat und auch mehr einzutauchen in Frauenperspektiven und Geschichten von Frauen, weil einfach dadurch, wie ich sozialisiert war, habe ich einfach die erste Hälfte meines Lebens einfach unglaublich viel Sachen von Männern konsumiert, was jetzt ich gar nicht als negativ darstelle, nur war halt einfach die weibliche Perspektive doch einfach weniger präsent in meinem Leben und ich habe einfach gemerkt, dass es mich immer mehr dahin zieht, also in allen möglichen Medien, sei es Filme, Bücher, Serien, Musik und eben, also es hat mich dann einfach auch traurig gemacht, wie, obwohl ich schon so viel brasilianische Musik kenne, wie wenig ich eigentlich von Frauen Sachen kenne, die sie geschrieben haben oder, ne, also es war dann einfach so ein, okay, dann dieses Projekt ist eine Möglichkeit auch, damit ich mich damit beschäftige. Ja, genau.
0: Ist es in Brasilien eigentlich noch problematischer oder genauso problematisch wie in Deutschland? Also was heißt problematisch? Ich will es auch gar nicht dramatisieren, aber es gibt ja schon diese Thematik, dass Frauen im Jazz, und da hast du ja auch einige Mitstreiterinnen, die da sich sehr drauf konzentrieren auf das Thema, Alexandra Lehmler zum Beispiel, um eine zu nennen jetzt aus der Region. Ist es in Brasilien auch ein Thema? Oder
1: Großes Thema und auch die Frauen, die mit mir eben hier an diesem Album teilgenommen haben, im Projekt teilgenommen haben, sind auch alle drei sehr aktiv. Besonders Ayasi ist politisch auch sehr aktiv und spricht da auch sehr viel darüber und hat auch viel eigene Erfahrungen. In ihrem Fall auch doppelt, weil sie auch eine schwarze Frau ist und setzt sich da einfach auch, also setzt ihre Plattform da auch fürs ein. Und auch dort ist es natürlich Thema. Es gibt natürlich auch, in jedem Land ist das ein bisschen anders und andere Fokus hier und da, aber die Thematik ist natürlich überall die gleiche.
0: Ich habe es befürchtet, dass das so ist, ja. Schlägt sich das eigentlich auch auf die Songtexte durch? Also dass das politische Themen sind oder, weil ich weiß es nicht. Das ist ja so ein bisschen das Problem für mich als weißen Mitteleuropäer, der nicht aus Portugal kommt, dass ich primär erstmal nichts verstehe. Also ich muss sagen, du hast mir die Files geschickt und das Erste, was ich dann mal gemacht habe, ist, dass ich einen Translator genutzt habe, um überhaupt die Titel zu verstehen. Ich meine, wenn einer Pass heißt, dann weiß ich noch, dass das Frieden ist, aber alles sehr andere gut. War für mich dann schon sehr, also ich glaube, so, das war schon das Einzige, was ich dann entziffern konnte. Aber ich kenne die Texte natürlich trotzdem nicht. Ich denke mal, so ein Titel wie Morgensonne ist jetzt wahrscheinlich nicht explizit politisch, aber könnte natürlich durchaus so sein, ohne dass ich davon weiß.
1: Genau, also es gibt auf jeden Fall Songs, die politisch sind oder politisch auch angehaucht sind. Saul du Moyen ist jetzt eher aus einer persönlichen Gefühlsperspektive entstanden. Neu anzufangen oder neu aufzubrechen oder alte Sachen hinter sich zu lassen. Aber vielleicht, wenn wir jetzt gleich den Song mit Ayasi hören, das heißt Com duas estrelas se faz constelação. Und das ist auf jeden Fall auch, hat eine politische Ebene, je nachdem, wie man es interpretieren möchte oder reinlesen möchte. Wir waren auf jeden Fall inspiriert. Also mein Ziel mit den drei Künstlerinnen war, dass alle drei Songs nach denen klingen, also so wie ich sie als Künstlerinnen wahrnehme und auch denen erstmal Platz zu geben, mir Ideen zu geben und daraus, dass wir dann zusammen was schaffen. Und das, ich meine, ihr kennt die Künstlerinnen noch nicht, ich habe aber auch Songs unabhängig von mir, auch von den dreien, auch für heute dabei für die Sendung, dass man vielleicht nochmal auch in deren künstlerisches Schaffen reinhört. Und wie ich finde, ist mir das sehr gut gelungen, wenn man die kennt, die drei Frauen kennt. Und dieses Stück Com duas estrelas se faz constelação, da hatte sich Ayasi gerade im letzten Jahr sehr viel mit der griechischen Mythologie beschäftigt. Und wir sind ein bisschen eingetaucht in die Figur Hera. Ich glaube, so sagt man das auf Deutsch. Hera, genau. Es heißt, dass sie hat Herkules gestillt. Also Herkules war nicht ihr Sohn. Und es heißt, dass sie ihm durch die Muttermilch seine Kraft gegeben hat und dass er so stark an der Brust gesaugt hat, dass die Milch quasi geflogen ist und so die Milchstraße entstanden ist. Genau, und wir haben quasi so die Frau als Kraftgeberin der Welt und wie viel Frauen tragen in der Gesellschaft und auch, dass wir auf unebenem Boden laufen. Also für uns war es auch einfach Thema, weil sie eine schwarze Sängerin ist und ich eine weiße Sängerin bin, dass wir natürlich nicht auf dem gleichen Boden laufen. Ja. Und genau, also das heißt, es ist irgendwo, politische Sachen fließen damit ein, aber wenn ihr den Song gleich hört, werdet ihr merken, da ist total, also man spürt einfach diese Verbundenheit und die Übersetzung dieses Songs ist: mit zwei Sternen macht sich schon eine Konstellation. Und das war auch ein, es hat auch den Namen des Albums beeinflusst, weil das Album heißt Constellation Feminina, also weibliche Konstellationen. Und genau, mit zwei Sternen macht man schon eine Konstellation von Ayasi und mir.

0: finde ja, dass so brasilianische Musik immer fröhlich klingt. Also ich weiß nicht, ob es da auch traurige Songs gibt auf dieser Aufnahme. Ich habe sie nicht entdeckt bisher. Und selbst wenn es ernste Texte sein sollten oder sind, dann haben die immer noch so eine, ja, ich weiß nicht, so eine heitere Gelassenheit akustisch. Oder liege ich da falsch?
1: Nee, gar nicht. Das ist auch, glaube ich, ein Merkmal auch von brasilianischer Musik. Also ich glaube, so gehen die Brasilianer auch damit so um, die Brasilianerinnen. Also die Musik oder der Text kann ernst sein oder auf bestimmte Sachen aufmerksam machen. Und die Musik klingt trotzdem fröhlich.
0: Und wenn man dann das Glück hat, den Text nicht mal zu verstehen, ja, genau, dann ist es natürlich speziell nochmal. Lass uns doch mal zum Thema Crowdfunding kommen. Es ist ja immer schwierig, Musik zu finanzieren in jeder Hinsicht. Kultur ist, man braucht's, aber man will oft nicht dafür bezahlen. Und es geht oft nicht ohne Förderung. Und so eine Produktion von einem Tonträger, der auch noch als EP vielleicht rauskommen soll oder rauskommt, ist nicht billig.
1: Das stimmt, ja.
0: Du hast vorhin schon angesprochen, es gibt schon Möglichkeiten zur Förderung, Musikfonds und irgendwelche Stiftungen, die da reingreifen. Wird aber auch immer schwieriger. Und ich glaube, in den letzten Jahren hat sich das Thema Crowdfunding auch für solche Themen ziemlich etabliert.
1: Ja, auf jeden Fall. Also für mein erstes Album habe ich auf jeden Fall auch das Crowdfunding genutzt. Für dieses Album jetzt konnte ich die erste Hälfte erstmal über eine Förderung finanzieren. Mhm. Das war über die Initiative Musik. Das ist ein Bundestopf. Nur ist es einfach nach Corona der Stand einfach, dass sie fast keine Anträge mehr komplett fördern. Also meistens muss man irgendwo kürzen, aber die Kosten hat man ja trotzdem. Also, also die gehen ja nicht weg. Also wenn man dann halt einfach natürlich irgendwie eine Förderung kriegt, um Aufnahmen in einem professionellen Tonstudio zu machen und die irgendwie professionell mixen und mastern zu lassen, will man die ja dann trotzdem irgendwie noch veröffentlichen und vielleicht auf Tour eben auch physische Tonträger dabei haben, wenn man davon Fan ist. Und ich bin auf jeden Fall Fan davon, dass es noch gibt. Ja. auch wenn wir natürlich wissen, dass viele Leute so nicht mehr Musik konsumieren. Und nichtsdestotrotz gibt es diese Leute und für die machen wir das.
0: Also es ist so, diese Förderung hat im Prinzip bei der Produktion die Aufnahme finanziert.
1: Genau, also es ist eine Teilfinanzierung, das heißt, das bedeutet, dass die übernehmen einen Teil und ich muss aber genauso viel, also fast genauso viel quasi selber reinstecken. Und da muss man natürlich überlegen, wo man diese Eigenmittel herkommt. Und da kommt natürlich ein Crowdfunding ganz gut, weil erstens finde ich die Idee dahinter sehr schön, dass man als Gemeinschaft, also als Community, also es ist einfach Community bindend irgendwie zusammen was schafft oder was ermöglicht als Gruppe, und man kann da eben auch einfach bestimmte Sachen auch schon vorkaufen, also entweder das Album als CD, Vinyl oder auch digital, aber auch andere Sachen, die man vielleicht im Rahmen eines Projektes anbietet.
0: Also es gibt natürlich eine Seite dazu, ich hatte es im Newsletter, man findet es auf deiner Website.
1: Genau, es ist über Startnext heißt die Seite, also startnext.com, julianablumenschein-feminine. Und darüber kann man eben was spenden einfach, oder eben, es gibt bestimmte Dankeschöns, die man...
0: Perks, wie
1: genau,
0: die
1: Perks,
0: Fachleute sagen.
1: Genau, oder also, auf der Seite heißt es wirklich Dankeschöns, und da habe ich alles Mögliche drin. Also von eben, wir haben es darüber gesprochen, dass es auf Portugiesisch ist. Also ich habe extra, biete dort auch ein digitales Lyrics-Booklet, wo alle Texte drin sind und Übersetzungen. Das heißt auch für die Leute, die vielleicht dann das Album streamen werden, aber trotzdem verstehen wollen, um was es geht. Die können das dann zum Beispiel schon erwerben, so ein Lyrics-Booklet, oder eben Mitbringsel aus Brasilien. Ich habe Armbänder aus Salvador.
0: Bilder,
1: genau, also von der brasilianischen Künstlerin von Salvador, die ich mitgebracht habe. Die waren auch sehr beliebt, die gibt es auch nicht mehr, da gibt es nur noch drei.
0: Sollte man auf die Idee kommen, selber zu singen, kann man auch eine Stunde bei dir.
1: Genau, davon gibt es auch nur noch vier. Vier Gesangsstunden bei mir gibt es noch im Crowdfunding oder auch Garten-Wohnzimmer-Konzert biete ich auch an im Crowdfunding. Und ja, also es gibt verschiedene Sachen, die man auch suchen kann, und das ist noch bis zum 26. Juni möglich.
0: Und das ist nicht mehr lange hin. Das heißt, genau, man sollte die Gelegenheit nutzen, wenn man diese Sendung hört, sofort ins Internet springen. Nach der Sendung natürlich, kurz nach 23 Uhr kann man das machen. Oder auch während der Sendung schon
1: eigentlich. Ja, genau, währenddessen. Und das Wichtige da auch zu sagen ist, dass es nach dem Alles-oder-Nichts-Prinzip eigentlich funktioniert. Also die Summe, die ich als Ziel gesetzt habe, was 7.000 Euro war, die muss erreicht werden, damit die Kampagne erfolgreich wird und das Geld dann auch von den UnterstützerInnen eingezogen wird. Und wir haben jetzt quasi noch 11 Tage Zeit und wir sind jetzt bei 75%, was natürlich schon sehr schön ist, da freue ich mich sehr.
0: Klingt erfreulich. Also da habe ich schon andere Crowdfunding-Aktionen gesehen, die größere Schwierigkeiten hatten gegen Ende zu schon. Also das sieht doch ganz gut aus. Wenn man von 7.000 Euro spricht, ist ja schon mal eine ganz ordentliche Summe. Kaufen manche Leute einen Kleinwagen dafür, zumindest einen Gebrauchtwagen. Das sind aber die Kosten natürlich. Also verteilt sich das oder was kommt denn da alles dazu? Das weiß man ja normalerweise nicht, wenn man nicht selber so einen Tonträger macht. Ja. Klar, du gehst ins Studio, da gibt es einen Studiotechniker, der das ganze Zeug aufnimmt. Man muss diese Aufnahmen mixen, mastern und dann hat man erstmal nur die Musik.
1: Genau, und das, in dem Projekt waren ja auch viele Leute aus Brasilien involviert. Das heißt, auch die Initiative Musik achtet zum Beispiel darauf, dass die Leute auch fair bezahlt werden. Das heißt, sie werden auch bezahlt fürs Schreiben zum Beispiel und auch für die Aufnahmen. Und die Band natürlich, meine Band, Johannes Hamm am Schlagzeug, Florin Küppers an der Gitarre, Jan Dittmann am Kontrabass und Benedikt Jeckler an der Flöte und am Saxophon, die sind involviert. Und dann gibt es noch so Sachen wie Fotos machen. Das habe ich in Brasilien gemacht im Februar, März. Also ich habe ja auch schon viel vorausgezahlt aus eigener Tasche. Und Artwork wird gerade.
0: Grafik.
1: Die Grafik. Und dann sowas wie GEMA-Lizenz und natürlich auch die Distribution, also damit es auf allen Streaming-Plattformen ist.
0: Ja, und vorher wird noch Presswerk.
1: Ja, genau, und dann kommt natürlich, wenn man das physische Produkt will, natürlich CD-Presswerk und Vinyl-Presswerk. Und genau, also da sind einfach viele, viele Kosten involviert.
0: Es läppert sich und dann kommen einem die 7.000 auf einmal ganz, also die sind weg wie nichts. Ja.
1: Genau.
0: Das ist überhaupt kein Problem. Ja. Habt ihr nicht vielleicht, sagen wir mal so, Tonträger zu verkaufen ist ja heutzutage auch kein vergnügliches Geschäft in der Regel, weil es einfach schwierig ist, über den Handel loszuwerden. Zwei Fragen dazu. Zum einen zielt es auch ein bisschen dann auf den brasilianischen Markt, dass man versucht, da Tonträger zu verkaufen. Und wie gehst du damit um, dass Tonträger heutzutage eigentlich vor allem verkauft werden, wenn man Konzerte hat?
1: Genau, direkt. Das ist auch im Prinzip auch mein Plan natürlich. Mhm. Also es gibt auch eine Release-Tour zu dem Release im September. Wir spielen auch hier in Mannheim am 1. Oktober im Ella und Louis und machen da ein Release-Konzert. Und
0: Heimspiel
1: natürlich.
0: Und da sind deine Freundinnen aus Brasilien mit dabei?
1: Nein, leider
0: schade
1: nicht. Das wäre natürlich traumhaft. Eine Sängerin ist dabei, die auch auf dem Album mitsingt. Da haben wir aber keinen eigenen Song geschrieben, sondern wir haben einen Song von ihr arrangiert. Aber die können nicht aus Brasilien für so eine kleine.
0: Ich meine, das wäre natürlich so.
1: Da bräuchte man dann nochmal ein Crowdfunding.
0: Ja, oder ein Goethe-Institut.
1: Oder ein Goethe-Institut, ja. Langfristig ist das auf jeden Fall ein Plan. Also die hätten total Lust zu kommen und dass wir hier mal was zusammen machen. Aber ja, das muss man natürlich dann vielleicht mit einer anderen Förderung dann noch versuchen.
0: Ja, im Grunde genommen bietet es sich ja auch einfach an. Es ist Musik, es spricht viele Menschen an, es ist eine Kooperation länderübergreifend mit einem Land, auch Brasilien gehört zu eigentlich zu einer aufstrebenden Nation, ja, also oder ist eine aufstrebende Nation, sollte man meinen, ist natürlich mit allen Schwierigkeiten verbunden, aber das Land hat ja ein Riesenpotenzial eigentlich, ja, und wenn es um kulturelle Verbindungen geht, was wäre besser als gegenseitig durch die Lande zu touren mit ja. so einem Projekt, ne?
1: Genau, ja.
0: Also ich weiß es.
1: ja.
0: Aber wer ja. hört schon auf mich, ja.
1: genau. Ich habe natürlich auch den Plan, dort dann auch das mhm. Album nochmal vollständig vorzustellen. Also ich habe ein Konzert gegeben, als ich jetzt dort war, jetzt im Februar, März. Und da haben wir dann quasi schon so ein Pre-Release-Konzert gemacht. Mhm. Und die Sängerinnen haben dann mit mir dort dann auch gesungen.
0: Wie ist denn die Infrastruktur in Bezug auf Musik in Brasilien überhaupt? Also ich habe da keine Ahnung. Hört man da auch Schallplatten noch oder wieder? Oder gibt es da eine kleine Schicht von Leuten, die sowas macht? Oder ist es ganz anders als zum Beispiel in Deutschland?
1: Also genau, das zum Thema Markt. Also dort ist Streaming auf jeden Fall noch viel stärker.
0: Weil und die moderner CD sind in Brasilien.
1: oder einfach chronischer online, ich weiß es nicht.
0: Geht es,
1: auch, genau, Social Media sind sie auf jeden Fall aktiver.
0: Mhm.
1: Aber CD wirklich gar nicht mehr, würde ich sagen. Und ganz wenig Vinyl vielleicht. Also so ein, vielleicht, also einen kleinen Markt gibt es natürlich vielleicht noch von Leuten. Aber dort physische Tonträger macht eigentlich fast niemand mehr. Deswegen war auch die Grafikerin, mit der ich aus Brasilien gearbeitet habe, die war total happy, dass sie sowas machen kann. Endlich ja. mal wieder wirklich was dann später ein physisches Ding, was man in der Hand hält. So, da war sie total happy, weil sie das eben dort kaum noch
0: nicht
1: macht.
0: Erlebt. Ja.
1: Ja,
0: genau. Das ist ja genau eine der Sachen, die das Überleben von Vinyl bei uns mitbedingen, ja, dass man sowas in die Hand nehmen kann. Ist vielleicht auch einfach eine Frage von Tradition und von Verbreitung, dass man es in unseren Breiten oder in Amerika auch noch anders gewöhnt ist, als es vielleicht in Brasilien war, weil es einfach von vornherein eine kritischere Masse gab zu dem Thema.
1: Ja, ich denke, meine Erfahrung jetzt in Konzerten heutzutage, also ich meine, je nachdem, was das für ein Publikum ist, ich hatte auf jeden Fall das Gefühl, über die letzten Jahre, wo ich auch mit dem ersten Album gespielt habe und auch im Duo mit Florin Küppers, wo mhm. ich auch ein Album im Duo veröffentlicht habe, dass eine jüngere Generation eher mich angesprochen hat, so, ah, hast du es nicht vielleicht auf Vinyl? Ich habe jetzt mittlerweile Vinyl und kann man die Platte nicht auf. Genau, deswegen ist es auf jeden Fall spannend. Und nichts, obwohl Leute streamen, gibt es einfach trotzdem einige KonzertgängerInnen, die einfach gerne was mitnehmen wollen. Und das ist auch die direkteste Unterstützung für einen Künstler oder eine Künstlerin, einfach die CD zu kaufen. Ich meine, auch wenn es nicht physisch ist, es gibt mittlerweile Seiten wie Bandcamp, da wird natürlich mein Album auch, auch hochgeladen sein. Da kann man auch das Album kaufen, also die als Download. Und damit unterstützt man halt einfach Künstler und Künstlerinnen einfach direkter, weil über Streaming läuft halt einfach nichts. Also es ist
0: finanziell total uninteressant bei solchen Abrufzahlen, die man da erreichen kann mit dieser Musik. Nichts gegen die Musik natürlich, aber
1: Es ist halt eine Nische. Ja, klar, genau.
0: Keine Chance.
1: Genau, die Leute, die das halt gerne hören, hören das gerne und werden das auch weiterhin hören. Und auf Konzerten gibt es halt einfach Leute, die gerne eine CD oder ein Album oder irgendwas dann halt mit heimnehmen. Das kann auch manchmal ein Merch sein oder so, aber ich finde es halt einfach schön, selbst wenn die CD dann als Deko Schrank sitzt und man es dann streamt, ist das nett, weil man hat einfach auch eben auch ein Booklet, man kann da reingucken und ja, es ist schön, ich finde.
0: Ich habe, also erstens habe ich schon Künstler von der Bühne runter genau die Argumentation gehört. Kauft euch als Souvenir, egal ob ihr einen CD-Player habt und das passiert auch tatsächlich. Und ich habe kürzlich irgendwo, ich glaube auf Reddit oder so ein Projekt gesehen, da hat jemand sowas gebaut, so im Prinzip eine Art von elektronischen Vinylständer und der hatte automatischen Scanner dabei, das heißt, der hat das kennt man ja, man stellt die auf so einen kleinen Absteller, um sie abzufotografieren oder was auch immer, um sich anzugucken, wenn man es hört, und der hat es so gemacht, dass quasi das Cover gescannt wurde und dann das Streaming automatisch abgespielt wurde, das heißt, man muss die auch seine LP kann man quasi original verpackt lassen und kriegt die, wenn man die da reinstellt, automatisch per Spotify oder einem anderen Drecksanbieter, der das macht.
1: Okay,
0: ja,
1: spannend.
0: Apropos Anbieter, aber kein Dreck, sondern Musik. Wollen wir noch was vielleicht mal von der Musik, die du mir geschickt hast, von deinen Kolleginnen spielen? Dann mach doch mal einen Vorschlag am besten.
1: Dann hören wir doch am besten Partide. Das ist mit Angela Veloso.
0: Das ist die Nummer 5.
1: Aha. Partide ist ein Wort, das kann viele Sachen bedeuten auf Deutsch. Also du hast es übersetzt hier als Abschied, aber es kann auch Abflug, es kann ein Kartenspiel sein, es kann auch ein Match sein, wie im Sinne von einem Fußballmatch, wenn wir gerade bei der WM sind. Also Partide können viele Sachen sein.
0: Und sag's nochmal, bitte.
1: Partide.
0: Ja, also wenn ich das hier sehe am Rechner, dann steht da für mich Partida. Und deswegen habe ich dann schon Schwierigkeiten, wenn du das sagst, den Titel zu finden. Aber jetzt mit Zahlen immerhin funktioniert es dann. Also sehr das gut. Spielen wir mal.

0: Jetzt musst du noch mal die Absage machen von dem Titel.
1: Partida war das mit Angela Veloso am Gesang und mir am Gesang.
0: Und um was ging es in dem Song? Kurz übersetzt.
1: Genau, ohne Text, mit brasilianischen Skat-Silben, die wir zusammen erfunden haben. Und Partida bedeutet so viel wie Abschied oder Abflug. Und natürlich mit dem Gedanken, dass zwischen uns ein Ozean ist und wir immer wieder in dieser Situation sind, dass sie hier ist und ich dort bin und wir uns sehen und dann aber wieder abfliegen müssen. Und genau, das steckt so dahinter.
0: Es ist auch ein Freundschaftsprojekt, habe ich den Eindruck irgendwie, oder? Ihr seid wirklich alle befreundet, die an dem Projekt da mitgearbeitet haben.
1: Alle sind miteinander befreundet, ja. Ist auf jeden Fall ein Freundschaftsprojekt.
0: Mein heutiger Gast im Bermuda-Funkstudio bei Jazzology im Freien Radio Rhein-Neckar ist Juliana Blumenschein. Man hat es gehört, schon mehrfach in der ersten Stunde, eine fantastische Sängerin mit einem neuen Projekt, mit einem neuen Tonträger, der bei Crowdfunding finanziert wird. Wie heißt der Tonträger nochmal?
1: Constellation Feminina.
0: Das ist was man sich raufschaffen könnte, auch mit als Deutscher.
1: Ja.
0: Also wenn man das zum Beispiel im Plattenhandel seines Vertrauens direkt kaufen möchte, was nicht ganz so einfach ist. Aber ich weiß nicht, in Mannheim gibt ja schon noch ein paar Plattenläden.
1: Hier auch in der Neckarstadt gibt es auch einen in der Nähe von der Mittelstraße.
0: Ja. Da gehst du dann hin und bringst die einfach vorbei, oder?
1: Ja. Mal gucken, bestimmt. Ja,
0: das muss es sein, mit der Autogrammstunde und allem, was dazugehört. Das ist
1: genau.
0: Eigentlich das, was man erwartet dann von Locals, die ihre Platten auf den Markt werfen. Weißt du schon, welche Stückzahlen du produzieren möchtest oder ist das noch in der Schwebe?
1: Nee, das sollen so 200 Exemplare sein jeweils.
0: CDs. 200 CDs und 200 LPs. Mhm. Das ist nicht mutig. Nein, aber realistisch vielleicht.
1: Realistisch, ja.
0: Nein, man muss auch das rare Gut irgendwie wirklich rar halten und verknappen. Also 200 finde ich ist eine vernünftige Zahl, muss man einfach realistisch sehen.
1: Ja. Und, die erste CD waren 300 und die sind auf jeden Fall weg.
0: Genau, und dann wohl dem, der sich 10 Exemplare gesichert hat und die jetzt als Alterssicherung zu Hause liegen hat. Das ist eine fantastische Sache. Ich will da jetzt keine Tipps geben. Das ist ich darf ja keine Anlageberatung hier im Freien Radio machen, schon mal gar nicht. 10 Sekunden und dann sind wir bei 22 Uhr und wir haben noch eine ganze Stunde. Draußen ist es noch hell, es ist Sommer. Das ist eine gute Sache. Und jetzt sind wir schon in der zweiten Stunde der Jazzology-Sendung vom 15.06.2026. Ich mache diese Ansage und wenn kein Jingle läuft, heißt es immer, es ist die zweite Stunde einer zweistündigen Sendung. Und in dieser zweistündigen Sendung wissen alle, die schon eine Stunde dabei sind, Bescheid. Juliana, diesmal war es, glaube ich, nicht so gut. Blumenschein ist mein Studiogast. Die Sängerin aus, eigentlich kann man jetzt sagen, aus Mannheim, oder?
1: Momentan würde ich sagen, aus Mannheim, ja.
0: Mit Freiburger und brasilianischen Wurzeln. Wir haben schon in der ersten Stunde über die Crowdfunding-Aktion für deinen neuen Tonträger gesprochen. Wir werden es auch in der Stunde nochmal ansprechen, damit auch die Leute, die sich jetzt erst einschalten, Bescheid wissen.
1: Ja, man kann das Album unterstützen auf startnext.com.
0: Sollte man auf jeden Fall tun. Und sag doch mal die URL deiner eigenen Website.
1: julianablumenschein.de.
0: In einem Wort.
1: In einem Wort, alles ohne Punkt.
0: Wie man spricht.
1: www.julianablumenschein.de, genau.
0: Ja, und da ist nämlich auf der Hauptseite natürlich auch gleich der Link zur Startnext.
1: Genau.
0: Eigentlich empfehle ich den Besuch der Website und gar nicht zu Startnext zuerst, sondern erstmal informieren.
1: Sehr gut.
0: Damit man Bescheid weiß.
1: Ja.
0: Auch für die Leute, die sich jetzt erst einschalten, muss ich nämlich die ganzen biografischen Details jetzt nicht mehr wiederholen. Die stehen nämlich alle auch auf der Website.
1: Ne? Genau.
0: Hervorragend. Wir haben die letzte Stunde beschlossen mit Musik eines Duos. Nämlich du und
1: Angela Veloso.
0: Und wir machen jetzt gleich mal mit Musik weiter, weil wir in der ersten Stunde schon so viel gesprochen haben.
1: Ja, machen wir.
0: Du hast noch einen anderen Titel vorgeschlagen, zu dem du was sagen musst.
1: Genau, wir schließen jetzt nämlich noch den Kreis mit den Gastsängerinnen mit denen ich, drei Sängerinnen, mit denen ich jeweils einen Song geschrieben habe für dieses Album. Und wir hören jetzt den dritten, nämlich Horda Gigantschi, das heißt Riesenrad. Und das ist ein Song mit Isa Meirelis, die auch hier in Mannheim studiert hat für ein Jahr von 2022 bis 2023 und aus Salvador kommt, aus Brasilien. Und den hören wir jetzt.
0: Das hast du auch schön formuliert mit Kreis geschlossen und Riesenrad. Das ist einfach perfekt.

0: So, das war Feminine, ein Stück von Joyce Moreno. Das ist eine Singer, Songwriterin, Gitarristin aus Brasilien, die mich sehr inspiriert hat und auch eine Inspiration für dieses Projekt war, weil sie schon sehr lange Musik schreibt und auch tolle Alben, also sie hat über 30 Alben produziert und sie tourt gerade sogar mit 78 und feiert 50-jähriges Jubiläum ihres Albums Passadinho Urbano. Und Feminina heißt der Song und auch ein Album von ihr, und mein Album heißt Constellation Feminina, also diese, ihre Musik und auch dieses Album, dieser Song waren auf jeden Fall eine große Inspiration auch für dieses Projekt.
1: Das heißt, wir sind wieder bei der, ja, bei der Grundlage dieses Projekts eigentlich. Das ist der, ja, dieser auch feministische Ansatz, bezogen auf Musik vor allem.
0: Genau, und Joyce war auch eine, die sehr bekannt dafür war, dass sie einfach weibliche Perspektiven in Musik reingebracht hat, also einfach auch von ihren Texten, ja.
1: So wie ich mir die brasilianische Gesellschaft und auch die brasilianische Gesellschaft von früher vorstelle, war die ja schon auch, wie fast alle, ziemlich männlich orientiert, vielleicht da aber noch stärker. Das heißt, war das aus deiner Sicht so, dass sich die Frauen, die sich da musikalisch durchsetzen mussten, in Brasilien zum Beispiel, dass sie eine erheblich größere, ja, Anstrengung unternehmen mussten, oder war das vielleicht durch das Exotische vielleicht sogar einfacher, oder gibt's da, kann man das irgendwie fassen?
0: Also ich glaube, da waren auf jeden Fall viele Hürden, auch also so wie Sie darüber sprechen. Die Komponistinnen und Songwriterinnen, die ich ausgesucht habe, haben alle irgendwie auch gegen Grenzen, die ihnen gesetzt wurde, sei es, weil sie Frauen sind oder weil sie schwarz sind, dagegen angekämpft haben. Und ich glaube, also ernst genommen zu werden, war auf jeden Fall eine Hürde für alle.
1: Ja. War das auch so, das hat ja auch so einen historischen Aspekt, die, ja, Geschichte. Und auch die Sängerin, 78-Jährige, die du gerade erwähnt hast,
0: ja,
1: hast du auch über die, ich meine, du machst das Projekt mit Zeitgenössinnen, Genossinnen.
0: Ja.
1: Hast du versucht, auch mit den älteren Musikern irgendwie, Musikerinnen, muss ich natürlich sagen, ja, ich, Nordenschänder, mit den älteren Musikerinnen Kontakt zu haben oder in Kontakt zu kommen, um dich mit denen irgendwie auszutauschen, oder ist das schwierig?
0: Das ist bisher noch nicht passiert, also das ist, aber... Ja, wer weiß, also vielleicht...
1: Eigentlich müsstest du denen die Platte schicken,
0: ja, genau,
1: natürlich, ne?
0: Ja, genau. Ja,
1: nicht?
0: Auf jeden Fall, ja. Ja, ein paar eben leben noch, also das ist Joyce Moreno. Tania Maria ist auch eine Komponistin, Pianistin und Sängerin, die auch viel vom Jazz beeinflusst war und auch viel mit Scat-Silben gemacht hat. Da habe ich einen Song von ihr arrangiert, das heißt Lemon Cuica. Und dann gibt es Fatima Gedges, ist eine Sängerin, die lebt auch noch. Die, von ihr habe ich einen Song arrangiert, der heißt Onze Fitas, 11 Bänder. Und dann gibt es noch diejenigen, die nicht mehr leben. Das ist Chiquinha Gonzaga, das ist die Älteste im Bunde. Die war die erste Dirigentin, also eine Frau, die dirigiert hat in Brasilien, war sehr aktivistisch auch, hat für das Frauenwahlrecht in Brasilien auch gekämpft und war auch Vorreiterin darin, dass es ein, also wie sagt man, eine Institution gibt für Songrechte, also sowas wie,
1: die GEMA.
0: Genau. Ja, und dann gibt es noch Dona Ivone Lara, das war eine, die im Genre Samba eine Vorreiterin war und auch neben der Musik auch sehr aktivistisch war. Sie hat in der Psychiatrie auch gearbeitet und als Sozialarbeiterin gearbeitet und hat dort auch das ganze System reformiert, also war mit dabei als jemand, die das System reformiert hat in der Psychiatrie in Rio de Janeiro, wo sie herkommt.
1: Was ich spannend daran finde, ist, dass das Thema so, es geht nicht nur um die Musik. Also es sind nicht so, so singuläre Begabungen, sondern es sind auch tatsächlich engagierte Frauen, die auf ganz anderen Gebieten ja dann auch tätig waren. Und das scheint mir irgendwie typisch zu sein, dass man ja solche Musik machen kann oder schreiben kann und open-minded ist und sich auf allen möglichen gesellschaftlichen Ebenen engagiert. Vielleicht war das damals sogar noch stärker, als es heute ist. Ja,
0: ja, weiß ich gar nicht, weil ich glaube, da gibt es halt natürlich auch eine Wechselwirkung. Also ich glaube, das war sowohl damals so als auch, glaube ich, heute auch noch so. Und auch damals notwendig, so wie es heute auch noch notwendig ist.
1: Dieser Song hier.
0: Corta Jaca, ja.
1: Ja, das ist der super alte ist.
0: Der ist, genau, der ist komponiert worden 1895.
1: Ja, also vor deutlich über 100 Jahren.
0: Ja, genau.
1: Und da würde ich vorschlagen, den spielen wir einfach mal, mal zu hören, wie der sich im Laufe der Zeit gehalten hat.
0: Genau, der Song ist original, instrumental und später wurde ein Text dazu geschrieben und Corta Jaca ist ein Tanz.
1: Ah ja.

0: Bei diesem Song ist es mir wieder deutlich aufgefallen und bei vielen Stücken auch. Es ist die Flöte ziemlich präsent. Ist das was, was jetzt speziell ihr für das Album so gemacht habt, oder ist das was, was auch in der brasilianischen Musik typisch ist?
1: Ist auf jeden Fall auch typisch für die brasilianische Musik, also zumindest für die Art Musik. Also wenn man auch bei Joyce Moreno die Alben hört, total oft kommt die Flöte. Oder auch bei Acereia Guiomar, bei Dona Ivone Lara zum Beispiel, die Samba gemacht hat, ist die Flöte auch ein sehr präsentes Instrument. Und bei der Stilistik, die wir gerade gehört haben, das ist Chorinho, das ist der erste populäre Stil, der in Brasilien entstanden ist, als Mischung von europäischer Salonmusik mit afro-brasilianischen Rhythmen. Und da war auch, ist auch die Flöte ein sehr präsentes Instrument. Da auch die Klarinette, aber wie gesagt auch die Flöte. Und ich mag auch einfach die Flöte sehr gerne. Und der Bene Jeckle, der in der Band spielt, der ist Saxophonist, aber der war auch zweimal sogar in Brasilien, sowohl im Bachelor als auch im Master für diesen Austausch. Und auch seine eigene Musik, er hat ein Flute Project gemacht für sein Master-Abschlusskonzert, wo er über Komposition und Arrangement, und da war total viel Einfluss aus Brasilien und eben Sachen für vier Flöten geschrieben und so. Also genau, da haben wir uns gut verstanden.
0: Ich wollte gerade sagen, da haben sich natürlich auch die Richtigen dann zusammengefunden.
1: Genau.
0: Und Flöte ist ja ein schönes Instrument. Ich mag das auch sehr gerne. Es ist bloß, wenn man jetzt so amerikanischen oder europäischen Jazz hört, ist es eigentlich ein Instrument, was es ein bisschen schwer hat, einfach von sich gegen die anderen Instrumente durchzusetzen. Ja? Also gegen einen Tenorsax oder einen Altsax hat eine Flöte, ist halt ein vergleichsweise vom Volumen und vom Umfang, nicht vom Tonumfang, aber so vom, ja, vom Soundvolumen her tatsächlich schwierig, wenn es nicht gerade verstärkt wird. Es gibt auch tolle Flötisten davon ab, aber es gibt wenig Platten im Vergleich zu den anderen. Das ist für mich auffällig, bei der Musik passt es. Ich glaube, das passt auch sehr gut, weil einfach die Flöte hervorragend geeignet ist, um die Frauenstimmen zu begleiten, oder?
1: Ja, also es ist auch bei männlichen Sängern, also es ist wirklich auch einfach in der Stilistik, egal jetzt, ob wer auch immer singt, ob weiblich oder männlich, aber genau, ich glaube einfach durch die Leichtigkeit, die Flöte bringt, und auch ist in dieser Art von Musik ein guter Gegenpunkt zu irgendeiner gesanglichen Melodie und kann sehr schön auffüllen, kann sehr gut rhythmisch sein und perkussiv auch arbeiten und ja, hat einfach nochmal einen anderen Stellenwert als Saxophon. Also das Saxophon kam dann auch eher über, glaube ich, so Einflüsse wie Stan Getz Jazz oder so nach Brasilien als Die Flöte war einfach schon viel früher präsent in dieser Musik.
0: Ja, das wäre auch meine nächste Frage gewesen, ob das auch historisch nachzuvollziehen ist, dass es einfach ein, ja, Flöte ist ja im Prinzip auch frühe Flöten, da gibt es ja, ich glaube, mit die allerersten Instrumente waren ja irgendwelche Flöten, wo sie aus der Steinzeithöhle schon Sachen rausgefischt haben. Das hat sich einfach im Laufe der Jahrtausende, kann man schon fast sagen, entwickelt. Und Saxophon ist, glaube ich, erst 1865 oder wann erfunden worden.
1: Also
0: und dann war das ja eher so im Militär- und Marschbereich. Und das passte, würde nicht gut passen zu diesem luftig leichten, schönen Gesang.
1: Genau, und aber auch dieses Militärische, das war auch ein Einfluss, der eben nach Brasilien kam durch die ganze Kolonialgeschichte. Und deswegen ist das auch präsent. Also es gab auch eben in dieser Zeit von Chorinho eben viele Märsche und so weiter. Das ist genau dieser Einfluss, den du gerade benannt hast.
0: Auch den gibt's halt.
1: Ja.
0: Wollen wir noch mal was spielen von dem Sampler, den du mir geschickt hast?
1: Ja, gerne.
0: Interessante Songs und für mich auch, also die regelmäßigen Jazzology-Hörer wissen es natürlich, dass sie solche Sachen eher selten zu hören bekommen in dieser Sendung. Da gibt es mehr so den etwas rauere Musik. Ist halt so, aber es ist eine wunderbare Abwechslung, ist auch hervorragende Musik. Aber schlag doch mal was vor aus diesem kleinen Konvolut, was du da geschickt hast, und erzähl mir auch, warum du das vorschlägst.
1: Du meintest vorhin, dass dir irgendein Song sehr aufgefallen ist. Erinnerst du dich noch, welcher
0: es war? Ich glaube, der Blume des Abschieds hat mir sehr gut gefallen.
1: Ja, das können wir gerne spielen. Das ist nämlich von Fatima Gergis, und sie also sie ist eben Songwriterin gewesen und hat sehr viel geschrieben und hat ihre eigenen Songs natürlich gesungen und hat einfach auch eine sehr besondere Stimmfarbe, die ich sehr eigen finde.
0: Ich habe es gesagt, Blume des Abschieds, aber der Titel heißt natürlich ganz anders.
1: Eigentlich heißt er Flo G. Yeading Border.

0: So, das war Um sie Fietes von Fatima Geddes. Wir hatten zuerst einen Song von ihr gehört, mit ihr, und jetzt den Song, den ich von ihr arrangiert und aufgenommen habe für die Platte Um sie Fietes. Das bedeutet so viel wie 11 Bänder, und das ist ein sehr kritischer Text. Es geht dabei um Gewaltverherrlichung und um einen toten Mann, der da liegt mit 11 Schüssen, und sie sich fragt, also da ist so eine Normalisierung, so Alltag, ah, da liegt jemand tot mit 11 Schüssen, als wäre es quasi nichts Besonderes mehr, und das hinterfragt sie einfach und sagt sehr oft, die Wahrheit reimt sich nicht. Also ein Mantra, der in diesem Song vorkommt. Mhm. Und sie war einfach sehr bekannt dafür, gesellschaftskritisch zu schreiben, aber auch sehr poetisch zu schreiben.
1: Wie bist du denn überhaupt auf die inspirierenden Musikerin gekommen? Hast du zu Hause eine riesige Plattensammlung, oder ist es was, was zum Beispiel noch über deine Eltern gekommen ist? Haben die oder dein Vater, kennt der auch diese ganzen Musikerinnen, oder ist es was, was du dir selber erarbeitet hast oder auch empfohlen bekommen hast, zum Beispiel von deinen brasilianischen Freundinnen?
0: Genau, das würde ich eher sagen, also empfohlen von Freundinnen, Freunden, auch spezifisch aus Brasilien. Klar, mein Vater vielleicht eher noch, er ist klassischer Musiker, Chiquinha Gonzaga sagt ihm auf jeden Fall was, weil sie eben auch aus dieser Zeit kommt, wo auch einfach der klassische Einfluss noch sehr in der brasilianischen Musik war. Aber Fátima Guedes kannte ich vor 1,5 Jahren gar nicht. Und Dona Ivone Lara auch nicht. Also das waren dann Empfehlungen, als ich diese Idee hatte, ist mir eben aufgefallen, dass ich ein paar gar nicht kenne, und dann habe ich natürlich gefragt, wen gibt es denn? Und dann, ich habe natürlich noch viel mehr, also ich musste ein paar Leute, ich musste eine Auswahl treffen, und es war dann einfach ein Bauchgefühl, und ich bin dann nach meiner Intuition gegangen, aber da sind auch noch Leute wie Dani Gurgel, Deborah Gurgel, Vanessa Moreno, da gab es noch ein paar Kandidatinnen, wo ich total gerne auch einen Song gemacht hätte, das dann vielleicht für Volume 2 oder so Jahren.
1: Nicht mehr aus dem Mund, natürlich, klar, bietet sich dann an, aber war das dann eher eine Frage von der Musik oder von den Texten her, was die Auswahl letztlich dann bestimmt hat?
0: Beides, also das fließt für mich zusammen. Bei manchen, also der Song muss irgendwas mit mir machen. Also erstmal habe ich recherchiert, wen es gibt, und dann habe ich natürlich einfach Musik von denen gehört, und manchmal kennt man das, man fängt an, einen Song zu hören, und man bleibt so stehen, egal was man gerade macht oder so. Man ist so, oh, was höre ich denn da gerade? Ja. Also, das ist was mit einem macht, und dann guckt man vielleicht und dann entdeckt man eigentlich, um was es geht, oder hört nochmal genauer auf den Text und guckt dann eigentlich, was die Musik mit sich bringt, und dann denkt man noch mehr, oh wow, wie toll. Und dann ist es klar, dass es der Song ist, zum Beispiel, oder so.
1: Im besten Fall verschränkt sich ja auch, und du hast sowohl einen melodisch tollen Song, der noch einen fantastischen Text hat. Ich kann, wenn ich jetzt von mir selber ausgehe, wäre wahrscheinlich immer die Melodie im Vordergrund. Mhm. Und natürlich sowieso, wenn ich jetzt eine Auswahl treffen müsste und den Text im Grunde genommen sowieso nicht verstehe, ohne dass ich ihn durch einen Übersetzer laufen lasse, wäre ich ja darauf angewiesen. Ja. Und von daher kam meine Frage, ob das bei dir anders ist. Und natürlich ist es bei dir anders, weil du einfach die Texte auch verstehst.
0: Ja, klar. Und auch als Sängerin. Es gibt natürlich Leute, die weniger auf die Texte hören oder gar nicht so sehr drauf achten. Und dann gibt es Leute, die komplett auf den Text.
1: Ja, hören. Natürlich. Aber dann würde ich jetzt sagen, einfach aus logischen Gründen würde ich sagen, es geht um Musik.
0: Genau.
1: Ja, und dann wäre für mich der Text natürlich, soll es nicht ein völliger Schrotttext sein. Und es ist ja tatsächlich so, es gibt jetzt, ich kenne das aus dem Rockbereich, da gibt es fantastische Bands, die tolle Musik machen und einfach nicht in der Lage sind, gescheiten Texte zu schreiben. Ja. Und dann ist es trotzdem halt noch ziemlich gute Musik. Ja. Und dann werden halt irgendwelche Schuhe besungen oder was und hat keinen tieferen Sinn. Ja,
0: ja, mir fiel das auch, ehrlich gesagt, auch immer sehr schwer. Also es ist immer noch eine Hürde, aber immer weniger, weil je mehr man was macht, desto einfacher wird es meistens. Übung macht den Meister. Und am Anfang war das ganz, ganz schlimm für mich. Also ich habe in dem ersten Jahr, wo ich Komposition in der Musikhochschule als Fach hatte und wir mussten alle natürlich zum Ende dieses Kurses einen Song schreiben. Und weil ich Sängerin war, war dann auch relativ, also zumindest in meinem Kopf damals, klar, dass ich ja natürlich dann auch einen Text schreiben muss. Und das war der am Anfang sehr schwierig für mich, weil ich sehr perfektionistisch bin und mir das nicht leicht fiel oder das nicht so von mir aus rausgesprudelt kam. Und ich dachte, ich kann nicht was machen, wenn ich das nicht gut mache. Und warum soll ich jetzt plötzlich einen guten Text schreiben können, nur weil ich singe oder gerne singe oder vielleicht gut singe oder wie auch immer und hier an dieser Hochschule studiere Gesang und interpretiere, aber warum muss ich jetzt, warum wird von mir erwartet, dass ich einen Text schreiben kann? Und das hat sehr viel ja, in mir, also mit mir gemacht. Und dann habe ich aber irgendwie durch die Unterstützung meines Lehrers, und der war einfach sehr geduldig mit mir und hat mir immer gut zugesprochen, und auch mein Vater hat mir da sehr gut zugesprochen und hat mir geholfen und auch gesagt, man muss halt was anfangen. Also
1: ich wollte es, ja, das ist nämlich genau der Punkt wahrscheinlich bei so einer Geschichte, man muss einfach machen.
0: Genau.
1: Und dann kann es immer noch schlecht werden, theoretisch, aber meistens wird es ja durch das Machen, wenn man was wirklich will, gut.
0: Und am Ende. Der erste Song, den ich geschrieben habe, wurde dann der Titelsong von meinem Debütalbum. Das war A Vida, auch ein Song, den du kennst. Ja, ja, das heißt im Endeffekt wirklich hat die so die Geschichte angefangen, und seitdem mache ich das mehr und fühle mich immer wohler mit dem Schreiben. Wobei ich immer noch die Schwierigkeit habe, weil wir hatten es vorhin kurz darüber, nicht in der Sendung, aber zwischen uns hier, dass meine Texte oft sehr direkt sind und weniger poetisch. Also poetisch schreiben fällt mir viel schwerer als direkt. Und in der brasilianischen Musik ist es schon auch ein Merkmal, dass die Texte sehr poetisch
1: lyrisch
0: sind. Lyrisch. Und ich bin einfach so, und so ist es und so fühle ich mich. Und aber das ist auch ein sehr interessanter Kontrast.
1: Ich könnte mir auch vorstellen, dass es natürlich eine Frage der Entwicklung ist, ja. So wie du vor einigen Jahren noch gar keine Texte geschrieben hast. Ja? Wir haben über dein jugendliches Alter schon gesprochen. Ja?
0: Genau.
1: Es sind ja auch immer Prozesse, ja. Und ich könnte mir auch vorstellen, dass man durch die Arbeit an so einem Projekt, wo man ja mit den Texten von Kolleginnen arbeitet, da auch inspiriert wird und einen das dann
0: und
1: weiterbringt.
0: Das ist auch passiert. Also diese Inspiration war auf jeden Fall da, und ich habe auch den nächsten Song, den wir hören werden, einen Song über meine Mutter. Mhm. Es gab auch, wir haben vorhin schon drüber geredet, meine Mutter ist vor 13 Jahren verstorben, und auch schon in meinem ersten Album gab es ein Album über sie oder über diese Erfahrung, jemanden zu verlieren. Und über die Jahre schreibe ich immer wieder neue Songs über diese Erfahrung, weil jemanden zu verlieren bedeutet immer, dass man irgendwas darüber mitträgt. Also am Anfang ist die Trauer, und dann entwickelt sich das auch weiter, diese Trauer. Mhm. Und auf diesen Song bin ich besonders stolz, und auf den Text, weil er spricht darüber, dass wenn man jemanden verliert und es vergehen Jahre, dann irgendwann merkt man, dass es fast so normal ist, dass die Person nicht mehr da ist. Also da ist so eine Normalisierung da und gleichzeitig eine Angst, Erinnerungen zu verlieren und die Essenz der Person. Und man denkt, ach Gott, wie klang sie eigentlich? Und wie hat sie eigentlich gerochen? Und wie waren eigentlich nochmal ihre Hände? Oder man versucht sich zu erinnern und es verblasst. Und darüber habe ich einen Song geschrieben, und ich bin sehr stolz, weil ich habe mich sehr nackt gemacht in diesem Song, und bisher alle Leuten, denen ich diesen Song gezeigt habe, sowohl diejenigen, die Portugiesisch sprechen, als auch nicht Portugiesisch sprechen, haben sehr stark auf diesen Song reagiert, auch live. Gab es schon einige, die geweint haben. Manche, weil sie den Text verstehen. Und auch Rückmeldungen von Leuten, die schon Elternteile verloren haben, die gesagt haben, du hast es genau auf den Punkt gebracht. Und darüber bin ich sehr glücklich, dass ich so einen Song für dieses Projekt schreiben konnte, weil natürlich ein Projekt über Frauen darf dann meine Mutter nicht fehlen, die maßgebend auch dafür verantwortlich ist, dass ich die portugiesische Sprache spreche. Sie war immer sehr verbunden mit Brasilien. Mhm. Sie hat ihr Heimatland geliebt und ich liebe es eben auch und diese Musik und die Sprache und ja.
1: Das ich finde auch diesen Aspekt, den du da genannt hast, dass es so im Prinzip so ein Teil des Puzzles der Erinnerung ist, ja. So wie man Fotos hat oder wie man andere Arten von Erinnerungen haben kann oder irgendwelche Dinge, die sie berührt hat und die noch da sind, ja, ist natürlich so ein Song eigentlich was Fantastisches. Und ich finde es, da wollte ich jetzt eben auch mal fragen, wie reagierte dein Vater auf deine Musik? Ja, also ich meine, der wird es ja sicher mit größtem Interesse verfolgen, nehme ich an, oder?
0: Ja, also ich habe den letztens auch hier beim Session Opener von der IG Jazz gespielt und ich hatte vergessen, meinen Vater vorzuwarnen, dass dieser Song kommt. Und es ist natürlich dann auch sehr emotional für alle Beteiligten.
1: Dann
0: hören wir ihn jetzt. O minha mãe.

0: Ja, was soll man sagen? Das wäre jetzt eigentlich auch ein schöner Abschlusssong für die Sendung gewesen. Wir haben noch ungefähr 10 Minuten in der heutigen Jazzology-Sendung. Mein Gast Juliana Blumenschein mit einem Song deiner Mutter gewidmet.
1: Ja.
0: Und du musst trotzdem nochmal den Song
1: ansagen.
0: Auf Portugiesisch,
1: ja, genau,
0: richtig ansagen.
1: Also der Song heißt O Minha Mãe, O meine Mutter, übersetzt, genau, aus dem neuen Album Constellação Feminina.
0: Und dieses Album kommt im September raus.
1: Genau, am 25. September kommt er raus. Und
0: wichtig ist, dass man auch am Crowdfunding teilnimmt, um diese ganze Sache zu finanzieren. Wir haben ja heute viele Titel von dem Album schon gespielt, das heißt, es ist fertig.
1: Genau.
0: Ist denn das Drumherum auch schon fertig? Also gibt es zum Beispiel schon das Cover?
1: Da sind wir gerade, wir haben es gerade fertig gemacht. Gestern Abend hatte ich die letzte Sitzung fürs Booklet. Also genau, es läuft gerade parallel eben.
0: Ist das auch was, was ihr im Dialog macht? Oder ist das, ich kenne das mit Covern und sowas. Wenn ich Grafik mache, mache ich es am liebsten allein. Mhm. weil mir da keiner reinquatscht. Mhm. Ich mag auch so Abstimmungsprozesse nicht so super gern. Mhm. Aber das ist bei dir dann anders. Also dir geht es auch darum, dass es dann ein Gemeinschaftsprojekt ist, wo sich alle wiederfinden?
1: Jein. Ich habe jemanden ausgesucht, eine Brasilianerin auch, die ich jetzt dort im Februar, März kennengelernt habe, die Grafik macht.
0: Verrat doch mal.
1: Ihr Name heißt Bel Abreu, genau. Und ich mochte einfach ihre Sachen, die sie bisher gemacht hat, und habe ihr vor dem Projekt erzählt. Und sie hat ihre Ideen reingebracht von dem, was ich ihr geschickt habe. Ich habe ihr die Musik geschickt und die Texte und so weiter und so fort und die Idee hinter dem Projekt. Und ich hatte natürlich schon auch Vorstellungen, und dann haben wir quasi zusammen vorgearbeitet.
0: Ist es dann quasi eine Grafik oder ein gemaltes Bild oder was kommt da drauf?
1: Also es ist schon auch mit einem Bild, einem Fotoshooting. Also ich habe in Brasilien ein Fotoshooting für das Album gemacht. Da sieht man auch auf der Crowdfunding-Seite auf Startnext oder auch auf meiner Webseite julianablumenschein.de auch schon die Bilder. Wir waren am Strandabschnitt von der Göttin des Meeres. Also in Salvador praktizieren viele die Religion Candomblé, und das ist eine Meergötterreligion, und da gibt es die Göttin des Meeres und sie heißt Iemanjá. Und wir waren an dem Strandabschnitt, wo das Haus von Iemanjá ist, und am Tag von Iemanjá wird genau an diesem Strandabschnitt auch Blumen ins Meer gelegt, und es gibt ein Riesenfest, und die Farben von Iemanjá sind weiß und blau, und mein Kleid auch in den Bildern ist weiß und blau, und wir sind an diesem Strandabschnitt und wir waren quasi zum Sonnenaufgang am Strand und haben da Bilder gemacht, und eins dieser Bilder ist vorne drauf, aber natürlich ist nicht nur das, weil es heißt ja auch Constellation Feminina, also weibliche Konstellationen, und dann sind auch so ein bisschen, sie hat selber auch was gemalt dann da drin, also es ist so eine Mischung aus Foto und ja.
0: Das Gute ist, dass man das auf einem Plattencover wahrscheinlich sehen kann,
1: genau,
0: in einer gescheiten Größe von 30x30 cm. Falls es nicht noch Poster gibt sogar, wer weiß.
1: Ja, genau, ja, auf jeden Fall. Und wer sich noch beteiligen will beim Crowdfunding, der kann das noch bis zum 26. Juni. Und also es fehlen noch so 25%, um das Ziel zu erreichen. Und ich hoffe, dass das alles klappt in den nächsten 10 Tagen.
0: Ich hoffe, dass irgendwelche Hörer, die da jetzt dabei sind, sich haben überzeugen lassen, aber man weiß es nicht.
1: Ja, genau. Ich freue mich auf jeden Fall. Wir sind schon 105 oder 106 Personen, die mitmachen und auf dieser Reise dabei sind.
0: Im Prinzip ist es ja schon fast wie ein Verein.
1: Ja, genau.
0: Nein, ich glaube wirklich, dass sich über solche Crowdfunding-Aktionen natürlich einfach eine Gemeinschaft nochmal verfestigt oder sogar bildet.
1: Ja.
0: Die sonst vielleicht gar nicht so zusammengekommen wäre. Und eigentlich, also das mit dem Verein finde ich gar nicht so völlig falsch.
1: Ja,
0: also
1: auf jeden Fall.
0: Weil im Grunde genommen tut man sich ja zusammen, um ein bestimmtes Ziel zu erreichen, und ist auch eine Art von Gemeinschaft. Also ist es eigentlich so, dass du merkst, dass da auch eine bestimmte portugiesische Community reagiert? die ja, du speziell ansprichst, die du sonst vielleicht gar nicht erreichen würdest?
1: Also für dieses Crowdfunding ist natürlich, also in Brasilien durch den Wechselkurs macht es natürlich jetzt nicht unbedingt viel Sinn, dass die sich an Euros beteiligen, weil das für die natürlich viel teurer wäre. Aber die brasilianische Community hier, die ich kenne, natürlich, da gibt es Leute, die eben auch zu meinen Konzerten kommen oder so und da immer auch dabei sind. Und klar, die sind dann auch da. Ja.
0: Spricht es jetzt, du hast speziell von der brasilianischen Community gesprochen, ist natürlich logisch. Spricht es auch Portugiesen an?
1: Manchmal, aber eher
0: jetzt
1: weniger.
0: Nicht so. Also ja, einfach, nee, nicht so. Es ist nicht die Sprache, nee. Sondern es ist die Musik ja. Und die Sprache.
1: Ja, ja, genau, auf jeden Fall. Ja.
0: Ja, wir nähern uns wirklich dem Ende und eigentlich können wir jetzt schon mit Musik beenden,
1: ja,
0: weil was auch immer wir jetzt anspielen, wir werden es nicht mehr zu Ende spielen, aber das ist ja auch das Ziel der Sache,
1: genau.
0: Damit man sich dann den Tonträger kauft und man kann sich jetzt schon kaufen über das Crowdfunding und mit bestimmten Boni, die es auf dieser Crowdfunding-Seite zu sehen gibt, lohnt sich auf jeden Fall mal reinzugucken und sich zu beteiligen
1: im besten Fall. Ja, sehr gerne, genau. Und jetzt hören wir vielleicht zum Schluss noch einen Song, wo ich eine tolle Gastsängerin habe, Suani Borges, die Nummer 10, Mulher de Banda. Es geht um Frauen in Bands und Frauen im Samba und die Liebe, die Frauen verbindet untereinander. Und damit verabschieden wir uns und vielen Dank für die Einladung.
0: Ich danke, dass du da warst. Hat mir großen Spaß gemacht und wird nicht das letzte Mal gewesen sein, hoffe ich doch.

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11: Hi, Nifty hier, und ihr hört Doper Than Dope. Heute darf ich euch Bush Ida vorstellen. Ich habe mich mit der Wahlberlinerin in einem Videocall getroffen und wir haben über Hip-Hop gesprochen, natürlich, aber auch über Empowerment, Verantwortung und das Leben als Künstlerin. Es gibt heute außerdem auch ganz viel Musik von Bushidas aktuellem Album Brenn Ida Bush und auch die Single Gewitter, mit der Bushida den Rio Reiser Musikpreis 2025 gewonnen hat, hören wir uns an. Viel Spaß in der kommenden Stunde mit Bushida bei Doper Than Dope.

0: Was war dein erstes Hip-Hop-Album? Also das erste Hip-Hop-Album, was du so bewusst gehört hast?
1: Ich glaube, es war Staatsfeind Nummer 1 von Bushido.
0: Kannst du das heute noch hören?
1: Nicht so richtig. Also ich höre es nicht mehr. Nee. Obwohl ich manchmal noch so, ich weiß nicht, auf meiner Tour hatte ich jetzt ja auch so Schmetterling und Sonnenbank-Flavor. Jetzt denkt man, dann war das super schwierig, diesen Flow von Bushido zu imitieren. Das ist nämlich gar nicht so einfach. Das ist irgendwie so voll kontraintuitiv für mich. Also so der Anti-Flow. Und jetzt denkt mein Spotify immer mal wieder, dass ich jetzt Bushido hören will.
0: Ah, okay. Und aber dann hast du deine eigenen Texte drauf gemacht, oder?
1: Auf der Tour, ja, wir haben es so ein bisschen als ich weiß auch nicht, als so Gag-Cover und genau, Sonnenbank-Flavor habe ich umgeschrieben. Und Schmetterling war einfach lustig, aus einer lesbischen Perspektive zu rappen, muss ich sagen.
0: Voll, ja, cool. Gut, und dann kommen wir gleich zum zweiten Teil der Frage, und zwar, was ist dein liebstes Hip-Hop-Album?
1: Boah, das ist echt schwierig zu beantworten, muss ich ehrlich sagen. Ich glaube, ich habe viele. Ich bin vor allen Dingen mal richtig schlecht in Momenten, wo Leute mich nach so Name-Dropping fragen, so einen Name-Drop rauszuhauen. Deswegen muss ich die, glaube ich, nach hinten anstellen. Ich weiß es gar nicht genau. Na ja, doch. Ich glaube, mein Lieblings, doch, Ebo. Ich glaube, eigentlich jedes Ebo-Album habe ich hoch und runter gehört.
0: Cool, danke. Dann magst du mir mal erzählen, wie bist du selber überhaupt zum Rap oder zu Hip-Hop als Kultur gekommen? Also ich habe schon mal in einem Interview von dir gelesen, irgendwie du hast einen älteren Bruder, der dich da, glaube ich, auch mit Musik versorgt hat. Aber also erzähl gerne mal nochmal einfach so die Geschichte. Also wie genau, ja, was war so dieser Moment, dass du zu Hip-Hop gekommen bist als Kultur, als Musik, und was hat dich daran auch irgendwie begeistert oder angezogen?
1: Ja, also ich glaube, die Geschichte über älteren Bruder, der einen selbstgebrannte CDs so rüberschiebt ins Kinderzimmer, das war auf jeden Fall ein großes Thema bei mir. Und ich glaube, das Erste, was mich bei Hip-Hop gepackt hat, war so diese Wut, die in den Texten steckte, und auch diese Auswegslosigkeit aus Situationen, und man packt es dann so auf Beat. Ja, das hat mich eigentlich, glaube ich, am meisten gepackt. Und das war gar nicht so die Lebenswelt, die da dargestellt wurde, sondern eher so diese Emotion, die damit übertragen wurde. Und ich glaube, so richtig Hip-Hop als Kultur habe ich direkt eigentlich erst so richtig erfahren gelernt, würde ich sagen, als ich dann selber angefangen habe, Hip-Hop zu machen. Ich glaube, also ein sehr prägsamer Moment war ein Princess Nokia-Konzert in Hamburg am 7.3.2020. Ich glaube, das war so krass. Ich habe selten auf einem Konzert so viel gefühlt und mich so zugehörig gefühlt und irgendwie so gesehen. Und ja, ich glaube, man würde jetzt auch so sagen, ja, ich bin eigentlich hochgetriggert aus diesem Konzert rausgegangen, weil so viel gesagt wurde, was ich gefühlt habe, und weil mir dadurch so viel klar wurde, was ich gefühlt habe. Und man hat sich gleichzeitig so ein bisschen auf die eigenen Emotionen gestoßen und krass zugehörig gefühlt. Und dann habe ich so, ich weiß noch, am Tag danach auf der Demo Maribu rappen gehört, damals noch als Girlitas. Da war auch Lia Schein dabei und so. Also das war irgendwie eine krasse Crew, und dieses Crew-Gefühl hat mich, glaube ich, sehr angezogen. Und ja, seitdem ist es, glaube ich, einfach sehr lebbar, finde ich. Gerade in so der queeren Flinter-Rap-Bubble ist einfach, finde ich, eigentlich der Geist des Hip-Hops noch viel präsenter als im Mainstream-Rap. Weil es da wirklich diese Sisterhood oder dieses, hey, each one teach one, jeder, der eine Hand hat und irgendwas kriegt, also so habe ich es erfahren, gibt das direkt weiter. Und dann wird die nächste Hand ausgestreckt und so pusht man sich nach oben. Ja, genau. Und jetzt ist es auch so, dass ich auch merke, dass ich das als Kultur auch so in Workshops weitergeben will. Also das, ja. Ja.
0: Cool. Das finde ich auch so richtig schön, dass du das so herausstellen kannst, dass das was ist, was so aktiv in dieser Szene, also in der queer-feministischen Rap-Szene gelebt wird, die ja irgendwie auch immer noch so um diesen Platz innerhalb von Hip-Hop-Kultur auch kämpfen muss, ein Stück weit. Und dann finde ich das sehr cool, wie du das benennst. Also ja, da wird das aber voll gelebt, so diese Sachen, die irgendwie auch Werte von Hip-Hop vielleicht sind. Oder sein sollten oder mal waren oder
1: ja,
0: wie auch immer.
1: Ich meine, das ist natürlich alles auch immer mit einem kapitalistischen Kontext zu sehen. Also ja, ich meine, ich glaube so krass, also ich glaube auch oft wird Community gesagt und dann ist gar nicht so richtig Community drin, weil sich natürlich auch gut verkaufen lässt. Aber Nichtsdestotrotz ist das mein Grundgefühl, ist, ja, wir leben es hier.
0: Ja. Cool, cool. Und wie ging das dann für dich selbst als Rapperin los? Weil, genau, es gab, also ich habe auch schon in einem Interview von dir von diesem, ich sag mal, Initialmoment gelesen da, von diesem 8. März auch, mit dem Female Treasure Kollektiv und so. War das für dich, also war das ein Anfang oder der Anfang von Bushida oder kam das später oder ging das vorher schon los? Kannst du uns da mal so mit reinnehmen?
1: Ja, es ging auf jeden Fall vorher schon los. Ja, das steht auch in ein paar Interviews, also mit diesem Geburtstagssong von meinem Bruder, weil ich damals dann einen Produzenten kennengelernt habe und irgendwann war so, ey komm, ich will jetzt auch einen Song machen. Und dann saßen wir so in dessen Schlafzimmer und haben das gemacht. Das war schon 2017 und dann fing es tatsächlich eigentlich eher an, ich finde es immer wieder interessant, dass Leute einfach angefangen haben, mich Bushida zu nennen. Also, weil das dann irgendwo in einem Joke gefallen ist und

0: Da war dann eher so der Moment, wo ich war, hey, ich habe diesen Track, ich will den jetzt spielen, ich will das jetzt Leuten zeigen. Ich glaube, das war eher so der Moment, dieses, jetzt will ich auf eine Bühne gehen. Und weil ich das will, will ich jetzt mehr Tracks schreiben. Und irgendwie war das alles so miteinander verbunden. Genau. Und ja, davor eigentlich auch viel so, Freestylen hat mich irgendwie sehr auch gecatcht. Aber gar nicht so öffentlich, sondern immer der klassische WG-Küchen-Freestyle.
1: Ja, cool. Also es ist ja super spannend, dass du dir den Namen gar nicht selber gegeben hast, sozusagen, sondern dass der dir so gegeben wurde.
0: Ja, der wurde mir gegeben. Aus einem dummen Joke wurde ernst. Und dann hat's irgendwie Feuer gefangen. Ja.
1: Da muss ich direkt nochmal kurz nachfragen, weil ich habe dich jetzt, glaube ich, Bushida sagen hören und im Interview mit Cosmo, glaube ich, hat die Moderatorin immer so sehr deutlich die Lücke Bushida gesprochen. Wie ist es dir lieber?
0: Ich finde es immer lustig, weil ich werde es oft gefragt. Ich finde beides lustig. Ich habe da gar nicht so eine krasse Präferenz, ehrlich gesagt. Ich habe da auch einen Joke drüber gemacht, weil es ist schon okay. In meinem Song ist es Bushida, Bushida. Also es ist so ein bisschen so, I don't know. Ich lege mich da ehrlich nicht so fest.

0: Und dann ging das ja auch, finde ich, ziemlich rasant eigentlich bei dir, oder? Also du hattest dann so ein paar Singles veröffentlicht und bist dann ja auch ziemlich fix auch so auf größere Bühnen gekommen, ne? Hattest dann 2023 schon auch so Auftritt auf der Fusion und so. Dann kam deine Debüt-EP, Willkommen im Busch. Nächstes Jahr dann die zweite EP, dann 25 dein Album Brenn-Ida-Busch. Also ich finde, so eine krasse Geschwindigkeit hast du da drin. Siehst du das auch so, oder?
1: Ja, deswegen wollte ich ja alles niederbrennen. So Brenn-Ida-Busch, Alter. Ausgebrannt, weggerannt. Nee, aber ja, und aber es war gut, weil ich hatte das Gefühl, nach dem ersten Release, ich habe 2020 vom Ende 2020 und dann 2021 habe ich nur zwei Songs. Also da gab es auch eine größere Pause, bis dann Willkommen im Busch kam. Und das, was mir halt einfach wahnsinnig viel geholfen hat und wie so ein Zünder war, war meine Managerin, Vicky. Und wir waren einfach voll das Turbo-Team zusammen. Es hat einfach voll Bock gemacht, gemeinsam Sachen zu machen. Und sie hat da auch einfach einen massiven, also sie hat wirklich mir massiv geholfen auf diesem Weg, würde ich sagen. Und auch so diesen Glauben ins Projekt gesteckt, weil damit hatte ich immer wieder Probleme. Weil so rasant ist es dann auch nicht, ne? Also okay, Ende 2020, 21, 22, ja. Aber da war einfach richtig, also viel, ja, wie soll ich sagen, weißt du, wenn du so ein Power Double Trouble, wenn du so mit einem Menschen so eine Energie hast und man will Sachen machen, das war irgendwie richtig toll. Genau, aber ich hatte auch das Gefühl, also genau, und die größeren Bühnen, das war auch viel, weil mich dann eben, der Produzent hat mich auf Festivals mitgenommen, wo ich dann immer mal wieder einen Song gespielt habe und irgendwie, ich bin definitiv ein Live-Act, also ich bin eine Bühnenkünstlerin, glaube ich, mehr, als dass man meine Sachen auf Platte hört. Das habe ich auch immer wieder so als Feedback, was so ein halb nettes Kompliment ist, aber so dieses, boah krass, ich habe das live, also ich habe dich erst auf Platte gehört, aber jetzt habe ich es live gesehen, das ist ja wirklich, also es ist anders. Und das hat sich, glaube ich, gezeigt, dass irgendwie diese Resonanz, die ich live habe, irgendwie gut funktioniert und auch gut auf großen Bühnen funktioniert und ich da irgendwie nicht so eine Scheu hatte. Genau. Und dann auch Fusion, ne, war auch so ein Ding. Lisa, Rapperin aus Köln, hat mich mit auf die Fusion 2022 genommen und dann hatte ich 2023 mein eigenes Booking. Also es war, das meine ich auch dieses, ne, mich haben voll viele Leute mit auf Bühnen genommen und dann habe ich das irgendwie weitergegeben, habe andere Leute mit auf Bühnen genommen und ich glaube, das war einfach wahnsinnig cool. Suki hat mich relativ schnell eingeladen, da hatte ich auch nur drei Releases, also komm, du spielst. Also so dieses, ja, da waren verschiedene Faktoren auf jeden Fall drin. Und jetzt bin ich aber an dem Punkt, wo ich mir auch denke, boah, ich will eigentlich gerne Pause machen, aber das ist auch gar nicht so einfach, ne? In der Welt, wo, ich meine, Haiti hat über Jahre jedes Jahr zwei Alben veröffentlicht. Also ich habe das Gefühl, dass der Markt will das auch. Und da stehe ich gerade so ein bisschen an dem Scheidepunkt, ehrlich gesagt. So dieses, darf ich mich so weit rausnehmen oder komme ich dann in Vergessenheit und wäre das so schlimm, in Vergessenheit zu geraten? Aber man hat sich jetzt ja so aufgebaut über 5 Jahre. Also da sind auf jeden Fall viele Gedanken gerade, die da mit reinspielen. Aber ja, es war irgendwie rasantes Leben auf jeden Fall die letzten Jahre.
0: Ja, ja, ja. Genau, und dann kam letztes Jahr dein Debütalbum, da würde ich voll gerne noch mal ein bisschen reingehen. Das geht ja los mit dem wütenden Song Fass. Und da geht es so um Übergriffigkeit an weiblich gelesenen Personen, eigentlich so in jedem Alter, also so ab der Pubertät muss man sich schützen eigentlich. Wieso hast du dich dafür entschieden, damit in das Album reinzustarten mit dem Song?
1: Ehrlich gesagt war das ein bisschen Not. Das war einfach ein sehr akutes Thema zu der Zeit. Und der Song war eigentlich einer der letzten, der gemacht wurde. Aber kam dann aus einer leider sehr akuten Situation in meinem Umfeld, in der ich nicht genau wusste, wohin mit mir und wohin mit dieser Wut und dieser Rage. Und dann ist der entstanden und war einfach das Präsenteste. Ich wollte das dann genau jetzt zu dem Zeitpunkt direkt sagen. Und gar nicht so viel rationale Entscheidung, sondern eher emotionale Notdurft.
0: Mhm, mhm. Ja. Kriegst du viel Resonanz für den Song? Weil ich finde ihn sehr stark auf jeden Fall. Also sehr, sehr eindrücklich
1: einfach. Ja, voll auf jeden Fall. Voll. Der ist auch auf Live-Auftritten immer wieder krass.
0: Ist das für dich auch schwierig oder gibt es gibt es die Tage, wo es schwierig ist, auch gerade den Song vielleicht auch live zu machen?
1: Ja, safe. Also es ist sehr unterschiedlich, wie krass ich davon auch nochmal selber angefasst werde. Und auch interessant, so, es geht auch meinen DJs jeweils so, die es an manchen Tagen super gut ertragen können und an manchen Tagen so, boah, krass, heute hat es mich irgendwie krass gekriegt. Und dann, es kommt halt auch, glaube ich, immer wieder drauf an, wie man halt auch im Publikum merkt, okay, ich spreche hier gerade Leuten voll aus der Seele. Das macht ja dann auch was mit mir, ne? Wenn du spürst, okay, das resoniert gerade krass im Raum. Hier ist ganz viel Schmerz da und ganz viel Wut.
0: Ja, voll, voll. Genau, du hast auf dem Album ganz verschiedene Themen auf jeden Fall. Also so, ja, das, was wir gerade schon besprochen hatten, ist auch viel so dieser, ich sag mal, auf die Fresse Rap, irgendwie so gegen nervige Macke, Love Song, Breakup, Trauer, Selbstzweifel. Also da finden auch sehr viele verschiedene Emotionen auf jeden Fall Platz. Kannst du sagen, gibt es so Themen, wo dir so, die dir im Schreibprozess am leichtesten fallen?
1: Nee, weil das, genau wie es ein Spektrum auf dem Album ist, gibt es ja ein Spektrum an Gefühlen in mir. Und ich kann das gar nicht so beeinflussen. Also ich kann mir vornehmen an dem Tag, ah, heute würde ich gerne einen Happy Song schreiben, aber dann kommt halt Gewitter raus. Also weil das das ist, was gerade akut da ist. Genau, deswegen, ja. Nee, also ich glaube, ich bin ein Mensch, der immer aus dem Gefühl heraus schreibt. Also ich kann kaum aus dem Kopf rausschreiben.
0: Genau, du hast auch in einem Interview erzählt, dass für den Song Sad Ida hast du nichts geschrieben, sondern den quasi gefreestyled in der Booth.
1: Ja, tatsächlich Blaustich auch, ist mir aufgefallen. Blaustich ist auch komplett gefreestyled. Also so im Ping-Pong mit dem Produzenten, mit Lucid, das ist halt, ich nenne ihn auch immer meinen Mentor, mein Psychologen. Weil da einfach so viel im Studio und in dieser Booth schon verarbeitet wurde. Und Blaustich haben wir Zeile für Zeile geschrieben. Also es war, ich dachte, wir bauen uns was auf. Zack. Und dann so, und dann kam irgendwie der nächste Satz. Also, weil ich habe irgendwann jetzt kurz vorm Album, sollte ich die ganzen Songtexte einreichen und ich habe was gesucht und ich so, krass, ich habe dafür gar nichts geschrieben. Das heißt, der war auch komplett, der ist auch aus dem Moment einfach raus entstanden.
0: Und das heißt dann, genau, dann geht ihr zusammen sozusagen, also entwickelt das dann aus, also du mit deinem Producer aus, weiß ich nicht, aus Gesprächen oder also ihr, also wie kann ich mir das vorstellen, ihr hängt irgendwie im Studio ab und dann...
1: Ja, unterschiedlich, also meistens, also das ist wirklich super unterschiedlich, wir haben da irgendwie so unseren Flow, ich weiß auch nicht, das ist bei jedem Song anders, aber... Ja, wenn ich dann irgendwie in so einem bin und ey, ich kann gerade eigentlich gar nicht, ich bin so fertig und dann ist so, okay, aber wie soll der Song ungefähr klingen und dann so Sound-alikes, was catcht uns gerade, dann so, ich will, dass der blau ist und dann hatte ich zum Beispiel, bei Blaustich hatte ich auf jeden Fall schon die Hook, die kam mir irgendwann und die habe ich immer auf dem Fahrrad gesungen und dann haben wir da die Melodie noch so ein bisschen angepasst und dann, also ich arbeite halt super gerne in Kollaboration, also ich finde immer, also ich alleine schreibe Poesie, aber ich will ja einen Rap-Text schreiben und das ist ja eine bestimmte Geometrie, die du in deine Worte packst oder ein bestimmtes, ich nenne es auch manchmal so Doku oder so, also es ist was du löst, wie passt es cool in die Songstruktur rein und dann werfen Lucid und ich uns so Ideen hin und her und wenn man dann irgendwie, wenn ich merke, okay, ich bin gerade voll in so einem Ding, in so einem, okay, ich kann mich gerade für nichts entscheiden, dann ist ja so ab in die Booth, ich mache Autotune drauf, mach einfach. Und genau, und dann ist es oft so, dass ich so vor mich hin mache und so Sachen sage und einfach so ohne Filter und dann Pause und dann cuttet er so Sachen raus und sagt, hey, guck mal, das fand ich fresh, das fand ich fresh, das fand ich fresh. Und dann sage ich, ah ja, geil, cool, da fällt mir direkt die nächste Zeile dazu ein. Und dann er so, ja, und das klingt auch wie, oft sind Sachen entstanden, weil er einfach so rumläuft und dann sagt er so, ich so, boah, hast du gerade gesagt? Er so, nee, aber schreib mal auf. Also, dass ich dann so was aus seinem Gebrabbel oder dann haut er irgendwie wie so ein, ich liebe das auch, ich würde auch gerne selber eigentlich mehr für andere Leute mitwriten, weil diese Position ist so geil, weil man ist einfach eine Reimemaschine. Man haut einen Doppelreim nach dem nächsten raus, bis die Person dann, die gerade Main am Schreiben ist, sagt, oh mein Gott, das ist es. Und dann bist du geil. Und so arbeitet Lucid auf jeden Fall. Der bietet dann einfach wahnsinnig viel an und ich sag, nee, ja.
0: Okay, cool. Wie habt ihr euch denn kennengelernt, du und Lucid? Wie seid ihr musikalisch zusammengekommen?
1: Auch random. Ich hänge, glaube ich, irgendwie immer gut an random Orten ab. Aber der Produzent, mit dem ich meinen ersten Song, also mit dem ich Vagida gemacht habe, der hatte immer so Songwriting-Sessions gemacht und hat sich so eine Hütte gebucht. Also der ist in einem anderen Genre tätig, aber da relativ groß. Egal, macht eher so Popmusik. Aber der hatte dann eine Hütte gemietet und die war zufällig in dem Ursprungsherkunftsort von einem mini kleinen Dorf irgendwo im Bergischen Land in der Eifel. Da ist es wahrscheinlich jetzt wieder falsch. Irgendwo bei Köln auf dem Land. Ja, irgendwie waren die connected und dann hatte aber der andere Producer Session und Lucid hing halt rum und ich war so, hey, sollen wir nicht einen Song machen? Und dann haben wir Findet Nemo gemacht und haben halt festgestellt, okay, die Chemistry ist irgendwie krass gut, wir können voll gut zusammen schreiben. Und das war noch so voll am Anfang, wo ich noch so dachte, oh Gott, ich werde ja niemals Musikerin sein können. Also wer traut mir das denn zu? Und er hat es mir irgendwie auch ganz gut zugetraut und ich mir auch, weil ich irgendwie die Ergebnisse super fresh fand. Ja.

0: Dann warst du ja, haben wir am Anfang schon kurz angesprochen, zwischen Ende letzten Jahres und Anfang diesen Jahres hattest du große Tour. Ich glaube, 18 Stops habe ich nachgezählt. Wie war's, dieses Riesenmonster an Tour?
1: Insane. Ey, richtig toll, ehrlich gesagt. Also irgendwann haben wir mal so Scherze gemacht, so das kann nur jemand planen, der immer nur am Laptop sitzt. Liebe Grüße übrigens, Shoutout an meinen Booker, ich habe ihn sehr gerne. Er macht einen super Job. Und ich glaube, für die erste Tour war es auch cool, so viele Städte zu spielen. Die nächste würde ich auf gar keinen Fall wieder 18 spielen. Aber okay, jetzt hat man es mal ausprobiert. Ey, und einfach dieses Gefühl, das Coole war ja, dass man auf Tour, man hat halt einen, ich weiß nicht, man ist so, wir waren einfach so fünf geile Flinter, die eine super Zeit miteinander hatten und so ein richtig krasses Crew-Gefühl ist entstanden und nicht mehr dieses Einzelartist-Gefühl, sondern dieses, hey, wir sind die Crew, wir kommen hier in den Raum rein, wir haben unsere Abläufe, ich fand, die Stimmung war immer richtig gut, wir hatten irgendwie, wir hatten auch von Act Aware so ein Awareness-Stipendium und haben es irgendwie schon ein halbes Jahr vorher über Awareness auf Tour, weil deswegen wollte ich so lange nicht auf Tour gehen, weil ich hatte immer so Angst, dass ich keine sicher safer Spaces, I mean, es ist eh eine Utopie vielleicht, aber zumindest so Grundfesten hatte ich immer Angst, aber dann hatte ich so eine tolle Tourmanagerin, also fettes Shoutout an Eva, egal wer eine Tourmanagerin braucht, schreibt mir, ich empfehle euch die Beste. Die Frau war einfach insanely cool und wir hatten da irgendwie auch einen richtig guten Vibe miteinander und ja, es hat dann auch voll Spaß gemacht mit Julio Paradise, so ein richtiges Konzept sich zu überlegen und Outfit-Changes und irgendwie so ein, ja, wie so ein Theaterprogramm, also das war irgendwie, das war ganz toll und dann auch so diese Regelmäßigkeit und irgendwie das dann so auf die Bühne zu bringen und so. Ich glaube, das Schwierigere in den Zeiten war tatsächlich die Off-Days, weil man halt sonst so krass schöne Taktung hatte jeden Tag und dann war man plötzlich so Off-Day und war so, was ist dieses Chillen? Aber ja, ich fand es eine krasse Erfahrung und irgendwie auch krass, dass es doch gut verkauft, also irgendwie war keine Stadt leer. Ich dachte ja immer, okay, da kommt ja niemand, aber es sind doch überall Leute gekommen und auch gut Leute, also ich, ja, finde es irgendwie immer noch, I'm humbled, muss ich sagen. Ich bin demütig, weil ich es krass finde, dass ich das erleben darf und erleben durfte. Ja.
0: Voll schön, voll schön. Gab es so, ich sag mal so memorable moments, so Sachen, wo du sagst, so, oh, okay, das bleibt irgendwie, das bleibt in meinem Kopf?
1: Ja, ich glaube so Momente, wo ich so voll mit dem Publikum, also so zu viel, dieser Track, der auch auf der EP, auf dem Album ist. Ich hatte so einen Moment in Hannover, da stand eine Person und hat so angefangen zu heulen und ich musste so krass mit anfangen zu heulen, weil ich so krass gefühlt habe, wie die Person fühlt, was ich fühle, was ich gerade in Musik bringe und das war irgendwie super, super krass. Dann gab es irgendwie auch so richtig schöne Flow-Momente mit den, ja, war, ja, jetzt denke ich mir auch gerade, ja, okay, wie wir in Wien einen Typen rausgeschmissen haben. Das hat sich irgendwie auch gut angefühlt. Du, raus. Ja, genau. Also so, aber ich glaube, das Memorable sind echt so diese Momente, gemeinsam in so einer Location anzukommen. Und dann gab es eben auch so mit Support Acts einfach super. Ich hatte einfach so cute Mäuse dabei. Irgendwie Scuff Barbie war dabei. Günderlein aus München war dabei. Tigress Punch war dabei. Also es ist irgendwie so, ja, irgendwie war eine tolle, also ich glaube das. Ja, blöd, dass einem auch immer wieder dann so die blöden Sachen, ja, nee, eigentlich gar nicht so viel Blödes. Ich musste gerade an diesen Lichttechniker denken, der sich dachte, ja, was ist denn Sound? Ich mache jetzt einfach auch Sound, obwohl ich keine Ahnung davon habe, aber ich bin ein Mann.
2: Total.
1: Daran muss ich auch immer wieder denken. The Audacity. So, ach, muss man da live noch was nachmischen? Also, das war auf jeden Fall beeindruckend. Nee, aber echt einfach schön. Und auch irgendwie im Publikum. Ich fand's, ich glaube, was mich auch richtig berührt hat, war, dass aus so allen Kapiteln, ich habe also mein Leben ist auf jeden Fall ein Buch mit sehr vielen Kapiteln und mit sehr vielen verschiedenen Idas. Und irgendwie habe ich das Gefühl, in jeder Stadt waren so Menschen aus unterschiedlichen Kapiteln in meinem Leben dabei. Und ich hatte teilweise, ja, es war insane. Ich war dann so, teilweise hatte ich Leute seit 10 Jahren, seit 15 Jahren nicht gesehen und stehe da und schaue ins Publikum und denke mir, ne, ihr zwei? Und dann ist, also, was? Also, krass. Also so, dass dann Leute einen so verfolgen, wo man denkt, ja klar, wir hatten mal was, so ist es ja. Man hat ja mit Menschen teilweise voll viel zu tun und dann zieht man weg, dann macht man andere Dinge, ja, und so. Ja. Und das fand ich irgendwie auch cool, dass da irgendwie so viele Gesichter, die ich irgendwie schon in meinem Leben kannte, die mich begleitet haben, diesen Schritt irgendwie
0: Cool.
1: mitbegleiten weiterhin. Ja.
0: Ja, das klingt echt auch so sehr so emotional, sehr intensiv auf jeden Fall.
1: Ja, aber mein Leben ist immer emotional intensiv. Man muss sich dran gewöhnen, ey.
0: Wie ging es dir dann nach der Tour? Weil manchmal, also ich weiß nicht, wie es bei dir ist. Ich kenne das auf jeden Fall, wenn ich so große Projekte habe, die dann irgendwie abgeschlossen sind, dann kommt auch gerne mal irgendwie so ein Riesenloch, wo man so kopfüber reinfällt. Hast du sowas auch gehabt?
1: Ja. Ja, das war doll. Und das war doll und auch so ein bisschen im Nachhinein dachte ich mir, ich hatte mir während der Tour schon immer gesagt, ich muss danach pilgern gehen oder so. Also man muss danach irgendwas machen, was den Körper so richtig runterbringt. Und dann habe ich mich wieder in dieser komischen Produktionslogik verfangen und habe irgendwie doch direkt weitergearbeitet und bin ins Studio und habe 2 Workshop-Wochen geleitet und so. Und das ist mir ganz schön reingefahren. Also das ist auf jeden Fall ein krasses Learning so fürs nächste Mal. Das geht nicht. Also man muss sich danach 2 Wochen Urlaub nehmen, auf Druck so raus, wirklich raus und wirklich bewusst Pause machen, weil dieses Loch bringt irgendwie nicht so viel. Aber ja, ich bin da ganz schön reingeschlittert dann leider doch. Ja, und es ist immer so unangenehm, weil man ja irgendwie es vermeintlich besser weiß und ich wusste es auch besser und so, aber ich habe auch in der Zeit so letzte Therapiestunde, ich so zu meiner Therapeutin, Therapie, mir geht's so gut. Das war so während der Tour. Und jetzt habe ich ihr so geschrieben vor ein paar Wochen. Ich so, Entschuldigung, ich wollte mal fragen. Und schau dann an meine Therapeutin. Sie hat innerhalb von 2 Stunden, sie so, yes, of course, Sie können jederzeit wiederkommen. Ich so, oh mein Gott, danke schön. Ja.
0: Bushida, wie hat dich denn deine Arbeit als Flugbegleiterin aufs Rapis vorbereitet? Und wo gibt es eigentlich die nervigeren Dudes?
1: Im Flugzeug, weil da kannst du nicht wegrennen und da kannst du nicht deine Persona sein, sondern bist immer jemand anders. Ich finde es voll lustig, dass dieses Kapitel, das fühlt sich für mich gefühlt 1000 Jahre her an, aber es ist natürlich immer ein ganz lustiger, wie soll ich sagen, Antidote, also so ein lustiger Gegenspieler zueinander. Naja, also ich musste immer schon Ansagen machen, das habe ich sehr gerne gemacht durchs Mikrofon. So hat es mich auf jeden Fall vorbereitet. Und eine Rolle spielen, ne? Ich würde sagen, man hat, war ja eine krasse Rolle, nur die habe ich mir halt nicht ausgesucht und jetzt suche ich es mir halt aus. Aber ich würde schon sagen, dass beides in der Art, also wenn du nach Gemeinsamkeiten fragst, beides in der Art eine Rolle ist. Und es hat mich krass vorbereitet. Ist schon lustig. Dieses jetzt auf Tour zum Beispiel, jeden Tag in einer anderen Stadt sein, das habe ich halt richtig früh gelernt. Jedes Wochenende, wir waren nämlich leider nicht eine feste Crew, sondern auch immer wechselnde Leute. Mit unterschiedlichsten Crews, mit unterschiedlichen Menschen super schnell, super effizient zusammenzuarbeiten. Aber ich glaube, das kennt auch jeder Mensch, der in der Gastro gearbeitet hat. Das ist echt was mich für mein Leben, also was ich immer mit mir trage, so dieses schnelle Eintunen auf neues Setting, neue Leute, Hotelzimmer. Da ist auf jeden Fall schon lustig viel Ähnlichkeit auf eine Art.

0: Du hast vorhin schon einmal kurz deinen Song Gewitter angesprochen. Für den hast du ja auch aus 1300 Einsendungen den Rio Reiser Preis gewonnen. Erstmal herzlichen Glückwunsch auf jeden Fall dazu. Was bedeutet es für dich, dass du den gewonnen hast, auch unter wirklich ja sehr, sehr vielen Einreichungen?
1: Ich glaube, ja, boah, das hat mich auf jeden Fall echt geschüttelt. Ich fand es richtig krass letztes Jahr. Ich konnte es erst gar nicht glauben, als ich das gelesen habe. Ich habe nur noch geheult. Ich war so, ist es wirklich wahr? Und ich glaube, es bedeutet für mich Radikalisierung, wenn ich ehrlich bin. Also so diese Form von mehr politisch aktiv sein. Und ich weiß gar nicht, ob das alles über Bushida gehen muss. Aber anscheinend habe ich da irgendwie ein Sprachrohr auf jeden Fall gefunden. Ich glaube, ich habe mich dann in dem Zuge tatsächlich mehr mit Rio Reiser beschäftigt als jemals zuvor, was irgendwie richtig cool war. Und irgendwie diese Vision von, ich spiele ein Konzert, nehme die Menge mit und besetze ein Haus. Das ist ja das, was passiert ist in den frühen Konzerten. Also das ist ja einfach Irrsinn, diese Agitation und dieses, wie diese Menschen so direkt mitnehmen. Ja, das hat mich irgendwie inspiriert und irgendwie sehr viele Gedanken gemacht. Deswegen, wir hatten ja auch auf der Tour in jedem Stopp irgendwie politische Initiativen da, damit Leute sich irgendwie vernetzen können. Sea-Watch war richtig viel da, verschiedene queere Gruppen, Politgruppen. Und genau, also es hat mich einerseits wahnsinnig geehrt und andererseits auch so ein Gefühl gegeben von, okay, I wanna take it with honor und ich will dem irgendwie Ehre gebühren und irgendwie gucken, okay, wie kann ich mehr diesem Geist Rio Reisers entsprechen und die Masse, die da ist, nicht damit zufriedenstellen, dass ich halt politische Sache sage und dann hört man das als Konsument in unserer kapitalistischen Welt und denkt, ah, jetzt bin ich politisch gewesen, weil ich habe einer politischen Künstlerin zugehört, die irgendwie politisch ist, weil sie politische Sachen auf einer Bühne sagt. Das ist halt keine politische Tat. Und ich muss sagen, ich habe ehrlich, es hat mich auch so ein bisschen geschüttelt, weil ich dachte, boah krass, wenn Gewitter so gut ankommt, wir müssen ein bisschen gucken, wo wir gerade halt stehen. Also wir sind schon auf dem Weg, in ein faschistisches Land zu gehen. Oder wir sind eigentlich, leben wir schon in sehr vielen Sachen, wenn wir Polizeigewalt angucken und solche Sachen. Es macht mir auch Angst und ich glaube, dass so dieses Gefühl von, hey, ich will jetzt was mehr noch bewirken oder mehr Leute noch dazu bringen, sich zu vernetzen. Ich glaube, das hat es gemacht, irgendwie noch eine Verantwortung, irgendwie nochmal anders so das Gefühl zu geben, hey, okay, cool. So mäßig.
0: Okay. Ja, cool. Was hat dich eigentlich, weiß nicht, ob das jetzt zu tief oder zu weit zurückgeht, aber kannst du das so benennen, was dich auch politisiert hat? Also wie bist du man kommt ja nicht auf die Welt und ist irgendwie direkt politisiert. Das passiert ja zu irgendeinem Zeitpunkt, wenn es passiert.
1: Ja. Vor allen Dingen passiert es nicht in Bayern auf dem Land. Also ich bin ja immer wieder erstaunt darüber, wie unpolitisch meine Jugend war. Und auch bis in die frühen 20er hinein dachte ich immer so, boah, voll cool, meine Mutter war auf so Anti-Atomkraft-Bewegungen, aber wir haben ja nichts, worüber wir uns aufregen können. Also halt die 2000er, ne? Bis 2010, da haben sich schon sehr irgendwie Hyperkapitalismus, Plastik, irgendwie das Einzige, was uns interessiert sind, irgendwie wie sehen wir aus, mit wie vielen Leuten haben wir geknutscht. Und ich würde sagen, es gab Feminismus hat mich politisiert. So dieses Gefühl von, und auch ganz konkret eine befreundete Person, die sich das auch, glaube ich, ziemlich, die hat den Auftrag in der Welt, ich liebe sie dafür für immer, so Leute zu politisieren in ihrem Umfeld. Und das hat sie auf jeden Fall richtig gut geschafft. Und erst über Feminismus und dann halt natürlich über die Betrachtung intersektionaler Feminismus, je länger man sich damit auseinandersetzt, desto mehr wird man Antifaschistin, würde ich sagen. Also so dieses Gefühl von, ja, gegen alle unterdrückerischen Systeme. Aber der erste Haken war wirklich, also ja, weil die feministische Diskurs und so dieses Checken von, ah ja, okay, was ich als Individuum wahrnehme, ist ein politisches System. Und dann kam, glaube ich, ganz früh auch Antirassismus hinzu. Also es war, glaube ich, doch Noah Saw, Deutschland schwarz-weiß, war dann, glaube ich, so der zweite Anker. Als ich das Buch gelesen habe, war ich so richtig so, ah ja, okay, tschüss. Ja, also ich bin nicht nur oppressed, ich bin auch Oppressor. So diese Wahrnehmung war dann, glaube ich, relativ früh da und so dieses Gefühl von, okay, krass, das, ja, uns geht's ganz schön gut hier. Mhm. Auch, mhm. Oder, ja, als weiße Person einfach die Privilegien, diese Privilegienreflexion. Aber war lange, glaube ich, auch ein akademischer Diskurs. Und ich glaube, meine Radikalisierung kommt jedes Jahr, schreitet sie voran.
0: Ich habe ein bisschen in Kommentarspalten unter deinen Musikvideos gelesen. Und zwar unter Willkommen im Busch hat jemand kommentiert, deutsche Ethniko.
1: Das wäre natürlich krass.
0: Kannst du dir das gut annehmen?
1: Ja, natürlich. Hä, mit Ethniko vergleichen zu werden, ist richtig krass. Aber es war ja damals auch nochmal ein bisschen anders. Und ich glaube, so krass, also ich bewundere sie auf jeden Fall. Ich finde, sie macht krasse Kunst. Aber bin jetzt gar nicht, es ist interessant, ich glaube, meine harte Ethniko-Fanzeit liegt jetzt auch schon 3 Jahre zurück oder so, 4. Als diese ersten Halloweeny und so rauskamen, war ich einfach, diese ersten Musikvideos, ich war einfach nur so, oh mein Gott, das ist großartig. Aber ich würde sagen, der Vergleich hinkt, also so im Sinne von, so krass bin ich nicht.

0: Okay, ich würde voll gerne noch ganz kurz eingehen auf deinen Beitrag in dem Sammelband Awesome Hip Hop Humans. Da hast du auch was geschrieben. Genau, das Buch kam vor ein paar Jahren raus. Übrigens, Fun Fact, ich habe auch in dem Buch was geschrieben. Und meinem Beitrag wurde fälschlicherweise der Untertitel von deinem Beitrag zugeordnet. Also der Untertitel steht zweimal in dem Buch, nämlich bei deinem Beitrag und bei meinem.
1: Ach, lustig. Über die Scham im Deutschrap oder sowas.
0: Und zwar hast du da geschrieben, mein initialer Zugang zu Rap war ein schambehafteter. Und also da beschreibst du so, dass du dich halt mit 12 so diesen aggressiven und auch frauenfeindlichen Rap gehört hast, was du schon zu Beginn jetzt unseres Gesprächs gesagt hast, ne, wo es irgendwie auch um diese Gefühle ging, um so dieses Wütendsein und so, und dich dann aber gleichzeitig dafür auch geschämt hast, sozusagen irgendwie diese Musik zu hören. Kannst du das noch gut abrufen, wie du das für dich sozusagen dann vereinbaren konntest?
1: Ja, indem man einfach auf Kopfhörern gehört hat. Nee, ich glaube, das war der Charme auch so dieses, da liegt ja auch ganz viel so jugendliche Gruppenzugehörigkeit und so ein Wunsch der Gruppe, die halt alle Green Day und Billy Talent hören, irgendwie dazuzugehören. Und dann schämst du dich halt, wenn du Deutschrap hörst oder so.
0: Ich weiß, dass das bei mir auf jeden Fall gab es auch eine so eine jugendliche Freude an der Provokation, dass mir ja auch von allen Seiten vermittelt wurde, oh, das darfst du nicht hören. Keine Ahnung, alle haben sich voll daran aufgerieben und da gab es bei mir auf jeden Fall auch schon so ein, ich glaube auch eine Selbstwirksamkeitserfahrung darin, so. Aber das gab es bei dir nicht so, oder?
1: Ja, naja, ja, doch. Also eher so eine Selbstermächtigung, weil, also in unserem Haushalt, also ich komme aus einem Haushalt, in dem sehr, sehr derbe Sprache herrschte. Also in, keine Ahnung, das Wort Fotze, ich war eine Fotze, seitdem ich denken kann. Eine kleine Fotze oder eine Schlampe oder so. Tatsächlich von meiner Mama auch, aber ich glaube, die hat Schlampe irgendwie süß gemeint. Die meinte, also ich war halt eine kleine Schlampe, weil ich schlampig war. So, also da gibt's auch noch mal, glaube ich, andere Generationen und meine Mama ist wirklich eine ganz süße Maus. Aber gerade so väterlicherseits, mein Vater ist in Berlin aufgewachsen, ne? Das war bei uns war irgendwie der Ton immer derbe und die Grundstimmung Aggression und ich glaube, bei mir war es halt eher so ein Zugehörigkeitsgefühl, diese Worte jetzt zu benutzen und irgendwie so selbstermächtigend. Ich höre mir das jetzt selber an, weil ich das jetzt hören. Und dann das so mitzurappen und so, dieses, das war eher so eine Aneignung, würde ich sagen. Und ich weiß auch noch, dass zum Beispiel bei Lufthansa-Zeiten, wie viel es mich durchgetragen hat, dass ich KZ-Ohrwürmer hatte in diesem Kostüm. Also eher sowas, ihr wisst alle nicht, was in meinem Kopf für Lyrics abgehen, während ich hier nach außen die perfekte Schablone einer blonden Frau bin. Also doch schon, also ich glaube, so ganz viel so innere Rettung bei äußerer Fassade.
0: Genau, dann hast du auch noch geschrieben, Rap ist der erste Bereich meines Lebens, bei dem ich keine Scham meinem Werk gegenüber verspüre. Was ich voll schön fand zu lesen, weil ich höre das auch von ganz vielen Artists, die halt so ja übelst mit Imposter auch zu kämpfen haben und so. Und finde es so schön, dass du so zumindest da in dem Moment, als du das geschrieben hast, sagst so, hey, nee, der Bereich aber nicht, so, da gucke ich nicht schambehaft drauf.
1: Ja, es ist ein bisschen spannend, weil das schon zu einer anderen Zeit geschrieben wurde, ne? Also ich habe das 2021 geschrieben, wo noch jeder Track, den ich gemacht habe, war für mich so ein What? Und man, also ich mache das immer noch, dass man seine eigenen Tracks sehr viel hört. Das höre ich jetzt auch immer öfter, dass Artists das, ja, ich höre den immer tot, wenn ich den aus dem Studio kriege. Und ich weiß, dass da früher noch so ein, da war einfach nur so ein kindliches, oh mein Gott, das bin ich auf einem Rap-Track und das klingt gar nicht scheiße. Und ich weiß noch, wie ich das dann immer so gegengehört habe und war so, oh mein Gott, das ist so insane. Und da muss man ja leider schon sagen, dass mit einiger Zeit dann in der Branche oder in dem Game oder so kommen dann natürlich dann schon mehr so andere Zweifel wieder auf, ne? Weil jetzt will man natürlich auch zu einem, also living up to the work you did before. Also du willst jetzt halt das wieder irgendwie auch wieder rein, irgendwie, ja, genauso gut wie davor. Und ist das jetzt ein Track? Und ah, und jetzt habe ich auch viel mehr Gedanken, also auch weil du wegen Rio Reiser gefragt hast, jetzt bin ich so, oh mein Gott, jetzt will ich eigentlich nur noch politische Tracks machen. Aber da ist halt wieder dieser Clinch von, ich kann nur aus dem Gefühl rausschreiben. Wenn ich ehrlich bin, fühle ich halt einfach super viel in meinem Alltag und so. Und da sind auch politische Gefühle dabei. Aber ich glaube, das, was viel aus mir rauskommt, ist eben eine Verarbeitung von zwischenmenschlichen Beziehungen, was ja auch eine Ebene der eine politische Ebene ist, aber das so da gibt's jetzt immer wieder so andere Wertungsansprüche, das hat sich schon verändert, ne? Und dass man sich dann fragt, okay, jo, warum sollte ich noch einen Song schreiben? Also es ist schwieriger, mich jetzt wieder in so ein kindliches Staunen zu bringen, meinem eigenen Werk gegenüber. Ich muss sagen, das habe ich schon ein bisschen verloren. Und jetzt ist es so eher, dass man mit einem noch kritischeren Ohr drauf hört und überlegt, okay, ist das jetzt gut genug? Weiß nicht. Aber ich versuche das immer jetzt noch trotzdem so ein bisschen wegzudrücken und zu sagen, it is what it is. Next track. Also sich nicht so in so einen Track so rein zu verbeißen und dann den immer besser machen zu wollen, sondern sich zu denken, okay, das war der Track, das war das Gefühl, jetzt mache ich den nächsten. Ja, aber das ist leider ein bisschen verloren gegangen, leider. Also es gibt immer noch die Freude darüber, also natürlich, aber es braucht jetzt manchmal so ein bisschen mehr Abstand dazu oder so. Und dann, wenn ich es dann 4 Monate nach der Session das erste Mal höre, merke ich so, ah, okay, ist doch ein guter Song. Mhm. Ne? Aber es ist nicht mehr dieses, ja, prinzipielle, komplett geflasht sein. Aber ist auch okay, ne? Also ich denke, es verändert sich natürlich.
0: Okay, letztes Zitat aus dem Text. Du hast geschrieben, Rap bedeutet für mich Befreiung. Ich muss mich nicht anders inszenieren, als ich es möchte, aber ich kann, wenn ich will, die Kunstfigur Bushida sein. Und das finde ich auch super spannend, so dieses Thema Kunstfigur. Wo ziehst du da für dich die Grenze? Hast du die klar, was du auch so von Ida zeigst? Oder also wo ist diese Grenze zwischen der Privatperson und der Kunstfigur? Kannst du das für dich, hast du das für dich klar oder?
1: Nee, ich glaube, das ist auch immer wieder so ein Aushandlungsprozess. Und auch immer wieder so eine Frage von, okay, will ich das gerade, weil Bushida, also ich meine, ich glaube, man kann nicht umhin sich einzugestehen, dass das schon auch eine Ego-Sache ist, auf eine Art Künstlerin zu sein und auf einer Bühne stehen zu wollen und diese Form von Aufmerksamkeit zu kriegen. Und ich glaube, da gilt es schon immer wieder, sich so zurückzustellen und so zu fragen, okay, für wen mache ich das gerade? Und ich glaube schon, dass ich viel für Bushida die letzten Jahre gelebt habe und dass Idas Bedürfnisse eigentlich ein bisschen weiter hinten anstanden. Mhm. Auf jeden Fall. Und dass ich da immer wieder, also ich glaube, das wird immer wieder ein Konfigurationsprozess sein, ein Hin- und Herschwanken zwischen, okay, warum mache ich das gerade? Macht mich das wirklich glücklich oder mache ich das für den kurzen Dopaminkick? Also ich glaube ja auch, dass so dieses Perform ist auch eine Art Sucht auf jeden Fall. Man will das wieder, man will wieder diesen Rausch haben. Sehnt man sich eigentlich nach Liebe und versucht es darüber zu kompensieren? Keine Ahnung, ehrlich gesagt. Also das ist ein Aushandlungsprozess, den ich immer wieder mit mir führe, aber ich fühle schon, dass ich authentisch Ida bin, wenn ich Bushida bin auf einer Bühne. In dem Moment, wo keine Gedanken da sind. Aber es ist so, ja, es ist nicht klar, nee, würde ich nicht sagen. Und das ist auch was, worüber ich immer wieder so in Kontemplation gehe und drüber nachdenke. Und dann eben die Frage, okay, aber was ist von Ida übrig, wenn es Bushida nicht mehr gibt? Und das macht mir total viel Angst, ne? Weil Bushida hat Ida in ganz vielen Bereichen gerettet. Ich fand, RuPaul hat es irgendwann mal gesagt, dass Drag saved their life oder so. Und das stimmt, weil diese Drag-Persona, und Bushida fühlt sich für mich viel auch nach Drag an, die kann viel mehr als Ida. Die erlaubt sich viel mehr als Ida. Die kann Sachen auf der Bühne sagen, die Ida im Privaten überhaupt nicht kann. Aber I can show it, I can perform it. Und das hat ja dann auch eine Kraft, weil andere Leute das sehen und denken, naja, ich kann das auch. Und das ist ja auch schon super. Aber da ist auf jeden Fall ein Unterschied. Ja.

war Bushida bei Doper den Dope. Wenn ihr das vollständige Interview hören wollt, hört gern mal rein bei Doper den Dope, der Hip-Hop-Podcast, überall, wo es Podcasts gibt. Ich bedanke mich fürs Zuhören. Mein Name ist Nifty MC und ich freue mich, wenn ihr auch beim nächsten Mal wieder am Start seid bei Doper den Dope. Ciao.

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Viel Spaß in den nächsten 2 Stunden mit unserem Jens Bastler an den Balzer. Gerne Balzer, sorry. Also Jens Balzer an der Technik, beziehungsweise an den Decks, und Christian Hans an der Technik. Euch mal viel Spaß und mal gucken, dass wir das hinbekommen jetzt gleich.

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Ja, schön, dass ihr noch dabei seid. Hier bei Fairy Tales Music, live on air, aus dem Studio 2 in den Bermudafunk. Ihr seid eingetunt in Mannheim auf 89,6 MHz, auf Heidelberg 105,4. An den Decks für euch immer noch Jens Bastler. Ich hoffe, ihr habt genauso viel Spaß wie wir hier im Studio und könnt euch auf die nächste Stunde noch freuen. Hier gibt es noch einen kleinen Programmtipp. Am Sonntag, 14.06. um 12 Uhr würde ich mich an eurer Stelle an der Langenröder Straße einfinden. Da geht nämlich unser Kulturspaziergang los, der danach ins Studio Feo 2 Stunden später geht, danach ins Hofatelier und dann seinen grünen Abschluss in der Holzstraße 11 findet ab 17 Uhr. Mitlaufen, Mike Düne, in der Mundart vorbei, genießt die Zeit. Und merkt euch auch schon mal den 12.07. Aber genug der Werbung. An der Technik für euch Christian Hans und an den Dix Jens Bastler. Viel Spaß in der nächsten Stunde.

Leider ist unsere Sendezeit demnächst vorbei. Wir freuen uns, wenn ihr euch wieder einschaltet. 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Ich muss noch eine kleine Entschuldigung rausholen. Es ist die ganze Zeit der Jens Balzer. Instagram Jens Balzer underline official. Viel Spaß bei der nächsten Viertelstunde, 13 Minuten. Und hört ihn einfach mal rein. Er macht uns mega Spaß, so wie euch auch. Gute Zeit, bis bald.

Leider, leider, leider bricht gerade die letzte Minute an. 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Juli, wenn es wieder heißt Fairy Tales Music live on air.

0: Hallo und herzlich willkommen im Bermuda-Funk auf 105,4 der Frequenz für Heidelberg und 89,6 der Frequenz für Mannheim. Ihr hört die Sendung Kopf im Ohr, das Literatio der VS-Gruppe Rhein-Neckar. VS ist der Verband deutscher Schriftstellerinnen und Schriftsteller in Verdi. Die Gruppe will Anlaufstelle für Autorinnen und Autoren sein, bietet offene Lesungen und literarische Salons an und unterstützt bei Publikationen, darunter auch bei Hörspielen. Außerdem beteiligt sich die Litoff bei Rahmenprogrammen. So findet alle 2 Jahre der Literatursommer Baden-Württemberg statt. Eine Veranstaltungsreihe mit vielen tollen Lesungen, Schreibwettbewerben und Ausstellungen für Kinder und Erwachsene. Mehr unter www.literatursommer.de. In diesem Rahmen wird auch das Hörspiel Gedichte einer Ausstellung in verschiedenen freien Radios gesendet, unter anderem auch hier. Mein Name ist Annette Butzmann und bei mir sitzt die Autorin des Hörspielmanuskripts selbst. Hallo Olga Mani.
1: Ja, hallo.
0: Bevor wir zum Hörspiel kommen, erzähl doch mal ein bisschen über dich. Wer bist du und was treibt dich um?
1: Ja gut, ich komme aus Mannheim und ich verstehe mich als Autorin.